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0: I'm in a Darkness singt der Joseph Toll auf seiner neuen Scheibe It Might Be Art, ein schönes, zeitloses Hardrock-Album, wo er verschiedene Facetten auch unterbringt oder verschiedene Einflüsse aus den ganzen, von den ganzen Bands, wo er mal mit war. Ne? Mhm. Ganz leicht hört man so ein bisschen in Forster mit raus. Ne? Also es wird nur ein bisschen härter. Ne? Meistens ist es halt so, so im Hardrock-Bereich. Tribulation war er ja dann auch mal, beziehungsweise Black Trip und Void und so diese düstere Komponente. Die hat man jetzt halt da in diesem melancholischeren Song, der da hieß I'm in a Darkness, gehört. So, und dieser etwas düstere Song, der hat ganz gut zum ersten Song gepasst, den wir von Chemist gehört haben. Von ihrer selbstbetitelten Scheibe hörten wir den Song Carrion King. Ein wunderbares Stück Musik, in dem sie Doom, Sludge, Heavy Metal unterbringen. Auch ein bisschen progressive, so ganz vertrackte Sachen machen sie da. Aber alles sehr stimmig und ja, hat mich sehr begeistern können, diese Scheibe von den US-Amerikanern.
1: Genau, und wir präsentieren euch noch bis Mitternacht, falls ihr nicht wisst, wo ihr hier gelandet seid, bei Radio Z natürlich, genauer gesagt bei Zosch, dem Magazin für harte Musik. Noch bis Mitternacht gibt es die hier bei uns und heute auch mit zwei Verlosungen. Mhm. Es gab jetzt eine kleine Verlosungspause. Ist ja bei uns eigentlich fast, würde ich sagen, wöchentlich gang und gäbe, dass wir euch coole Gästelistenplätze für diverse Veranstaltungen und Konzerte irgendwie präsentieren. Auch bei uns gibt es mal sowas wie ein Sommerloch. heute kehren wir dafür doppelt gleich zurück. Ihr habt die Chance auf Gästelistenplätze. Letzte einmal für Marillion, also ja nun wirklich ein großer Name eigentlich in der Rock, in der ganzen Rockwelt, würde ich jetzt mal behaupten, sind ja auch schon sehr, sehr lange mit dabei. Außerdem könnt ihr Gästelistenplätze gewinnen für ein Konzert im KV und zwar von Phantom. Und das findet auch im Juli statt. Marillion, korrigiere mich, 14. Auch Juli und Phantom.
0: Marillion 10. nächsten Freitag, genau, und Phantom 14. Manchmal liegt es aber auch daran, dass wir so ein kleines Sommerloch haben, weil uns die Leute tatsächlich auch die Karten aus den Händen reißen. Sowas soll es auch kommen. Ne? Also es fällt mir schon auf, dass da gerade mehr geht bei unseren Iron Ears, ne? Die immer ein bisschen so das Vorrecht haben auf unsere Konzerttickets. Und da ist in letzter Zeit häufiger so, dass die schon gleich beim ersten oder spätestens beim zweiten Durchgang weg sind und dann...
1: Ja, so jetzt wie bei Save the Core.
0: So wie bei Save the Core, genau.
1: Wir eigentlich heute nochmal verlost, tun sie jetzt nicht, weil eben die Iron Ears, also genau gesagt die Radio Z-Mitglieder, Zoschis auch genannt gerne, da schon, wie du schon erklärt hast, das Vorrecht haben und dementsprechend...
0: Und wir wissen ja alle, ne, wir müssen jetzt mittlerweile für unsere Rente sparen, beziehungsweise länger arbeiten, aber vielleicht habt ihr trotzdem nochmal so 80 Euro im Jahr Platz in eurem Geldbeutel.
1: Also bei im Preis von jetzt zum Beispiel beim Save the Core 101 Euro, da hat man es ja schon bei einem Gewinn.
0: Marillion auch so um die 90 Euro,
1: ne? Schon, ne? Also lohnt sich dann definitiv. Und auch Kleinvieh macht Mist, selbst bei Konzerten, die so 10, 20 Euro kosten, könnt ihr das ja rechnen, habt ihr das schnell wieder drin.
0: Genau. Ja. Wenn ihr nicht rechnen könnt, dann einfach mal eine Taschenrechnerfunktion von eurem Handy.
1: Dann
0: genau. Mensch, das
1: egal,
0: sind ja 4 bis 5 Konzerte. Genau, aber wir schweifen ab. Alle Infos zu den beiden Konzerten beziehungsweise wie die Modalitäten dann sind, das werden wir euch in den nächsten 3 Stunden sagen. Es ist Wahnsinn, dass wir hier bis 24 Uhr jede Woche senden in diesem heißen Studio. Du hast es bereits gesagt, ne? dass selbst hier die Eisenbahnschienen schmelzen würde.
1: Eisenbahnschienen, dort ist auch weg, ist alles zu spät.
0: Genau. Aber in den 3 Stunden haben wir natürlich auch einen Triple Ollie Treat, noch andere Konzerthinweise, ein paar Neuvorstellungen und einen Reinschmecker, mindestens einen.
1: Genau, mehrere heute sogar tatsächlich. Der erste kommt von mir und zwar von einer Band, die sich so ein bisschen einreiht in die Reihe von Bands, die 2026 eine Art Comeback oder sogar ein großes Comeback irgendwie feiern. Sowas wie Neurosis, Warning, hatten wir ja auch schon ein paar aus dieser ganzen, ich sag mal, eher etwas undergroundigeren Szene irgendwie, die jetzt sagen, okay, 2026 ist es soweit, wir hauen wieder Musik raus. Und in diese Reihe kommen jetzt auch Kong aus Schweden und ja, die haben jetzt nach gut einem Jahrzehnt gesagt, ja, von uns gibt's auch wieder was Neues, melden sich zurück und kündigen auch gleich ein 4. Album an. Dissolved in Time soll am 25. September via Trust No One Recordings erscheinen und das Schaffen der Band in den letzten 10 Jahren verkörpern. Die Band selbst beschreibt den Sound des neuen Albums als Fortsetzung der Vision, die Kong immer schon ausgemacht hat. Die erste Single Staining the Eater, die ist jetzt auch erschienen im Rahmen der Ankündigung, inklusive Musikvideo, checkt das gerne mal aus. Und ich würde sagen, wir hören jetzt rein, allerdings nicht in die 19-minütige Version, das dachte ich, das erspare ich uns heute mal, sondern in die etwas leichter verdaulichere, immer noch sehr doomige 10-minütige Radio-Edit. Hier sind für euch Kong mit Staining the Eater.

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0: Wir kommen zu unserer ersten Neuvorstellung, denn im hellenischen Black Metal Lager hat sich was getan vor einiger Zeit schon.
1: Das ist so ein ganzes Ding halt.
0: Ein ganzes Ding. Black Metal. Ja, ja, da gibt es auch einige Vertreter, ne? Aber ja, also angefangen hat das Ganze ja mit den Urvätern Varatron, okay, die so ein bisschen so dieses Epische mit, okay, reingebracht haben. Groß geworden ist es dann tatsächlich durch Rotting Christ, die ja immer noch sehr,
1: ja, gut,
0: umtriebig sind, ne? Und daneben gibt es so einige.
1: Wobei ich finde, bei denen hört man das. Also hört man es schon,
0: ja,
1: aber
0: ja,
1: ist nicht so, so aufdringlich wie das jetzt.
0: Also ja, ja, genau, genau, genau. Ja, ja. Aber ja, die haben schon auch früher Scheiben gemacht, die schon sehr bombastisch waren. Beziehungsweise jetzt auch wieder die neue Scheibe, die ist schon sehr,
1: okay,
0: groß.
1: Ja, gut,
0: ne?
1: Ganz so krass kenne ich mich,
0: genau,
1: jetzt nicht,
0: genau,
1: aus.
0: Aber und daneben gibt es so kleinere Bands nebendran noch. Thou Art Lord, Macabre Omen, Kavir, die sind auch schon lang,
1: okay,
0: im Geschäft da. Also
1: dann nehme ich das zurück.
0: Ist, ja, genau. Es gibt tatsächlich ein hellenisches Black Metal Lager, okay, und in dem haben jetzt Joss Iri, die wir gerade gehört haben, ein neues Album angefertigt. Und erwartungsgemäß bekommt man auf Gone with the Devil, so der Name des neuen Albums, den typisch griechisch-epischen Stoff, den man eben von den Urvätern auch kennt und wie gesagt von Rotting Christ da in die breite Masse reingetragen worden ist. Und auch Gone with the Devil wird dahingehend niemanden enttäuschen. Allerdings, so geht es mir jetzt zumindest, haben Joss Iria eben die Bürde, dass sie ein super starkes Album mit ihrem ersten Album, Erste Flame Withers, rausgebracht haben und sich damit auch eingebracht haben, so in die Szene. Und da war noch alles nochmal ein bisschen ausgereifter, detailreicher und vielleicht auch nochmal größer und spannungsgeladener. Da stand auch noch hinter Mikro jemand anderes, als es jetzt der Fall ist. Der Typ damals, der diese Scheibe eingesungen hat, war The Magus, der eben auch bei The Odd Lord und eben einer Band The Magus singt. Der war mit seinen krächzigen Vocals etwas giftiger. Egal, die zweite Scheibe, die dann kam, Blazing Inferno, fand ich auch gut und man hat aber gemerkt, dass das schon eine andere Nummer ist. Nicht mehr ganz so fordernd, aber trotzdem konnten Joss Iria da noch einen super mitnehmen. Und in diese Kategorie würde ich auch eben Gone with the Devil verorten, wenngleich bei manchen Stücken der gotische Anteil, der ja irgendwie auch zum griechischen Black Metal gehört, da etwas ausgeprägter ist. Ansonsten setzen Joss Iria nochmal mehr ihren Fokus auf so sich öffnenden Arrangements als eher so auf garstigen Black Metal. Alles ist auch etwas einfacher gehalten von den Strukturen, würde ich mal sagen. Dazu passt dann auch die Produktion, die ja sauberer klingt, geschliffener, als ich so von eben der ersten Scheibe gewohnt war und auch von der zweiten. Was sie aber nach wie vor exzellent beherrschen, ist so die Folk-Elemente mit reinzubringen in diesen Black Metal, also vor allem der Dudelsack, das ist wirklich grandios, nicht so aufdringlich. Und ja, also ich mag halt diesen Sound, diesen Stil, diesen epischen Black Metal, wo man gleich, wenn man hört, weiß man, okay, das ist griechisch, ne? Und genau. Daher Daumen nach oben für Gone with the Devil. Die Transformation schreitet langsam voran, wie ich erkenne. Aber es ist natürlich noch unverkennbar Joss Iria. Übrigens, der Bassist Jim Mutilator, so heißt er hier, ist der Einzige, der noch von Anfang an mit dabei ist. Der hat auch die Frühphase von Rotting Christ und Varatron mitgeprägt. Also daran merkt man, es ist schon alles irgendwie so eine Suppe da in Griechenland. Ja. Der Song, den wir gehört haben, war The Blind Eye of the Antichrist von Rotting Christ. Von Joss Iria. Genau, das eine von Rotting Iria. Genau. Okay, wir werden etwas schneller.
1: Genau, denn wir haben ja wie angekündigt eine Verlosung, zwei Verlosungen für euch. Mit der ersten legen wir gleich schon quasi los nach einem weiteren Song, den wir gleich hören. Und wir ziehen jetzt mal wieder ein bisschen das Tempo an, hätte ich gesagt. Denn wie versprochen gibt es Phantom-Gästelistenplätze für den 14. Juli im Kunstverein. Mehr zu dem Gig gleich nach Overkill mit Bring Me The Night, denn auch die spielen bald in Nürnberg.
0: Und dafür werden wir nächste Woche Gästelistenplätze verlosen.
1: Genau.
0: Also es wird thrashig bei uns.

0: Ja, wir hatten Overkill von ihrer Scheibe Iron Bound. Ich habe mich mal entschieden, keinen der Frühklassiker mitzubringen, sondern, ich glaube, das kann man schon so sagen, eine der neuzeitlichen Klassiker, denn diese Scheibe ist wirklich auch fantastisch. Von Overkill, die bringen ja nach wie vor Scheiben raus und die sind alle nicht schlecht, ne? Beziehungsweise sehr, sehr gut auch. Ne? Die Scheibe hier aus dem Jahre 2010. Unglaublich, dass die auch schon wieder 15 Jahre alt ist. Unglaublich geile Songs auch drauf. Ne? Bring Me The Night, den wir gerade gehört haben, der Titelsong, The Green and Black. Ja, also da werden sie, denke ich mal, auch den einen oder anderen spielen auf ihrem Konzert hier in Nürnberg.
1: Ja, garantiert ist ja wirklich eine Größe. Also ich glaube, den meisten Zosch-Hörern muss ich nicht erklären, wer Overkill ist, aber nun ja auch wirklich schon einige Jahre auf dem Buckel als Band, gegründet 1980 schon und wie du schon gesagt hast, einige sehr prägende Alben für die Thrash-Metal-Szene mit rausgebracht. Feel the Fire 85, Taking Over 87 oder auch eben die neuen Platten, auf denen man hört, dass sie sich ja wirklich über all die Jahrzehnte ihrem Stil auch echt treu geblieben sind. Deswegen gehe ich davon aus, dass das Konzert am 16.07., was im Z-Bau im großen Saal stattfindet, auch ein wirklich voller Erfolg wird und vielleicht auch sogar ausverkauft sein wird, könnte ich mir vorstellen, oder zumindest nah am Rande dessen. Wie gesagt, 16.07. ist ein Donnerstag, Einlass um 19 Uhr, Beginn um 20 Uhr und Tickets im Vorverkauf kosten 39,75 Euro. Eine Abendkasse soll es, wenn es denn nicht ausverkauft sein wird, auch geben. Und genau, da könnt ihr natürlich euch gerne so ein Ticket kaufen oder ihr schaltet nächste Woche Mittwoch wieder ein. Ab 21 Uhr hier bei Zosch, da verlosen wir 2 Gästelistenplätze.
0: Und vermutlich so, wie wir uns kennen und wie ihr uns auch kennt, werden wir die natürlich erstmal wieder an Mitglieder verlosen. Gerade bei so einem Konzert der Kategorie. Ne? Und jetzt könnt ihr entweder noch Kopf rechnen oder nochmal euren Taschenrechner auf dem Handy bemühen. Ne? Das ist quasi der hälftige Jahresbeitrag, den man für eine HDZ-Mitgliedschaft bräuchte. Ne? Ja. 39 Euro ungefähr. Also es lohnt sich. Wenn ihr noch schnell Mitglied werden wollt, einfach uns auf unserer HDZ-Homepage schauen oder bei uns bei Zosch, da gibt es auch das Formular. 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Wir freuen uns über jedes Mitglied und ihr werdet auch persönlich betreut von uns. Ja? Per E-Mail.
1: Okay. Ja.
0: Per E-Mail. Okay, es scharren schon einige Hörer mit den Hufen für unsere erste Verlosung und da bleiben wir so ein bisschen in diesem Thrash-Bereich, Speed-Metal-Thrash-Bereich und da erwartet uns ein exotisches Konzert, würde ich fast sagen. 2 südamerikanische Bands, beziehungsweise lateinamerikanische Bands, kommen am 14. Juli in den Kunstverein im Z-Bau. Da ist es ein bisschen billiger, 10 bis 15 Euro kostet da das Ticket. Phantom werden da spielen. Die neue Scheibe Not Midnight Yet habe ich vor einiger Zeit hier vorgestellt. Ja, die Jungs machen sich tatsächlich. Es ist
1: wirklich Jungs in dem Fall auch. Ne?
0: Wirklich also Jungs,
1: sehr,
0: ja.
1: Sehr blutjung und
0: sehr blutjung, genau.
1: Sehr, sehr cool, wenn man sich so die Bandfotos anguckt, könnt ihr ja mal googeln, wenn ihr gerade ein Handy oder ein PC zur Hand habt. Das ist super niedlich eigentlich, weil sie halt diesen Hardcore-Oldschool-Stil irgendwie fahren, aber halt die ganzen Kerle einfach.
0: Und die sind auch sehr ambitioniert. Also
1: die ja auch noch super gut sind.
0: Der Sänger, der hat schon diverse Touren gemacht. Ne? 2. Europatour ist jetzt dieses Jahr. Ja. Lateinamerika ist noch mit dabei. Ne? Und der lebt den Metal auch. Also das ist wirklich, Phantom aus Mexiko, seit ihrer Gründung vor 5 Jahren haben sie schon 3 Alben rausgebracht, eine EP und so. Ne? Und wie ich meinte, die machen sich, also das wird jetzt auch spielerisch wirklich langsam richtig gut. Vorher war es noch so ein bisschen rumpelig, manchmal ein bisschen holprig auch. Ne? Aber gerade auf der neuen Scheibe Not Midnight Yet haben sie das wirklich, ich will nicht sagen perfektioniert, aber man merkt, dass die Jungs üben. So. Und wer auf diesen Oldschool-Rumpel Black Thrash oder Speed Metal steht, natürlich scheinen da Sodom durch, Destruction etc., der sollte da eben am 14. Juli in den Nürnberger Kunstverein kommen. Und die 2. exotische Band, die da mit dabei ist, ist Poison the Preacher. Habe ich vorher nicht gekannt. Eine Band aus Kolumbien, genauer gesagt aus Bogota, die noch ein bisschen aggressiver zu Werke gehen als Phantom. Das ist so eine Mischung aus Hardcore, Thrash und so wie es der Text hier will, weiteren Einflüssen. Ich habe mal kurz reingehört, also da geht es glaube ich auch richtig zur Sache. Wird ein feiner Abend hier am 14. Juli. 10 bis 15 Euro, wie gesagt, kostet das Ganze. Oder wenn ihr hier Radio Z-Mitglied seid, sprich auch bei den Iron Ears und ihr dahin wollt, dann ruft hier einfach an unter der 0911 4500 dreimal die 6, Phantom und Poison the Preacher, die da übrigens ihre Release schon machen zu ihrer neuen Scheibe Versus the World. Und genau, alle Infos habt ihr jetzt bekommen. Ruft ihr an 011-4500-3x6, wenn ihr Mitglied bei Radio Z seid oder beim INES Supporters Club. Und wir hören zuerst Phantom von eben dieser Scheibe Not Midnight jetzt mit dem Song Summoned to Kill. Und danach gibt's Poison the Preacher mit Sucker Punch.

0: Ja, das waren die beiden Bands, die am 14. Juli den Kunstverein bearbeiten werden. Denke ich mal nach allen Regeln der Kunst. Poison the Preacher hatten wir gerade mit dem Song Sucker Punch, die da ihre Release-Show machen werden zum neuen Album. Und Phantom hörten wir, Summon to Kill. Ihr könnt hier aber noch anrufen. Ein Platz ist schon weggegangen. Herzlichen Glückwunsch an den Andreas. Wenn ihr Mitglied bei Radio Z seid oder beim Im Eiern ist Supporters Club, dann ruft ihr an 011 4500 3x6, wenn ihr zu diesem Konzert wollt.
1: Und an dieser Stelle auch noch der kleine Reminder für alle, die jetzt erst einschalten. Das ist nicht die einzige Verlosung, die wir heute für euch haben. Im Laufe der nächsten 2 Stunden, wahrscheinlich nächste Stunde zwischen 10 und 11, verlosen wir auch noch Tickets für Marillion, die am 10. Juli in
0: Nürnberg. Komplett andere Nummer.
1: Komplett andere Nummer.
0: Ja. Ebenso wie der Song, der jetzt gerade noch im CD-Schacht liegt für unsere Zeit bis zum Triple Oldie Treats, nämlich The Moon and the Night Spirits. Also ein bisschen folkiger, ein bisschen atmosphärischer geht es da jetzt zu Werke. Aber sogar ein bisschen postmetallischer, denn da haben sich jetzt ein bisschen hingewandt, diese Düsterheimer hier, The Moon and the Night Spirits. Und der Song, den wir jetzt gleich hören werden, heißt Olden Resonance und die Scheibe heißt Seed of the Formless.

0: Jahren sind ja die wieder aktiv und verkaufen alle Läden aus irgendwie. Ne? Also es ist wirklich, die haben nochmal einen Riesensprung gemacht durch diese, durch diese Lücke, witzig, die sie hatten.
1: Weil die irgendwie so gleichzeitig auf so großen Veranstaltungen und teuren Veranstaltungen wie dem Rock im Park spielen, aber gleichzeitig dann auch haben sie jetzt irgendwie im Frühjahr noch auf dem Weißbierfest in Kulmbach gespielt.
0: Das ist ja, okay, also alles gehen sie da auch wieder hin, wo sie eigentlich angefangen haben. Genau, sehr schön, ja. Aber H-Blocks waren nicht die einzigen, die da in Deutschland aktiv waren. Unter anderem hören wir jetzt in diesem Triple Oldie Treat Such a Search, eine Band aus Braunschweig, die ich auch zwei, dreimal live gesehen habe, die unglaublich energiereiche Shows gemacht haben. Da ging immer wirklich, auch im Hirsch haben die den Laden richtig gut ausverkauft und da ging es immer gut ab. Die es leider auch nicht mehr gibt, Such a Search von ihrer Scheibe. Was Besonderes hören wir den Titelsong. In der Mitte Thump von der zweiten Scheibe Exposure. Da hören wir den Song Break Me und eben besagte H-Blocks werden jetzt hier anfangen von der Scheibe Time to Move. Gibt es mal einen nicht so vielleicht bekannteren Song, zumindest gab es da, glaube ich, kein witziges Video dazu, nämlich Fight the Force.

0: Ja, ich fand den sehr schön, diesen Triple Audio Treat, hat mich wieder an meine Jugend erinnert oder an, ja, war ich da Jugendlicher? Ja, so, teilweise noch, ja. wir hörten H-Blocks von ihrer Scheibe Time to Move mit dem Song Fight the Force. Von Thump hörten wir von ihrer zweiten Scheibe Exposure aus dem Jahr 1997 den Song Break Me. Und jetzt hier zum Schluss Such a Search von der Scheibe Was Besonderes aus dem Jahr 1998. Ja, also war ich doch noch jugendlicher bei allen.
1: Genau. Auge als über seine Brille schielt. Ja, ja, diese Jugend ist.
0: Damals, die Jugend ist zumindest schon lange vorbei. Genau. mit dem Song Was Besonderes. So, das kann ich gerade noch erkennen. 22.15 Uhr, wir sind in der zweiten Stunde angekommen. Wir haben noch eine Verlosung für das Konzert von Marillion. Mhm. Die könnten wahrscheinlich auch nochmal so gut sehen.
1: Möglich.
0: Möglicherweise. Eine Band, die auf jeden Fall noch gut sehen kann, so denke ich mal, weil sie jetzt noch nicht so alt sind, wobei 2013 gegründet hier. Spell aus Kanada. Ich habe Anfang des Jahres Kerrigan, die neue Scheibe von Kerrigan, vorgestellt, die so ein bisschen mit weicheren Formen Heavy Metal zocken, sehr catchy sind und auch so eine subtile Melancholie mit reinbringen. Wayfarer, so hieß das Album, das bei uns auch Prädikat wertvoll war. Und eben auch in Kanada weiß man auch, wie man eben traditionellen Heavy Metal in gleicher Art und Weise weiterentwickeln kann. Eben Spell aus Vancouver, die jetzt mit Jeff Black und Gabriel Tenebre zwei neue Leute am Start haben. Neue Kräfte also und die auf dieser neuen Scheibe Ratchet Heart weiter in auch so gotische Gefilde vorgedrungen sind. Also das scheint tatsächlich, oder wissen wir ja auch nicht, dass es gerade on vogue ist, so ein bisschen Heavy Metal seit ein paar Jahren. In Solitude haben das ja auch salonfähig gemacht, Heavy Metal so mit ein bisschen düsteren gotischen Klängen zu kreuzen. Das haben Spell auch schon ein bisschen auf ihrer letzten Scheibe Tragic Magic gemacht und so ist auch Ratchet Heart, wo sie es eben noch ein bisschen weiterentwickelt haben, irgendwo zwischen In Solitude und Kerrigan beheimatet. Bringen da Maiden-Harmonie mit rein, ähnliche Synthes teilweise auch wie bei Seven Son of a Seven Son, wobei die Synthes hier flächiger sind als auch bei den süddeutschen Kerrigan. Und es ist durch die höhere Schwarzfärbung hier deutlich nachdenklicher. Folgerichtig geht es auf einigen Songs auch lyrisch mehr um persönliche Sachen. Großes Plus bei dieser Scheibe Ratchet Heart ist das Songwriting, das zwischen verschiedenen Dynamiken hier hin und her pendelt. Bei R&Ts bestimmen sowohl mal Basslinien wie bei Onto Others so die Szenerie, was ich sehr cool finde. Dann wird auch mal wieder richtig gerockt. Zwischendrin gibt es mal wieder eine wohltemperierte Hook-Melodie, wo Spell auch ganz groß sind. Der Sänger Cem Messmer meinte in einem Interview, dass er niemals ein Album zweimal schreiben will. Das heißt, bei dieser Band gibt es eine stetige Weiterentwicklung und die ist bei Ratchet Heart dahingehend angekommen, dass es eher für wehmütige Seelen gedacht ist, die noch nicht so tiefe Narben haben. Also der perfekte Soundtrack ist für diese Leute, weil es auch immer so eine gewisse Sinnlichkeit mit dabei schwingt bei diesem Album. Ein klasse Album übrigens und noch mal den Vergleich mit Kerrigan zu bemühen. Ich finde, Spell agieren bei einigen Songs, zum Beispiel bei Lilac oder Take My Life, die beide auch so Single-Auskopplungen waren, sehr, sehr gut mittlerweile beim Songwriting. Sind auch die beiden Hits auf dem Album, da sind sie auf gleicher Höhe wie Kerrigan, aber Kerrigan schaffen es zumindest auf dem letzten Album, das über die ganze Distanz zu tragen. Also wird Spell vielleicht ein bisschen dahinter verorten. Aber soll das Album nicht schmälern, Daumen nach oben, ist ein starkes Album geworden. Ratchet Heart, das vor einigen Wochen über Bad Omen Records erschienen ist, und wir hören eine der Single-Auskopplungen, nämlich Lilac.

0: Spellbound, das von ihrer neuen Scheibe Ratchet Heart, die ist schon seit einigen Wochen draußen, mit dem Song Lilac. Der Songname oder die Farbe zumindest scheint hoch im Kurs zu sein, denn Katatonia haben ja auch auf dem letzten Album einen Song namens Lilac gehabt. Mhm, genau.
1: Okay. Also auch, interessant. Mal was sich fragen, woran das liegt.
0: Die Farbe ist lila.
1: Ja. Ja, wir sind beim Stichwort Trends, beziehungsweise fast schon Popmusik, möchte ich fast sagen. Denn wir haben ja, wie versprochen, jetzt auch noch die Verlosung für Marillion. Eine Band, die ja nun durchaus bekannt ist, auch, glaube ich, außerhalb der Metal-Szene sehr beliebt. Mhm. Und oft im Radio gespielt und nach wie vor gespielt. Aber bevor es dafür die Tickets bzw. Guestlistenplätze gibt, hier nochmal ein kleiner Konzerthinweis, eingeschobener für ja theoretisch auch eine Veranstaltung, die vielleicht ähnlich wie Marillion so ein bisschen aus der Reihe fällt, zumindest was Zosch angeht, weil es ja eigentlich kein Metal ist, aber wie wir alle wissen, es ja doch gerne mal Überschneidungen gibt, irgendwie zwischen verschiedenen Genres, die jetzt nicht unbedingt so ultra hart sind, aber wo man trotzdem immer sehr viel Langhaarige und Leute mit Metal-Shirts antrifft, zum Beispiel Darkwave-Veranstaltungen. Und da findet am Freitag hier in Nürnberg ein ganz cooles Event statt, nämlich auf dem Wagenplatz in Nürnberg. Von Ballester Booking organisiert Yakima Jera, eine Darkwave-Band aus München. Die machen so Post-Punk und Gotham-Stil der 80er mit ne, viel Synthies und so weiter. Die spielen da zusammen mit Hoofoot, einer Lo-Fi-Death-Folk-Band aus Ulm. Stimmungsvoll, düster, folkig und live bestimmt sehr, sehr cool, wenn man sich das Ganze dann auch noch so Open-Air in dieser Wagenplatz-Atmosphäre angucken kann. Und supported wird das Ganze noch von einem lokalen Künstler, John Steam Jr. Kennt vielleicht auch der ein oder andere von euch, hat auch schon öfter mal im Zeitbau Biergarten gespielt oder vor 2 Jahren bei Rock im Wald, wer da war, im Frühstückszelt. Ist ein ganz, ganz netter Dude, muss ich sagen, und der macht Folk-Punk-Amerikaner und ja, hat sich damit echt schon einen Namen gemacht in dieser Szene mit seinem handgemachten Nashville-Sound und den persönlichen Lyrics und dazu dann immer der Humor, der da so zwischen den Zeilen und Songs dann durchschimmert. Habe ich immer ganz gerne gehört und wie gesagt, die 3 Künstler treten auf und Künstlerinnen am 3. Juli um 19 Uhr im Park for Life Wagenplatz. Das ist in der Emmerlinggasse 2 in Nürnberg. Der Eintritt erfolgt auf Spendenbasis.
0: Gänzlich nicht auf Spendenbasis erfolgt der Eintritt bei Marillion. Genau, auch wenn es wünschenswert wäre. Aber gut, ich denke, die verdienen mittlerweile ja schon so auch richtig viel Schotter. 47 Jahre gibt es die Band, 20 Studioalben haben sie veröffentlicht. Ich denke, da fällt einiges ab, wenn dann Leute die Scheiben kaufen, sowohl die alten als auch die neuen. Die aktuelle heißt An Hour Before It's Dark, kam 2022 raus. So hat er schon ein paar Jahre auf dem Buckel. Und ich denke, da werden Marillion auch einige Songs draus spielen, wenn sie am 10. Juli in den Stadionpark kommen nach Nürnberg. Vorgruppe habe ich jetzt nirgendwo rausgefunden. Ich denke, das wird sowas wie ein Evening With werden, also wo dann vielleicht schon 2, 2,5 Stunden auf jeden Fall rausspringen
1: bei
0: werden.
1: Bei 20 Alben ist genug Material.
0: Bei 20 Alben kann man auf jeden Fall kann man auch mal einen Song zweimal spielen, wenn es dann doch zu kurz sein sollte. Genau, also du hast ja bereits erwähnt, eine prägende Band des Prog-Rocks, des Neo-Progs auch in den 80er Jahren auf jeden Fall, ne, wo sie noch mit dem Sänger Fish agiert haben. Mittlerweile ist ja der Steve Hogarth mit dabei, seit vielen, vielen Jahren. Und da wird sich auch das Set, denke ich, größtenteils konzentrieren, eben auf diese Phase mit Steve Hogarth, wobei auch der ein oder andere Song aus der Frühphase laufen wird, von Misplaced Childhood natürlich oder anderen, ne? Ich habe es noch nie gesehen, also ich werde auch diese Lücke schließen, freue mich drauf, auch wenn ich da vielleicht nicht so viele Songs kennen werde, ne, weil ich natürlich viele der frühen Scheiben zu Hause habe.
1: Ja, man kennt immer mehr, als man denkt. Also so,
0: vermutlich,
1: das ist
0: ja
1: so eine Band, wo man, also bin ich mir ziemlich sicher, dass es so einfach die Klassiker gibt, aber dann auch so Songs, die schon auch echt bekannt sind, aber die man einfach nicht so auf dem Schirm hat.
0: Ah, bin ich gespannt.
1: Ja, also ich glaube, du kennst einige mehr, würde ich jetzt mal behaupten.
0: Okay, ja, ich werde berichten. Auf jeden Fall, wenn ihr dahin wollt, uns gleiches Spiel wie bei dem Konzert von Phantom, bei der Verlosung von Phantom hier, wenn ihr Radio Z-Mitglieder seid oder im Iron Ears Supporters Club, dann könnt ihr hier sage und schreibe 92,50 Euro, so im Vorverkauf war der Preis zumindest, im Abendkasse nochmal mehr, sparen. uns hier einfach anrufen unter der 011-4500-3x6, wenn ihr zu Marillion wollt in den Stadionpark. Es ist quasi wie ein kleiner Festivaltag am Abend nur. Ja.
1: Ein Konzert.
0: Naja, es ist, wie gesagt, es ist halt Essenstände außenrum, ne? Und das ist, oh, da klingelt tatsächlich ein Telefon. Genau, ich gebe mal die Leitung frei. Wir hören Marillion von der Scheibe Misplaced Childhood und keine Angst vor Hits. Hier sind sie mit Kaylee.

0: Ja, Kaylee, unverkennbar. Wir sind hier bei Radio Gong, der Rocksender. Ja, aber ab und zu dürfen wir mal so eine Schnulze spielen hier von Marillion, den sie auch garantiert spielen werden bei ihrem Konzert in Nürnberg am Stadionpark. Und wir haben noch zwei Guestlistenplätze. Es haben schon einige Leute angerufen und ja, ihr könnt hier nach während der nächsten Musik anrufen 0911 45 00 3x6, wenn ihr zu Marillion wollt.
1: Genau, an dieser Stelle schon mal Glückwunsch an Thomas und Klaus. Ihr geht hin und wenn ihr wollt, macht's den beiden nach und ruft, wie gesagt, gerne bei uns an. So, wir machen weiter mit einem weiteren Reinschmecker, so nennen wir immer die Songs, die von Bands schon veröffentlicht wurden, quasi vorab, vor Album-Release. Und eine Band hat jetzt ein neues Album angekündigt, und zwar Bees Made Honey in the Vein Tree. Das ist ja eine Band, die ja eigentlich wirklich für ihre doomigen, post-rockigen, auch ein bisschen psychedelische Musik bekannt ist und kommen aus Stuttgart und haben auch hier in Nürnberg, glaube ich, schon gespielt, oder?
0: Wenn ich im Roten Salon vor allem
1: genau.
0: Gespielt,
1: ja. Mhm. Ja, richtig, ist noch gar nicht so lange her, irgendwie 1-2 Jahre würde ich jetzt mal behaupten. Mhm. Und die wollen jetzt am 18. September eine neue Scheibe rausbringen, die soll den Titel tragen oder wird den Titel tragen, In Between Strides. Und genau, das wird dann das insgesamt, lass mich kurz nachschauen, jetzt habe ich mich hier verhaspelt. Naja, passiert auch den besten Mal, gell? Ist ja auch wurscht, dass wie viel der Album es wird. Auf jeden Fall kommt es im September raus, 10 Jahre nach Gründung, drei Alben, genau, gab es bisher und ein Live-Album, also ist es nach Adam Riese das 4. Album. Und genau, einen Song gab es dazu auch schon passend vorab. Und den, würde ich sagen, hören wir jetzt. Und was ich ganz spannend finde an der Platte und auch an der Single, also ich war ein bisschen irritiert, als ich sie gehört habe tatsächlich, weil es schon sehr anders war. Und ich habe mich dann mal so ein bisschen auf die Suche gemacht, was die Band selber über Song und Album sagt so vorab. Und sie haben gesagt, es ist eine große Herausforderung gewesen, das wohl am schwierigsten zu schreibende Album, was sie bisher veröffentlicht haben. Und auch eins, an dem es ein bisschen eine musikalische Wendung gibt. Also es soll im Vergleich zum Vorgänger 2023 ist ja Ion erschienen, soll es mehr straightforward sein, was auch immer das heißen soll, aber auch melodischer sein und der alte Sound soll ein Stück weit zurückgelassen werden und man möchte sich jetzt auf der Platte zumindest mehr dieser ganzen Psychedelic-Rock-Geschichte widmen. Also bin ich mal gespannt auf das Album, hier auf jeden Fall schon mal Bees Made Honey in the Vein Tree mit dem Song Departure.

0: Departure, der neue Song von Bees Made Honey in the Vain Tree, die im September ein neues Album veröffentlichen. Bin ich gespannt, wie fandst du es jetzt?
1: Ja, also wie du gesagt hast, ein bisschen straighter soll es werden, gleichzeitig melodischer, ein bisschen melodischer und ein bisschen so psychedelischer, ne? Ja, also straighter fand ich das nett.
0: Ja, finde ich auch. Also ich finde es auch immer, ich finde straightforward ist ja eh so ein
1: Ding.
0: Ne? Das benutzt ja dann irgendwie jede Band, wenn sie um ihr neues Album redet. Ich finde es auch nicht schlecht. Ich muss sagen, ich finde es nur irgendwie schade, weil ich insbesondere bei der Band eigentlich die Kombi aus diesen psychedelischen Anteilen, die es ja auch immer schon gab und eben den harten Riffs gut fand. Und ich höre ja durchaus auch gerne so eine Mucke, aber ja, bei Bees Made Honey in the Vain Tree fehlt mir dann schon noch die Härte, aber vielleicht kommt die ja noch, vielleicht gibt es dann auch ein paar Single-Auskopplungen und wenn nicht, dann werden wir ja im September mehr erfahren.
1: Also wie du gesagt hast, straight, so, da habe ich mal kurz rübergeblickt und 9,5 Minuten.
0: Ja, naja.
1: Okay. Egal.
0: In der Hinsicht bleiben sie sich treu, gell?
1: Ja.
0: Richtig. Und vielleicht kommen sie dann auch wieder nach Nürnberg für ein Konzert. Das weiß ich noch nicht. Was ich aber weiß, ist, dass am 12.07. ein sehr cooles Konzert stattfindet. Und zwar wird das präsentiert von Sabbath Festival gemeinsam mit Low Frequency Assaults und dem KV Kunstverein Hintere Kramergasse. Quasi ein Dreiergespann, was da die Kräfte bündelt und einen Abend mit zwei Bands uns kredenzt im KV. Einmal spielen Balbas Kult, die dürfen ja auch dem einen oder anderen bekannt sein. Black Metal aus Kulmbach und quasi Headliner des Abends ist eine unorthodoxe Doom-Band, finde ich auch sehr schön, eine unorthodoxe Doom-Band aus Straßburg, Frankreich. Die mischen eben Doom mit ein bisschen Heavy Metal, das Ganze mit diesem französischen Touch. Dionysiac, ich hoffe, ich spreche diese Band jetzt richtig aus. Genau, die spielen am 12.07. ist ein Sonntag, dementsprechend auch schon geht es ein bisschen früher los, was ich sehr, sehr angenehm finde. Auf dem Sonntag Einlass 17.30 Uhr, Beginn 18 Uhr, Eintritt ist frei, dafür gibt es eine Hutsammlung und genau.
1: Das ist gut, weil dann kann man gleich nebenan, wobei es schon ausverkauft ist, ne, aber weiter zum Konzert von New Model Army gehen.
0: Stimmt. Richtig, ja, na, vielleicht kann man da noch ein paar Tickets vorne abgreifen von Leuten, die es dann verkaufen wollen. Kann man hin und her switchen, definitiv. Ja, also ich bin gespannt. Ich habe Balbas Kult natürlich schon live gesehen, aber Dionysiac nicht. Und bin gespannt, wie das so wird. Auf Platte klingt es cool, es ist so ein bisschen kauzig, aber auf eine gute Art. Wenn es dann live cool ist, ist ja immer so eine, finde ich, so eine Gratwanderung. Ne? So kauzige Sachen können live echt cool sein oder ein bisschen anstrengend. Mal gucken, wie es wird. Wir hören direkt mal rein. Hier sind für euch Dionysiac mit dem Song La Verge Noire.
1: Aber wir waren jetzt bei Stilbon Sold.
0: Ach so.
1: Ja.
0: Ich dachte, wir wollten jetzt den Konzert
1: machen. Ach so. Moment. Okay.
0: Sehr gut.
1: Das, ja.
0: Sorry. Merkt euch das, was wir gerade gesagt haben? Denn Andi sucht jetzt den passenden Song raus.
1: Ich dachte mir schon, wie willst du jetzt die Überleitung zu Stillborn Soul schaffen?
0: Ja, das wär ein harter Cut auf jeden Fall.
1: Okay,
0: Stillborn Soul, die hören wir auch noch. Die spielen nämlich auch noch ein Konzert. Allerdings dauert es dann noch ein bisschen. Ende des Monats erst, und zwar in Fürth. Das dauert noch.
1: Alright, hier sind die Franzosen.
0: Hier sind die Franzosen.

0: Ja, jetzt haben wir den richtigen Song hinterhergehängt. Ja. Genau, mit Stilber und Sold. Auch die werden hier demnächst auftreten.
1: Ganz
0: mal
1: genau.
0: Wieder.
1: Mal wieder. Ja, am 25. Juli nämlich genauer gesagt. Und zwar im Kopf und Kragen in Fürth. Da spielen sie zusammen mit zwei anderen Bands dann noch. Bloody Gore, Thunderbolt. Die sind dort mit von der Partie. Und außerdem sind noch King Beast mit dabei aus Nürnberg. Und schwere Riffs, groovige Mid-Tempo-Passagen. Also ähnlich wie Stillborn Soiled, für alle, die da Bock drauf haben, ist die Death Metal Night im Kopf und Kragen unter dem Motto Blutrausch. Da könnt ihr Tickets im Vorverkauf kaufen, kosten 18 Euro und an der Abendkasse 23 Euro. Um 19.30 Uhr geht's los, Beginn 20 Uhr.
0: Von Clubgigs kommen wir zu Open Air Festivals. Da sind ja schon einige im Gange und eins, das dieses Jahr leider zum letzten Mal stattfinden wird, ist das Chaos Dissens Festival in der Nähe von Schleiz, genau gesagt im Ferienland Christendorf. Zum 10. Mal findet es statt und es hat sich irgendwie schon in den letzten Jahren, ich will nicht sagen angedeutet, aber es gab immer mal Gerüchte oder die Veranstalter haben nicht gewusst, ob sie wieder das Jahr darauf ein Festival machen. Jetzt ist es endlich soweit, jetzt haben sie dann letztendlich den Schlussstrich gezogen oder werden ihn ziehen mit dieser 10. Ausgabe. Du hast das Datum?
1: 16. bis 18. Juli.
0: 16. bis 18. Juli, also in gut 2,5 Wochen wird das sein. Und ja, ich finde, sie haben für diesen Schlussakkord ein richtig geiles Line-up aufgestellt. Mit dabei sind Aura Noir aus Norwegen, die Black Thrash spielen und eine Scheibe haben, die ja, Black Thrash Attack heißt und darauf wird sich das Set wohl konzentrieren. Generell ist Black Thrash hoch angesagt bei diesem Festival, bei dieser Ausgabe des Festivals. Da sind einige dabei, unter anderem auch Bulldozer aus Italien, eine alte Black Thrash Speed Metal Band, die seit den 1980er Jahren gibt. Sentry sind mit dabei aus Schweden, da haben wir schon rauf und runter ein paar Songs aus ihrer letzten Scheibe gespielt. Death Hammer, das sind wieder beim Black Thrash aus Norwegen und ja, das Chaos Dissens ist ja immer wieder bekannt, also die haben ja auch immer eine bunte Mischung, ne? So aus Black Metal, Thrash Metal, Heavy Metal, aber auch so ein paar abseitigen, psychedelischen, krautigen Sachen und da spielt eine Band aus Schweden, die heißt Denderhale, die so eine Mischung aus folk-inspirierten Kraut, düsterem Psych und Post-Rock machen, stelle ich mir spannend vor, ist immer mal wieder so ein kleiner ja, Farbtupfer ist in dem Zusammenhang vielleicht komisch gewälzt, dieser Begriff, aber ja, so ein kleiner Ausreißer zwischen all den härteren Sounds. Ne? Mhm. Der dann auch wieder kommt von Diabolic Night aus Deutschland, auch die spielen Black Speed Metal. Dürtheim Skat, die avantgardistischen Black Metal mit Industrial-Elementen spielen, die vor einigen Jahren auch hier auf dem Chaos Dissens gespielt haben. Diesmal werden sie ein besonderes Black Medium Current Set machen, also von ihrer aktuellen Scheibe. Doombringer werden spielen aus Polen, die Death Black Metal machen. Eisenhand aus der Linzer Stahlschmiede.
1: Ja, da freue ich mich
0: da
1: drauf.
0: Gibt's
1: die
0: wieder.
1: Ich habe noch nie geschafft, live zu sein.
0: Ah, okay.
1: Bin gespannt.
0: Okay, ja. Die machen natürlich Heavy Metal. Auch eine Band, die wieder schwer zu kategorisieren ist, weil sie so eine Mischung aus Psychedelic, Electro, Ambient machen, futuristisch auch unterwegs sind, aus Musikern bestehen von Bands Oranssi Pazuzu, Grave Pleasures und Kauko Lampi. Eine Band aus Finnland, Haunted Plasma. Ja, genauso wahrscheinlich abseitig wie eben hier diese Denderhale. Weiter geht's dann mit Massacre aus Kolumbien, die spielen Death Metal. Necromantian, auch die waren vor einiger Zeit auf dem Chaos Dissens, vor einigen Ausgaben, haben da einen Abriss gemacht und das werden sie wahrscheinlich auch wieder tun. Auch da sind wir wieder im Black Thrash-Bereich. Okkulta aus Deutschland, Doom Black Metal, die ein bisschen so in der Celtic Cross-Ecke rum sich treiben. Obliteration macht Sinn, die zu buchen, weil da auch einige Necromantian-Mitglieder dabei sind, die allerdings spielen dann Death Metal. Pagan Altar, auf die freue ich mich ganz besonders, aus UK, die so diesen kauzigen Doom Metal machen, auch ein richtig starkes letztes Album gemacht haben. Poison Ruin aus Amerika, die auch so ein bisschen Anarcho-Crustpunk mischen mit verschiedenen anderen Sachen, American Post-Punk, New Wave, British Heavy Metal, Dungeon Synth, also das wird auch eine spannende Nummer werden. Sexmack aus Polen, da wieder Black Thrash Metal, also es wechseln sich immer so ab, ne? Einmal Black Thrash Band, dann irgendwie eine andere. Und Underground Fire aus Schweden, die irgendwie so eine Mischung aus Dark Rock, Punk, Gothic Rock, Power Pop und machen. Also ich denke, das wird eine spannende Nummer. Was ich bislang noch nicht rausfinden konnte, ist, ob der Donnerstag, der immer so mit zwei Bands bislang immer im Pool stattgefunden hat, letztes Jahr witterungsbedingt, weil es da halt in Strömen geregnet hat, haben die eine Bühne aufgebaut. Die stand ja schon, also die Hauptbühne, da standen dann, da haben dann die Bands gespielt, die eigentlich im Pool hätten spielen sollen. Okay. Ob das dieses Jahr auch wieder so beibehalten wird, weil sie gemerkt haben, okay, das macht vielleicht dann doch mehr Sinn. Ja. Oder ob das dieses Jahr wieder im Pool nebendran stattfinden wird. Also im leeren Pool natürlich. Genau. Der Vorverkauf ist wohl schon abgeschlossen, weil da alle Tickets weggegangen sind, aber es wird wohl noch ausreichend Tickets in der Abendkasse geben, beziehungsweise ja. Open End irgendwie, was die Tickets betrifft, was ich auch spannend finde. Also es gibt ja keine Begrenzung, wahrscheinlich rechnen die dann doch nicht so, dass das aus allen Nähten platzt, aber wenn es so eine Mischung aus 800, 900 Leuten ist, dann ist schon auch richtig
1: ja,
0: gut voll.
1: Ja, ich bin halt auch mal gespannt, wir hatten es gerade auf ja auch, weil ja noch so ein Surprise Act angekündigt
0: genau.
1: ist, wann die den veröffentlichen und ob dann der Run auf die Abendkasse dann eben groß sein wird oder nicht groß sein wird.
0: Also in meiner Fantasie wieder nicht bekannt gegeben, sondern das erfährt man dann, wenn man dann vor der Bühne steht und dann die Band anfängt zu spielen.
1: Ja.
0: Wie gesagt, ich sehe es mit einem lachenden und einem weinenden Auge, diese letzte Ausgabe vom Chaos Essenz.
1: Das wird ja mein erstes. Und auch mein letztes.
0: So schließt sich der Kreis
1: so
0: dann. Ja, genau.
1: Kreis, weil
0: ja, ja.
1: Ich wenigstens einmal geschafft.
0: Ja, ja, genau. Also, wobei ich auch sagen muss, ist so ein bisschen persönliche Note irgendwie. Wie es das erste Mal war, vor vielen, vielen Jahren, da war das halt richtig, richtig geil, weil einmal neu, du bist halt total abgeschieden in diesem stillgelegten Feriendorf mit so einem mobilen Charakter. Rundherum hast du halt Bäume, kein Netz irgendwie so zwei, drei Tage lang und es war ein unglaublich geiles Ambiente. Und die Jahre danach hat man immer gemerkt, okay, der Borkenkäfer treibt da sein Unwesen auch. Ja. Die Bäume haben nicht mehr so ganz frisch ausgeschaut und letztes Jahr wurden dann hat man gemerkt, okay, da ist der eine halt gerodet worden und plötzlich hat man auch punktuell Netz wieder und es war nicht mehr das Gleiche.
1: Ja, das
0: verstehe
1: ich total, ja.
0: Okay, wir sind jetzt abgeschweift. Wir hören Necromantion von ihrer Scheibe The Visions of Trismegistos, den Song Neptune Descent und dann suche ich noch was von Pagan Altar raus.

0: Das Chaos Descents Nummer 10 vom 16. bis 18. Juli findet da statt, unter anderem mit Necromantian und Pagan Alter, die wir beide gerade gehört haben.
1: Ja, wunderbar. Und vom Ausblick kommen wir auf einen Rückblick, denn vergangenes Wochenende war ich auf einem Festival namens Black Door. Das haben wir hier im Vorfeld auch schon ein bisschen beworben und ich habe davon geschwärmt, auch erzählt, dass ich nur ein einziges Mal da war und zwar in einer Corona-Edition 2020, wo so ganz wenig Leute auf Picknickdecken dann irgendwie ein paar Bands sich angucken durften. Und selbst das fand ich schon so gemütlich und ich habe es irgendwie die letzten Jahre immer nicht geschafft, irgendwie da wieder hinzufahren. In diesem Jahr allerdings schon. Und da gibt es jetzt nur eine kleine Empfehlung an dieser Stelle, weil wirklich mal von den absolut abgefahrenen Temperaturen von 38 Grad, die auf einem Festival, also nirgends, aber auch auf einem Festival wirklich keinen Spaß machen, das muss man sagen. Abgesehen, finde ich, ist das eine tolle Empfehlung, also gerade für hier im Raum Nürnberg Wohnende, weil es eben gar nicht so eine unfassbar weite Fahrt ist. Also 2,5 Stunden Richtung Passau ist man da dann auch schnell da und unterwegs und das Ganze findet statt in Thürnau nennt sich der Ort, so 10 Kilometer von Passau entfernt und es ist wirklich landschaftlich sehr, sehr schön. Ne? Niederbayern, du hast das Festivalgelände, ist auf der König-Max-Höhe nennt sich das, das ist wie so eine Aussichtsplattform. Das Ganze ist ja auch in so einem Luftkurort, also es ist schon alles sehr idyllisch. Ein paar Meter von der Bühne weg steht ein Hühnerstall und Hühner, die da frei rumlaufen, also es ist ganz toll und genau, kann man wirklich gut dann Urlaub auch mit Festival verbinden, was ich dann auch getan habe, denn am Samstag war es ja wirklich dann absoluter Peak, was die Temperaturen, die Hitzewelle anging und gar nicht so weit weg von dem Festivalgelände gibt es dann einen coolen Badeweiher, an dem man sich dann auch gut gehen lassen kann, so 2 Kilometer ungefähr ist das weg, also auch das Drumherum, mal damit angefangen, ist von dem Festival tatsächlich sehr zu empfehlen. Für einen kleinen Ausflug in die Region. Und line-up-technisch konnte sich 2026er Black Door auch sehen lassen. Es haben gespielt Godsleep, Düte, nein, stimmt gar nicht, ich bin im falschen Line-up. Das letzte Jahr Line-up, das macht keinen Sinn.
0: Habe ich gar nicht gesehen.
1: Godsleep haben auf jeden Fall gespielt, es haben Elephant Tree gespielt, es haben wirklich einige andere, Kombinat Robotron war auch so ein Highlight definitiv vom Black Door, was ja, die haben in der Scheune gespielt, es war nämlich eine Outdoor-Stage und dann auch eine Indoor-Stage, also so eine kleine alte Scheune wurde dann kurzerhand einmal umfunktioniert in eine Bühne und auch da sind ein paar Bands aufgetreten, was tatsächlich für auch den einen Tag, wo es eben so heiß und unfassbar sonnig war, auch dann eine gute Entscheidung gewesen ist, würde ich jetzt mal sagen. Und genau. Alles in allem wirklich ein gelungenes Festival. Highlights für mich persönlich. Ich habe ja nicht alles gesehen. Den Donnerstag habe ich verpasst und auch aufgrund der Hitze eben Teile des Samstags. Deswegen macht es keinen Sinn, da jetzt dann komplett alles runterzubeten, weil ich habe, wie gesagt, nur ein paar Bands gesehen. Aber Highlight für mich auf jeden Fall waren Elephant Tree. Die werden ja auch hier im November nochmal beim Sonus Obscura spielen. Für alle, die ein Ticket haben, können sich glücklich schätzen, die zu sehen. Immer eine tolle, fantastische Show. Kombinat Robotron, wie gesagt, haben auch sehr, sehr viel Spaß gemacht. Und dann am letzten Tag, am Samstag, haben dann noch am Abend Rotor gespielt. Eine Band, die ich auch sehr, sehr gerne mag, die auch hin und wieder mal auf gängigen Stoner- und Doom-Festivals spielen. Ich habe die vor ein paar Jahren mal auf dem Keep It Low in München gesehen, bin da so ein bisschen unverhofft reingestolpert in den Auftritt und war sehr, sehr geflasht. Ist komplett instrumental, ist eigentlich was mich nicht so abholt, wenn es so komplett ohne Gesang ist. Bei denen allerdings schon, weil ich die Songwriterisch sehr, sehr schätze und das einfach total Bock macht und die repetitive Art, mit der sie ja manche Songs dann eben schreiben, beenden, wie auch immer, irgendwie trotzdem catchy ist und nicht langweilt. Und das, finde ich, ist eine große Kunst, die man bei Rotor definitiv hervorheben kann. Deswegen hören wir jetzt auch den Song, den sie quasi als Zugabe gespielt haben beim Black Door Festival, nämlich Voll Last, denn das war der letzte Song des Sets und die Leute haben eine Zugabe gewollt und dann haben sie einfach dieses ultra-catchige Riff noch 10-mal gespielt. Als Zugabe. Hat funktioniert, die Leute haben es gefeiert. Hier sind für euch Rotor mit Volllast.

0: Fettes Riff und fettes Line-Up auf dem Black Door Festival 2026. Das waren Rotor mit dem Song Volllast und die haben sich die Bühnen dieses Festivals geteilt dieses Jahr. Jetzt habe ich auch das richtige Line-Up rausgesucht. Ordnung ist das halbe Leben. Mit Bands wie den Heavy Eye. Slowmosa waren übrigens auch noch ein ziemliches Highlight. Kombinat, Robotron oder auch Bonglord.
1: 23.24 Uhr, noch 20 Sekunden lang. Wir nähern uns langsam dem Ende von Zosch. 35 Minuten haben wir noch und mit dem nächsten kleinen Block wollen wir einen kleinen Kreis schließen, den wir am Anfang aufgemacht haben, als es um ja, Verlosungen ging oder Sommerloch, wie man es auch nehmen mag. Ne? Und wie wir gesagt haben, letzte Woche haben wir Plätze für Save the Core verlost, die dann ziemlich schnell weggegangen sind. Ja, das findet ja dieses Wochenende statt, genauer gesagt ja, am Samstag, am 4. Juli im Nürnberger Stadionpark. Beginn ist 12.30 Uhr. Mensch, die Zahlen. 12.30 Uhr, genau. Es wird Zeit für uns. 12.30 Uhr und wer das Save the Core kennt, weiß, dass da schon ein paar namhafte Bands aus dem Punk- und Hardcore-Bereich spielen werden. Bei dieser Ausgabe werden es niemand Geringeres als die Sex Pistols sein, die bis auf den Sänger natürlich in Originalbesetzung auftreten werden, mit Frank Carter als Sänger. Aber auch Agnostic Front und Biohazard sind mit dabei aus den oberen Riegen, Walls of Jericho, dann die ein bisschen so den Metalcore damit reinbringen. The Bones sind mit dabei, die Punk'n'Roll machen, No Fun at All, melodische Punkband, Strung Out, eine amerikanische Punkband auch. Und Jaya the Cat, die ich witzigerweise, keine Ahnung, vor 15 Jahren bestimmt auch schon mal gesehen habe. Das war, keine Ahnung, was das war, Radio Z Sommerfest, irgendwas, eine andere Veranstaltung in. K4 damals noch, ne? Genau, da habe ich die irgendwo gesehen. Reggae, Ska, Punkrock machen die. Ja, genau. Also eine bunte Mischung auch innerhalb dieses Hardcore-Punk-Spektrums. Die Karte kostet auch stolze 101 Euro. Ein paar haben sich das letzte Woche sparen können. Ich bin gespannt. Ich freue mich drauf. Auch vor allem Biohazard und Agnostic Front, die ich beide einmal live gesehen habe. Das war wirklich grandios, was die alten Herren dann noch auf die Bühne bringen. Und ich lasse mich gerne positiv von Sex Pistols überraschen, bleib aber erstmal skeptisch.
0: Auf das. Hast du die schon mal gesehen?
1: Nee, tatsächlich nicht. Ne?
0: Ja, weil dann, bist du da so skeptisch, weil die so alt sind?
1: Oder? Weil die so alt sind, ne? Und man weiß halt nicht, wie das dann wird. Ja, also gerade Sex Pistols, ne? Die haben ja im Prinzip ja nur ein Album, da werden sie alle spielen. Und das ist ja wirklich dann auch von diesem anarchischen Punk, wir scheißen auf alles, Leben. Und man weiß es ja, dass es irgendwann.
0: Auch aufs Alter scheißen wird.
1: Genau. Also. Bestes Beispiel, Toten Hosen, ne? Was die.
0: Ja, wobei die natürlich auch schon, ohne dass sie alt geworden sind, halt einfach in eine ultra kommerzielle Richtung abgebogen
1: ja,
0: sind.
1: Ja, früher. Ich meine, bei Sex Pistols wissen wir nicht, die haben bloß ein Album veröffentlicht, ne? Genau. Ja, und bei Toten Hosen, die waren ja früher auch schon ein bisschen so in diesem schrammeligen Punk unterwegs, was noch richtig cool war. Und dann sind die ja schon stetig größer geworden, natürlich auch kommerzieller. Und mittlerweile ist es ja, keine Ahnung.
0: Genau, aber dadurch, dass die Sex Pistols das ja nicht gemacht haben, vielleicht ist es ja auch noch
1: cooler. Genau, deswegen bleibe ich skeptisch. Ja, okay. Verstehe. Und lass mich aber gerne positiv überraschen. Mhm. So, genau. Gut, das war jetzt nochmal unser Rant zum Save the Core. Wir wollen das Ganze nochmal mit zwei Bands featuren, nämlich Agnostic Front, da gibt es von The Victim in Pain den Song Fascist Attitude und danach Biohazard von ihrer Urban Discipline den Song Business.

0: Eine Band, von der ich hoffe, dass sie irgendwann mal hier in Deutschland spielen, am besten in Nürnberg, Spitgod, waren das aus Portugal mit dem Song You Know It's Coming.
1: Wir sagen Tschüss für heute. Danke fürs Zuhören, danke fürs Mitmachen bei den Gewinnspielen. Zosch gibt es nächste Woche wieder in anderer Besetzung. Und wir werfen euch nochmal mit zwei Bands raus hier, verbunden mit einem Konzertinweis, zu dem schon ein kleiner Jingle heute lief.
0: Genau, einmal Eremit. Die spielen nämlich zusammen mit Brandlast und Fairy Duster am 9. Juli im Zentralcafé. Und wir hören jetzt dann gleich Eremit mit dem wunderschönen kurzen Songtitel namens Secret Powers Entrenched in an Ancient Artifact. Und den Anfang dieses Doppels machen Fairy Duster aus Fürth mit dem Song Affection. Gute Nacht!
1: Und von 0 bis 2 gibt es noch eine Folge von Lost and Found. Ciao, tschüss, gute Nacht.

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1: Hallo und willkommen zur Juli-Ausgabe von Lost and Found hier bei Radio Z. Mein Name ist Chris und in den nächsten zwei Stunden sind wir unterwegs auf dem internationalen Comic-Salon in Erlangen. Der Comic-Salon Erlangen ist das größte und bedeutendste Festival für Comic, Kunst und grafische Literatur im gesamten deutschsprachigen Raum. In diesem Jahr gab es die 22. Ausgabe des Comic-Salons und zwar von 4. bis 7. Juni über die gesamte Erlanger Innenstadt verteilt. In Stunde 1 sind wir im Erlanger Stadtmuseum unterwegs. Dort gibt es noch bis Mitte September die komische Kunst des Walter Mörs zu sehen. Unter der Überschrift Was gibt es denn da zu lachen? In Stunde 2 beschäftigen wir uns dann in einer Diskussionsrunde mit dem Thema Prekariat trotz Comic-Erfolg mit spannenden Panel-Teilnehmerinnen, die aus der Comic- und grafischen Kunst kommen und dort auch noch tätig sind und das teilweise ziemlich erfolgreich. Ich wünsche viel Vergnügen beim Reinhören und damit geht's direkt in das Stadtmuseum in Erlangen.
2: Mein Name ist Christine Vogt. Ich habe 2011 die erste große Walter-Mörs-Ausstellung bei uns in der Ludwig-Galerie Schloss Oberhausen gemacht. Ich hatte damals, als ich das Haus in Oberhausen übernommen habe, ich bin so eine ganz klassische Kunsthistorikerin, ich habe über das 16. Jahrhundert promoviert und ich hatte vorher noch nie einen Comic gelesen und ich hatte von Tuten und Blasen überhaupt keine Ahnung. Und ich habe eine Ralf-König-Ausstellung als erstes gemacht und der sagte dann, ich kenne Walter Mörs, mach doch mit dem mal was und so. Dann habe ich gedacht, ja, den kenne ich auch. Also ich kannte drei Comiczeichner, Ralf König, Walter Mörs und Brösel, also was man so kennen muss. Und dann habe ich Walter Mörs und so und dann bin ich da hingefahren und habe mir da Sachen angeguckt und war dann sehr beeindruckt von diesen Zamonien-Sachen, die kannte ich gar nicht. Und es war mir vollkommen unklar, dass das was Besonderes ist, bei Walter Mörs zu Hause zu sein. Weil als Ausstellungsmacherin ist das ganz normal, dass man die Künstler und Künstlerinnen besucht und guckt, was die an Material haben, um zu sehen, ob das überhaupt möglich ist, da eine Ausstellung rauszumachen und so. Und ich weiß erst jetzt, dass das was Besonderes ist. Also das wusste ich damals nicht, fand das ganz normal. Und ich kann auch berichten, er ist einer und nicht viele, was ja viele denken, sondern es ist eine Person, die eben drei große Werkkomplexe und noch ein bisschen was anderes gemacht hat und die eben hier in dieser Ausstellung, aber Brigitte, man muss noch mal sagen, ihr habt zwar aus dem Fundus sozusagen, den ich für Oberhausen zusammengestellt habe, wir haben aber 900 Quadratmeter, also wir haben immer viel mehr Fläche als alle anderen. Und daraus habt ihr aber noch mal eine eigene Ausstellung zusammengestellt für diese sehr schönen, wenn auch nicht so großen, aber doch sehr schönen Räume. Und das werden Sie jetzt auch gleich sehen. Man wird hier unten begrüßt von den frühen Sachen oder von einer der frühen großen Arbeiten, der frühen großen Erfolge, nämlich Captain Blaubär. Jetzt kommt erstmal aus der Serie Museum Bildet und hättet ihr es gewusst?
3: Super, ja.
2: Diese Puppen hier, die sind übrigens von Carsten Sommer gebaut. Alles Dreidimensionale, was Sie in der Ausstellung sehen, außer bei Arschloch und Öl, ist von Carsten Sommer. Das ist quasi Walters dreidimensionaler Puppenbauer. Und jetzt kommt, hätten Sie es gewusst, der Pullover von Captain Blaubär, der ist gar nicht von unten nach oben gestrickt, sondern von rechts nach links oder von links nach rechts, weiß ich nicht. Auf jeden Fall von der Seite und so, weil man die dann viel besser bespielen kann. Also man lernt nämlich schlaue Sachen, wenn man sich ins Museum begibt. Sie sehen hier, das sind die ersten Puppen, die für die Serie hergestellt wurden. Sie sehen sofort, das gelbe Bärchen fehlt. Das gelbe Bärchen ist schon den Weg alles Irdischen gegangen, weil die sind halt aus so einem komischen, aufgeschäumten, weiß ich nicht was, Material und die sind viel bespielt worden in der Serie und das hat es jetzt nicht mehr geschafft. Das hat es schon zerbröselt und Carsten hat schon bei unserer Ausstellung gesagt, nein, die Puppen können nicht nochmal ausgeliehen werden, die sind total marode und so, aber bis nach hier, bis nach Erlangen haben sie es dann doch noch geschafft und Carsten hat es auch selber aufgebaut. Also das sind die originalen Puppen. Walter Mörs hat angefangen als Kinderbuchautor, wenn man so möchte, Kinderbuchzeichner auch und für die Filme natürlich und hat die ersten 104 Folgen von dem Captain Blaubär für den WDR entweder selber geschrieben oder dran mitgeschrieben und diese Figur des Lügenbärs, des Lügenkapitäns erfunden und das ist das Große. Er hat ja dann ab 1999 mit dem Zamonischen Kontinent angefangen. Also wir haben dem WDR zu verdanken, dass es den Zamonischen Kontinent gibt und die Zamonischen Romane, weil Walter nämlich total sauer war, dass der WDR mit der von ihm in den Rechten an den WDR abgegebenen Figur nicht mehr aus diesem Lügenbaron sozusagen gemacht hat. Und diese große Möglichkeit der Fantasie, und das ist ja Walters großes Thema, ist vom WDR aus seiner Sicht nicht genug ausgeschöpft worden, sondern da ist so eine biederer Opa, der den Bärchen irgendwie abends was Nettes vorm Zu-Bett-Gehen erzählt. Das fand er dann viel zu schnarchig und hat dann mit den 13,5 Leben des Käpt'n Blaubär, die dann 1999 veröffentlicht worden sind, nochmal gezeigt, was kann man aus dem Blaubär eigentlich machen. Und das ist dann natürlich das nächste große Werk. Dazwischen kommt das kleine Arschloch. Das ist natürlich alle, was die so in groben Zügen in meinem Alter sind. Wir sind alle

Ausstellung ist, um nicht wieder eine Retrospektive zu zeigen, haben wir gesagt, okay, wir machen mal was zur Komik, zu Humor bei Walter Mörs, der natürlich ein weites Feld ist. Wir als Ludwig-Galerie und auch ich insbesondere, ich bin eben Kunsthistorikerin und keine Germanistin, es gibt relativ viele, auch wissenschaftliche Arbeiten zu seiner Sprache, das füllt Regale, aber zu seiner Bildwelt, die genauso wichtig ist wie seine Sprache, gibt es unsere beiden Kataloge und 3 oder 4 kleinere Aufsätze. Also das ist noch ein Desiderat, wo noch viel geforscht werden kann. Und er ist aber jemand, der eben immer untrennbar das Bild und den Text miteinander verbindet. Das eine kann nicht ohne das andere sein. Es gibt keine Zeichnung ohne Text und es gibt keinen Text ohne Bild. Und das hat er auch schon bei diesen frühen Parodien gemacht. Jetzt sind wir bei der Frage des Humors, nämlich bei Arschloch in Öl. So, man sieht hier, das ist natürlich was für mich, wie die Kunstgeschichte hier von der Höhlenmalerei. Sie sehen hier vorne das kleine Arschloch, was Peppi jagt. Ihr kennt den armen Hund, der es ja auch nicht so einfach mit dem kleinen Arschloch hat. Also das kommt schon bei der Höhlenmalerei vor. Es geht über Dürer und die Renaissance bis zu Van Gogh oder Matisse Tanz oder der Schrei von Munk oder hier eben Roy Lichtenstein mit einer seiner Comic-Blondinen, du bist ein kleines Arschloch, und das kleine Arschloch sagt, na und? Es gibt zu diesen Gemälden und auch zu den Skulpturen, es gibt ja auch skulpturale Parodien, diese Texte, und diese Texte gehören zwingend mit dazu. Man kann also diese Werke, wenn man das gesamte Werk sozusagen aufnehmen möchte, nicht ohne die Texte sehen. Wir haben die diesmal nicht daneben gehängt, das haben wir bei unserer ersten Ausstellung gemacht. Das bedeutet aber, dass neben solchen kleinen Formaten auf einmal so viel Textmenge hängt, was fürs Hängen nicht so schön ist. Und deshalb gibt es jetzt hier einen Zettel, ist auch viel lesefreundlicher, insbesondere für alle mit Lesebrillen. Ich gehöre da nämlich auch zu. Und man kann das also da zusammen. Jetzt mal ein Beispiel, wo man das gut sehen kann. Das hier ist die sogenannte Fickvase von Saloniki. Also ihr erinnert euch, das kleine Arschloch ist politisch unkorrekt und nimmt alles auf die Schippe, was man heute auch gar nicht mehr sagen darf und so. Man sieht hier eine Gruppe von kleinen Arschlöchern, die sich auf verschiedene Art und Weise sexuell und erotisch verlustieren. Diese Vase müsste eigentlich auf was draufgestellt werden, dass man die drehen kann. Der Film ist übrigens eine ganz, ganz große Anregung bei Walter Mörs aus. Und wo man dann eben quasi wie so einen Filmausschnitt in diesem Rund hat mit diesen Szenerien, die sich da abspielen. Ich kann noch eine kleine lustige Geschichte zu dieser Fickvase erzählen. Unsere Ausstellung ist auch schon in der Caricatura in Frankfurt gewesen. Und wie das so ist bei Museumsgeschichten, wir haben unsere Ausstellung abgebaut. Die Fickvase sollte eigentlich nicht mit nach Frankfurt, die hatten da gar keinen Platz für. Ich hatte die extra auf Seite gestellt und eine meiner ordentlichen Kolleginnen hat dann alle Kartonagen zusammengestellt. So ist also diese Vase dann auch nach Frankfurt gekommen, die da gar nicht hin sollte. Die hatten auch gar keinen Platz. Und dann hat sich aber die lustige Begebenheit ergeben, dass bei der Eröffnung in Frankfurt der Direktor des Frankfurter Antikenmuseums da war, der auch ein Walter Mörs-Fan ist. Und der dann gesagt hat, was, die Vase ist über, dann stelle ich die doch in mein Museum. Und so ist also die Fickvase tatsächlich schon im Frankfurter Antikenmuseum gestanden und hat da zwischen den ganzen Originalen, ich weiß jetzt nicht genau, wie die Besucherinnen und Besucher das unterschieden haben, ich bin für die Antike auch keine Spezialistin, aber naja, also das wäre auf jeden Fall sehr in Walters Sinne gewesen, dass man nämlich gar nicht genau weiß, ist das jetzt echt oder ist das jetzt so? Die Lügengeschichte und die Frage des Vertauschens und was ist die Wahrheit und kann man tatsächlich sicher sein über das, was hier berichtet wird, das ist ja eine seiner großen Grundlagen für alle Geschichten, die er macht. Ja, nach dem kleinen Arschloch, was Sie sich nachher drüben noch in den kleinen Räumen angucken können, kommt eben der Zamonische Kontinent und der ist hier angerissen oder in einem ersten Aufschlag vertreten. Also mit Hildegunz von Mythenmetz, seinem Alter Ego. Walter Mörs ist ja jemand, der öffentlich nicht auftritt und der als Person am liebsten verschwinden möchte. Nur die Älteren unter Ihnen haben ihn vielleicht schon mal vor, weiß ich nicht, 30 Jahren oder so. Da ist er, glaube ich, ein- oder zweimal auf dem Comic-Salon in Erlangen gewesen. Das ist also alle, die ihn da gesehen haben, berichten ja auch bis heute davon. Es ist übrigens total schön, dadurch, dass Walter nicht öffentlich auftritt, das macht er übrigens nicht, weil er einfach keine Lust auf so viele Leute hat. Und er ist ja jemand, der unglaublich produktiv ist und eigentlich immer arbeitet. Man kriegt auch, wenn man mit ihm zu tun hat, immer morgens um 5 Uhr, dann liege ich noch in der Tiefschlafphase. Also dann kriegt man schon Mails und dann ist er schon zugange und so. Und dadurch muss er eben auch keine Lesereisen oder was machen. Und was schön ist, wenn dann was Besonderes ist, lassen sich die Journalisten und Journalistinnen auch immer was Tolles einfallen. Hier läuft jetzt mit den Originalrequisiten aus der Augsburger Puppenkiste,

0: Brigitte, ich bin immer noch neidisch, weil wir konnten die nämlich nicht ausleihen. Übrigens, wenn ihr wissen wollt, wie Walter aussieht, der sieht genauso aus wie diese Puppe. Also wenn man die Puppe sich gut verinnerlicht hat, dann könnt ihr Walter beim nächsten Mal erkennen, wenn er irgendwo ist. Und der hält halt mit Dennis Scheck hier so ein Interview mit dem Inselwitz natürlich in Anführungszeichen. Ist das nicht super? Das sind ja dieses, das kennt ihr auch von Michael Ende, ne? Das Wasser, was da so mit diesen Folien, ich liebe das. Und also die haben sich was da ganz Besonderes ausgedacht, um für die Insel der 1000 Leuchttürme, und die ist auch schon hier. Hier ist er da im Porträt für die Insel der 1000 Leuchttürme, sich da ausgedacht haben. Man hat hier eben eine kleine Reihe von Porträts zu Hildegunz von Mythenmetz, also diesem dichtenden Lindwurm von der Lindwurmfeste. Walter wechselt ja komplett seinen Zeichenstil, also von einem total minimalistischen Ansatz bei dem kleinen Arschloch, wo wirklich ganz, ganz wenige Linien und Striche die Figuren definieren und er mit ganz wenig Farbe noch ein bisschen Räumlichkeit reinbringt, zu einer reinen Schwarz-Weiß, eigentlich Grauabstufungszeichnung und eben immer wieder mit historischen Vorbildern. Das ist natürlich das Porträt der Renaissance, was hier Vorbild steht. Und man sieht hier Hildegunst vom Mythenmetz mit allen möglichen Figuren, hier die Leidens-, die Schmerzenskerzen zum Beispiel, die da sind, oder Buchlinge oder so weiter und so weiter, die hier, also seinen Figuren, die hier vorkommen, und eben hier, ja, der Dichter, Drache. So, man sieht hier aber auch, dass Walter wirklich ein ganz grandioser Zeichner ist, auch hier mit dem Bleistift. Meistens zeichnet er nicht vor. Und wenn Sie sich gleich, Sie haben ja jetzt hier das Privileg, in einem Museum zu sein und sich tatsächlich die Originale angucken zu können, Sie werden auch sehen, dass die allermeisten Zeichnungen ohne jegliche Korrektur auskommen. Was ja auch sehr erstaunlich ist, ganz viele der Zeichnungen, was ja auch gar nicht verwerflich ist, sondern sind beim Zeichnen sozusagen auf der Suche nach dem Bild. Und Walter ist jemand, der total perfekt die Zeichnung, also hier auch in dieser Schraffurtechnik, ganz besonders einsetzen kann. Ich lege Ihnen sehr ans Herz, gucken Sie sich das an, das ist toll, wie hier Enzo und Gretel durch den Vorhang gucken, oder hier Spiegel, das Krätzchen, Echo, das Krätzchen so, und natürlich da ist, und das leidende Männchen hier, das ist hier, genau, also alles ganz wunderbar. Das hier ist ein weiteres Porträt zu den Flabeln, die er vor jetzt auch schon 2 Jahren, glaube ich, rausgebracht hat. Also die zamonische Fabel, die zamonische Lachfabel, die Flabel heißt im Fachbegriff. Und jetzt sind wir schon bei diesen ganzen Sprachbeugungen. Da kann ich aber nicht so viel dazu sagen, weil das eben germanistisches Material ist. Auch hier umgeben von den Figuren, die in diesen kurzen Geschichten vorkommen. Und dann eben damals bei uns ganz aktuell, als wir das gemacht haben, die Insel der 1000 Leuchttürme. Sie sehen hier Hildegunst, wie er also auch ausgestattet für die Insel. Er ist ja auf Eidanorn, also ein Anagramm von Norderney. Da gibt es ja auch die Geschichte dazu, dass Walter als 5-Jähriger oder was, weil er selber Asthma hatte, nach Norderney geschickt worden ist und traumatisiert war und jetzt endlich dieses Trauma mal aufarbeiten musste und deshalb dann Hildegunst auf die Insel geschickt hat. Sie sehen hier, das ist eine andere Zeichentechnik. Das ist nämlich Bleistift laviert mit Sepia-Tusche. Also, und Sie sehen hier, dass diese Blätter, das sehen Sie auch oben gleich bei den Originalen noch stärker, dass die Blätter sich so wellen. Das hat aber nichts damit zu tun, dass mein Kollege nicht gut gerahmt hätte. Das haben wir nämlich alles hier gerahmt so. Sondern das hat ja damit zu tun, dass in der Geschichte, also alle, die Insel der 1000 Leuchttürme gelesen haben, wissen das ja, dass Hildegunst ja zum Schluss, also der macht ja wie so ein zeichnerisches Tagebuch auf der Insel und zum Schluss ins Wasser fällt und in dem Rucksack die ganzen Zeichnungen haben, die sind da halt ein bisschen feucht geworden und deshalb sehen die jetzt eben so aus und da kann man eben dann auch nichts gegen machen. Das Besondere ist eben, dass hier Hildegunst auch der Zeichner ist. Hildegunst ist ja ab Enzo und Gretel ist er ja der Autor, der dann von Walter vom Zamonischen ins Deutsche übersetzt wird oder übertragen wird. Eigentlich schreibt er, wenn man dann das Vorwort oder das Nachwort, weiß ich jetzt nicht mehr, bei den Flabeln liest, eigentlich schreibt er das auch immer noch mal alles neu, weil er ja auch schreibt, dass der zamonische Humor, der kann gar nicht ins Deutsche übersetzt werden, sondern man muss das sozusagen gleich mit dem deutschen Humor machen, sonst versteht man es ja auch irgendwie gar nicht. Naja, und hier ist es eben so, dass Hildegunst auch die Zeichnungen anfertigt. Man sieht auch hier, wie er die Figuren entwickelt, hier in solchen kleinen Zeichnungen, oder das unterschiedliche Aussehen der 1000 Leuchttürme, was ja auch viel ist. Und das kann man hier einfach nochmal gut sehen, wie so ein neuer Kosmos, der ja nicht nur in Worten neu beschrieben wird, sondern eben auch ganz konkret in Bildern gefasst wird, wie der entsteht. So, jetzt gehen wir in dieser erstaunlichen Gruppengröße nach oben und außer Brigitte, die fährt mit dem Aufzug, und wir gehen nach oben zu Quert. Ja, das ist jetzt das aktuelle Buch, was bei uns noch nicht hing, weil es dann nämlich schlicht und ergreifend noch nicht erschienen war. Ich bin also ganz neidisch, dass ihr diese ganzen tollen neuen Zeichnungen zu Quert zeigen könnt. Hier stehen wir auch vor Quert, wie gesagt, von Carsten Sommer, dreidimensional, genial umgesetzt. Hier, Quert ist ja der Galadprinz aus der 6234. glaube ich, Dimension. Der steht übrigens da drüben als Skulptur auch und der kommt ja aus den 13 Halbleben des Käpt'n Blaubär, wo ja Quert und Fredda die Berghutze, die kennt ihr mit den vielen abstehenden Haaren und so weiter, die ja verliebt ist in den Blaubär. Und die und der Blaubär, also zu dritt, gehen die ja in die Nachtschule von Professor Abdul Nachtigaller. Da sieht man da vorne die Zeichnung. Schule ist Nacht, ja, ihr erinnert euch. Und also aus diesem Roman, darauf bezieht sich Walter mit Quert. Also er macht gerne nicht nur Bezüge, wo er meinetwegen wie unten jetzt die Kunstgeschichte oder die Literaturgeschichte auf die Schippe nimmt. Also zum Beispiel bei seinen Büchern ist es ja so, dass er die ganzen literarischen Gattungen durchgeht. Zum Beispiel Die Insel der tausend Leuchttürme ist ein Briefroman. Eigentlich etwas total Schnarchiges aus dem 19. Jahrhundert. Wer hat von euch mal Hand aufs Herz das letzte Mal einen Briefroman gelesen? Ja, geht so, bei mir auch, also, aber ich bin auch Kunsthistorikerin. Naja, und so, Enzo und Gretel ist ein Märchen, Der Schrecksenmeister ist eine Novelle und es gibt Abenteuergeschichten bei Rumo zum Beispiel und so weiter. Also er nimmt das da so, immer gibt es Bezüge zu Bezügen zu Bezügen und er bezieht sich eben auch auf sich selber und Quert ist eben ein Bezug auf sein erstes Samonienbuch und Quert fällt hier durch ein Dimensionsloch, das kennen wir aus Samonien aber schon, dass es das gibt und er wacht wieder auf sozusagen in der neuen Dimension, nachdem er vorher so ein wabbeliger Galadprinz war, als Prinz Kaltblut. Hier ist er, der auf seinem Reittier Schneesturm sitzt, Reitwürmchen Schneesturm sitzt. Und Prinz Kaltblut kennt man natürlich auch aus allen Zamonien-Romanen, weil das sozusagen die Kitsch-Literatur des Zamonischen ist und immer wieder eine Rolle spielt. Und jetzt auf einmal ist dieser Ritter da und erlebt eben verschiedene Abenteuer. Das ist übrigens immer eigentlich Walters Ansatz, dass es wie so ein Roadmovie aufgebaut ist, jedes seiner Bücher, dass man immer von Station zu Station hoppt und immer ein neues Abenteuer an einem neuen Ort und mit neuen weiteren Figuren, die da sind, erlebt. Und hier wird eben wieder jetzt auch noch ein neues Land erfunden, nämlich Ormea. Also Zamonien hat Walter natürlich nicht ausgereicht, das ist ja auch klar, wenn man schon einen neuen Kontinent erfunden hat, dann ist ja auch langweilig, da muss man ja auch was Neues machen. Dann hat er das Inselreich mit Eidanorn erfunden, so und jetzt hat er halt Ormea erfunden. Das macht er auch gleich mit ganz, zum Beispiel Kreatopolis, die Hauptstadt wird hier mit dieser Architektur gleich neu erfunden. Er ist auch ein großer Kenner von Flora und Fauna. Er ist also tatsächlich jemand, der, also Walter wird ja nächstes Jahr 70, ne? Und er ist tatsächlich eine Generation, der mit großen alten Büchern arbeitet. Ich war gerade zu so einer Veranstaltung zu KI, das liegt Walter relativ fern, sondern er ist jemand, der zum Beispiel, wenn er sich mit Fauna auseinandersetzt, dann hat er Herbarien, also große Bücher zur was sagt man da? Blumenkunde, wie?
1: Pflanzenkunde,
0: vielen Dank. Also so, ihr merkt schon, ich habe da überhaupt keine Ahnung von. Also so, das hat er dann daneben liegen und da setzt er sich mit auseinander. Und in solchen großen Dioramen setzt er das dann tatsächlich auch zeichnerisch um. Und er erfindet eben also die ganzen neuen Daseinsformen. Das ist ja auch eine Begrifflichkeit, die weiter benutzt werden, neu. Zum Beispiel da hinten sieht man den Medusenwächter mit diesen drei Köpfen. Und überhaupt die Janusmeduse spielt ja eine große Rolle. Aber andererseits, wie gesagt, werden auch Figuren wiederverwendet. Da drüben sieht man nämlich Queequeg, das ist der Küstengnom aus der Insel der tausend Leuchttürme, der da für Hildegunst von Mythenmetz eine große Rolle spielt und der hier zu dem Knappen von Prinz Kaltblut wird, also oder von Ritter Kaltblut wird. Also da immer wieder Bezüge, die da sind und eben immer mit diesen Zeichnungen. Und diese Zeichnungen, das muss man nochmal sagen, sind nicht irgendwelche Illustrationen, die sozusagen als schöne Bildchen mal irgendwie neben den Text gesetzt wird. Das ist ja überhaupt ein sehr deutsches Denken. Also wir sind ja jetzt hier auf dem Comic-Salon in Erlangen, da können wir ja mal von den ganzen Franzosen und Belgiern und den Französischsprachigen mal sehr gut lernen, wo das Bild ernst genommen wird. In Deutschland denken ja noch also viele Leute, wenn sie das Wort Comic hören, das wäre was für Leute, die nicht lesen und schreiben können und für Kinder. Das wissen wir natürlich besser, dass das Quatsch ist. Und bei Walter ist es eben so, dass das Bild immer kongenial die Geschichte weitererzählt, dass das Bild tatsächlich, also ohne das Bild kann das Buch nicht sein. Und er ist auch schon ganz oft gefragt worden, ob er denn nicht mal ein Buch ohne Illustrationen machen könnte. Dann sagt er immer so launisch, wie er ja immer so antwortet in seinen Interviews und nach dem Motto, ja, das würde sich sein Verleger auch total wünschen, wäre ja auch viel billiger, ein Buch zu drucken, wo keine Abbildungen drin sind und so. Aber er könnte sich das nicht vorstellen, weil also das geht auch immer parallel, das Schreiben und das Zeichnungen, das wechselt sich bei ihm immer ab. Und das ist eben auch immer über einen sehr langen Zeitraum. Walter arbeitet immer an mehreren Projekten gleichzeitig, auch an sehr, sehr unterschiedlichen Projekten. Und zum Beispiel hier bei Quert ist es so, dass er damit schon angefangen hat, schon vor, was weiß ich, 10 Jahren oder noch mehr. Und dann hat er seinem Lektor, Wolfgang Ferchel, der ja zur Eröffnung und so weiter auch hier war, hat er dann so einen Auszug vorgelegt und hat gesagt, Wolfgang, willst du das mal angucken und so? Und dann hat Wolfgang das nicht so gut gefallen und hat gesagt, ja, nee, da wüsste er jetzt irgendwie nicht und das fände er jetzt irgendwie nicht so. Daraufhin hat Walter ihm 10 Jahre davon nichts mehr vorgelegt und ihm dann dieses Buch, so Quert ist jetzt fertig, jetzt kannst du das mal als Lektor mal lesen und ich möchte das jetzt veröffentlichen. Und ja, ist ja auch ein Riesenerfolg gewesen, natürlich sofort. Also das ist auch sehr typisch für Walter, der macht natürlich auch vollkommen sein eigenes Ding. Und hier, wie gesagt, stehen wir jetzt in diesem neuen Kosmos, den er auch gleich bildreich mit Dimensionsloch und allem Schnipp und Schnapp. Übrigens auch, wo ich jetzt hier die Ormea-Karte sehe, Walter ist auch ein großer, also ich meine, der kann alle Gattungen, der kann als Schriftsteller alle Gattungen und er kann als Zeichner alle Gattungen. Also er ist nämlich nicht nur, dass er Pflanzen und Architektur kann und Porträt zum Beispiel auch oder die ganzen Figuren, sondern er ist auch ein großer Kartenzeichner, wie man das hier eben auch sieht. So, die Ausstellung, jetzt versuchen wir mal in den nächsten Raum zu gehen. Die Ausstellung geht hier jetzt weiter. Jetzt wird hier gerade gefragt, ob zum Beispiel hier bei der Wolpertin-Karte das auch ohne Vorzeichnung, also wenn er welche gemacht hat, hat er die nicht rausgerückt. Das muss man auch mal sagen. Aber er hat natürlich bei diesen Dingen immer Vorlagen. Hier ist es natürlich die mittelalterliche Stadtansicht, ja, die er hier sozusagen neu umdeutet für diesen Ort Wolpertin, wo eben diese hundeartigen Wesen leben und so weiter. Und das sich als Vorbild genommen und da auf jeden Fall nach so einer historischen Karte ja, das aufgezeichnet und das mit reingenommen. Das kann man auch genau sehen bis zu den Straßenzügen und so. So, wir sind aber jetzt noch gar nicht, wir sind bis Wolpertin noch gar nicht gekommen, sondern wir sind jetzt hier bei den 13,5 Leben des Käpt'n Blaubär. Ich habe schon gesagt, diese Blaubär-Figur ist aus Ärger entstanden oder dieses Buch ist aus Ärger über den WDR entstanden, weil er der Meinung war, dass der Blaubär nicht genug rausgearbeitet wird. Und Walter, das ist ja auch so eine Episodengeschichte, ne, wo der Blaubär natürlich heranwächst, aber eben auch verschiedenste Abenteuer erlebt. Das beginnt dann mit dem Blaubär, der in einer Nussschale aufgefunden wird. Das ist natürlich schon der erste Bezug zur Bibel. Warum soll man es auch drunter machen? Das ist natürlich Moses in dem Weidenkörbchen, ja, den er da zitiert. Und wo dann eben verschiedene, hier bei den Zwergpiraten, sieht hier schon, ist natürlich auch sehr, sehr lustig, apropos Humor, wie der Blaubär immer größer wird und bei den Zwergpiraten nicht mehr so gut arbeiten kann. Oder man sieht hier verschiedene Dinge, den Blaubär als 100-Jährigen. Eine meiner Lieblingszeichen ist ja hier Deus Ex Machina. Das ist ja dieser schlechtsichtige Flugsaurier, bei dem, das wollte ich schon weiter sagen, bei dem der Käpt'n Blaubär, also der Blaubär, den Navigator, weil der ja so schlecht sehen kann, den Navigator gibt und so weiter. Und dann passieren ja andere Dinge. Und der Flugsaurier, ne? Der dann und in diesem, während der Blaubär also was anderes macht, geht der Flugsaurier zum Optiker und kriegt eine Brille. Und das wird dann da auch beschrieben natürlich in dem Buch und nochmal dieses, wie die Bilder da wirken. Blättert man dann und liest dann das Deus Ex Machina und so und der hätte ja jetzt so. Und auf einmal blättert man dann um und dann guckt der einen so an. Also auch diese Bilder sind einfach, tragen total zu dem Humor und zu dem Lustigen, was in den Büchern da ist, bei. Oder meine Lieblingsgeschichte ist ja, hier haben wir jetzt also Professor Nachtigaller, hier das mit seinem Lexikon, Quert, ne, den Blaubär und eben Fredda die Berghutze. Und Fredda die Berghutze wird ja genau beschrieben und wie hässlich die ist und dass die immer die Haare so abstehen hat und bla bla bla bla bla. Und dann ist das am Anfang, wo die halt zur Schule gehen und hinterher, ganz am Schluss des Buches, trifft der Blaubär Fredda nochmal wieder und Fredda ist frisiert und hat ungefähr so eine Frisur wie ich jetzt. Also das ist nämlich auch zum Beispiel sehr, sehr lustig und da spielt Walter natürlich auch mit dem, dass man zum Ende des Buches noch weiß, was man am Anfang des Buches gelesen hat, ja, dass man die sozusagen wiedererkennt, weil als Figur kann man die nicht gut wiedererkennen, weil die frisiert natürlich total anders aussieht.
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15: Ihr hört Lost and Found in der Juli-Ausgabe 2026. Wir sind unterwegs in der Sonderausstellung Was gibt es denn da zu lachen? Die komische Kunst des Walter Mörs. Noch bis 13. September läuft die Ausstellung im Stadtmuseum in Erlangen. Konzipiert wurde die Ausstellung von Christine Vogt, die dafür auch direkten Kontakt zu Walter Mörs hatte. Für den Comicsalon in Erlangen und das Stadtmuseum musste die Ausstellung entsprechend angepasst werden. Und Christine Vogt war extra angereist, um Führungen zu machen.
0: Hier, es gibt hier sogar die Deluxe-Ausgabe. Walter zeichnet ja in Schwarz-Weiß. Das ist natürlich später wahrscheinlich auch von der Digital dann hinzugesetzt worden. Also ne, der Verlag macht dann so. Aber Walter zeichnet nicht so beim kleinen Arschloch. Aber im zamonischen Kontinent ist es eben Schwarz-Weiß, was seine Bilder prägt. Der zweite Roman ist Ensel und Krete, wo natürlich das Grimmsche Märchen. Die Brüder Grimm sind mir ja gestern schon bei Lucky Luke begegnet, aber auch bei Walter gibt es die natürlich, großes deutsches Kulturgut begegnen. Die begegnen einem aber gar nicht wirklich, sondern hier das Pärchen von Ensel und Krete, die übrigens hier in Bauming dann unterwegs sind, auch wieder so eine schöne Karte. Heute weiß ich nicht, wie das ist, aber früher zu meiner Jugend war das ja tatsächlich so, also ich bin gebürtig aus dem Sauerland, das ist so eine Waldgegend in Nordrhein-Westfalen, da gab es tatsächlich immer diese Tafeln, was man nicht durfte und welche Tiere da leben und keine Ahnung was, also auch wieder was Walter da übernimmt. Und es ist das Buch, in dem Hildegons von Mythenmetz eingeführt wird, und zwar als Autor. Und eben als Autor, der mit seiner Leserschaft machen kann, was er möchte. Die Ensel und Gretel gelesen haben, erinnern sich, dass es da seitenweise, und wenn der Autor Bock hat, Brummeli, Brummeli, Brummeli zu schreiben, dann heißt es Brummeli, Brummeli, Brummeli, Brummeli, Brummel, so. Und wenn ich das jetzt alles vorlesen würde, was in dem Buch steht, dann stehe ich hier morgen noch. Also, es gibt also eine lange, der Autor macht das, und es gibt einen langen Anmerkungskatalog oder Apparat mit Fußnoten. Walter macht sich auch zu gerne über jegliche Form von Wissenschaft lustig und macht das eben genau mit diesen Fußnotengeschichten. Hier sehen wir jetzt verschiedene Figuren, die eine Rolle spielen in dem Buch. Also zum Beispiel Boris, der Verrückte, oder eben auch Ensel und Gretel. Und das ist übrigens auch sowas, ich habe ja schon gesagt, bei den Figuren von Walter weiß man irgendwie nie so genau, ist das jetzt tatsächlich so oder ist das jetzt die Wahrheit oder nicht. Bei den Lügengeschichten vom Captain Blaubeer ist das klar. Aber hier wie bei Ensel und Gretel, die sind eigentlich immer alle irgendwie breit. Also alle möglichen Figuren bei Walter Mörs sind immer irgendwie bedröhnt. Die gehen gerne in irgendwelche Sümpfe, wo irgendwelche Ausdünstungen sind, die einen auf keine Ahnung was für einen Trip bringen und so weiter. Also man weiß nie genau, ist das jetzt die Wahrheit der Geschichte? Davon ist auch so ein Pilz-Ding, was dann da hat er zum Beispiel übrigens mal was ausgeschnitten aus einem seiner Herbarien. Das kann man hier sehr schön an dem Original sehen und da reingeklebt. Das ist aber eher die Ausnahme. Und man sieht hier aber, wenn man jetzt stilistisch nochmal guckt, sagt jetzt die Kunsthistorikerin, dass er in seinem Stil, wie er Zamonien zeichnet, sich ganz offensichtlich an der Stilform des 19. Jahrhunderts, wie man das nämlich auch hier bei den komischen Pilzen sieht, mit diesen Schraffurtechniken und so weiter, dass er sich dem Ganzen anlehnt. Ja, das ist die Einführung von Hildegunst von Mythenmetz. Es geht hier weiter, so mit zum Beispiel dem Schrecksenmeister, einer Nacherzählung der Novelle von Gottfried Keller, den Mörs ja Gofried Letterkerl nennt. Wir haben das hier auch nochmal, oder die Kollegen haben das hier nochmal auf die Wand geschrieben. Diese Anagramme, dieses Spiel mit dem Vertauschen der Buchstaben zu neuen Namen und zu neuen Wörtern, ist ja was Walter sehr, sehr gerne macht. Und diese Novelle Spiegel das Kätzchen wird hier umgemünzt in Echo das Krätzchen. Also, das Kätzchen kriegt ein R dazu und was aber gemacht wird, der Spiegel, der das Bild verdoppelt, wird zum Echo, was den Ton verdoppelt oder den Schall verdoppelt. Und das ist auch was, was Walter total gerne macht, also immer wieder auf die verschiedenen Dinge, was sowas bedeutet, hinzuweisen. Hier sieht man auch, dass er ein großer, achso, ich habe jetzt Rumo vergessen, egal, ein großer Filmfan ist, nämlich Nosferatu. Das ist natürlich ein Zitat der berühmten Laboratoriumszene. Und wenn wir jetzt noch schnell zu Rumo rüberspringen, was nämlich noch davor ist, da sieht man hier, dass Fifta auch aus Nosferatu heraus zitiert wird. Und wenn hier noch jemand ein Promotionsthema sucht, also der filmische Anteil im Werk von Walter Moers wäre ein Thema, was dringend noch wissenschaftlich bearbeitet werden müsste, wo es also sehr breite Möglichkeiten, also das kann ich Ihnen, ich habe keine Ahnung von Filmen, aber das kann ich Ihnen schon sagen, was in den Büchern da ist. Bei Rumo ist es ja so, das ist ja eine Splatter-Geschichte. Ne? Da geht es ja nur, also Blut, Blut, Blut, das ist der große Tenor dieser ganzen Sache, wo es drum geht. Und er hat eben hier mit den Wolpertingern, hier sieht man nochmal, was für ein grandioser Porträtist Walter in seinen Zeichnungen ist, eben ja, die verschiedenen Charaktere für hier Rumo als Junghund zum Beispiel und Rala natürlich, die Geliebte von ihm, herausgearbeitet hat. Die Karte nochmal, hier die Geschichte der Lindwurmfeste wird da erzählt und dann eben diese ganze Splatter-Sache, die eben hier mit Gaunab. Das ist übrigens ein Zitat von Quentin Masseis, das ist ein niederländischer Maler aus dem frühen 16. Jahrhundert, wo hier das Porträt der alten Dame oder der verrückten Dame von Quentin Masseis vom 1516 sozusagen parodiert wird. Und das ist eben auch das Schöne in seinen Romanen. Deshalb können Kinder wie Erwachsene, alle Schichten, Gebildete, wie was weiß ich, das alle gut lesen. Es ist spannend und so, aber wir finden auch ganz viele Dinge, die wir kennen. Und garantiert finde ich als Kunsthistorikerin andere Sachen, die ich wiedererkenne, als vielleicht Leute, die sich im Germanistischen oder im Film oder in keine Ahnung was irgendwie gut auskennen. Und das ist was, was natürlich unheimlich Spaß macht, dass man und man natürlich auch total stolz ist und dann irgendwie denkt, ach guck mal, der Gauner, der sieht doch aus wie das Quentin Masseis-Bild, das ist mir doch sowieso klar. Das hängt doch in London in der National Gallery, wer weiß das denn nicht. Ne? Also so, das, ne, das können wir auch noch gut mit dabei machen und auch diese kleinen Eitelkeiten von uns bedient Walter da natürlich auch noch mit. So, jetzt hier zurück zu dem Schrecksenmeister, auch einer meiner großen Lieblinge. Da geht es ja sehr stark ums Kulinarische. Hier sieht man, dass Walter auch ein ganz, ganz großer Stilllebenmaler ist. Das hier ist natürlich ein großes Zitat der Tischestillleben des 17. Jahrhunderts. Hier wieder Herbarien, habe ich schon genannt, das Laboratorium, was da ist und eben diese Küche. Und Eisbin, der Schrecksenmeister, ist natürlich auch ein Künstler und natürlich auch ein Maler. Und er bedient die Malerei der Katastrophenmalerei. Wer kennt sie nicht? Und man sieht hier den Wirbelsturm, der übrigens auch andauernd in Büchern vorkommt und den Ausbruch von dem Vulkan und andere Dinge, die da sind. Das ist auch wieder der Vorhang. Zum Beispiel Walter ist ein ganz großer Fan der mittelalterlichen Kunst- und Wunderkammer. Zum Beispiel so aufgehängte Fische, die gehören immer in die Kunst- und Wunderkammern rein. Und ich habe gestern schon gesagt, wenn wir uns jetzt noch im Mittelalter befinden würden, dann würde Timmy der Wal, ne, der würde auf jeden Fall von dem König von Mecklenburg-Vorpommern ausgestopft werden und in seine Kunst- und Wunderkammer gehängt werden. Das wäre so eine Berühmtheit, wie der erlangt hat. Das wäre also eine Trophäe, die man sich auf keinen Fall hätte entgehen lassen können. Also das alles wird hier zitiert und zeugt einfach von dem großen Wissensschatz, den Walter auch hat, weil der kann das ja nur zitieren, weil er das selber kennt. Ne, so. Und damit setzt er sich ständig auch auseinander. Und Walter und seine Frau Elvira, übrigens unten das Schiff beim Captain Blaubeer, das heißt Elvira und das heißt deshalb Elvira, weil das nach seiner Frau benannt ist. Also Walter und Elvira, die fahren auch immer, die reisen ganz viel und die gucken sich dann auch immer alle möglichen Museen und Kuriositätengeschichten an und die schicken mir dann immer Fotos, als ob ich jedes abgelegene Museum der Welt kennen würde. Naja, also das ist auch so ein Steckenpferd von denen, wo sie sich eben auch Anregungen holen, genau für solche kuriosen Geschichten, wie man sie hier sieht. Ja, hier kommen die Flabeln, die ich unten schon kurz angesprochen habe. Eine andere Humor, ein anderes Stilmittel im Humor bei Walter Moers ist die unerwartete Wendung. Es gibt ganz, ganz viele Geschichten, auch Bilder und so, aber vor allem auch Geschichten oder Teile der Geschichten, wo irgendwas passiert, wo man denkt, aha, jetzt erzählt er das und das und jetzt wird ja so und so passieren und es passiert genau was anderes. Also ein Beispiel ist zum Beispiel hier, es gibt eine Geschichte, also eine Fabel in dem Buch, da spielt der Beißwolf Und das Schmiegehäschen hier, das steht auch da drunter, hat er sich an seine Figuren extra da dran geschrieben, damit er noch weiß, wer wer ist. Ne? So, und da weiß man ja genau, wenn der Beißwolf und das Schmiegehäschen und wenn es sozusagen um einen Serienmörder geht, da weiß man ja genau, was Sache ist und so. Und es ist nämlich genau nicht so. Also das ist was, dieses auf eine falsche Fährte führen, ist auch was ganz Typisches für Walter. Hier geht es aber auch darum, dass es um Genderfragen geht, dass es um Geschlechtsänderungen geht. Es werden die Beatles mit auf die Schippe genommen und alles Mögliche. Also es gibt ganz viele, ja, auch aktuelle Themen, also die Beatles jetzt nicht, aber die anderen Sachen, aktuelle Themen, die hier mit verwandelt werden und wo eben, ja, man auch wieder ganz, ganz viel wiederfinden kann, was man eben von sich selber kennt. Und es werden auch wieder Rückgriffe auf Zitate aus seinen eigenen Büchern gemacht, zum Beispiel hier die Zyklopen, die bei Rumo, also wer Rumo kennt, weiß, dass diese Zyklopen immer Raubzüge machen, da ist ja auch Rumo mitgeklaut worden und am liebsten was essen, was noch schreit und sich windet und sonst irgendwie was. Und hier ist es so, dass der Zyklop auf einmal Zeitung liest und dann das gleiche Problem hat wie ich, nämlich altersweitsichtig ist. Also so, das denkt man jetzt auch nicht unbedingt, aber so wird, also ne, es gibt so Anspielungen und ja, die dann merkwürdig umgewandelt werden. So, jetzt kommen wir zu dem Werk, mit dem er vielleicht den allergrößten Erfolg gehabt hat, wobei das bei Walter schon schwierig ist zu sagen, ob das tatsächlich so ist. Nämlich die Stadt der träumenden Bücher. Walter Moers hat hier ja ein Buch geschrieben, das quasi den ganzen Literaturbetrieb und eben auch das ganze Verlagswesen und alles, was mit Bücherherstellung in irgendeiner Form zu tun hat, auf die Schippe nimmt. Hildegunst von Mythenmetz, sein Dichterpate Lanzendelot von Silbendrechsler, den Sie hier im Bild finden, verstirbt. Und in diesem Erbe findet Hildegunst, der mittlerweile erfolgreich ist und fett und faul auf seiner Lindwurmfeste, hier ist sie ja auch schon, sitzt, findet einen Teil eines Manuskripts. Und das ist das Beste, was er jemals gelesen hat. Und er muss wissen, wer das geschrieben hat. Das ist übrigens ein typischer Grundgriff auch bei Walter, dass wir die ganze Zeit nicht wissen, was ist denn dieser geniale Text? Wie kann denn so ein genialer Text lauten? Das müssen wir uns schon selber überlegen. Und Walter arbeitet in seiner fantastischen Literatur an vielen Stellen mit Andeutungen. Weil das Beste, die beste Geschichte ist ja natürlich die, die wir selber schreiben. Weil das Beste ist ja, wenn wir uns zum Beispiel den Schattenkönig vorstellen, den er hier nur, das sind die drei Zeichnungen, die im Buch den Schattenkönig zeigen. Das Beste ist ja, wenn der Schattenkönig so aussieht, wie wir meinen, dass der Schattenkönig aussehen soll. Dann sind wir am allerzufriedensten damit, weil das ja unser Bild ist. Damit arbeitet übrigens sehr häufig fantastische Literatur, Walter eben auch. Er hat dann aber danach, also nach diesem großen Erfolg zusammen mit Florian Biege, einen Comic gemacht. Er ist nämlich immer wieder gefragt worden, oder es wird immer wieder gesagt, Walter, mach doch noch mal Comics, mach doch noch mal Comics. Die Leute meinen natürlich, mach noch mal kleines Arschloch. Das sagen die aber nicht. Die sagen, mach noch mal Comics. Denkt sich Walter, mache ich doch Comics, nämlich zu der Stadt der träumenden Bücher. Das hat er mit Florian Biege zusammen gemacht und er hat, also Walter hat das ganze Szenario gezeichnet. Das wisst ihr ja Gott sei Dank alle, was das ist. In Oberhausen muss ich das erklären. Also er hat das ganze Szenario gezeichnet und Florian hat das dann, naja, in so einer digitalen Ästhetik, würde ich jetzt mal sagen, umgesetzt. Es sind zwei Alben erschienen, also auch ein ganz anderes Format. Und da spielt der Schattenkönig jetzt eine Rolle und da ist er tatsächlich auch drin und wird dann auch als Figur gezeigt. Also ich finde meinen Schattenkönig viel besser als den da drin. Aber das ist jetzt eine andere Sache. Naja, auf jeden Fall wird diese ganze Geschichte, Hildegunst reist nach Buchheim, hat da Probleme mit den Bücherjägern und alles Mögliche, was da ist. Dieses Buch ist eben ein riesengroßer Erfolg. Und er wollte ja eine Trilogie, hier gibt es übrigens auch die Figuren, die eine große Rolle spielen, zum Beispiel die Schreckse Inazea Anazazi oder Fistomefels Mike oder die Buchlinge natürlich, die ganz wichtig sind. Und Walter wollte eine Trilogie zu dem Ganzen schreiben und er hat es aber nur bis zu zwei Bänden gebracht. Und dazu gehen wir jetzt nochmal nach nebenan oder gehen wir mal weiter, das ist ja hier der Rundgang eigentlich, nämlich das Labyrinth der träumenden Bücher, wo es ja sehr stark ums Theater geht. Und hier ist übrigens der Schattenkönig von Carsten Sommer als Skulptur dreidimensional umgesetzt. Und man sieht hier, Carsten hat, also während dieses hier, das sind alles Gussformen, da gibt es dann auch mehrere von. Aber den Schattenkönig, den gibt es nur einmal. Das sind nämlich alles tatsächlich Papierstücke, die Carsten so gefalten oder geschnitten oder ich weiß es auch nicht was, auf jeden Fall da reingesteckt hat und so. Das ist ganz, ganz fragil. Und habe ich gestern auch schon erzählt, dann war ich in Hamburg und habe unsere Ausstellung da nochmal vorbereitet und Walter hat mir die ganzen neuen Sachen gezeigt und der Schattenkönig stand bei denen in der Wohnung im Regal Und Walter dann, guck mal, und der Carsten, der hat mir den Schattenkönig gemacht und so. Das ist ganz, ganz fragil und nein, und den kann ich dir nicht ausleihen und so. Ja, ich so, wie jetzt, den kannst du mir nicht ausleihen? Also das muss auf jeden Fall mit in die Ausstellung und so. Nein, und bei dem Transport und wenn der beschädigt wird. Dann war ich total beleidigt und habe gesagt, Walter, ich mache seit 30 Jahren Museumsarbeit. Unbeschädigter Transport ist mein zweiter Vorname. Also das ist ja nun wirklich ein Ding, dass du denkst, ich könnte dieses Ding nicht ohne Beschädigung sozusagen. Naja, es war dann aber so, dass Carsten dann eine besondere Kiste, die ein eigenes Kunstwerk ist, oder Brigitte? Also es gibt eine ganz besondere, ganz tolle Transportkiste, die Carsten dazu gebaut hat, wo dieser Schattenkönig, naja, egal, das nur am Rande zum Museumsbusiness. So, aber wir sind jetzt hier bei dem Labyrinth der träumenden Bücher, also eine große Geschichte, wo es ums magische Theater geht. Walter ist eben ein großer Theater- und wie gesagt Filmfan auch. Man sieht hier Hildegunst zusammen mit Ina Zeher eben in dieser Loge und so weiter, die da ist. Und man sieht da hinten den Puppenspieler. Das Puppenspiel spielt für ihn eben auch eine große Rolle und so weiter und so weiter. Und das endet ja dann mit dem Satz, und hier fängt die Geschichte an und man erwartet den nächsten Band. Und so ist es bei Walter Moers, alle Erwartungen werden enttäuscht. Das ist übrigens auch ein großes, großes Stilmittel bei Walter, dass das, was man erwartet, hat man ein Schmiegehäschen, hat man noch klare Erwartungen und schon ist es Mist. Und genauso ist es bei dieser Trilogie auch. Aber man darf schon verraten, dass er mit dem dritten Band, dem Schloss der träumenden Bücher, angefangen hat. Das kann man nämlich daran sehen, dass es diese Zeichnungen gibt. Diese Zeichnungen sind auch etwas sehr Besonderes. Die haben natürlich bei uns schon gehangen, ist klar. Aber sonst ist das eine Weltpremiere, weil die nämlich unveröffentlicht sind. Und Walter hat eben mit dem Schloss der traumenden Bücher angefangen, das zu schreiben und ist dann, was weiß ich, davon abgekommen. Wie gesagt, er arbeitet immer an verschiedenen so. Wir haben also Hoffnung, dass das Buch irgendwann noch kommt. Und hier kann man jetzt, also Walter äußert sich selbstverständlich nicht dazu, was das Thema des Schloss der träumenden Bücher ist. Aber wenn man sich das jetzt genau anguckt, kann man erwarten oder spekulieren, wie gesagt, die Enttäuschung wird schon kommen, dass es um die Buchlinge geht. Man sieht nämlich hier genau zum Beispiel, dass Walter, also verschiedene Buchlinge genau, also hier ist es zum Beispiel O. Johann Golgo van Fonteweg, das ist ja das Anagramm von Goethe, ne? Der ist ja der Dickste, weil der ja am allermeisten geschrieben hat und so, und der soll zum Beispiel abnehmen und wird auf Diät gesetzt. Hier, Diät, man fragt sich natürlich, wie das gehen kann, weil das Werk ist ja da, aber das weiß ich jetzt auch nicht, das Buch ist ja auch noch nicht geschrieben. Oder man sieht hier, das finde ich sehr, sehr beeindruckend, Buchlinge sind ja bekanntermaßen Zyklopen, die haben also nur ein Auge, und Walter beschreibt hier, er schreibt es auch drunter, was es ist, die verschiedenen Gefühlszustände. Und er macht hier in 18 Ein-Auge-Porträts, macht er hier verschiedene, also welche Gefühle die haben können. Und das zeugt aus meiner Sicht nochmal von seinem wirklich sehr, sehr großen Fantasie, weil das muss man ja auch jeweils ein neues Bild überhaupt erstmal dafür finden. Ja? Und da ist Walter einfach auch ganz, ganz groß drin. Ja, es ist dann weitergegangen mit dem Bücherdrachen, ein etwas schmaleres Werk, wenn man so möchte. Hier nimmt Walter übrigens auch nochmal die Gattung des Comics mit auf. Also hier die ganze Rahmengeschichte ist, also das fängt vorne mit einem Comic an und endet. Hier ist übrigens wieder der Schattenkönig, also jetzt schon tatsächlich, man sieht jetzt schon genau, woran sich Carsten natürlich orientiert hat. Also es fängt mit einer Comic an und dann kommt die Geschichte und es endet auch mit einer comichaften Zeichnung. Auch hier ist es unklar, ob diese Geschichte zum Bücherdrachen tatsächlich passiert ist oder nicht, weil er redet die ganze Zeit von einem Traum in einem Traum in einem Traum in einem Traum. Und man sieht hier auch, dass das Motiv von Alles im Wunderland, nämlich das durch den Spiegel gehens, also man geht in eine andere Welt rein und man weiß irgendwie gar nicht mehr, ist das jetzt noch Realität oder nicht. Also das große Spiel, was Walter eigentlich die ganze Zeit betreibt, wird hier eben auch nochmal umgesetzt. Man sieht hier übrigens auch den Bücherdrachen, drüben war auch der Kanaldrache, der hing auch schon so hier unten hingehängt. Und man darf ja nicht vergessen, diese Dinge sind ja nicht für die Wand gezeichnet worden. Wir mussten natürlich auch einen Sonderrahmen, also für beide Drachen mussten wir Sonderrahmen anfertigen lassen und die sind natürlich dafür gezeichnet, dass wir dieses Leseerlebnis haben, ne? So, wo immer beim Seitenwenden hier uns ein neues Geflügel, also Flügelpaar quasi anschaut und auch da sieht man nochmal diesen Reichtum. Hier sieht man übrigens auch mal Korrekturen, also wie gesagt, die es bei Walter sonst nicht so häufig gibt. Also jeder Flügel sieht anders aus, jedes Stück ist so und irgendwann kommt dann der Drache dann tatsächlich zum Ende, wenn er dann ja auch endlich gefunden wird und so weiter, kommt er dann auch mit ins Bild. Also eine ganz andere ästhetische Anmutung, als wir das jetzt hier in dem Ausstellungsbereich zeigen und das Ganze auch mit aufnehmen. So, und dann endet der Zamonien-Rundgang, nicht ganz, hier ums Eck gibt es noch Weihnachten auf der Lindwurmfeste, also Hamuli-Map, was noch da ist, was gestern schon angemerkt wurde, was denn mit Prinzessin Insomnia ist. Prinzessin Insomnia haben auch wir in Oberhausen rausgelassen, aus dem schlichten Grunde, also wir haben ja 900 Quadratmeter, wir hätten das schon noch hängen können, ihr hättet ja keinen Platz mehr gehabt, aber wir jetzt schon. Also das so, aber wir haben das rausgelassen, weil ja Lydia Rode da die Zeichnungen gemacht hat und da wir ja jetzt nicht Blätter mit Text an der Wand hängen, sondern die originalen Zeichnungen, habe ich mich dafür entschieden, das nur bei der Reihe, ich habe so eine Reihe gemacht mit den Covern, die ich alle Bücher, die Walter gemacht hat, nebeneinander gestellt hat, damit man nochmal sehen kann, dass das also alles aus einem Guss ist. Er arbeitet übrigens mit Oliver Schmidt zusammen, also einem Gestalter, der auch wirklich, also diese Buchästhetik spielt für Walter eine ganz große Rolle. Die müssen alle gebunden sein, die müssen alle ein Lesebändchen haben, die sind in einer gewissen Farbigkeit, die haben alle Frontispize und so weiter und so weiter und so weiter. Also da kann man das sehen, aber sonst haben wir eben, weil es eine andere Zeichnerin ist, Prinzessin Insomnia rausgelassen. So. Und bei uns war eben das letzte oder das frischest erschienene Buch, Die Insel der 1000 Leuchttürme. Und ich habe ja schon gesagt, hier ist Hildegunst dann auch der Zeichner. Es werden jede Menge neue Daseinsformen, die jetzt eben insular sind, von Walter erfunden. Und es gibt diese neue Technik, Bleistift mit lavierter Sepia-Tusche. Und die Humdudel zum Beispiel sieht man da hinten als neue Form oder hier unten sieht man, da gehört natürlich auch Quäquig mit dazu, der ja dann zum knappen Uno von Quert wird, also die Küstengnome, die da sind und die verschiedensten Dinge. Für mich war besonders schön, als ich dann nach Hamburg gefahren bin, Walter hat mir dann da die Zeichnungen zur Insel präsentiert und hatte dann so einen dicken Ordner, also bei denen, also Elvira, seine Frau, die legt das immer alles ganz ordentlich ab, die, also ist auch ganz prima, man kann immer bei jedem sagen, hör mal, ich möchte das ausleihen und das ausleihen, das ausleihen, es wird alles gefunden, es wird alles sofort ausgehändigt. Das ist nicht immer bei jedem so, wenn man sich mit Comiczeichnern und Zeichnerinnen auseinandersetzt. Also als ich meine allererste Ausstellung in Oberhausen gemacht habe mit Ralf König, da war das so, da bin ich zu dem hin und so und dann kommt er irgendwann, dann waren wir uns einig, wir machen die Ausstellung, dann kommt er, stellt mir so eine Kiste so, stellt mir so eine Kiste auf seinen Tisch und sagt, bitteschön, Frau Dr. Vogt, das ist mein Lebenswerk, das können Sie jetzt ausstellen. Ich habe dann so einen Tack aufs Herz gekriegt und habe die Kiste aufgemacht und da waren lauter DIN A5 Blätter in Schwarz-Weiß drin und ungeordnet. Also 2 Wochen haben wir gebraucht, um die überhaupt erstmal in Ordnung zu bringen. Egal, das hat auch geklappt, aber bei Walter ist das so, ich kann Elvira alles fragen und das ist, liegt alles irgendwie bereit. Und dann sagt Walter, ja, das hier habe ich noch so einen Ordner. Oder Elvira sagt, hör mal, der hat noch so einen Ordner. Da sind die ganzen Sonnenordner. Da sind die ganzen Zeichnungen drin, die alle nicht im Buch erschienen sind, die er alle verworfen hat. Das ist natürlich was, da hat man ja immer am allermeisten Lust darauf, ja, das zu zeigen, was nicht veröffentlicht ist. Und dann sage ich, Mensch, Walter, und das müssen wir unbedingt zeigen. Und er so, nee, und da weiß ich nicht, nee, und die will ich, deshalb habe ich die ja nicht und so weiter und so weiter. Und dann habe ich ihn aber immer, und dann habe ich ihm noch eine Mail geschrieben, nochmal angerufen und also meine Erfahrung ist, man muss den Leuten so lange auf den Wecker gehen, bis sie denken, komm, gib es ihr, dann hast du deine Ruhe. Naja, und auf jeden Fall, es war dann, also Walter ist dann auch so und dann war das schwierig und dann ist eine meiner Kollegen oder 2 meiner Kolleginnen sind dann nach Hamburg gefahren und haben den ganzen Sachen geholt, die wir dann aus, also die mussten bei uns erstmal gerahmt werden und so. Und dann ruft mich Elvira an und sagt, hör mal, da, deine Kolleginnen sind jetzt losgefahren, hat alles prima geklappt mit dem Verpacken und so hin und her und du wirst dich freuen. Ja, ich sage, ich freue mich ja auch, wenn das jetzt endlich kommt und so. Und der so, und sie so, nein, nein, Walter hat den Ordner rausgerückt. So, also ist dieser ganze Ordner ohne Auswahl, sondern der komplette Ordner mit zu uns gekommen. Da konnte ich da dann noch meine Auswahl raustreffen. Und wir haben bei uns so Räume, die sind so hinterm Treppenhaus, also so. Und dann habe ich das ganze Treppenhaus vollgehängt. Meine Kollegen und Kolleginnen meinten, dass ich diesmal auf keinen Fall alle Bilder, die mein Kollege Carsten Leidiger rahmen musste, alle aufhängen könnte. Also selbst unser Museum wäre dafür zu klein. Sie hatten aber Unrecht. Ich habe alles aufgehängt bei uns, also dass man das alles sehen konnte. Und hier sind jetzt leider nur beispielhaft einige der verworfenen oder vielleicht auch noch nicht ganz fertigen, zum Beispiel hier bei Inazea Anazazi. Das ist die Cousine von Izanea Anazazi, die wir ja drüben schon so. Die beiden sind in einer tiefen Brieffeindschaft miteinander verbunden. Und da gibt es eben auch eine besondere Geschichte in dem Buch. Also das ist die, die er verworfen hat, und das ist dann die, die ins Buch gekommen ist. Und Hildegunst macht ja, also führt ja quasi so ein zeichnerisches Tagebuch, und der reißt die verschiedenen Leuchttürme da ab und so weiter und so weiter. Das müsst ihr sonst mal selber lesen. Aber um nochmal den Humor von Walter zu zeigen, und Hildegunst kommt eben zu Izanea, man kommt auch ganz durcheinander, und sagt irgendwie, darf ich ein Porträt von Ihnen zeichnen? Und die Schrecksel sagt so, ach, der Meister zeigt ein Porträt. Ja, ja, alles klar. So, also die reden dann da und machen da ihr Zeugs, und er zeichnet die ganze Zeit, und dann sind sie da irgendwann fertig. Und dann guckt er sich das Bild an und denkt, oh weia, Schrecksen sind ja so hässlich. Und auch wenn ich jetzt irgendwie eine Warze wegradiere oder da noch ein bisschen was, dann wird sie ja nicht wirklich schöner. Ich kann ihr auf gar keinen Fall dieses Bild zeigen, dann so. Und dann sagt sie, ja, kann ich jetzt mal mein Porträt sehen? Er so, nein, nein, das ist ja noch nicht fertig, und das bringe ich dir beim nächsten Mal mit, und hin und her und hin und her. Naja, und dann geht das und Geplänkel. Bei Walter ist ja auch die Wiederholung, das nochmal ist ja auch eins seiner Stilmittel im Schriftlichen. Und dann will er gehen und ist schon auch irgendwie klar, okay, er rückt da jetzt die Zeichnung nicht raus. Und im letzten Moment des Rausgehens reißt sie ihm dieses Blatt aus der Hand, und dann guckt sie das an. Und auch da gibt es eine sehr, sehr lange Beschreibung, wo verschiedenste Gesichtsausdrücke, Mimiken und so. Und man weiß die ganze Zeit nicht, oh weia, wie findet die das jetzt und so. Und man hat schon die ganze Zeit mit Hildegund zusammen Angst, dass es jetzt ein Riesentheater gibt, und Schrecksen, die können ja auch so richtig zaubern können die nicht, aber die können schon so Sachen, die, glaube ich, unangenehm werden können und so. Also er hat natürlich auch ein bisschen Schiss davor. Und dann sagt sie zum Schluss, aber nachdem Walter in epischster Breite da, ne, so sagt sie, Sie wollen mir schmeicheln, dass ich noch so jung bin und so, naja, und so weiter und so weiter. Also das ist auch sowas, wie gesagt, immer dieses, wo man eigentlich gar nicht so richtig, ich finde auch, dass sie wirklich gut getroffen ist und absolut gut aussehend ist. Sie hat sich offensichtlich ja auch schick gemacht mit diesem super Hütchen und mit diesem Umhang, den sie da trägt. Also das ist nochmal was, wo hier jetzt tatsächlich das Bild in der Beschreibung, im Text auch nochmal eine ganz spezielle Rolle spielt. Das ist nicht immer der Fall, sondern häufig sind die Bilder eben so eingesetzt, dass sie die Geschichte weitererzählen oder uns eben die neuen Daseinsformen vor Augen führen oder wie auch immer da eben, wie gesagt, also ganz unbedingt mit, also auch hier zum Beispiel bei dem neuen Sport, der hier eingeführt wird und so weiter, uns da ja die Dinge quasi tatsächlich sichtbar machen. So, das ist jetzt der Rundumschlag hierzu. Jetzt sind wir leider in so einer Gruppengröße, dass wir zu dem kleinen Arschloch nicht zusammengehen können, was mir echt leid tut, weil ich bin auch gerne bei kleinen Arschlöchern. Und also, Sie gehen jetzt gleich hier hinten runter, den Laubengang nennt ihr das, ne? So, naja, da kann man schon auch nicht. So, und da findet man eben die Zeichnungen zum kleinen Arschloch. Sie kennen das alle, die sind natürlich sehr minimalistische Angelegenheiten. Es ist auch die erste kleine Zeichnung da, wo das kleine Arschloch geboren wird. Sie kennen das, die Mutter im Kreissaal und so eine Seite, ne? Und zum Schluss wird es dann da rausgezogen und macht auch gleich eine Demonstration, hält das hoch, der entbindende Arzt, und sagt, es ist ein kleines Arschloch. Und eben die bekannten Dinge dazu. Wenn man weiter durchgeht, stößt man dann noch auf etwas, was natürlich auch wichtig für diese Zeit ist, nämlich Adolf, die Nazisau. Diese Adolf-Geschichten fangen ja an mit den ersten Seiten in der Titanic. Da sind auch die originalen ersten Seiten mit in unserer Ausstellung mit da. Es ist auch sehr, sehr lustig, wo bei Walter zu Hause verschiedene merkwürdige Leute klingeln. Zum Beispiel Prince, der ja dann Symbol zu der Zeit heißt, und Michael Jackson und eben Hitler. Und und dann gibt es da absurde Gespräche und so weiter, und dann fängt Walter eben an, Adolf Hitler auf die Schippe zu nehmen. Walter nimmt nicht den historischen Hitler auf die Schippe, sondern er nimmt unser Hitlerbild. Darüber macht er sich lustig. Also es geht darum, sich darüber lustig zu machen, was weiß ich, Hitler als Vegetarier, Hitler als Maler, Hitler als Kriegsherr und keine Ahnung. Und schon dieser erste Strip in der Titanic ist damals so ein großer Erfolg, dass er dann, ich weiß nicht, 2 oder 3 Bände dazu zeichnet mit diesem Ich bin wieder da. Da wird ja auch diese Sprachbeugung, dieses Sprechen, diese besondere Aussprache, die bei Hitler natürlich immer parodiert wird, gezeigt wird. Und er, also Walter begründet auch in dem ersten Band, warum er das macht, warum er Hitler da zeichnet und so weiter, nämlich weil das so einfach ist. Man braucht nämlich nur so eine Nase und man braucht nämlich nur so und so die Augen und man braucht nur so und so den Schnäuzer und die Frisur und keine Ahnung, und dann ist Hitler schon fertig. Und dann ist das auch so eine Do-it-yourself-Anleitung, was auch typisch ist. Es ist natürlich auch ein kunsthistorisches Zitat, was es ja zum Beispiel in der Pop-Art Andy Warhol zum Beispiel sehr, sehr stark gibt und so weiter. Und da wird aber auch nochmal klar, wir haben ja bis heute, Hitler kann man ja prima wirklich alleine durch dieses Bärtchen und den Seitenscheitel. Mehr braucht man ja eigentlich gar nicht, um Hitler zu parodieren. Und das nimmt er da auch nochmal mit auf. Und es läuft auch der Clip der Bonka, was Sie vielleicht kennen, und die, die es nicht können, können sich auch in Ruhe zu Hause nochmal angucken. Da hat er ja sehr, sehr lange gebraucht. Also da hat er das ganze Szenario geschrieben natürlich. Und da hat er sehr lange gebraucht, bis er eine Stimme gefunden hat. Also Walter ist auch so ein Perfektionist und der eben auch das Hören spielt in seinem Werk, ja auch in seinen Romanen, also auch zum Beispiel beim Labyrinth, eine sehr große Rolle, Musik und gesprochenes Wort und so weiter. Und er wollte keinen der üblichen Hitler-Parodisten nehmen und er hat dann Thomas Prior gefunden, der so ein, ich glaube, auch fränkisch oder süddeutsch gefärbte Hitler-Adapt ist, der eben dann dieses Lied Ich sitze in meinem Bunker und was dann Anfang der 2000er Jahre viral gegangen ist, wie man das ja heute nennt, also da wirklich durch die Decke geschossen ist. Walter und Elvira sind beide der Meinung, das konnte nur da zu der Zeit sein, weil das Internet da einfach noch nicht so überfüllt war, sage ich jetzt mal, wie das irgendwie heute ist, sondern noch was Besonderes war und damit einfach sehr, sehr große Bekanntheit errungen hat. Es wird übrigens immer wieder geschrieben, auch in der Presse, Walter würde deshalb nicht öffentlich auftreten, weil er eben die Hitler-Parodien geschrieben hätte und weil er Angst dafür hätte, von irgendwelchen Rechten verfolgt zu werden. Das stimmt so nicht. Der hatte sich schon bevor das Ganze losging, schon dazu entschieden, nicht mehr in der Öffentlichkeit aufzutreten. Aber wenn man ein Phantom ist, muss man natürlich dafür sorgen, dass es ganz, ganz viele Geschichten um einen herum gibt und ganz viele Mythen darum gesponnen werden und so weiter. Da gehört diese Geschichte zum Beispiel auch mit dazu. Und wenn Sie dann bis ganz hinten durchgehen, kommen Sie zu auch einigen meiner Lieblinge nochmal, nämlich zu den ganz, ganz frühen Dingen. Walter hat ja nicht mit dem Captain Blaubeer angefangen, sondern mit Professor Schimauski. Da wissen wir schon gleich die Professorenrolle, die hier sehen wir ja auch hinten bei dem Aideten eben, bei Nachtigalla und so, die gibt es schon ganz früh. Und mein Liebling ist tatsächlich der Toasterdrache, also wo ich die erste Ausstellung gemacht habe. Seitdem weiß ich endlich, wie ein Toast entsteht, und bei uns zu Hause wohnt jetzt auch in unserem Toaster ein Haustier, der Toasterdrache. Also ich kann keinen Toast seitdem mehr machen, ohne zu denken, oh, der Toasterdrache, der hat jetzt aber auch schon wieder viel zu tun. Der geht ja dann auch auf die Toasterinseln und so weiter. Also das ist wirklich sehr, sehr schön, das lege ich Ihnen ans Herz. Und schon in diesen frühen Dingen spielt Walter mit der Autorenschaft. Und diese Frage, die ja auch bei Hildegunst und diesem, ne, dass er da ist, übrigens bei Quert, ist er jetzt wieder selber, also Walter, ist er jetzt wieder selber der Autor? Kann ja auch gar nicht sein, weil in Ormea wird ja gar kein Zamonisch gesprochen. Und wie soll dann bitte Hildegunst von Mythenmetz diesen Text da schreiben? Da geht ja auch gar nicht, ne? So ist ja klar. Und also schon in diesen frühen Dingen spielt er mit dieser Autorenrolle, in dem nämlich da ein Interview geführt wird, in dem er sich selber als Interviewer von Professor Schimauski herausstellt oder da anpreist oder ankündigt und das Ganze macht. Und Sie finden auch ein paar frühe Auszüge aus den ersten Comic-Heftchen. Aha ist das erste Heft, was von Walter erscheint. Ich sehe schon nicken. Und Hey ist das nächste. Da geht es ja immer um so ein Pärchen, also ein Mädchen und ein Jungen, die in so einem Sandkasten sitzen und philosophieren und auch politisch unkorrekte Dinge da machen und so weiter und so weiter. Also das kann man da auch sehen, noch in einem anderen minimalistischen Strich, als man das dann hinterher beim kleinen Arschloch sieht. Man kann also auch prima erkennen, wie sich das sozusagen entwickelt und wie er für jedes Sujet und für jedes übergeordnete Thema, also damit meine ich jetzt für den Blaubeer, für das kleine Arschloch, für Zamonien, für die frühen Sachen, einen eigenen Strich entwickelt und da immer nochmal, also in der ja schon ausgefeilten Form, die er also auch am Anfang schon hat, man sieht von Anfang an, dass das einfach ein toller Zeichner ist oder er zeichnerisch sehr, sehr viel ausdrücken kann, dass sich das eben dann verändert. Vielen Dank, dass Sie mir so lange zugehört haben.
15: Vielen Dank an dieser Stelle an Dr. Christine Vogt für diese spannende Führung und die Erläuterungen zur Ausstellung. Sie selbst ist Leiterin der Ludwig-Galerie im Schloss Oberhausen, für die ursprünglich diese Ausstellung auch konzipiert wurde. Was gibt's denn da zu lachen? Die komische Kunst des Walter Mörs könnt ihr noch bis 13. September im Stadtmuseum in Erlangen sehen. Führungen und mehr Informationen im Web unter stadtmuseum-erlangen.de. Und das war Stunde 1 in Lost and Found hier bei Radio Z. Gleich sind wir weiter unterwegs auf dem internationalen Comic-Salon in Erlangen. Da geht es dann um das Thema Comiczeichnen und Prekariat. Mein Name ist Chris und ich sag bis gleich.
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15: Hallo und willkommen zur Stunde 2 von Lost and Found in der Juli-Ausgabe 2026 hier bei Radio Z. Wir sind weiter unterwegs auf dem 22. Internationalen Comic-Salon in Erlangen, der von 4. bis 7. Juni stattfand. In dieser Stunde 2 hören wir rein in eine Veranstaltung unter dem Titel Comic-Prekariat – Aufgeben oder Ausbrennen. Stattgefunden hat die am 5. Juni zwischen 18 und 19.30 Uhr in der Orangerie im Schlossgarten. Und es geht darum, vom Beruf Comiczeichnen leben zu können. Im Gespräch hört ihr David Fülecki, Katrin Klinger und Eva Müller. Moderation Markus Pfalzgraf. Mein Name ist Chris und ich wünsche gute Informationen und eine spannende Stunde Lost and Found.
9: Herzlich willkommen hier in der Orangerie beim Comic Salon Erlangen mit einem Thema, das David gerade schon als Jammerthema bezeichnet hat. Es geht um das Comic-Prekariat, Fragezeichen, Aufgeben oder Ausbrennen. Ich mildere diesen Titel aus dem Programmheft jetzt gleich auch schon ein wenig ab. Vielleicht wird es ja auch um Auswege aus prekären Arbeitsweisen und Arbeitsbedingungen gehen, die vielleicht verbesserungswürdig sind. Und das besprechen wir mit diesen drei Gästen. In der Mitte sitzt David Fülecki, sehr produktiver Mangaka mit einem eigenen Verlag, Delphinium Prints, aber hat auch schon für Carlsen, Tokyo Pop, Ultraverse, Zwerchfell und andere Verlage gearbeitet. Ist bekannt unter anderem für 78 Tage auf der Straße des Hasses, dem Zitat sinnlosesten Gemetzel der Welt. Dafür hat er den Peng-Preis beim Comic Festival in München bekommen, aber auch schon den E-Com Award hier in Erlangen für ein anderes Werk oder auch den Ginkgo Award für die Kurzgeschichte O Züte, die zuletzt auch im Magazin Comics und mehr erschienen ist. David, wie hast du heute Nacht geschlafen und vor allem, wie lange hast du heute Nacht geschlafen?
10: Ja, Vorführeffekt, heute habe ich tatsächlich geschlafen. Und ich habe einen Verlagskollegen, der schläft da auch mit in dem Zimmer. Und wenn wir zusammen in einem Zimmer sind, so viel Schlaf findet man da nicht. Ist ja nichts Erotisches, der schnarcht. Nee, aber ansonsten, ja, tatsächlich, die wilden Zeiten in Erlangen sind vorbei, habe ich gedacht gestern, weil wir schon so Richtung um eins im Bett waren. Dachte ich, irgendwas stimmt hier nicht.
9: Und danach hast du nicht noch einen Manga
10: gezeichnet? Ich habe keine preisgekrönte Kurzgeschichte danach noch gezeichnet. Ich bin dann wirklich einfach nur ins Bett gegangen. Das habe ich mir für die kommende Nacht aufgehoben.
9: Ah, sehr gut.
10: Ich funktioniere sehr gut, wenn ich verkadert bin nach der Max-und-Moritz-Preisverleihung.
9: Herrlich. Du weißt, warum ich das frage und wir werden gleich ein bisschen tiefer einsteigen in dieses Thema. Vorher stelle ich euch noch Katrin Klingner vor auf der linken Seite. Nach Katze hasst Welt hat sie unter anderem über Spanien lacht die Sonne bei Reprodukt herausgebracht, Ginkgo Award als bester Langcomic und hat aber auch bei Carlsen zuletzt veröffentlicht beispielsweise, hat auch Veröffentlichungen anderer KünstlerInnen begleitet und lektoriert und auch deswegen ist sie hier, sie hat diesen Beruf aufgegeben. Kurzer Moment des Schockzustandes. Wie geht's dir denn hier in Erlangen als, ich weiß nicht, darf man sagen, Ex-Zeichnerin und was hast du als solche hier bisher erlebt? Du signierst ja beispielsweise trotzdem noch.
11: Ich bin ja hier eingeladen als Comic-Aussteigerin tatsächlich und ich habe meinem ehemaligen Verlag Reprodukt auch gesagt, dass ich hier bin und dass, wenn sie irgendwas brauchen von mir, dass sie Bescheid sagen sollen. Dann kam die Antwort, dass ich doch signieren könnte am Stand und dann war ich heute dort und die haben leider meine Bücher vergessen.
9: Puh, ouch. Das hat aber nichts damit, also das ist nicht die Rache der Verlagswelt an der verlorenen Künstlerin.
11: Nein, das war denen auch wirklich sehr unangenehm. Die haben einfach wahnsinnig viele Bücher dabei und vielleicht haben sie auch meine Kiste noch nicht gefunden, ich weiß es nicht. Aber ich hatte trotzdem eine schöne Zeit, alle zu sehen.
9: Das ist beruhigend und wir werden auch natürlich etwas weiter darüber sprechen, warum und wieso du diesen wunderbaren Beruf aufgegeben hast. Zuerst stelle ich euch aber noch Eva Müller vor, hier zu meiner Rechten. Ich will nicht sagen, sie ist dafür verantwortlich, dass wir ein paar Minuten später beginnen. Und ich will auch nicht sagen, die Bahn ist dafür verantwortlich, dass wir ein paar Minuten später beginnen. Aber es war ein sehr, sehr spannender Nachmittag für uns alle. Eva Müller hat an der HAW in Hamburg bei Anke Feuchtenberger studiert, hat dort Sterben ist echt das Letzte als Abschlussarbeit verfasst. Das ist dann auch 2017 bei Schwarzer Turm erschienen, hat dafür auch den ICOM-Preis bekommen. 2022 Scheiblettenkind bei Suhrkamp, kein Comic-Verlag, sondern ein Verlag mit Büchern auch ohne Bilder. Und aktuell mit Unvergessen arbeitet sie Geschichten nationalsozialistischer Verfolgung aus Potsdam auf, gemeinsam mit der Bundeszentrale für politische Bildung. Aber heute hast du dir erstmal Erfurt angeschaut. Wie war's?
11: Ja, da war ich ein paar Stunden, weil der Flixtrain da gestrandet ist. Und das passt vielleicht zum Thema, weil eine Kollegin wollte mitfahren und dann mussten wir den Flixtrain buchen, weil sie sich die DB nicht leisten konnte.

0: sprechen. Zunächst mal etwas allgemeiner eingestiegen. Die Comic-Gewerkschaft, für die du ja auch sozusagen hier bist, Eva, die hat ja, viele von euch Zeichnerinnen und Zeichner wissen das, so ein bisschen die Arbeitsbedingungen erhoben, mit dem Ergebnis, dass ungefähr 80% der Comic-Schaffenden auch andere Jobs haben, weil sie sie brauchen überwiegend. Und fast die Hälfte braucht finanzielle Unterstützung ihres Umfelds. Und daraus lässt sich natürlich schließen, dass Comics machen ein Beruf ist, der sehr viel mit Selbstausbeutung zu tun hat. David, vielleicht fange ich mit dir an. Wie ist bei dir das Verhältnis, gerade weil du auch so viele Comics veröffentlicht hast, das Verhältnis von Produktivität und Selbstausbeutung?
1: Ja, es ist ja dasselbe. Also ich habe zum Glück niemanden, der mich aushalten muss. Viele Leute bieten sich an. Ich sage immer, nein, danke, ich schaffe das allein. Ich wünsche mir aber schon so eine Sugar Mommy, dass meine Frau vielleicht das in Zukunft das finanziell die Grundabsicherung klärt und ich dann ein bisschen ruhiger rangehen könnte. Aber die hat gedacht, die holt sich dann so einen berühmten Comiczeichner und kann das alles ein bisschen ruhiger angehen lassen. Und ja, die ist jetzt sehr enttäuscht von der Situation. Und die versucht mich dann halt auch tatsächlich immer wieder rauszuholen aus diesem Loch und dass ich halt auch richtige Arbeit nachgehe. Regale einräumen, aber ich kriege manchmal Angebote, zum Beispiel von Agenturen, ob ich sowas nicht machen wollte. Ich glaube aber, das wäre einfach nur so dieses nächste Pfefferkuchenhausen, dass man dann reingelockt und langsam gegrillt wird. Und ich habe für mich halt einfach entschieden, ja, da ist halt nicht so viel Kohle, aber ich will Geschichten erzählen und dem opfere ich sehr, sehr viel. Und das funktioniert tatsächlich, dass ich davon leben kann. Ich kann auch die Familie davon ernähren, aber auf so einem sehr schlechten Niveau. Und wir hatten auch gerade das Thema Dosenpfand da hinten. Und es ist leider nicht mal irgendwie ein Witz oder so. Es ist halt leider manchmal, ich kann das schlecht ausblenden, wenn irgendwo eine Dose liegt. Und ich glaube, das ist ein Symptom dafür, wo ich da finanziell stehe. Aber ich habe tatsächlich durch auch Sparsamkeit und einen sehr bescheidenen Lebensstil, nah an der Obdachlosigkeit, habe ich das geschafft, für mich so ein System zu schaffen. Aber ich merke jetzt, ich habe jetzt gerade mal wieder so eine runde Zahl erreicht beim Alter, jetzt über 20 tatsächlich, und habe gemerkt, ja, aber so dieses System, was jetzt die letzten 10 Jahre wunderbar ging, das macht jetzt der Körper nicht mehr so richtig mit. Und jetzt muss ich eigentlich das System schon wieder überdenken. Und deswegen stehe ich jetzt gerade auch wieder vor so einer Herausforderung. Und das kann man eigentlich jetzt nur noch lösen mit mehr Geld. Das ist schwierig für die Verlage, denen geht es nämlich sehr schlecht, lässt man mich dann immer wissen.
0: Du hast gerade gesagt, du opferst sehr viel, unter anderem auch deinen Schlaf. Es gab eine Doku, ich glaube im MDR, ja, und da hast du von 4 Stunden Schlaf gesprochen.
1: Ja.
0: Das ist ja schon hart an der Grenze.
1: Ja, das ist schon ein bisschen über die Grenze hinaus. Also das ist dann schon, wo man schon bei den Tschechen billiger tanken kann, soweit ist man dann schon über die Grenze hinaus. Es ist tatsächlich auch für mich erschreckend gewesen, wie viel Rückmeldung dann kam, aber eigentlich nur zu diesem Schlafthema. Ich glaube, dass ich halt so lebe, das erzähle ich halt schon seit Jahrzehnten. Da bin ich auch oft auf Panel-Diskussionen, aber als dann in dieser Doku das Thema Schlaf halt nochmal so groß angesprochen wurde, weil das auch das Thema war, wo dann der Journalist direkt meint, oh Moment, Schlaf, aber Schlaf ist total cool. Ich so, ja, Schlaf ist cool. Ich wünschte, ich hätte davon mehr. Ja, da müssen wir drauf eingehen. Und es war tatsächlich so, dass dann ganz Deutschland ganz emotional darauf reagierte, weil man dann halt gewohnt ist, ja, man schläft dann auch durchaus mehr als 4 Stunden. Und niemand bezog sich so wirklich auf das Thema, wie funktionieren Verlage, was ist ein Manga? Es ging immer nur um das Thema Schlafen. Bis heute verfolgt mich das. Ich habe dann aber tatsächlich dann auch nach dieser Doku, mir ging es okay, in Anführungsstrichen, und habe das aber tatsächlich für mich nochmal ein bisschen reflektiert und habe nach der Doku versucht, das so 5 Stunden hochzupegeln. Und es ist mir auch ganz gut gelungen, aber ich habe auch direkt gemerkt, dass auch die Anzahl der Mails von Verlagen zugenommen hat, so, oh, aber unsere Zwischendeadline, da müssen wir mal drüber reden. Und wenn du dann aber mit sowas kommst, mit, ja, es ist eine gesundheitliche Entscheidung, dann sagen die zwar einmal, ah ja, ja, das ist schon gut, dass du darauf achtest, aber so 2 Tage später, jetzt wäre es schon aber auch wirklich wichtig, dass du jetzt fertig wirst.
0: Achte auf dich, aber die Deadline.
1: Genau, genau. Und das ist leider auch ein ganz großes Problem, was ich merke, so offen drüber reden mit Verlagen, wie halt die Situation ist und dass es eigentlich alles Quatsch ist, wie viel man damit verdient und was man dafür opfert.

0: Das hören die sich mal kurz an, also vor allem die Redakteurinnen, die einem zugeteilt sind, aber wenn dann von der nächsthöchsten Instanz kommt, ja, aber der Herr Filecki, der sollte doch jetzt bitte langsam fertig werden, dann fällt denen auch nichts Besseres mehr ein, als mir halt nur noch mehr Druck zu machen. Und das ist aktuell auch wieder sehr viel.
1: Du hast auch in dieser besagten Doku den bemerkenswerten Satz fallen lassen, ich habe das Glück, dass ich noch nicht daran zerbrochen bin.
0: Ja, ich glaube, das ist wirklich so die große Frage, die ich auch immer wieder Nachwuchs-Mangaka vor allem dann stelle. Könnt ihr euch vorstellen, das halt jahrzehntelang zu machen, so im stillen Kämmerlein ganz viel dafür zu opfern und auch zunehmend mehr, weil nur weil ihr jetzt vielleicht mit 16 produktiv seid, bedeutet das nicht, dass ihr mit 25 noch so produktiv seid, geschweige denn mit 40. Und ich glaube, ich habe halt einfach so eine Resilienz, ich habe kein natürliches Zeichentalent oder so, aber das Talent, was ich habe, ist halt, dass ich das abkam. Und ich habe jahrelang auch gedacht, oh, zum Glück hatte ich noch keinen Burnout. Und dann bin ich neulich mal durchgegangen, was so von der WHO als Burnout-Symptome halt deklariert wird. Und habe ich gedacht, die habe ich doch alle jetzt gerade in dem Moment sogar. Und habe halt einfach gemerkt, nee, ich habe das halt einfach verschleppt jahrzehntelang und habe halt auch schon so bleibende Schäden dadurch. Ich habe halt nur gedacht, ja, der Burnout ist doch, wenn du dann so 2 Wochen halt gar nichts mehr machst. Aber nee, ich habe tatsächlich so volle Checklist, voller Pokédex.
1: Also und das geht doch nicht mehr drin. Eigentlich bist du mittendrin im Burnout.
0: Ja, also ich habe tatsächlich, jetzt gerade geht es mir gut. Ich habe aber heute nicht nennenswert gearbeitet. Alle, die mich am Stand besucht haben, wissen das. Aber ich hatte tatsächlich jetzt auch letzte Woche wieder so eine Phase, wo es schon kritisch war. Und ich habe auch, wie gesagt, gerade nach der Selbstreflexion, nach dieser Doku, das war ja letztes Jahr im Februar, März, habe ich eigentlich versucht, da nicht wieder reinzurutschen. Habe versucht, die Work-Life-Balance mehr so in Richtung Life mal wieder zu korrigieren. Und merke aber, dass das immer wieder zyklisch, und wir reden hier von Monatszyklen, ja, die anderen Monatszyklen, dass ich dann immer wieder doch in sowas reinrutsche, dass ich dann eine Woche habe, wo ich 3 Nächte nicht schlafe. Und das kommt immer wieder zurück. Egal, wie sehr ich das reflektiere, egal, wie sehr ich verstehe, was das Problem ist, da kommen von außen so viele Faktoren auf einen reingeprasselt, dass man es halt einfach nicht umgehen kann.
1: Katrin, du hast einen bemerkenswerten Schritt gewagt. Du hast das aktive Comic-Zeichnen verlassen. Ist das deine persönliche Burnout-Prävention gewesen?
2: Ich weiß nicht genau, was auf der Burnout-Checkliste ist, aber ich hatte nicht das Gefühl, ich kriege einen Burnout. Das war eher so eine Sache von, dass es während der Pandemie so losging, dass ich darüber nachgedacht habe, okay, kann ich mir eigentlich vorstellen, das in 20 Jahren noch so zu machen alles? Und ich habe während der Pandemie, eigentlich genau zum Anfang, im März 2020, kam mein Buch raus. Und das war natürlich ein unglücklicher Zeitpunkt. Und ich hatte gerade ein Baby bekommen, unser zweites Kind. Und in dieser Situation zu Hause zu sein mit diesem Buch, mit dem nicht so viel passiert und Lesereise wird abgesagt und dieses ganze Zeug, hat das so angefangen zu arbeiten, aber es war nicht so, dass ich dachte, wenn ich so weiterleben muss, kriege ich einen Burnout, sondern ich konnte mir das auf einmal einfach nicht mehr vorstellen. Also ich war da 40 und ich konnte mir auf einmal nicht mehr vorstellen, so weiterzumachen. Und jetzt alles so wahnsinnig traurig. Ich habe das wirklich alles sehr gern gemacht. Ich hatte auch Freude an dem Buch, auch wenn ich damit keine Lesereise gemacht habe und so. Aber irgendwie hatte ich auf einmal so das mehr und mehr das Gefühl, ich glaube, ich habe genug gehabt davon, von diesem ganzen Lebensstil und so. Und das war gar nicht so, dass ich gedacht habe, oh, mir geht so schlecht oder sowas. Aber ich habe da nicht mehr so eine Zukunft drin gesehen. Und so gesagt zu bekommen, dass man einen nicht systemrelevanten Beruf hat und die Konsequenzen davon und dass man einfach gar kein Geld mehr verdienen konnte. Ich habe auch einen Partner, der auch selbstständig ist. Und wir hatten uns da vorher einfach nicht so viel Gedanken drüber gemacht, weil es halt immer irgendwie gelaufen ist. Ich hatte nicht so viel Arbeit, dass ich nur 4 Stunden schlafen konnte, sondern es war eher so eine Sache von, ich habe immer sehr lange an diesen Comics gearbeitet und zwischendurch halt immer irgendwelche Aufträge gemacht, um damit Geld reinzubringen. Und ich kam dann halt so und dann hatte ich wieder Geld und habe ich wieder überlegt, was mache ich als nächstes. Und es war einfach diese ständige Unsicherheit, was wohl, wo das Geld als nächstes herkommt, die so ein bisschen mir das verdorben hat auf Dauer. Und das hatte natürlich auch was damit zu tun, dass ich dann 2 Kinder hatte auf einmal. Das ist einfach von der Verantwortung, also ich weiß nicht, wie viele Kinder du hast.
0: Auch 2.
2: Also ich finde die Verantwortung, die dann so auf einem lastet, gerade wenn man jetzt nicht einen Partner hat, der irgendwie Anwalt ist oder sowas oder Arzt, keine Ahnung. Ich habe dann einfach nicht mehr so gut geschlafen und hatte immer mehr so Sorgen, die so an mir gearbeitet haben. Aber es war nicht so, dass ich dachte, oh, Hilfe, ich kriege einen Burnout. Aber ich konnte mir einfach längerfristig das alles überhaupt nicht mehr vorstellen. Und davor konnte ich das halt schon. Und sagen wir, wenn das mit Corona nicht gewesen wäre und ich nicht die Familie gehabt hätte, dann würde ich immer noch Comics machen, auf jeden Fall. Wenn ich alleine wäre, würde ich immer noch Comics machen, weil ich kam schon über die Runden. Aber mir hat das einfach nicht mehr so viel Spaß gemacht, dass ich dafür diese ganzen anderen Sachen in Kauf genommen habe. Also bevor Spanien rauskam, da hatte ich dann schon das Baby und ich habe diese ganze Wochenbettzeit dafür verbracht, dass ich so am Computer saß und habe die letzten Korrekturen gemacht. Und das war so total normal, dass ich so dachte, ja, das lohnt sich.
1: Aber jetzt auch nicht so gesund.
2: Nee, ist natürlich auch nicht so gesund. Und das ist auch im Nachhinein, habe ich gedacht, das ist wahnsinnig schade, weil ich mich an diese Zeit mit dem ganz neugeborenen Baby, erinnere ich mich gar nicht ans Baby, sondern an diesen Bildschirm und wie ich da so das Lettering so einsetze und so. Und was man halt alles so dafür aufgibt, man bekommt das halt nicht in der Form zurück, dass sich das lohnt, finde ich. Also das ist jetzt alles nur meine Meinung. Für mich war das so, dass ich das Gefühl hatte, das, was ich da gebe, das kommt einfach finanziell nicht wieder. Und in dem Moment, wo ich das Buch auch nicht mehr so präsentieren konnte und keine Leute getroffen habe, war das auch noch weg, weil das natürlich immer Spaß macht, 3 Jahre an so einem Ding arbeiten und dann aber lauter Lesungen haben. Und in dem Moment, wo das nicht passiert ist, habe ich so gedacht, okay, ich muss mich, glaube ich, vielleicht mal umgucken.
1: Jetzt finde ich auch ganz, ganz wichtig, dass du sagst, das ist deine Geschichte, das ist deine Entscheidung, das ist deine Perspektive. Trotzdem nickten alle gerade sehr, als es um das Thema Kinder und Wochenbett ging. Eva, du hast ja auch eine ähnliche Erfahrung.
3: Ja, ich habe keinen Mutterschutz gehabt. In meinem Wochenbett habe ich eine Bewerbung geschrieben, weil ich dachte, ich kann das ja alles nicht mehr. Dann habe ich Bewerbungen geschrieben, ist egal welche, auch im Kunstbereich. Die war natürlich grottig. Ich habe die hinterher gelesen, da waren lauter Fehler drin und so, ich habe mich richtig geschämt, aber ich so das Gefühl habe, das muss sein. Und ich stand nach 3 Monaten, saß ich auch im Atelier und habe gezeichnet wieder. Also, und manchmal denke ich so, why, warum habe ich das gemacht? Also, weil mein Kind jetzt einfach größer ist und die Zeit hätte ich auch anders verbringen können. Also es sind immer solche Struggles, oder? Man ist immer in solchen Struggles, weil man liebt, was man tut. Man liebt, was man tut. Es ist einem wichtig. Man mag alles daran. Man macht es, weil man irgendwie so einen Drang hat. Ich will das jetzt nicht so romantisieren oder so, aber man hat so einen Drang. Gerade als Comiczeichnerin ist es ja so, das ist ja so eine krass, ich weiß gar nicht, wie man es nennen soll, aber so eine repetitive, krasse Arbeit, die einen so reinsaugt, wo man so drin versinkt. Und ich liebe diesen Tunnel. So, ne? Also das hat alles seinen Sinn für mich, aber ich bin immer im Ambivalenten. Also seit ich Mutter geworden bin, ist es ganz doll. Also ich denke, was mache ich hier eigentlich mit meiner Zeit für die paar Hanseln, die unsere Bücher lesen? Das werde ich so aggressiv manchmal innerlich. Ne? Und bin immer in diesen Ambivalenzen am Hin- und Her-Switchen. Ich bewundere Katrin für so eine klare Entscheidung auch. Schon lange, das weiß sie auch, ne? Weil mir das schwer fällt. Genau, aber man, es ist schon hardcore, wie viel Stunden wir arbeiten für so wenig Geld. Das ist schon hardcore und das geht an allem Arbeitsrechtlichen, was alle anderen machen, echt vorbei. Muss man echt sagen, wenn ich höre, 4 Stunden Schlaf, das würde der, wenn man in einer Gewerkschaft ist, in einer, keine Ahnung, IG Metall, die würden dem Arbeitgeber den Vogel zeigen. So, ne? Die würden sofort zum Streik aufrufen und sagen, hier, wir legen alles nieder und das war's. Das bringt bei uns halt nichts. Apropos Systemrelevanz. Also ja, dann finden die Verlage jemand Neues, der jünger ist, keine Kinder hat, den Drang hat und fit ist und Bock auf Kunst hat und es halt macht. Also.
0: Ja, ja, gerade das Thema Systemrelevanz. Wir haben halt leider in Deutschland, das ist auch so ein Thema, mit dem ich jetzt seit vielen, vielen Jahren halt immer wieder alle näher von halt auch mit Verlegern rede und mit dem Markt und so weiter, mit Leuten von Thalia. Wir haben ja auch die IG Comic, die sich um sowas jetzt kümmern soll. Und ja, wir sind halt nicht relevant für irgendeine Infrastruktur in Deutschland. Das ist in fast allen Comic-Märkten ist das ja anders. Ich bin halt so sozialisiert worden, ich will Manga machen und in Manga, also in Japan ist ein Manga systemrelevant, weil da eine komplette Wirtschaft davon abhängt, dass die Manga-Zeichner funktionieren. Und so bin ich aufgewachsen, deswegen habe ich das auch dankend angenommen, weil ich aber auch dachte, irgendwann wächst du da rein, irgendwann hast du ein Produkt geschaffen, wo sich Millionen Leute weltweit drauf freuen. Und ich glaube, das wäre nämlich auch der Punkt, du hast jetzt auch gesagt, die paar Hanseln. Und ich glaube, das ist nämlich auch der Punkt, der vielleicht für dich dann nochmal interessant gewesen wäre. Was wäre denn, wenn es nicht nur ein paar Hanseln sind, wenn du halt weißt, da warten halt zehntausende Leute auf das Buch, dann entscheidest du dich wahrscheinlich nochmal anders. Und ich habe halt Glück im Unglück, ich habe dann manchmal diese Produkte, wo ich weiß, die haben so eine große Zielgruppe und das zieht einen auch immer wieder rein, weil man weiß, das ist dann schon irgendwie relevant. Das ist auch tatsächlich für irgendwelche Verlage und angrenzende, weiterführende Wirtschaftsketten relevant, dass ich dieses Buch mache. Auch das lassen mich dann teilweise die Verlage wissen und dann kann man manchmal auch ein Preisschild dranhängen, wenn man eine Woche später abgibt. Aber ich habe auch trotzdem gemerkt, als bei mir dann das erste Kind da war, so wie das aus der Mama da so rausflutschte, in dem Moment habe ich gedacht, scheiß auf die Deadlines. Ich habe es mit einem Schlag habe ich es nicht mehr so richtig empfunden. Und ich habe mit der Geburt des ersten Kindes habe ich dann angefangen, auch Deadlines mal zu reißen. Ich dachte, warum? Ist doch egal. Die Leute warten ja nicht wirklich drauf, wenn wir mal alle ganz ehrlich sind. Dann können wir doch einfach das so machen, dass ich das Buch fertig mache, dass es gut wird und wenn es da ist, verkaufen wir es und dann haben wir alle ein gutes Buch, ich bin noch gesund, aber so funktionieren halt die Verlage nicht. Aber ich habe zumindest diese Erkenntnis für mich gefunden und habe halt gelernt, das ist ja eigentlich wirklich alles auch ein bisschen albern. Aber ich glaube, und das ist nämlich der Punkt, ich glaube, wenn du ein japanischer Mangaka wärst, dann würdest du nicht an diesen Punkt kommen. Dann weißt du, ja nee, da ist eine riesige Industrie dahinter, die kann ich jetzt nicht im Stich lassen und deswegen gibt es da halt auch diese ganzen verwahrlosten Mangaka-Kinder in Japan.
1: Ja, direkt.
2: Darf ich ganz kurz was dazu sagen, wie das für mich wäre, wenn es 10.000 Leute darauf warten? Das habe ich ja von Anfang an gewusst, dass das nicht so ist. Also weil meine Ecke oder vielleicht auch Evas Ecke des Comic-Marktes, mein erster Comic Katas Welt hat in der ersten Auflage 500 Stück. Das war noch vor Reprodukt. Und
3: meine auch.
2: Also ich habe nie gedacht, dass besonders viele Leute das kaufen werden. Ich hätte mich schon gefreut, wenn alle Auflagen mal verkauft worden wären. Jetzt ist Katzers Welt zum zweiten Mal aufgelegt worden, zum dritten Mal inzwischen. Aber das sind ja Mini-Zahlen und ein ganz kleiner Markt nur. Aber ich habe das halt immer gedacht, dass das wie so eine Eintrittskarte ist für interessante andere Sachen, zu denen man dann eingeladen wird. Jetzt nicht nur so, darf auf dem Comic-Salon signieren oder sowas, sondern, weiß nicht, irgendwelche Jobs und Aufträge und Workshops und so Sachen. Und dazu halt noch diese Bücher, die Spaß machen zu machen. Das war so meine Vision davon.
3: Ja, darf ich auch nochmal. Die Relevanz liegt für mich auch woanders, gar nicht so in den Verkaufszahlen. Die sind halt in unserem Bereich nicht so hoch. Bei Surkamp natürlich ein bisschen höher, aber das ist auch kein Vergleich zu deinen Zahlen. So.
0: Aber ich muss nochmal ganz kurz festhalten, bei mir ist so etwa jedes zehnte Buch hat mal höhere Verkaufs, und sonst bin ich auch diese paar hundert gewohnt, ja.
3: Ja, aber...
0: Ein paar hundert tatsächlich,
3: oh Gott,
0: ja.
3: Krass.
0: Ja. Wenn man 4 Stunden schläft, schafft man.
3: Ja, die Relevanz liegt bei mir einfach in dem intrinsischen Ding, Geschichten erzählen zu wollen und auch irgendwie was bewirken zu wollen. Also ich will mit meinen Arbeiten halt auch was bewirken. Ich habe auch so eine aktivistische fast schon Motivation. Ich war vor 2 Wochen bei Alison Bechdel Und die das auch hat, das hat mich wieder sehr mitgenommen. Ich dachte, ja, das macht alles Sinn. Community, darüber schreiben, Leute mitnehmen, Themen benennen, die wichtig sind. Kunst machen halt, Kultur machen, die wir ja alle brauchen. Also diese Systemrelevanzfrage ist auch eh so ein bisschen schwierig, weil was wäre die Welt ohne Kultur? Was wäre hier in Deutschland ohne Kultur? Netflix aus, kein Buch mehr da, nichts mehr da, keine Musik mehr da. Es hat schon Relevanz. Es wird nur nicht in diesem kapitalistischen System als relevant gesehen. Die Relevanz ist aber ja eigentlich sehr hoch. Und da muss man sich fragen, wo können wir das Geld hernehmen? Wer ist dafür verantwortlich, dass es das Geld für Kunst und Kultur gibt? Wenn es die Verlage nicht sind, weil die selber nicht viel haben, wer ist das? Also vielleicht Institutionen oder so, ne? Denke ich so, weil es ist ja schon auf eine Art systemrelevant, weil das wäre eine Katastrophe ohne Kunst und Kultur. Und jedes Opernticket, jedes Theaterticket, jedes Musikkonzert ist gefördert, Leute. Das ist gefördert. Und in der Literatur, I don't know, nicht so. Klar gibt es da mal Förderungen, dann hast du mal ein Jahr ein Stipendium, kriegst 3.000 Euro im Monat. Die Leute sagen, wie krass, so viel Geld. Und dann guckst du, Medianlohn in Deutschland ist 2,8. Toll, kriegst du mal ein Jahr 3.000 Euro.
1: Das ist dann wahrscheinlich das bestbezahlte.
3: Das ist das bestbezahlte Stipendium Deutschlands. Und ich hab das bekommen und bin umgekippt fast vor Schnappatmung, weil ich dachte, ein Jahr lang meine Ruhe. Ich konnte es nicht glauben. Wirklich. Und dann sind ganz viele schlimme Sachen passiert mit Care-Arbeit, kranker Vater, dies, das, Ananas und dann war das Jahr vorbei. Ja.
1: Da ihr jetzt schon mehrfach Verlage angesprochen habt, macht das denn einen Unterschied, was für Verlage das sind, wie viel oder wenig Geld da ist? Du, Eva, hast ja zum Beispiel bei Surkamp veröffentlicht. Macht das irgendeinen Unterschied?
3: Das macht einen Unterschied zu einem ganz kleinen Verlag, aber auch keinen Riesenunterschied. Also ein halbes Jahr konnte ich von dem Vorschuss leben, wenn ich wirklich, wirklich sparsam lebe, wirklich auf Hartz-IV-Niveau so, ne? Dann hast du so ein halbes Jahr Vorschuss, gearbeitet habe ich an Scheiblettenkind 4 Jahre, sowas. Mein Geld habe ich anders verdient mit Workshops, Lesungen, so Sachen. Und dann kann man halt weniger Comic zeichnen oder man schläft halt nicht mehr. Oder man ist nicht so ordentlich für seine Freunde und Familie da, man will ja auch noch leben. Und so, das macht schon einen kleinen Unterschied, aber im Endeffekt ein halbes Jahr oder so, ne? Und es ist schon krass, dass an so einem Buch die Verhältnisse, wer wie viel verdient, schon enorm schief liegen, weil ein Verlag verdient einen großen Batzen, der Vertrieb verdient einen Batzen, die Buchhandlung verdient einen Batzen und wir verdienen meistens unter 10%. Das muss man einfach mal sagen, wenn ich das Leuten sage, ich kriege von einem Buch unter 10%, also irgendwie unter 2 Euro, dann fallen in die Kinnladen runter. Aber das ist Reality.
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1: Und wie ist es im Manga-Bereich? Muss man es dann nach Japan schaffen, um da irgendwie, also du, David, hast ja gesagt, du kannst irgendwie davon leben, wahrscheinlich eher mit Betonung auf irgendwie.
0: Ja.
1: Ist das in Japan anders?
0: Ja, also ich habe die Zahl tatsächlich jetzt auch in Vorbereitung auf unser Gespräch erst gehört, heute früh, glaube ich, im Hotel, dass tatsächlich nur etwa 1000 japanische ComiczeichnerInnen davon wirklich so leben können. Und das ist tatsächlich viel weniger, als ich dachte, weil ja in Japan diese ganze Verwertungskette halt darauf ausgelegt ist, dass auch sehr viele Leute sehr viel Geld damit machen. Aber das ist auch nicht unbedingt das, was bei den Mangaka ankommt. Es gibt auch ein paar sehr schöne Bücher. Es gibt zum Beispiel das Buch Der Ausreißer. Das kann sich wirklich auch jeder mal durchlesen. Vielleicht kennt es auch manche. Passt vielleicht zu dir. Ich will dich jetzt nicht auf Gedanken bringen. Da geht es um einen Mangaka, der, glaube ich, in den 70er Jahren unterwegs ist. Und damals war es noch normal, dass man so etwa 3-4 wöchentliche Serien abgegeben hat. Also 20 mal 3 oder 4 Seiten. Und der hat dann einfach von einem Tag auf den anderen gesagt, ach nee, ich will lieber obdachlos sein. Der hat eine Familie und ist dann halt einfach in die Nachbarschaft zu den Mülltonnen gezogen. Das ist halt eine echte Geschichte. Und Japaner kennen die Geschichte. Das ist auch so ein Mahnmal. Und der hat das halt zu einer coolen Autobiografie dann wieder als Comic verarbeitet, weil der kann auch nicht anders. Zwischendurch kommt der mal wieder zurück, arbeitet mal wieder, hat dann aber wieder gemerkt, ach ja, stimmt, das ist ja scheiße. Ach, ich werde wieder Penner. Also überleg's dir, aber tatsächlich, das hat so eine gewisse Romantik. Ich lese so das Buch und nehme mir die völlig falschen Infos raus. Ja, stimmt. Du kannst ja, wenn du den Rettich nochmal schälst, schmeckt der nicht so bitter. Ja, das ist vielleicht nicht die Info, die ich mir jetzt rausnehmen sollte. Aber ja, die eigentliche Frage.
1: Also selbst in dieser Industrie, in der so viel Geld ist, ja, kriegen die KünstlerInnen auch nicht viel.
0: Genau.
1: Am Ende.
0: Und man muss dazu sagen, Manga ist halt ein absolutes Billigprodukt. Und du hast in Japan ja diese Erstverwertung in einem Magazin, da kriegst du ein Honorar und dann kriegst du nochmal eine Zweithonorierung durch die Bücher. Und dadurch kommt schon was zusammen. In Deutschland haben wir das nicht. Wir haben in Deutschland die Magazine nicht. Du kriegst halt einmal einen Vorschuss für dein Buch, dann heißt du immer, ja, das verkaufen wir bestimmt sehr, sehr oft. Dann gibt es nochmal Tantieme. Ich habe insgesamt 2 Bücher, die Tantieme abwerfen, wo ich dann nochmal einmal im Jahr was bekomme. Ich bekomme natürlich diese Royalty-Reports, also wer es nicht weiß, man kriegt halt einmal einen Vorschuss. Und dann sprichst du immer mit dem Verlag und sagst, ja, das ist sehr wenig. Und dann sagt der Verlag immer, ja, aber wir rechnen damit, dass wir sehr oft das Buch verkaufen werden. Und das bedeutet so, ab nächstem Jahr kriegst du dann jedes Jahr nochmal so ein paar 1000 Euro. Und das ist halt dann so ein passives Einkommen. Dann ist man Privatier nach 5 Veröffentlichungen. Und ja, wir hatten gerade die Frage so unter uns, ich habe über 100 Bücher rausgebracht mindestens und 2 davon werfen Tantieme ab und wir reden ja dann davon, dass vielleicht so ab dem 2., 3. Jahr vielleicht so 50 Euro nochmal im März kommen. Ne? Das ist nochmal ein Eisbecher. Und ja, also das funktioniert
3: freut sich
0: nicht.
3: Trotzdem, oder?
0: Und man, ja, das schon. Und man kriegt ja anteilig am Buch was. Und das ist nämlich das nächste Problem. Manga kostet in der Regel so, als ich angefangen habe, 5 Euro und Surkamp-Bücher sind ja ein bisschen teurer und das ist auch akzeptiert. Das ist ja kulturell auch nochmal so eine Ebene, wo man dann halt auch die Ärzte erreicht als LeserInnen. Und die haben dann auch mal einen Zwanni. Aber die Manga-Kids haben 5 Euro und du kriegst dann halt die entsprechenden Prozente, aber von 5 Euro.
1: Also 50 Cent oder so.
0: Nicht mal ganz unbedingt. Also ich habe wirklich Bücher, da bin ich so, also man kann so auf Stundenlöhne umrechnen, aber ich habe bei meinen früheren Büchern habe ich mir manchmal so diesen Gag erlaubt, mitzuschreiben, wie lange habe ich jetzt wirklich dran netto gearbeitet und kam dann bei so einem Stundenlohn von 30 Cent aus. Also einfach nur der Vorschuss
1: durchgerechnet. Und so ein Vorschuss bedeutet ja wahrscheinlich bestenfalls 1, 2, 3 Monate Miete oder so und dann
0: ja,
1: ist es ja auch rum, oder?
0: Ja, genau, ja. das passt ganz gut. Das heißt, wenn man einfach nur die Miete bezahlen will, muss man schon in meiner Branche etwa 4 Bücher im Jahr machen. Ich habe letztes Jahr 9 Bücher rausgebracht und da war jetzt nicht so viel übrig, sage ich mal. Und ich bin super sparsam. Also wenn da nicht noch der Dosenpfand oben drauf käme, wäre es kritisch. Und die Leute wissen das aber nicht. Also deswegen habe ich es jetzt extra nochmal vorgerechnet, so ein bisschen, weil auch heute mehrere Leute zu mir kamen und so, oh ja, du musst ja in Geld schwimmen. Ich habe jetzt auch gerade wieder einen Bestseller gehabt. Und da passiert aber nichts auf meinem Konto. Und Bestseller bedeutet überhaupt nicht, dass da nochmal irgendwo Geld herkommt. Weil das halt so lange dauert, so einen Vorschuss aufzubrauchen, das ist Wahnsinn, das ist unrealistisch.
3: Bei Suhrkamp denken die Leute auch immer, dass das dann... Die können gar nicht glauben, wie wenig Geld das ist. Also mich hat auch mal eine Co-Autorin angesprochen und gesagt, sollen wir nicht ein Buch zusammen machen? Du bist ja jetzt bei Suhrkamp, dann können wir das teilen und so. Und dann habe ich ihr gesagt, für das letzte Buch habe ich das bekommen und da hat sie sich nie wieder gemeldet. Ja. Weil die dachte, dass dann halt alles gut ist. Ne?
0: Ja, nee, also das habe ich auch früh aufgegeben, einfach nur zu glauben, da jetzt kommt eine E-Mail von einem ganz großen Verlag und die bezahlen dann ja viel mehr und viel fairer. Nee, das ist überhaupt nicht so. Ich will jetzt auch keinen Verlag schlecht machen. Das ist einfach, wie der Markt funktioniert. Deswegen meine ich halt, daran arbeiten wir halt auch mit dieser IG Comic, dass halt diese Vermarktungskette halt in eine andere Richtung geht, dass man über weitere Kanäle einfach noch mehr holt. Und dein Ansatz ist ja auch wichtig, ja, dass man einfach noch mehr Wasserhähne aufdreht, wo dann manchmal eine Münze rauskommt. Eine Kollegin von mir, die hatte halt mal diese Metapher mit diesen Hähnen geprägt. Die hat gemeint, die hat 6 Hähne, die kann die nach Belieben aufdrehen. Und aus allen Hähnen kam aber unfassbar viel Geld, weil die halt relativ früh sehr gescheit sich verkauft hat. Und die ist dann in diese ganze Webcomic-Geschichte früh reingestartet. Und die hat dann wirklich aus Charme immer diese Hähne manuell zugedreht. Sprich, die hat zum Beispiel ihr Patreon dicht gemacht, weil es ihr unangenehm war, wie viel Geld sie damit verdient hat. Also das gibt's schon auch, aber das hat sie auch nicht glücklich passieren. Gemacht.
1: hat das auch was mit der fehlenden Akzeptanz des Comics bei großen Verlagen oder mit der fehlenden Akzeptanz des deutschen Mangas zu tun?
0: Nee, also ich glaube, die wissen alle sehr wohl, dass, also gerade für mich Manga, ja, ist ja ein wichtiges Thema, dass das der Platzhirsch gerade in der Comicbranche ist, dass man da viel Geld rausholen kann. Und ich glaube auch, und das wurde ja gerade auch schon vorgerechnet von Eva, die Bücher, die ich rausgebracht habe, die haben unterm Strich fast alle den Verlagen doch ganz gut schwarze Zahlen gebracht. Es gibt vielleicht so ein paar dabei, da hat man sich verkalkuliert. Das liegt aber nicht an meinen Comics, die ich da gemacht habe, sondern weil es halt schlecht vermarktet wurde. Aber ich habe es für mich manchmal so ein bisschen spaßeshalber hochgerechnet. Ich weiß ja dann teilweise die Verkaufszahlen, rechne das dann hoch und dann ein bisschen was bleibt ja bei Amazon oder den Händlern. Und trotzdem waren das eigentlich immer Gewinne für die Verlage. Aber der Spielraum ist halt wirklich einfach dann nicht da.
3: Ja, und im Verlag haben ja auch alle einen festen Job.
0: Ja.
3: Die sind sozialversicherungspflichtig angestellt. Die haben einen festen Job einfach. Wer keinen festen Job hat, sind die Bücher machen, von denen die Leute leben, die einen festen Job haben. Ja. Ist schon irgendwie krass. Also es ist schon irgendwie krass, wenn man drüber nachdenkt, dass so wir echt so... Im Comic-Bereich ist es ja alles auch nochmal anders. Ich will jetzt nicht die Verlage so dissen. Die haben ja auch, das sind ja auch Leute, die da sau viel Zeit reinstecken und wenig verdienen und es auch schwierig ist, ne? Aber es ist trotzdem krass,
1: ja, und trotzdem,
3: dass es bei uns noch heftiger ist.
1: Und trotzdem ist es ja auch so, ein niederländischer Autor hat es mal so formuliert, als er eine Romanfigur von einer Vernissage hat berichten lassen, der Künstler war der Einzige im Raum, der nichts daran verdient hat. So ist das ja bei euch im Grunde auch. Auch wenn die Verlage, wie ihr natürlich richtigerweise sagt, jetzt auch nicht gerade im Geld schwimmen, aber... warum seid ihr am Ende der Verwertungskette? Ohne euch gibt's Comics nicht. Fiese Frage, Entschuldigung.
0: Möchte das denn beantworten?
1: Wir können ja mal die Zitat Paar Hanseln einbeziehen.
0: Ja.
1: Als deren Anwalt ich mich mal kurz aufschwinge. Ich habe mich übrigens noch gar nicht vorgestellt. Bei der Gelegenheit hole ich das kurz nach. Mein Name ist Markus, ich bin Journalist. Davon kann man so okay leben, aber das nur am Rande. Ja, vielleicht gibt es an der Stelle schon ein Wunsch aus dem Publikum, eine Anmerkung, eine Frage.
3: Oder vielleicht auch jemand von einem Verlag, der eine Idee dazu hat, warum wir die Letzten sind, so in der Kette. Nee, also ohne Druck einfach, da gibt es ja auch, da wird ja nicht viel drüber gesprochen. Da wird ja nicht viel untereinander drüber gesprochen. Ich weiß es nicht so genau, weil alles viel Geld kostet wahrscheinlich.
0: Also dazu kann ich gleich sagen, leider sind die Verträge, auch so Knebelverträge oft, dass das so ein Total Buyout ist, dass man halt doch wieder alle Rechte abgeben muss und sagt dann der Verlag, sonst interessiert es uns nicht, weil du hast, ich weiß nicht, ob es bei euch auch so ist, weil ihr macht ja andere Bücher als ich, aber ich habe immer so einen riesen Punkt zu Merchandise und das klingt immer auch gut, da steht dann immer drin, ja, und dann machen wir noch Kissen und irgendwie Lutscher mit den Motiven drauf, eine Kinderüberraschung, da tun wir die rein. Das passt jetzt vielleicht nicht unbedingt, wenn man irgendwie Holocaust aufbereitet, da irgendwie eine Kinderüberraschung dazu, aber das steht bei mir immer drin. Ich denke, ja cool, da gebe ich gerne auch ein paar Rechte für ab oder alle Rechte, weil ich daran ja nochmal verdienen würde. Aber leider ist die Realität, dass die Verlage dann eigentlich nie was damit machen. Und ich glaube nämlich auch, wenn man nochmal festlegen würde, dass einfach das bedeutet, okay, ihr kriegt die Rechte, aber ihr habt auch die Verpflichtung, euch darum zu kümmern, dass da was passiert. Ich glaube, dann hätten die auch nochmal mehr so dieses Gefühl, ja, komm, lass uns jetzt noch mal ein bisschen mehr in das Marketing investieren. Lass uns mal noch versuchen, da irgendwie das Buch häufiger zu verkaufen, um eine Basis zu schaffen für halt diesen Überbau aus Merchandising und Adaption, dass dann vielleicht doch noch mal eine Trickfilmserie draus gemacht wird. Und davon könnte man leben. Und ich glaube, der Punkt ist halt, die Verlage sind ja wie eine Agentur, die sagen, ja, wir übernehmen ab da dann diese Vermarktung. Ihr müsst euch dann nicht mehr kümmern. Das klang für mich immer, damals, als ich angefangen habe mit so ja, 18 oder so, hatte ich, glaube ich, meinen ersten Vertrag. Da klang das total cool, weil ich dachte, das passiert ja alles. Aber das macht kein Verlag.
1: Sie könnten.
0: Sie könnten, genau. Und sie sollten auch, aber sie machen es halt einfach nicht. Und oft bin ich dann derjenige, der dann im Hintergrund Networking betreibt und Leute kennenlernt aus dieser und jener Branche, Games-Branche, Brettspielbranche, Animationsbranche, und ich schicke dann immer den Verlagen E-Mail-Kontakte und sage dann, ich habe jetzt schon das Vorgespräch geführt, ihr müsst den Fisch nur noch aus dem Wasser ziehen. Und dann kommt immer, oh, wir wissen gar nicht, wer dafür verantwortlich ist, auch wir haben auch gar keine Lust. Das Buch ist doch schon durch, lass doch einfach Ruhe. Das ist doch egal. Und ich denke, ja, für mich ist es halt eben nicht egal. Ich bin schon darauf angewiesen, dass jetzt nochmal was mit dem Buch passiert. Und das ist halt leider in Deutschland so, und ich mache keine Lesung in der Regel. Für mich ist das so, wenn ein Buch rauskommt, dann ist das für mich ja auch schon seit 3-4 Monaten abgeschlossen und dann ist das auch vorbei. Da ist der Lebenszyklus des Produktes beendet und in jeder anderen Comicbranche ist das nicht so. In jeder anderen Comicbranche ist der Comic die Basis und dann kommt alles andere, dann kommt die Adaption, dann kommt da auch die Presse und kümmert sich noch mit drum, das nochmal groß zu machen. Ja, heute habe ich erst gelesen, dass die Persepolis-Zeichnerin leider gestorben ist. Das ist ja auch so ein schwieriger Titel, der aber so geschickt vermarktet wurde. Jeder kennt den, da ist eine Oscar-Nominierung bei rumgekommen. Und ich denke mir, wir haben in Deutschland ganz viele tolle Künstlerinnen, die dieses Potenzial haben, die Werke geschaffen haben, eine Barbara Jelin und so weiter. Die könnten alle solche Vermarktungsketten um diese Bücher aufbauen, aber es kümmert sich halt einfach niemand drum. Und ich meine es nicht wegen Barbara Jelin, dass ich jetzt einen bestimmten Verlag anspreche, nur ein Beispiel, Isabel Greiz und Reinhard Kleisten, wenn wir da alles haben. Die haben alle das Potenzial, das wäre alles möglich, aber es gibt halt da einfach in der Regel nichts hinaus über dieses Erscheinen des Buchs.
1: Vielleicht ist dann die ganze Comicbranche immer noch zu klein dafür.
0: Ja, aber es ist immer so ein Totschlagargument. Es ist halt so klein, weil halt niemand dann ansetzt. Mhm. Und ich habe es jetzt gerade auch wieder bei einem meiner aktuelleren Bücher, diese besagte Bestseller, einfach japanisch gemerkt, wenn du das halt richtig platzierst, wenn du da halt, wir haben einen Typ von Reprodukt, glaube ich, ist das einer, der so Pressemensch ist. Der hat das fast im Alleingang halt mit so groß gemacht, würde ich mal sagen. Ja, wir haben es gezeichnet, aber das ist halt so ein Zeichen für mich gewesen, wenn du einen Typ hast, der dann Ahnung hat, der weiß, wen er dann ansprechen muss bei irgendeiner Tageszeitung und so weiter, dann wird das auf einmal ganz schnell ganz groß, dann ist es vielleicht doch die Aufgabe von dem entsprechenden Mensch, von dem Pressemensch oder dem Verlagsmensch generell, so die Story hinter dem Produkt zu finden, wie kann man das gut vermarkten, da wurde das halt schnell gefunden und dann hatten wir wirklich viele Monate lang immer irgendwo eine Story in der Presse zu dem Thema. Und dann merkst du, die verkaufst dann, es geht einfach immer weiter. Man muss halt aber auch ein bisschen an das Produkt glauben und das ist halt der Punkt. Und ich habe das Gefühl, dass ganz oft die Verlage einfach, dass das denen egal ist, was ich da gezeichnet habe. Die haben ja nichts damit zu tun, so nach dem Motto.
1: Einfach Japanisch ist ja jetzt so ein Beispiel für ein Buch, das ja auch irgendwie eine Art, ich will jetzt nicht sagen Ratgeber, aber so in die Richtung schon ist, dass dann auch in einem Buchladen in einem anderen als dem Comicregal stehen kann. Mhm. Ist das auch ein Faktor?
0: Ja, das ist ein Faktor, aber ich glaube, wenn wir nicht immer wieder da Öl ins Feuer gießen würden, wäre das halt auch ganz schnell raus. Also die meisten Buchhandlungen, die nehmen ja mal so 3 Bücher. Und wenn die wegverkauft sind, dann bestellen die in der Regel nicht nach. Die müssen immer wieder erinnert werden, dieses Buch existiert. Und das ist halt einfach durch dieses geschickte Marketing auch um dieses Buch rum. Und wir machen ja auch ständig ein Panel und so weiter, machen Signierstunden, bieten uns an, haben auch hier in Erlangen ein Panel. Und dadurch wird das immer wieder in Erinnerung gerufen. Und die sehen dann halt auch vielleicht die Buchhändler, ach ja, stimmt, dieser Titel, der ging ja ganz gut weg. Da können wir ja mal wieder ein paar bestellen davon. Das ist halt nicht so selbstverständlich, dass sich das immer weiter verkauft. Also wir müssen auch viel dafür machen. Aber es zeigt halt, dass es möglich ist. Und das ist jetzt, also es ist ein gutes Buch, aber es ist jetzt auch nicht irgendwie ein ganz besonderes Buch im Vergleich zu den vielen anderen Büchern, die ich so mache. Und ich habe aber das Gefühl, bei den vielen anderen Büchern, da hat halt einfach dann niemand Lust, sich dann nochmal dahinter zu setzen und diese Story dahinter zu finden, den Vermarktungsansatz, was man damit machen kann. Ich glaube, das liegt halt auch daran, dass die halt alle eine Distanz dazu haben. Ich bin halt voll drin, ich muss das Ding ja zeichnen, ich habe da teilweise jahrelang das jeden Tag vor der Nase und für mich ist es natürlich auch wie so, ja, es ist halt so ein Angriff auf mich selbst, wenn ich dann das Gefühl habe, dass außer mir dann niemand so drin ist. Das ist halt einfach, ja, es wird halt so als ein Produkt gesehen und dann bietet man es ein paar Händlern an und dann ist der Verlag raus aus der Nummer.
2: Ich muss ein paar gute Worte über meinen Verlag sagen, meinen Ex-Verlag, auch wenn sie meine Bücherkiste nicht dabei haben. Ich habe schon das Gefühl, dass, also ich habe nicht das Gefühl, dass da nicht genug für mein Buch getan wurde und das ist das Problem, sondern ich muss kurz überlegen, wie ich das sage. Ich finde, bei so einem kleinen Verlag wie Reprodukt, ist jemand hier von Reprodukt? Ich sage jetzt was Nettes über euch. Die paar Leute, die da arbeiten, die beobachten, glaube ich, ziemlich genau, welches von diesen vielen Sachen, die sie rausbringen, vielen guten Sachen, die sie rausbringen, sich irgendwie verkaufen lässt für das kleine Kaufpublikum, was es gibt in Deutschland. Und da wird auch Energie reingesteckt und der Rest wird halt dadurch querfinanziert. Und da wird dann auch nicht gesagt, Katrin, dein Buch verkauft dich nicht oder sowas, sondern das ist halt auch klar, dass das, was ich da gemacht habe, da hat, glaube ich, keiner gedacht, oh, das wird so ein richtiger Kracher. Ich glaube, dass ich nominiert war für Max Moores Preis damals, da waren die schon so, oh, ah. Und ich war auch selber so, na gut. Und ich glaube, und da kann ich jetzt auch nicht für die anderen sprechen, die hier so sitzen, aber ich glaube, Leute, die so Bücher machen wie ich zum Beispiel, so Comics wie ich, oder gemacht habe, ich hatte schon eine ziemlich genaue Vorstellung davon, was ich anders machen müsste, damit es sich richtig gut verkauft oder was für Themen ich da beackern müsste, damit es sich richtig gut verkauft oder endlich mal in Farbe und sowas. Und vielleicht, keine Ahnung, jeder hier weiß ja, welche Art Comics sich am besten verkaufen. Aber ich hatte halt keinen Bock, sowas zu machen. Dann kann ich auch zur Bahn gehen, wenn ich sowas mache. Und das wollte ich mal sagen. Ich finde nicht, die Verlage, die ich kennengelernt habe, finde ich nicht, dass die das halt so rausschicken und dann nichts mehr machen, sondern die machen für die Bücher, wo es sich finanziell lohnen wird, schon viel, hatte ich den Eindruck. Und der Rest, der wird halt auch gemacht und das ist ja auch gut so.
1: Also es ist schon so ein bisschen eingepreist und das schließt sich ja sicherlich auch gar nicht aus, was ihr an Erfahrungen unterschiedlicher Art berichtet. Ja, bevor wir zu Lösungsansätzen kommen, die vielleicht einige anwesende KünstlerInnen, aber auch uns zitierte Paar Hansel interessieren. Die Katze ist aus dem Sack. Du arbeitest bei der Bahn. Bei einer Bahn.
2: Bei einer Bahn. Ich habe eine Ausbildung gemacht zur Zugführerin im Fernverkehr. Jawohl.
1: Das ist doch ein Beruf, die Frage hast du leider wahrscheinlich auch schon öfter gestellt bekommen, der sich hervorragend eignet, um Alltagsbeobachtungen zum Beispiel in einen Comic zu gießen. Wenn ich jetzt auch denke an die Serie von Anke Engelke, die sie da auf YouTube gemacht hat. Also das ist ja ein unfassbar reicher Schatz an Situationskomik, der doch nur danach schreit, in einem Comic verarbeitet zu werden. Oder?
2: Es haben auch tatsächlich viele Leute gedacht, ich würde das so undercover-mäßig machen, um Comics darüber zu machen. Und ich wurde auch, als ich dann meine Uniform zum ersten Mal anhatte in der Öffentlichkeit, wurde ich gefragt, ob ich Cosplay mache. ich habe aber nicht vor, da einen Comic drüber zu machen. Also das hat verschiedene Gründe. Einmal den Grund, dass ich natürlich auch ein NDA unterschrieben habe und einfach interessante Sachen gar nicht erzählen darf. Und zweitens habe ich einfach gar keine Zeit, mehr Comics zu machen. Also wirklich überhaupt keine Zeit zwischen den Kindern und dem Job. Und ich habe auch komischerweise gar keinen Drang. Also ich nehme mal an, die meisten hier wissen nicht, was ich für Comics gemacht habe. Ich habe einen Comic darüber gemacht, wie ich in einem sehr anstrengenden Lokal auf dem Kiez in St. Pauli Prostituierte mit Kaffee versorgt habe, die sehr anstrengende Gäste waren. Und Touristen. Und das ist Katzers Welt. Und der zweite Band ging um einen Job, den ich hatte, wo ich Online-Kommentare moderiert habe. Also ich habe so eine Historie von, ich mache Comics über meine Jobs. Und das kam schon daher, dass mich die Jobs wahnsinnig gestresst haben und ich den Eindruck hatte, ich muss das irgendwie verarbeiten. Und ich bin einfach wirklich gerne Zugführerin und ich fahre wirklich gerne Zug und habe nicht das Gefühl, ich muss das irgendwie verarbeiten. Also das ist natürlich auch sehr stressig, aber ich bin da einfach irgendwie gut angekommen und habe nicht so ein Gefühl, das noch weiter verarbeiten zu müssen.
1: Ist aber schon natürlich ein bisschen ironisch, dass du nach Büchern über prekäre Jobs deinen prekären Job gewechselt hast.
2: Ja.
1: Dann kommen wir doch mal zu möglichen Lösungsansätzen. Katrin, was hätte dich denn in der Comicbranche halten können?
2: Also ich habe auch, wie Eva, mich immer wieder auf so Stipendien beworben und so, aber ich habe gemerkt, dass das einfach gar nicht für mich funktioniert hat. Also abgesehen davon, dass ich sehr viel Ablehnungen bekommen habe natürlich. Ich habe mir schon immer sowas gewünscht, dass ich eine Art Anstellung irgendwo finde, und für mich wäre da eigentlich nur sowas in der Lehre in Frage gekommen, also irgendeine Dozentenstelle, und das ist jetzt natürlich sehr persönlich, das ist jetzt nicht die große Lösung für alle Comiczeichner, aber es gibt einfach sehr wenige Professuren und sehr wenige Dozentenstellen, und wenn, dann sind die begrenzt. Also ich war auch mal ein Semester an der HW und ich fand es herrlich und danach halt nie wieder. Und ich hatte dann was, genau so kam das mit der Bahn. Ich hatte dann was in Aussicht und ich dachte, das läuft gut. Und dann wurde das Berufungsverfahren abgebrochen wegen einem Fehler. Und es wurde gesagt, vielleicht in einem Jahr schreiben wir es nochmal aus.
3: Das war meine Wochenbettbewerbung.
2: Und dann habe ich gedacht.
1: Wir reden von einer Professur im wissenschaftlichen Bereich.
2: Ja, genau. Und dann habe ich gedacht, wenn ich jetzt noch ein Jahr warten muss, ich kann jetzt einfach nicht mehr warten. Ich habe die ganze Pandemie durchgewartet, jetzt ist Schluss. Ich google jetzt mal Quereinstieg. Und so kam das dann. Aber ich glaube, ich wäre Comiczeichnerin geblieben, wenn ich irgendeine Art von Anstellung gehabt hätte, die von der Arbeitszeit her noch Platz gelassen hätte, um noch eigene Arbeiten zu machen und mich nicht mehr so von Auftrag zu Auftrag hätte hangeln müssen. Aber es gibt einfach, glaube ich, fast nichts.
3: Das gibt es nicht, oder? Also wenn man Familie hat, gibt es das nicht, oder? Weil man muss ja dann, also normale Menschen haben eine Teilzeitstelle und Familie. Und wenn du eine Teilzeitstelle und Comic zeichnen und Familie hast, schläfst du nur 4 Stunden. Oder? Also das ist irgendwie so, das gibt es nicht. Man kann das nicht selber lösen. Wir können das nicht lösen als Individuen, finde ich. Es geht einfach irgendwie nicht. Es muss irgendwas anderes her, was uns versorgt. oder so Sachen sterben halt aus, die Zeiten werden härter, sage ich ja nur. Also das geht irgendwann einfach nicht mehr, das schaffen Leute nicht mehr. Man merkt es jetzt schon, wenn so ich die Studierenden angucke, die einfach für ein WG-Zimmer 600 Euro bezahlen, nur am Ackern sind und so, da ist kein Raum und keine Luft im Kopf für Kunst, das ordentlich zu Kunst zu schaffen. Das geht vielleicht, wenn die Eltern Geld haben. Und dann hat man irgendwann eine Kunst, die nur noch von Privilegierten gemacht wird, die dann auch entsprechend also ich sage jetzt nicht, dass sie schlecht ist, aber es ist eine bestimmte Form, marginalisierte Stimmen fehlen und so. Und es muss irgendwas her, was so universell ist, denke ich so. Das sind Utopien, die ich denke, aber so was wenn ich jetzt so an Förderungen denke, das ist irgendwie ein fieses System. Es gibt ein Stipendium, da bewerben sich hunderte Leute drauf, wir gehen alle mit unseren Kolleginnen in Konkurrenz. Das fühlt sich beschissen an. Ich kriege 30 Absagen im Jahr. Ich schreibe 30 Bewerbungen für irgendwelche Stipendien. Das ist so viel Zeit und so viel Arbeit und so viel alles. Und da steckt auch so viel Bürokratie dahinter, wo ich mich frage, wenn man das alles abschaffen würde und einfach den Leuten ein Geld geben würde, ohne die ganze Bürokratie und den ganzen Mist, ob das nicht funktionieren würde. Das machen sie in Irland. Sowas vielleicht. Ich habe keine Lösung parat, weil es geht ja jetzt um Lösungen. Aber dass man mal so ein bisschen mehr in Richtung denkt, wir können das als Individuum nicht lösen, das muss anders gelöst werden, politisch.
9: Den nächsten Teil überspringen wir aus Zeitgründen und kommen dann gleich zum Ende.
1: Zwischen Selbstverlag und Suhrkamp, so hätte man dieses Gespräch auch nennen können.
3: Ich will auch gar nicht, dass die Verlage weniger Geld kriegen, weil die übernehmen ja diese administrative Tätigkeit und ja auch nicht. Da wird ja niemand ultra reich mit einem Verlag. Ich glaube, selbst Suhrkamp im Vergleich zu wirklich reichen Firmen, keine Ahnung, nennt man das Firmen. Ich frage mich, ob das überhaupt der richtige Weg ist, das von den Verlagen abzuverlangen, weil das ist halt einfach ein. Man kann ja nicht 60 Euro für einen Comic verlangen. Wisst ihr, was ich meine? Das bezahlt ja dann niemand mehr. Also, es ist irgendwie.
2: Man muss mehr Leute zwingen zu kaufen.
3: Ja. Keine Ahnung, aber wie gesagt, jeder Opernplatz ist mit über 100 Euro subventioniert.
0: Mussten Scheiblettenkind
3: so viele hin.
0: Print machen also, warum für 25 Euro.
3: Ja, aber warum sind wir nicht... Das ist ja so ein Unterschied zwischen Pop und Hochkultur, der in Deutschland gemacht wird, zu Kultur. Und warum gibt es diesen Unterschied? Warum wird dieser Unterschied gemacht in der Kultur? Warum ist das Ballett so wertvoll und warum ist der Mangaka nicht so wertvoll oder der Manga oder der Comic oder so? Und warum muss das dann Graphic Novel genannt werden, um wertiger zu sein, um in deutsche Hochkultur zu passen oder so? Also es ist alles so ein bisschen seltsam in Deutschland, finde ich. Und da würde ich gerne ansetzen.
9: Und an dieser Stelle endet passend, aber auch aus Zeitgründen Comic-Prekariat aufgeben oder ausbrennen. Wenn ihr das Gespräch komplett hören wollt, schreibt an lostandfound@radio-z.net. Das war der 22. internationale Comic-Salon Erlangen in Lost and Found. Die nächste Lost and Found Sendung hört ihr in der Nacht von 5. auf 6. August zwischen 0 und 2 Uhr morgens. Bis dahin verabschiede ich mich am Mikrofon und Technik Chris.
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0: Hallo und willkommen zu einem neuen Tag auf der 95,8 bei Z. Heute am 1. Juli mit Christian Mosbacher und der Übersicht für die kommenden 12 Stunden. Zum Auftakt hört ihr den Kaffeesatz, das tägliche Musikmixtape. Mit dabei sind in dieser Stunde MJ Guider, Hate Rock, Cocteau Twins und Young Marble Giants. Danach von 15 bis 16 Uhr gibt's aktuelles Musikgeschehen bei Castrop mit Christian Seitz. Er stellt neue Platten vor und das Album der Woche, das diesmal von DJ Pleat kommt und Please heißt. Von 16 bis 18 Uhr sendet anschließend der Stoffwechsel das Politik- und Kulturmagazin bei Z. Mehr zu den Themen heute Nachmittag erfahrt ihr von Laura.
1: Hi. In der ersten Stunde hören wir eine Wiederholung der lokalen Leidenschaften von letztem Donnerstag. Da ging es nämlich um das Südstadtfest, das jetzt vom 3. bis 5. Juli im Annapark stattfindet. In der zweiten Stunde hören wir dann ein Interview mit dem Unkürzbar-Bündnis. Das ist ein Zusammenschluss aus ganz vielen von Kürzungen betroffenen Bereichen und das Bündnis veranstaltet am 4. Juli eine Demo in Fürth und am 11. Juli hier in Nürnberg. Dann hören wir ein Interview mit einer Politologin, die den Rücktritt vom serbischen Präsidenten Aleksandar Vučić aufschlüsselt. Die serbische Bevölkerung hat sich nämlich 1,5 Jahre gegen ihn aufgelehnt und seinen Rücktritt gefordert, was nun nach seiner eigenen Aussage in einigen Wochen passieren wird. Und zum Abschluss gibt es dann noch ein Interview mit einem Politikwissenschaftler über das Gutachten über die AfD von der Gesellschaft für Freiheitsrechte. Das Gutachten wurde 18 Monate lang recherchiert und geprüft und sagt deutlich aus, dass die AfD verboten werden könnte. Ob und wann das Verbot tatsächlich eintreten könnte, hört ihr dann im Interview.
0: Nach dem Stoffwechsel geht's von 18 bis 19 Uhr weiter mit einer Folge Step Across the Border. Von 19 bis 20 Uhr hört ihr Zeitlos Spezial. Von 20 bis 21 Uhr folgt eine Stunde Gala Rosa, bevor von 21 Uhr bis Mitternacht das Heavy-Metal-Magazin Zosch übernimmt. Ab Mitternacht hört ihr noch Lost and Found bis 2 Uhr, unterwegs auf dem internationalen Comic-Salon Erlangen.

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2: Und herzlich willkommen zu einer Stunde Castrop Rauxel. Aktuell Musikgeschehen hier auf der 95,8 hier bei Radio Z. Für euch an Mikrofon und Technik Christian Seitz. Und aus zeitlichen Gründen gibt's heute leider nur eine Playlist. Ich bitte das zu entschuldigen. Nächste Woche gibt's dann wieder eine ganz normale Sendung. Die Playlist ist aber gestopft voll mit guter neuer Musik. Unter anderem von Grandma's House, Kai Offenbach, Julia Holter, Lucky Break, Nomi Büchi, dem Album der Woche natürlich von DJ Pleat, Please. Wir hören noch PJ Harvey, Ramon Morrow und. Die Playlist der Stunde könnt ihr natürlich dann wie immer im Netz nachlesen unter www.radio-z.net. Ich wünsche euch jetzt aber viel Vergnügen mit einer Stunde guter neuer Musik.

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Herzlich willkommen beim Stoffwechsel, euer Magazin für Politik, Kultur und Lokales hier bei Radio Z. Ihr hört jetzt die letzte Sendung von den lokalen Leidenschaften vom Donnerstag. Da ging es nämlich um das Südstadtfest, das jetzt vom 3. bis zum 5. Juli im Annapark stattfindet. Viel Spaß!

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2: Hi, wir sind Gun Kino Circus. Und hier ist unsere neue Live-Single Livin' La Vida Loca.

0: Living La Vida Locker. Radio Z 95,8. Ihr hört die lokalen Leidenschaften. Das waren Gankino Circus mit Living La Vida Locker. Es gibt ein neues Album demnächst. Das war schon mal der erste kleine Audioausschnitt davon. Schaut mal rüber zu ihnen. Wir haben es exklusiv vorher zugeschickt und es klingt nach großartiger, guter Laune für diesen Sommer. Ich finde diesen Sommer großartig. Es hat 33,8 Grad in diesem Studio, was für mich als Dinosaurier meine ungefähre Wohlfühltemperatur ist. Mein Leben ist super. Ich hoffe, alle anderen, die weniger gut klarkommen, haben einen kühlen Ort und finden Möglichkeiten, sich abzukühlen. Und ansonsten haben wir großartige heiße Pläne für euer Wochenende. Wir haben nämlich tatsächlich großartigen Besuch. Anna und Bernhard sind bei uns. Herzlich willkommen.
1: Hi, schön, dass wir da sein dürfen.
2: Hi, danke, auch von mir.
0: Andreas ist nicht abwesend, technisch gesehen ist er da und arbeitet was. Ich muss mir heute nicht ausdenken, dass er beim Andreas-Berg-Konzert ist oder bei einem Töpferkurs auf Sardinien. Tatsächlich ist er in der Küche und quatscht mit einer der Bands, die eigentlich Anna und Bernhard mitgebracht haben. Spricht er mal vor euren Musikgeschmack, ne? Dass man quasi von den Bands schon mal gar nicht wegkommt.
1: Er war sofort begeistert. Aber er bringt sie uns zumindest zurück, wie man gerade singt.
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0: Death Star Disco.
4: Hallo, Lisa.
0: Are entering the chat. Hi.
3: Take over. Here we go.
4: Ich habe Death Star Disco mitgebracht. Ich weiß nicht, ob ihr die schon angekündigt habt. Ich habe die mit ins Studio gebracht.
0: Du hast sie bisher davon abgehalten, hier zu sein.
4: Wir waren total vertieft.

0: Stadtfest in Nürnberg im Annapark und ja, wollen euch ein bisschen Lust drauf machen. Nicht dieses Wochenende, das so mega heiß ist, dass ich nur die Lisa aufs Festivalgelände trauen würde, wenn ich das richtig verstanden habe, sondern dann auf jeden Fall das Wochenende drauf. Da haben wir so angenehme 28 Grad, habe ich gelesen. Insofern, genau, da findet das Südstadtfest statt vom 3. Juli bis zum 5. Juli.
1: Das ist ja wie bestellt, oder? Dass ihr quasi das ein bisschen abgekühlter bekommt.
0: Wir haben immer Glück.
1: Oh. Seit 44 Jahren?
0: So lange kann ich nicht mitreden, weil mit 3 habe ich das Fest noch nicht veranstaltet, zugegebenermaßen. Aber jetzt schon die letzten 10 Jahre eigentlich immer Glück gehabt. Meistens Regen beim Aufbau, das ist tatsächlich gut. Dann staubt es nicht mehr so sehr. Und dann, aber fürs Festival hält das Wetter meistens durch. Das erste Juliwochenende ist.
1: Jetzt habt ihr gesagt, ihr wollt uns Lust auf dieses Festival machen. Also warum sollen wir da hingehen?
2: Weil es einfach ein tolles Fest ist. Wirklich tolle Bands. Kulinarische Vielfalt, Kinderangebote, Jugendangebote, dieses Jahr ein selbst auf die Beine gestelltes Awareness-Team, Inklusion ist auch, haben wir auch viele Bereiche verbessert, die Inklusion, und einfach die Bands sind wirklich toll, das Line-Up ist wirklich großartig dieses Jahr geworden und einfach ein schönes Fest ist.
1: Jetzt hast du Awareness schon so angetriggert. Wir müssen aber tatsächlich, vielleicht nicht für das ganze Radio Z-Publikum, aber zumindest für ein paar davon nochmal kurz erklären, was heißt Awareness? Warum brauchen wir das?
2: Awareness zielt darauf ab, dass man einfach aware, der Begriff ist nicht geläufig, aber einfach, dass man achtsam miteinander umgeht, dass man diskriminierungsfrei eben sich bewegt und begegnet und dass jeder eben sein darf, wie er ist und dass man sich eben divers und bunt begegnet und einfach Respekt voneinander hat. Und das ist ganz wichtig in unserer Gesellschaft heutzutage, wo es Strömungen gibt, die eben dagegen strömen, dass man einfach achtsam miteinander umgeht.
1: Wenn ihr ein Team und ein Konzept dafür habt, heißt das vermutlich auch, es sind Menschen da, die kann ich mich wenden, wenn ich das Gefühl habe, boah, hier läuft jetzt gerade irgendwas nicht so, ich fühle mich nicht wohl.
2: Richtig, genau. Wir haben dieses Jahr unsere ehrenamtlichen HelferInnen selber geschult. Wir haben ungefähr einen Pool von 30 Helfer, die ehrenamtlich dabei sind. Und die haben wir geschult.
1: Entschuldigung, für das ganze Festival oder nur für Awareness?
2: Für das ganze komplette Festival sind 30 Menschen ungefähr ein Pool, das eben verschiedene Bereiche unterstützen. Getränkebereich, Bühnenaufbau, Bühnenabbau, Backstage.
0: Wasser, Strom.
2: Genau, Wasser, Strom, alles Mögliche. Also die Infrastruktur auf die Beine zu stellen. Das geht halt nicht im Eurekreis, wo wir 10, 12 Leute sind, sondern da braucht man wirklich Menschen, die uns unterstützen und das ist gut. Und da haben wir viele, viele auch aus dem Stadtteil und eben Awareness eben auch. Da war eben die Idee, dass wir die selber schulen und das hat gut geklappt. Und jetzt haben wir eben am Fest eben einen kleinen Pool, wo wir eben zugreifen können drauf, dass wir eben auch Awareness anbieten können.
0: Vielleicht noch zum Hintergrund, also wir haben es uns nicht nur überlegt, sondern es ist tatsächlich auch ein bisschen so eine Finanzfrage. Kann man alles als ehrenamtliches Fest auch finanzieren? Und das heißt, wir fangen halt auch immer an, wenn wir ein bestimmtes Angebot hatten. Wir hatten auch die Awareness-Helfer mal als Bezahlhelfer und haben dann einfach festgestellt, wir müssen gucken auf unsere Finanzen. Uns ist dieses Jahr auch ein Hauptsponsor tatsächlich weggebrochen. Und deswegen haben wir dann gesagt, okay, wir schulen uns selber. Und die halt gerade nicht am Getränkestand oder am Müllbereich oder bei den Wasserschläuchen sind, die sind dann unterwegs und kümmern sich eben darum, dass sich auch alle auf dem Fest wohlfühlen können, aufgehoben fühlen können und aufgefangen werden sollte mal was sein. Ehrlicherweise viel ist auf dem Südstadtfest aber noch nicht vorgekommen in den letzten Jahren.
1: Wie viele Menschen besuchen das Festival?
0: Also ich sag mal, Rekord war bis zu 40.000 an einem Wochenende. Ich glaube, so normaler Schnitt ist zwischen 32.000 und 35.000 am Wochenende.
1: Das ist dann mehr, also A, ist es ein großes Festival und B, ist es mehr als respektabel, dass ihr bei der Größe relativ wenig Bedarf für ein Awareness-Team habt, was ja krass ist. Da gibt es also ganz andere.
0: Also wir haben natürlich mal Menschen, die einfach deutlich über den Durst getrunken haben und wir haben auch mal, sage ich mal, Liebeskummer, der ausartet oder einen heftigen Beziehungsstreit. Aber ich sag mal, dass wir jetzt handfest Gewalt gehabt hätten, ich habe das in meinen 10 Jahren kein einziges Mal erlebt, dass wir einen gewalttätigen Übergriff gehabt hätten. Das ist ein extrem friedliches Festival, was natürlich damit zu tun hat, dass wir 65 Kulturvereine aus unterschiedlichen Nationen vor Ort haben. Das heißt, wir sind sehr unterschiedlich und natürlich weiß auch jeder, der auf dieses Festival kommt, dass wir unterschiedlich sind. Das heißt, du bringst schon eine gewisse Haltung eigentlich auf das Fest mit und die Menschen achten auch grundlegend schon aufeinander.

0: glaube, das ist die Grund-DNA dieses Festivals und das ist das, was es auch so besonders macht. Dass ganz, ganz viele Ehrenamtliche, also alle Kulturvereine, die da mitarbeiten, sind ja auch alles Ehrenamtliche. Jeder ist an diesem Gelingen interessiert und arbeitet daran mit. Und jeder hat das Gefühl, das ist ein Stück seines Vereins auch. Also viele Vereine bessern ihre Vereinskasse für ein ganzes Jahr auf. Und das ist, glaube ich, das, was es so besonders macht und wo auch jeder dran das Interesse hat, dass es halt nirgendwo eskaliert und dass man miteinander immer den größten gemeinsamen Nenner findet und respektvoll miteinander umgeht, auch wenn es Unterschiede gäbe im Alltag.
1: Woran erkenne ich denn das Awareness-Team?
2: Das ist gar nicht so schwer. Man erkennt das Awareness-Team am den pinken Awareness-Westen. Wir haben pinke so Verkehrswesten, also so ja, ähnliche Verkehrswesten als in pink, und da steht auch Awareness drauf und da kann man sich dann hinwenden, wenn man etwas sieht, übergriffiges Verhalten beobachtet oder selbst betroffen ist, wovon wir aber, was wir natürlich nicht hoffen, dass das passiert, aber man kann es ja nicht ausschließen. Und man kann sich auch immer ans Infozelt wenden. Das ist die Basis sozusagen. Das ist dann findet, also das steht neben der Bühne. Da sind auch die Leute sensibilisiert, dass sie eben wissen, okay, wenn da jemand kommt, wie ich damit umgehen soll. Weil deshalb haben wir auch die Schulung gemacht, genau.
3: Ja. Ich finde das Interessante, was ihr gerade gesagt habt, ist, die Leute wollen friedlich sein. Ich glaube, das ist so in der Natur des Menschen, friedlich zu sein. Und erst wenn man aufgehetzt wird, kommt dieser Frieden ins Wanken. Und das finde ich ganz schön, dass ihr da so ein schon seit langen Jahren ein Beispiel dafür seid, wie gut dieses Zusammenleben. Du sagtest 40 verschiedene Kultur.
0: 65. Also wir sind insgesamt 65 ja. Stände auf dem Fest. Da sind ein paar aber auch Initiativen und Parteien. Also es sind auch eigentlich fast alle Parteien auf dem Südstadtfest vertreten. Aber ansonsten sind es internationale Kulturvereine aus Nürnberg, nicht nur aus der Südstadt, aus ganz Nürnberg, die eben mitwirken. Und um das noch zu ergänzen, was du gerade gesagt hast, ich glaube, das Wichtige ist, wir haben alle ein Ziel, ne? Und ich glaube, das ist was man sich gesellschaftlich merken kann. Je mehr Menschen gemeinsam ein positives Ziel haben, umso wahrscheinlicher ist es, dass wir alle friedlich bleiben.
3: Spaß zu haben ist ein gutes Ziel, ne?
0: Absolut.
3: Könnte man unserem Bundeskanzler mal Bescheid geben. Musik. Ich finde, wir müssen, weil wir haben hier 33,8 Grad und unser Eis ist noch nicht ganz durchgefroren in der Küche. Wollen wir, ich meine, ihr könnt natürlich gerne bleiben, aber wir haben Death Star Disco hier im Studio. Hören wir uns von Death Star Disco, auch weil wir gerade so politisch waren, hören wir uns das mal an. Ihr habt einen Song über die derzeitige politische Situation in den USA mitgebracht, ne? Zombie America? Hören wir da mal rein.
1: Hören wir da mal rein in lokalen Leidenschaften aus Radio Z.

0: 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Denn diese kurze Pause heißt normalerweise, wir haben uns während dem Song derartig verquatscht, weil es so schön ist mit all diesen Gästen hier im mittlerweile 34 Grad heißen Studio. Es wird immer noch heißer.
1: Der Rekord ist bei 34,2. You have to stay here. We're heating up the room and the record is 34.2 degrees.
0: I could close all windows.
1: And yeah, let's close all windows.
2: No.
1: And then we'll
2: you
1: make,
2: can't.
3: Please not.
0: Yes. I'm just not sure what Andreas is doing. That's when I'm a bit distracted.
4: We're doing some measurements. We're doing some measurements of the room. We have big plans for Radio Outside. Next time you come in here, it's going to be totally redesigned.
0: All right. Does anything I have to do or just come back?
4: Your measurements are perfect. We're not changing anything about you. It's only the room. Only the room.
1: Nein, also wir haben tatsächlich, das, was ihr gerade gehört habt, war Zombie America vom Death Star Disco. Die spielen auf dem Südstadtfest, das nicht dieses Wochenende stattfindet. In Frankreich sind alle Veranstaltungen abgesagt, übrigens nebenbei, wegen der Hitze. Und, sondern das Wochenende danach. Und wann spielt ihr?
5: Um 6 Uhr.
1: Um 6 Uhr?
6: Am Samstag.
7: Am Samstag um 18 Uhr.
1: Genau. Also ein großartiger Slot auch dann. Und wir messen tatsächlich den Raum aus, weil wir im September eine Cast-Session mit denen aufnehmen und dazu ja alles abgedunkelt wird und so. Das wird ganz, ganz spaßig. Als das Südstadtfest auf euch zugegangen ist und gesagt hat, möchtet ihr bei uns spielen, was habt ihr da gedacht?
7: Da habe ich persönlich gedacht, dass die große Chance gekommen ist, weil ich unmittelbar neben dem Südstadtfest wohne und seit mein ganzes Leben da schon immer hingegangen bin. Und eine meiner ersten Kindheitserinnerungen, die Paella, ich weiß nicht, ob ihr die noch kennt, auf dem Südstadtfest war, die es leider nicht mehr gibt.
6: Die ist leider nach Muggenhof abgewandert, ja, weil sie ja umgezogen sind.
7: Genau, das ist sehr schade. Und deswegen haben wir uns extrem gefreut. Und ist ja auch unser Proberaum, ist ja auch hier in der Südstadt. Also wir sehen uns schon, auch wenn die Besetzung der Band durchaus international ist, sehen wir uns schon so ein bisschen als die Lokalmatadore.
6: Und das ist uns schon auch immer wichtig, dass auch Südstadtbands am Start sind. Ob die jetzt ihren Proberaum da haben oder da leben, aber das gehört schon auch dazu.
3: Auf jeden Fall, das wollte ich doch ergänzen, das ist sehr wichtig und es ist schön, dass ihr dieses Jahr dabei seid.
0: Was habt ihr denn vorbereitet für dieses Heimspiel?
8: What did we prepare for the show?
4: Oh my God.
2: Fireworks.
4: So last time we had a conversation, Fernand pointed out that before every question, before I would answer it, I would always say, oh my God, which basically means I don't know what to say and I'm just buying time, which is also what I'm doing right now. But no, we tailor everything that we do at the show specifically for the show. So we know that we're going to be outside. We know we're going to bring the energy. We're going to play some new material. But, you know, we're going to have a good time. You know, one of these things, some of our songs, they're a little bit heavy. But even though you're singing about something maybe a little bit heavy, a little bit something serious, it doesn't mean you can't have a good time. So we're really looking forward to it. Thank you very much for having us. Thank you for having us here on Radio Outside as well. It's going to be, it's going to be a highlight of the summer. It's going to be hot.
0: Nur um es kurz zu den Synchron zu übersetzen. Also Sie werden natürlich, schneiden Sie jede einzelne Show, die Sie haben, immer genau auf den Ort zu. In dem Fall natürlich auch draußen und Südstadtfestival. Und obwohl ein paar von den Songs tatsächlich eher inhaltlich so ein bisschen eher auf der schwereren Seite sind, heißt es aber nicht, dass man währenddessen nicht eine großartige Zeit haben kann und dazu auch eben tanzen kann. Und Sie freuen sich wahnsinnig auf diesen Gig. Danke für diese Chance und es wird ein heißer Abend. Talking about new material, what kind of new material do you have?
4: Well, our newest song.
0: It was your Oh My God song.
4: Yeah. Oh, yeah. I actually. Yeah, yeah. Oh My God.
1: Mr. Short Term Memory.
4: So, the newest song, we just came from rehearsal, actually. So, if we look a little bit flustered, like we've been in hot little rooms for an hour, then we drove over. But one of the newest songs, which I think sounded fantastic, is actually called Unraveling, and it's about when everything starts to go wrong. And it started with a bass part that Ferdinand put together, and then we kind of remixed it with a melody that Lauren put together, and then it sort of became this entirely new thing. So some of the new material is what we're most excited about, but we'll leave some surprises for the day of as well.
0: Also Sie kommen gerade aus dem Proberaum und meinen, ja, es kann sein, dass wir so ein kleines bisschen angeknatscht aussehen, aber ich kann euch sagen, ihr seht fantastisch aus. Also, oder wie alle anderen halt, bei mittlerweile 34,2 Grad hier in diesem Studio. Und genau, Sie kommen gerade aus dem Proberaum, haben da einen neuen Song, Unraveling, zusammen geprobt, wo es zum Beispiel darum geht, was so passiert, wenn alles immer so eher so ein bisschen schwieriger und schlechter wird. Und wollen aber nicht zu viel verraten, damit es noch eine Überraschung für die eigentliche Show bleibt. So, what makes you write all sad or heavy songs? In some kind of fun manner.
4: Your short-term memory is amazing. Like, I talk, you know, I say like six nonsense sentences, hey, and you remember them. Like, my German's good enough to actually recognize. I'm so impressed that you can do that.
9: And you forgot?
4: Oh, my God. Oh, my God. I mean, Lauren, you've also written some lyrics, and they're also a little bit dark. So I'm going to aim the blue microphone. To
10: I've,
4: you,
10: I've
4: and why are you so dark?
10: What the did you repeat
4: why,
10: the question?
4: Why are your songs so dark? Get in there.
0: It was, I framed it a little bit different. Like, what makes you write such dark or heavy songs in a kind of fun manner? So it's like a Tarantino movie, you know? Everybody's dying, but there's fun music.
10: Oh, okay, that's a good question.
11: You could start with, oh my God.
10: Oh my God.
6: Oh my goodness.
10: Well, actually, I think...
9: Oh my gosh, my golly.
10: Right. So I actually write it... Okay. Ja, yeah, ich schreibe die Lieder eigentlich in... Also, ich schreibe die auf dem Klavier. Und das ist eigentlich... Also, Tracy macht das irgendwie, das Lied, dass das tanzbar ist und so. Und ich bleibe eigentlich in diesem Traurigen, wenn ich das schreibe. Und deswegen, ich finde es witzig, dass es eigentlich unsere Zusammenarbeit, was diese zwei Gegensätze irgendwie, daher kommen diese Gegensätze. Aber ich bin ja eigentlich, ja, also wenn ich ein Lied schreibe, das ist meistens alleine und irgendwie am Klavier und... ja, auch traurig irgendwie und langsam und dann wird das mit der Zeit, ja, schneller und, ja.
0: Aber ich liebe die Geschichte, dass es eigentlich nur ein trauriges Klavierstück ist, das immer tanzbarer und immer größer wird.
7: Aber ich glaube, man kann auch noch dazu sagen, dass wir, wie Tracy gesagt hat, schon immer auch die Lieder so aussuchen, dass sie zum Event passen und wir werden natürlich beim Südstadtfest vor allem die tanzbaren Lieder spielen und die traurigen, langsamen spielen wir zum Beispiel morgen. Im Buchladen Kuhn in Feucht. Also wenn wir schon mal vom Radiomikrofon sitzen, ja, kann man das ja
0: bitte,
7: sagen.
0: Immer ne? Raus damit.
7: Genau,
0: ja.
7: Und da kommen dann vielleicht eher die langsameren Lieder, wenn wir da spielen. Genau. Aber sonst beim Südstadtfest kommen also die ganzen tanzbaren Schunkellieder, wenn wir dann anstimmen.
0: Sonst noch Konzerte, wenn wir schon dabei sind? Wo kann man euch noch sehen, abgesehen davon, dass man natürlich zum Südstadtfest kommen sollte?
7: Am 16. Juli im Kulturgarten, also im ehemaligen Komm.
0: Schön, dass du das noch sagst.
7: Ja, ich muss das immer selber sagen.
0: Ja,
7: weil
0: das ist eine Altersbeschreibung eigentlich.
7: Genau.
6: Ehemalig kann man eigentlich streichen. Ja. Ein bisschen Komm liegt auch im Künstlerhaus.
7: Genau, also 16. Juli im Biergarten. Freuen wir uns auch sehr drauf, ja.
0: Jetzt hast du mir einen Brocken hingeworfen und ich frage, dass Andreas da nicht drauf angesprungen ist, mich deswegen aufgezogen hat. Deswegen. Schreibst du traurige Texte am Klavier oder schreibst du Klaviermusik und da kommen dann traurige Texte?
10: Erst kommt quasi die Akkorde und dann kommt der Text dazu, würde ich sagen. Meistens.
0: Ist der dann fertig und die Band sagt, jawohl, nehmen wir so?
10: Ja, wobei, also... in den Liedern von mir, das ist sehr witzig, also da gibt's meistens einen Satz, der irgendwie 50 Mal wiederholt wird, also das ist eigentlich nicht normal, also ja, ich schlage das auch vor und oft hat Tracy auch hat auch eine Meinung, aber
0: just keep it to yourself.
10: Genau, ich glaube, Tracy ist echt, also hat viel mehr Erfahrung, was Texte angeht. Und ich habe noch was zu lernen, würde ich sagen.
4: Did you mention your magic piano? My German's so bad. I don't know if you.
10: I did.
4: Did you describe it as
10: yes,
4: magic?
10: Yes, I didn't.
4: Oh my God.
10: Yes, so I have. in my school, there's a very, very special piano in the harp room. Because,
9: kannst du auf Deutsch sprechen?
10: Ja, ich habe ein sehr besonderes Klavier bei mir in der Schule. Und da kommt sehr viele Lieder draus irgendwie. Und ja, das ist ein Beckstein-Klavier, das ist so toll. Dass
7: ich, ja. Ich glaube, man muss dazu sagen, dass die Schule die Musikhochschule ist, sonst versteht man das, glaube ich, nicht.
10: Ach so, ja, ich bin nicht in der, ja, ich bin keine Schule. Ja.
1: Ich muss jetzt hier mal ein Timeout-Signal setzen. Wir sind in der 27. Minute und wir haben jetzt ja die Musik von einer einzigen Band vom Südstadtfest gehört. Deshalb vielen Dank, Desta Disco, dass ihr gekommen seid. Wir freuen uns auf euren Auftritt am Samstag. Also nicht diesen Samstag, sondern die Woche danach, den Samstag um 18 Uhr auf dem Südstadtfest. Kommt schon vorher, da gibt es schon gute Musik. Bleibt länger, da gibt es auch tolle Musik. Kommt an den anderen Tagen, da gibt es auch großartige Musik beim Südstadtfest hier im Annapark. Großartige Veranstaltung. Wen hören wir jetzt? Wen sucht ihr? Sollen wir euren Headliner hören?
6: Wenn wir jetzt unseren Headliner hören, bleiben wir am Samstag oder wir
1: flippen? Ja, ist doch perfekt.
6: Unser Headliner am Samstag sind die Busters. Und ich weiß nicht, für welchen Song ihr euch jetzt entschieden habt, Lisa, da musst du mir helfen.
10: Liebe
6: ist immer gut.
3: Das passt doch perfekt.
0: Hören wir rein und verabschieden uns damit von Death Star Disco in lokalen Leidenschaften auf Radio Z.

0: 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Ihr hört die lokalen Leidenschaften und wir reden mit euch und mit Anna und Bernhard übers Südstadtfest. Jetzt habt ihr nicht das 36-Grad-Wochenende, aber selbst 28 sind da eigentlich relativ knackig. Jetzt im Vergleich nicht mehr, aber trotzdem mal so einen Tag draußen spürt man schon. Habt ihr euch da irgendwie Gedanken gemacht?
1: Ja. Also klar, das musst du in den letzten Jahren einfach zunehmend machen, weil also die großen Hitzen, sage ich mal, die sind ja jetzt auch nichts Neues. Wir haben dieses Jahr neu ein Wasserspenderfest am Platz, den wir dankenswerterweise von der Energie bekommen. Also das ist so ein Trinkbrunnen, wo man sich auch kostenlos Trinkwasser holen kann. Und wir haben auch so einen Sprühnebler quasi, der dann immer, also der nicht kontinuierlich durchläuft, das wollen wir natürlich auch nicht machen, aber den wir immer wieder anmachen, einfach zu so Peakpunkten, damit Leute sich auch zwischendrin abkühlen können. Und das sind so die zwei Neuerungen in dem Bereich. Aber wir sind trotzdem sehr dankbar, dass wir nicht dieses Wochenende erwischt haben. Da müsste man sich echt Gedanken drüber machen, ob man es durchführen kann oder nicht. Aber mit 28 Grad, das sind wir gewohnt. Das schaffen wir.
2: Also wir hatten sozusagen Glück, was das Wetter angeht. Also dieses Wochenende wäre es schon hart. Also ich arbeite in der Villa Leon und wir haben dieses Wochenende unser Nachbarschaftsfest und das wird ordentlich, ordentlich heiß werden.
1: Ihr habt den Sprühnebel aber auch, ne?
2: Ja, wir haben den auch, genau. Ja. Genau.
0: Gerade vulnerable Gruppen müssen ja so ein bisschen aufpassen, aber ihr habt ein Kinderprogramm trotzdem, oder?
2: Ja, wir haben auch ein Kinderprogramm, wir haben auch einen Jugendbereich, genau. Da geht es darum, auch Pausen einzuhalten, auf jeden Fall, und Pausen auch den Menschen zu geben und auf jeden Fall auch darauf zu achten, dass genug Getränke, genug Wasser vorrätig ist. Also das ist schon sehr wichtig auf jeden Fall.
1: Also wir achten gerade im Kinderbereich, der ist auch in dem Bereich, wo der reguläre Spielplatz im Anna Park ist, dass es da einfach auch ein bisschen entzerrt ist, dass da mehr Pavillons sind, dass auch alle Mitmachangebote, die sind ja alle kostenlos für die Kinder, dass man da auch so ein bisschen schattig sitzen kann. Das versuchen wir auf jeden Fall familiengerecht zu machen. Und für Menschen mit Einschränkungen oder Behinderung haben wir Gott sei Dank die Begleitung von Integral. Also die sind als Verein auch bei uns am Platz und unterstützen uns. Das heißt, wenn zum Beispiel jemand Hilfe braucht beim Schneiden seines Essens oder vielleicht auch beim Essen holen oder mit dem Rollstuhl übers Festivalgelände zu kommen oder beim Toilettengang, kann Integral, die sind gleich bei den Tischtennisplatten, wenn man von hinten reinkommt, sind die aufzufinden und kümmern sich darum, dass quasi Menschen da auch Unterstützung finden, wenn die keine eigene Begleitperson dabei haben oder vielleicht noch zusätzliche Hilfe brauchen, eben auch vielleicht mal schneller zu irgendeinem Hilfebereich zu kommen, den sie brauchen.
2: Genau, das ist einfach ein Verein, der eben proaktiv auf Menschen zugeht und eben denen Hilfe anbietet, die es eben benötigen, auch ältere Menschen. Genau, das war uns wichtig, dass wir den auf jeden Fall finanzieren, den Verein, dass er auf jeden Fall nochmal da sein kann am Fest, weil letztes Jahr war der erstmals da und das wurde sehr gut angenommen, auch von älteren Menschen eben, und die haben sich sehr gefreut, dass das eben funktioniert, dass das Angebot da ist, und das wollten wir unbedingt, unbedingt machen, auch als inklusives Angebot, wenn auch die inklusiven Angebote ein bisschen zurückgefahren werden mussten aus finanziellen Gründen, aber das war uns schon wichtig, genauso wie die eine Toilette, die Rollstuhl barrierefrei ist, die auch eine Rampe hat. Das war uns auch wichtig. Genauso wie die Übersetzung der Eröffnungszeremonie, die ist auch mit deutscher Gebärdensprache wird die übersetzt. Genau, das sind so die inklusiven Maßnahmen, die wir ergreifen konnten in dem Jahr. Genau.
0: Das ist spannend, weil ich habe noch nie daran gedacht, dass diese integrativen Unterstützungsangebote ja nicht nur für die Menschen sind, an die man so klassisch zuallererst denkt. Also ja, klar, ältere Leute haben ja die gleichen Herausforderungen.
1: Gerade auch bei der Hitze, und ich sag mal, auch wenn du mit dem Rollator über den Platz willst, ist es haargenau das Gleiche, und bist du auch vielleicht halt nicht mehr ganz so sicher und brauchst jemanden, der mal womit hingreift. Und genau, ich sag mal, uns ist halt wichtig, das ist ein Fest für alle. Es sollen die Kleinsten mit dabei sein, es sollen die Ältesten mit dabei sein, es sollen Menschen aus allen Nationen mit dabei sein können und Menschen, die viel Geld haben und die wenig Geld haben. Also das Programm, dass das Südstadtfest ein Fest für alle ist, das ist schon auch gelebte Kultur bei uns.
2: Genau. Es ist auch wichtig, dass man eben die Barrieren abbaut, dass man eben nicht gehindert wird, dass man überhaupt kommen möchte, sondern dass man weiß, okay, es gibt die Möglichkeit, auch wenn man niemanden dabei hat, der einen unterstützen kann, dass eben proaktiv Menschen gibt, die auf einen zugehen können, wenn man es natürlich möchte, dass man eben sagt, okay, da fühle ich mich doch wohl, da traue ich mich doch hinzugehen, weil das Problem ist oft, dass man sich eben nicht traut, wenn man nicht weiß, okay, was könnte da bei einem Bedürfnis erfüllt werden? Komme ich da überhaupt zurecht als behinderter Mensch oder auch als älterer Mensch? Ist ja auch die Mobilität eingeschränkt. Von daher finde ich das gut, dass wir das Angebot haben.
1: Da vielleicht noch ganz kurz ergänzend, wir sind nicht barrierefrei, das ist im anderen Park schlichtweg nicht möglich, genau. Einfach auch so wie der Park halt angelegt ist. Aber wir bemühen uns darum, barrierearm zu sein, aber umso wichtiger ist dann eben, dass Menschen da sind, die unterstützen, um eben das, was nur barrierearm ist, dann vielleicht auch zu überbrücken oder eben möglich zu machen, die Teilhabe zu ermöglichen.
0: Ja. Apropos Finanzen, wie finanziert sich das Südstadtfestival?
1: Also, das Südstadtfest finanziert sich.
0: Fest, nicht Festival. Ich habe immer 3 Tage, das muss doch ein Festival sein.
1: Das ist ja auch ein Festival, um Gottes Willen. Aber der Name, der ist schon 44 Jahre alt, da war Festival noch nicht so prominent. Wir sind das Südstadtfest. genau. Also, wir finanzieren uns zum einen, quasi hat der Verein immer ein bisschen Rücklagen, die wir anlegen. Dann ist es so, dass also alle Organisationen natürlich auch Standgebühren entrichten. Und wir uns finanzieren über die Getränkeverkäufe. Also das heißt, die Getränke, die stellen wir den Ständen, die Getränke verkaufen und wir verdienen an den verkauften Getränken mit. Das ist so, sage ich mal, der Kernanteil dessen, was wir verdienen. Und dann sind wir natürlich auch immer auf Sponsoring angewiesen. Das heißt, wir schauen immer, dass wir einen Hauptsponsor haben, der so ein bisschen an der Bühne mit sponsert. Das ist der, der uns dieses Jahr leider überraschend weggebrochen ist. Und ansonsten gibt es zum Beispiel den Verkauf von Anzeigen bei uns im Programmheft oder auch eben auf der Seite, oder wir haben Medienpartnerschaften auch. Und unser größter Unterstützer ist aber die Stadt Nürnberg. Klar, weil, also ich sag mal, das Südstadtfest ist ja auch gewachsen aus diesen klassischen Stadtteilfesten, aber es ist halt dann auch immer größer geworden. Deswegen kann man jetzt nicht mehr sagen, es ist ein klassisches Stadtteilfest, weil da sind wir eben nah dran am Festival. Deswegen ist eben auch irgendwann der Verein gegründet worden, der das macht. Aber wir haben den Wendelin Reichel, der im Südpunkt arbeitet.
3: Liebe Grüße, der kann heute leider nicht kommen.
1: Genau, aber der war letztes Jahr ja da, ne? Ja. Und wir wechseln uns halt so ein bisschen durch. Verdammt. Aber er hat versprochen, er kommt nächstes Jahr.
3: Ja, da bin ich auch da.
2: Ich könnte mir vorstellen,
1: also, der hat das ist unser städtischer Support sozusagen, der uns auf seiner Stelle im Südpunkt begleitet und unterstützt, was alle Anträge angeht und eben also quasi auch die Schnittstelle zur Stadt darstellt. Und wir bekommen eine große Fördergeldsumme von der Stadt Nürnberg, die uns sehr stark unterstützt. Und dafür sind wir sehr dankbar. Und sonst wäre das Fest auch gar nicht möglich.
0: Ich habe als nächstes Schrödingers Taube mit Ciao Ciao reingeladen. Warum habt ihr die Band fürs Südstadtfest eingeladen?
1: Das müssten wir jetzt tatsächlich den Wendelin fragen, weil das ist die Band, die der Wendelin gebucht hat. Ich finde Schrödingers Taube auch tatsächlich großartig. Ich habe die kennengelernt, weil die letztes Jahr, glaube ich, auch in der in dem engeren Kreis von Pop Rot Weiß in der Preisverleihung war, wo ich mal in der Jury mitgemacht habe.
0: So was hätte ich noch nie gehört, keine Ahnung.
3: Beim Badentreffen waren sie
1: da letztes Jahr. Da sind sie mir das erste Mal aufgefallen. Und als der Wendelin dann kam und gemeint hat, die wären super cool als am Freitag als Headliner, habe ich sofort gesagt, ja, da bin ich sofort bei dir, weil die sind mir da eben auch geblieben. Ja, aber wir müssten ihn jetzt quasi anrufen und fragen, warum er jetzt sich genau...
0: Oder wir hören halt rein, ich so mit eigener sagen. Meinung und so. Ja. Ciao, ciao, in den lokalen Leidenschaften auf Radio Z. Könnt ihr jetzt hören oder am Südstadtfest nächstes Wochenende bei erträglichen Temperaturen. Schrödingers Taube. Du hast das Lied.

0: 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Unser Leben ist gerade alle für alle noch ein bisschen besser geworden. Mhm. Denn wir lassen uns ja sehr gerne, steht sogar in unserem Tech-Reuter, Drachenzungen als klitzekleines Geschenk mitbringen. Und letztens war eine Band da und die haben gesagt, wir haben was für euch. Es gibt
1: Young
0: Drachenzungen. Eis. Mhm. Und das hat Andreas jetzt vorhin echt in den Tiefkühler gepackt und es ist großartig. Es zerfetzt einem leider nicht ganz so einen Gaumen, das macht einen Teil von dem Spaß kaputt, aber es ist ziemlich gut ansonsten.
1: Es kühlt vor allen Dingen bei, also wir haben den Hitzerekord eingestellt, wir sind bei 34,2, ich weiß nicht, ob wir noch auf 34,3 kommen.
0: Ich kann die Fenster immer noch schließen, mein Angebot steht.
2: Daran, dass jetzt drei Personen gegangen sind.
1: Wir hatten die Chance, den Rekord zu brechen.
3: Also ich persönlich finde, es reicht 34,2.
2: Ich bin auch voll bei dir, Bernhard.
0: Jetzt hast du gerade gesagt, Wendelin hat sich diese spezielle Band ausgesucht und gebucht. Wie läuft denn die Musikfindung überhaupt beim Südstadtfest?
2: Also primär bewerben sich halt einfach Bands bei uns und das nicht zu knapp. Also wir haben eigentlich immer ein Überangebot an Bands, die sich bei uns bewerben. Man kann an die info@südstadtfest.de kann man uns eigentlich ganzjährig Bewerbungen schreiben. Mit der Auswahl fangen wir immer so, also nach dem Fest haben wir nochmal ein Abschlussplenum. Also vielleicht ganz kurz zur Struktur insgesamt, wie wir das Fest organisieren. Also wir haben den Verein und wir haben einen Orga-Kreis. Im Orga-Kreis sitzen die Leute, die auch so ein bisschen die Hauptbereiche verantworten, wie zum Beispiel Wasser verlegen, Strom, Bühne, Müllbereich, Awareness, sowas. Und da sprechen wir uns ab, was muss alles gemacht und vorbereitet sein. Und da haben wir immer eine Klausur im Oktober. Also damit geht eigentlich das neue Südstadtfest los. Und da planen wir alles und dann beginnt das Booking so ab November. Und wir sammeln natürlich immer, wenn die Sachen eingehen. Eingehen tun die immer, meistens auch sehr kurzfristig vor dem Fest kommen jetzt dann nochmal so ein großer Schwung Bewerbungen rein, wo alle sagen, oh, jetzt habe ich es wieder auf dem Schirm, ich will mit. Und wir versuchen das dann möglichst auch zu sammeln. Allerdings, wenn mich jemand fragt, sage ich immer, Leute, schickt mir die Bewerbung im Oktober, im November, weil da sind wir dann akut auf der Suche. Und dann schauen wir ein bisschen, wer war schon mal da, wer hat vielleicht gerade auch was Neues am Start, dann natürlich auch so ein bisschen ausgemittelt, wer kommt aus der Südstadt, wer kommt aus Nürnberg, und dann eben auch so ein bisschen, wie kriegt man das Programm rund. Wir achten auch immer darauf, dass wir sagen, wir wollen auch ausgewogen Musikerinnen auf der Bühne haben. Das ist jetzt vor allem so in den, also seit Corona hat es stark zugeht, also nach Corona, wir haben ja zweimal das Fest auch aussetzen müssen, dass wir stärker darauf geachtet haben, dass es ausgewogen ist vom Verhältnis Musikerinnen und Musiker, dass das möglich ist, dass es nicht ein Übergewicht auf einer Seite gibt sozusagen. Und ja, und manchmal gönnen wir uns auch quasi eine Band, wo wir so ein bisschen gucken müssen. Also wir haben ja nicht beliebig viel Geld. Das heißt, wir können jetzt nicht lauter große, namhafte Bands buchen, sage ich jetzt mal, die schon ganz viel Erfolg haben. Aber jetzt zum Beispiel dieses Jahr die Busters, die haben wir uns quasi auch erlaubt und haben gesagt, ja, das machen wir trotzdem.
1: Wie integrativ besetzt ist das Auswahlgremium? Nicht nur integrativ über von wegen Integration, sondern auch international.
2: Ich glaube, ich habe jetzt die Frage nicht verstanden.
1: Sorry. Also ihr sucht ja die Bands aus. Mhm. Und ihr habt ein großes, weites Umfeld an Kulturen, die da sind, die alle unterschiedliche Musiken zu bieten haben und selber mögen. Hat das einen Einfluss darauf, wie ihr die Bands aussucht?
2: Also es hat insofern Einfluss darauf, dass wir auch im Plenum immer sagen, Leute, wenn ihr uns was vorschlagen wollt, schlagt es uns vor. Mhm. Passiert nicht immer, aber kommt auch immer. Aber zum Beispiel Yaren Dünya, die jetzt am Freitag spielt, die ist vorgeschlagen worden, zum Beispiel von Ditif, die gesagt haben, das wäre total cool, wenn die auf der Bühne wäre und die quasi eröffnet dann auch am Freitag.
1: Ja, weil es ist eins dieser Probleme, das wir haben, dass wir unheimlich schwer Leute aus anderen Kulturkreisen hier hinkriegen. Also wir haben da wirklich Probleme mit Leute zu finden, die da was machen. Es gibt ganz wenig Bands, die in diesem normalen, in dem, was wir als Popkultur hier wahrnehmen, auftreten, die einen Migrationshintergrund haben. Also das ist ganz, ganz schwer. Und das war so ein bisschen das Ding. Also ihr habt ja jetzt diese vielen Gruppen, die da mitmachen. und ob da mehr Einfluss reinkommt. Aber ihr scheint da auch ein bisschen Schwierigkeiten mit zu haben, oder?
2: Ich glaube, weil es vielleicht manchmal auch ein bisschen einfach anders ist von der Art, wie man feiert dann quasi. Also so diese Festivalkultur ist, glaube ich, trotzdem ein bisschen eine andere, wobei da jetzt einfach Jaren-Dunja, glaube ich, genau in so eine Richtung geht, wo sich vielleicht auch wirklich was vermischt einfach.
1: Genau, ne?
2: Also das ist so. Aber da hat man, glaube ich, auch gar nicht so viel Auswahl. Also was wir halt haben, wir haben ja nachmittags auch immer das Kulturprogramm und da haben wir viel halt aus dem Bereich, wo dann die Kulturvereine ja auch selber Kulturbeiträge bringen können, wo wir durchaus auch Musik haben. Aber das geht dann doch eher so in diesen Bereich Folklore oder klassisch oder dann auch verwoben mit Tanz, was dann aus den Kulturen kommt, was aber nicht klassisch in dieses Abendprogramm geht, wo du sagst, ich habe jetzt halt irgendwie meine 1000 Leute vor der Bühne, die halt irgendwie abfeiern wollen. Das trägt es nicht.
1: Ja.
2: Also, und dafür brauche ich halt das entsprechende Angebot und die entsprechende Band. Und das ist nicht so groß, aber ich glaube, es wächst schon auch was in den letzten Jahren.
1: Ich finde, das ist ein ganz wichtiger Punkt, den du da gesagt hast. Also wenn ihr da nicht nur zu irgendeiner Band kommt, die abends irgendwann so wie Deathstar Disco abends um 18 Uhr oder vielleicht später sogar noch spielt, kommt, sondern tagsüber mal über das Fest, über die verschiedenen Ausstellungen da vorbeischaut, da könnt ihr schon Musik aus der Welt auch mitbekommen.
2: Absolut.
1: Also gerade Folklore und ähnliche Sachen sind da ganz, ganz toll repräsentiert. Also wenn ihr euch fühlen wollt wie auf einer großen Welt, die alle zusammenkommen, dann kommt zum Anna Park, zum Südstadtfest, das nicht dieses Wochenende zum Glück stattfindet, sondern am nächsten Wochenende. Freitag, Samstag, Sonntag.
2: Genau, wir fangen am Freitag an, jetzt muss ich sagen, wie fangen wir an, weil es gibt eine offizielle Eröffnung und vorher spielt aber auch schon eine Band, da spielt Between My Head and Heart und dann um 19.30 Uhr ist der offizielle Bieranstich, da eröffnet vom Integrationsrat dieses Jahr der Sorosh Mavlahi, der eröffnet dieses Jahr, wir suchen uns immer einen Redner, der quasi das Fest eröffnet und dieses Jahr ist es eben der Vorstand vom Integrationsrat. Und dann kommt eben Jaren-Dunja. Und ich wollte nur noch mal sagen, es gibt, sage ich mal, in dem Newcomer-Bereich, den wir bespielen, ja, in diesem semi-professionellen Musikbereich, den das Südstadtfest ja auch viel ausmacht, gibt es halt nicht so viele international besetzte Bands. Es gäbe natürlich, und wir haben das früher auch oft gemacht, dass wir Weltmusik besetzt haben, aber tatsächlich ist das nach Corona auch deutlich teurer geworden. Ja. Deswegen merkt man natürlich auch, wir haben deutlich mehr deutschsprachige oder auch deutsche Bands am Start, weil das einfach auch eine Finanzfrage für uns ist. Ich kann jetzt nicht eben eine Band einfliegen lassen von irgendwo. Oder, und die Bands, sage ich mal, sind dann auch teurer, wenn sie einfliegen, weil einfach die Kosten insgesamt dann auch steigen für alle Festivals, wo sie dann eben auch spielen. Das heißt, da hat sich nach Corona für uns schon auch was im Booking verändert, wo wir schon ein Augenmerk auch auf Weltmusik haben und immer hatten, aber es ist nicht so ganz einfach und man fragt sich immer so ein bisschen, die Abwägung quasi. Wie viele Bands muss ich unterbringen, wie viele Slots und wie lange will ich die Menschen unterhalten und dann.
1: Aber das ist trotzdem eine gute Gelegenheit, mal aufzurufen da draußen, wenn ihr Musik macht, einen Migrationshintergrund habt. Meldet euch bei den lokalen Leidenschaften. Wir und laden euch super gerne ein. Beim Südstadtfest natürlich auch. Wir haben Connections in alle möglichen Ecken und die Leute wollen eure Musik auch hören. Wir wissen halt nur nicht, dass es euch da gibt. Kommt da raus und meldet euch gerne bei uns. Wir müssen jetzt noch eine Weltpremiere machen. Du hast mir nämlich ein Lied geschickt von Julia Fischer, von der nächsten EP, das noch gar nicht raus ist. Die EP kommt noch erst. Ich habe noch gar nicht gewusst, dass da was kommt. Lisa, übernimm du mal. Ich habe irgendwas im Hals.
0: Die EP heißt Colors und ihr könnt sie jetzt schon vorab vor dem Südstadtfest hören in den lokalen Leidenschaften auf Radio Z.

0: Radio Z 95,8, ihr hört die lokalen Leidenschaften weiterhin mit dem Südstadtfest hier. Wir kommen schon langsam aufs Ende zu, das heißt, wir müssen gleich schon als nächstes die Frage stellen, was wir vergessen haben, was ihr unbedingt noch loswerden möchtet. Und dann spielen wir noch ein letztes Lied, das war übrigens gerade Weltpremiere von Julia Fischers, von der neuen EP, ein Song. Ich muss mal die Julia anschreiben, dass wir die natürlich auch prompt zum Release hier bei uns im Studio haben. Ja, Bernhard, Anna, was haben wir vergessen? Was hätten wir ansprechen sollen? Was wollt ihr unbedingt noch loswerden?
1: Also ich würde sagen, nur eins, oh my God, it's gonna be amazing. Kommt alle vorbei. Es wird ein tolles Fest mit dem bombastischen Line-Up. Freut euch drauf. Kulturprogramm, toll. Jugendbereich, Kinderbereich und kulinarische Vielfalt, was will man mehr? Also es ist jedes Jahr ein Fest und ich freue mich jedes Jahr dabei zu sein.
0: Großartig, also, was ihr da auf die Beine stellt. Ja.
2: Ich kann es auch nur sagen, wie der Bernhard kommt und unterstützt uns. Wir hören alle momentan, wie viele kleine Festivals strugglen. Und auch wir, sage ich mal, wir haben eine ziemlich feste Base, wir haben viele Helfer, wir haben ein gut organisiertes Ehrenamt, wir haben gut organisierte Unterstützer, die auch schon lange und tragfest da sind. Aber auch wir strugglen. Und ich sag mal, wir brauchen euch, kommt. Trinken Bier, esst was, unterstützt die Kulturinitiativen, die quasi da ihr Essen rund um den Globus anwenden, kommt und futtert euch um den Globus und unterstützt uns, damit es uns auch nächstes Jahr geben kann, weil dafür brauchen wir ganz dringend euch.
1: So schaut's aus. Und man kann auch theoretisch spenden oder Mitglied werden, kann man auch beim Südstadtfest.
2: Das ist richtig.
0: Nächste Woche geht es mit der Festivalsaison weiter, das Waldstockfestival, weil du ansprichst gerade Schwierigkeiten, da macht die Brauerei zu, da draußen in Pegnitz. Und die waren natürlich der Hauptsponsor. Mhm. Und dieses Jahr findet es statt. Ich bin gespannt, was sie sagen, wie es nächstes Jahr aussieht.
2: Und das kann ich nur sagen, wir haben da ein Riesenglück gehabt, weil bei uns war es auch so vor 2 Jahren, dass die Brauerei Fischer quasi aufgehört hat. Das war eine kleine Brauerei, die uns unterstützt hat. Und wir haben eine neue Heimat mit Pyraser gefunden, die uns sehr, sehr stark auch unterstützen.
3: Aus meiner Heimat.
2: Das Festival auch angefangen haben zu unterstützen, obwohl sie damals noch die Rot Challenge mit dabei hatten. Und das ist nicht selbstverständlich. Da waren wir wahnsinnig dankbar, dass wir die Unterstützung gekriegt haben.
0: Ja, also wenn ihr eine Brauerei da draußen habt, weil ihr sagt, wir müssen ja aus presserechtlichen Gründen sagen, es gibt auch andere Brauereien, die Bier brauen. Wenn ihr aber bei uns erwähnt werden möchtet, dann müsst ihr natürlich so wie hier ein tolles Festival sponsern. Dann werdet ihr wahrscheinlich auch hier erwähnt. Das machen wir nämlich gerne.
2: Aber nur, dass man es mal sieht, ne? Also so eine Brauerei, die macht ja mehr als nur quasi der Bierlieferant sein. Ne? Also die stellt auch Theken, die stellt Zapfmöglichkeiten, Kühlmöglichkeiten. Und das ist für ein Festival essentiell. Wenn so eine Brauerei wegbricht, dann kann man da schon nervös werden.
0: Ich mache jetzt ganz schnell Schluss. Vielen Dank, dass ihr da wart. Wir sehen uns nächstes Jahr auf jeden Fall wieder. Da gehe ich mal von aus, dass das nächste Jahr auch gesichert ist. Nächste Woche das Waldstock-Festival hier bei den lokalen Leidenschaften. Nach uns kommen die Radio Gays. Diese Sendung wiederholt morgen um 13 Uhr auf www.radio-z.net und auf DAB+. Außerdem steht sie sofort nach der Sendung in der Radio Z Mediathek zur Verfügung. Da könnt ihr sie noch eine Woche nachhören. Könnt euch also praktisch bis zum Donnerstag noch darauf vorbereiten, auf das Südstadtfest, das nicht dieses Wochenende, sondern nächstes Wochenende stattfindet. Vielen Dank, Lisa.
3: Vielen Dank, Andreas.
0: Womit gehen wir raus?
3: The Love Bites und Why. Danke, dass ihr da wart.
2: Vielen Dank. Dass wir da sein durften.
1: Vielen Dank euch, danke schön.
3: Wir sehen uns auf dem Südstadtfest.

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Willkommen bei der zweiten Stunde vom Stoffwechsel, euer Magazin für Kultur, Politik und Lokales hier bei Radio Z auf der 95.8. An Ton und Technik sitzt Laura und heute gibt es folgende Themen.

Nach anderthalb Jahren, in denen die serbische Bevölkerung sich gegen den Präsidenten Aleksandar Vučić aufgelehnt hat, hat er nun seinen baldigen Rücktritt verkündet. Wir hören ein Interview mit einer Politologin über die Bedeutung des Rücktritts.

Unkürzbar heißt ein Bündnis, das sich in vielen Städten gegen Sozialabbau einsetzt. Auch in Fürth ist es aktiv und ruft für diesen Freitag zu einer Kundgebung auf. Das Motto: Genug gespart auf unsere Kosten.

Die Gesellschaft für Freiheitsrechte e.V., kurz die GFF, hat in einer 18-monatigen, sorgfältigen wissenschaftlichen Recherche überprüft, ob die AfD verfassungswidrig ist und verboten werden könnte. Die Debatte ist keine neue, aber wir hören ein Interview mit einem Politikwissenschaftler, der erklärt, ob und wann es dieses Mal tatsächlich zu einem Verbotsverfahren kommen könnte.

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0: Seit mehr als 1,5 Jahren dauern die regierungskritischen Proteste in Serbien an. Zentrale Forderung ist der Rücktritt des Präsidenten Aleksandar Vučić und vorgezogene Neuwahlen. Am Samstag hat Vučić nun angekündigt, dass er in einigen Wochen zurücktreten werde. Politologin Valentina Petrovic ordnet die Taktik des noch amtierenden Präsidenten ein.
1: Ja ću samo još nekoliko nedelja da budem predsednik.
2: Er werde nur noch ein paar Wochen im Amt bleiben, bevor er seinen Rücktritt einreiche. Nichts wäre ewig, Gott sei Dank. Dies sagte der serbische Präsident Aleksandar Vučić in seiner Ansprache vor tausenden versammelten AnhängerInnen. Hier zu hören eine Aufnahme von Radio Free Europe. Valentina Petrovic ist Politologin und derzeit Gastprofessorin an der Universität Wien. Sie hat sich mit der serbischen Politik und auch den Protesten auseinandergesetzt. Dass Vučić nun nach 1,5 Jahren massiver Proteste seinen Rücktritt ankündigt, ordnet sie folgendermaßen ein.
3: Man muss die Ankündigung natürlich im Hinblick auf das Ende seines Mandats sehen. Vučić darf kein drittes Mal als Präsident kandidieren. Das heißt, sein Mandat endet offiziell nächstes Jahr im Frühling. Er hat hier sehr viel Staub aufgewirbelt, obwohl es eigentlich allen klar ist, dass er als Präsident sowieso nicht mehr kandidieren darf.
2: Dennoch sind sich ExpertInnen einig, dass Vučić nicht ernsthaft beabsichtigt, seine Macht aufzugeben.
3: Er könnte als Ministerpräsident eine weitere Funktion ausüben. Man hat in den internationalen Medien zum Teil schon sehr starke Reaktionen auf seine Aussagen gehabt.
2: So vergleichen die Deutsche Bild oder die Zürcher NZZ Vučić mit Putin und Erdogan, die mit ähnlichen taktischen Zügen ihre Macht ausbauten und sicherten. Am Sonntag reagierte die Protestbewegung direkt. Wie zum Beispiel in der zentralserbischen Stadt Kraljevo, wie Aufnahmen der Internetplattform Zuma RS zeigen. Das Misstrauen gegenüber Vučić ist trotz populistischer Zugeständnisse riesig.
3: Er hat zum Beispiel die Renten erwähnt von den Pensionierten in Serbien. Er hat auch erwähnt, dass er für ein einheitliches Serbien stehen würde, im Sinne von, man sollte den Studenten vergeben und man sollte der Opposition vergeben. Seine Einheit ist definiert dadurch, dass man zugibt, falsch gehandelt zu haben und dass man eigentlich ihn und seine Partei unterstützt.
2: Vučić's Auftritt am Samstag weckt bei Petrovic zudem Erinnerungen an die 90er Jahre und den damaligen Präsidenten und späteren Kriegsverbrecher Slobodan Milošević.
3: Die Inszenierung und auch das Narrativ, das Präsident Vučić verwendet hat, hat natürlich an vor 30 Jahren erinnert. Auch der ehemalige Präsident Slobodan Milošević hat damals gesagt, dass Serbien vor sehr großen Herausforderungen stehen würde. Und das aber mit einer einheitlichen Position, dass es Serbien das schaffen würde. Und Einheit bedeutete damals die Zustimmung und Unterstützung von Milošević's Politik. Und Aleksandar Vučić hat genauso dieses Narrativ verwendet im Sinne von, wir sollten eine Einheit sein und eine Einheit bilden. Und Einheit bedeutet eben, dass man den starken Manne, heute eben Vučić, unterstützt.
2: Wann genau er zurücktreten werde, ließ Vučić in seiner Ansprache offen. Hinblicklich des Endes seiner Amtszeit im März ist sein Auftritt womöglich auch ein Versuch, seine Angst vor dem tatsächlichen Verlust der Macht zu überspielen.

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1: Seit heute gibt es nur noch Grundsicherung statt Bürgergeld. Und die neue Grundsicherung sieht deutlich härtere Sanktionen vor. Das ist nur eine von vielen Sozialkürzungen, die aktuell umgesetzt und beschlossen werden. Die Bundesregierung streicht an allen Ecken und Enden. In der Jugendhilfe, der Sozialberatung, bei Wohngeld und Rente, bei Inklusion und bei der Pflege. Fast das gesamte Gesundheits- und Sozialwesen ist betroffen. Gegen den Abbau von sozialen Sicherungssystemen protestiert das Bündnis Unkürzbar am Freitag in Fürth. Das Motto der Kundgebung ist: genug gespart auf unsere Kosten. Mehr dazu erfuhr Heike Demmel von Yannick, der aktiv ist bei Unkürzbar Fürth.
2: Ihr ruft für diesen Freitag zu einer Kundgebung gegen Sozialabbau auf. Was ist denn da konkret der Anlass für eure Kundgebung?
3: Es rollt auf uns gerade eine große Welle von verschiedenen Sozialkürzungen zu. Einige davon sind schon beschlossen, wie zum Beispiel die Reform der gesetzlichen Krankenkassen und die neue sogenannte Grundsicherung, die ab heute ja gilt. Und andere müssen noch konkret ausgearbeitet werden oder beschlossen werden. Aber wir möchten davon so viel wie möglich aufhalten und abschwächen, und deswegen demonstrieren wir am Freitag dagegen.
2: Ihr, das ist das Unkürzbar-Bündnis. Das ist ein bundesweit aktives Bündnis, aber dann organisiert auch auf lokaler Ebene. Oder wie ist das genau und wie lange gibt es euch denn schon?
3: Genau, Unkürzbar gibt es bundesweit natürlich von Verdi organisiert. Wir sind das Bündnis Unkürzbar Fürth, das sich in Eigeninitiative auf Initiative der Linksjugend Fürth tatsächlich gegründet hat. Und dann haben wir uns der bundesweiten Bewegung angeschlossen, sind aber eigentlich unabhängig. Und wir haben 15 lokale Bündnispartner, darunter Gewerkschaften, Verbände und Organisationen. Und uns gibt es seit Anfang Juni.
2: Wer sind denn jetzt die besonders Betroffenen? Du hast ja gerade gesagt, es ist eine große Kürzungswelle. Wen betrifft es am stärksten oder am härtesten?
3: Das ist wahrscheinlich eine Frage, die sich kein ordentlicher Wissenschaftler so genau zu beantworten trauen würde, wer am stärksten betroffen ist. Aber stark betroffen sind auf jeden Fall, denke ich, Leute, denen es eh schon nicht so gut geht oder die schlechte Arbeitsbedingungen haben. Also ich denke vor allem an Leute, die in der Pflege arbeiten oder auf Pflege angewiesen sind. Ich habe da in letzter Zeit mit einigen Personen gesprochen und eine Maßnahme, die man da vielleicht schon mal erwähnen kann, ist, dass das Pflegebudget nicht mehr gedeckelt wird, wenn es Tarifsteigerungen gibt. Das bedeutet, wenn die Leute in der Pflege höhere Löhne bekommen sollten, dann wird das von der Bundesregierung nicht mehr gegenfinanziert. Und deswegen ist es dann schwieriger für die, bessere Löhne zu erkämpfen, was den Pflegenotstand, den wir ja haben, erschweren wird, voraussichtlich. Ganz konkret heißt es dann, es werden weiterhin nicht genügend Leute in der Pflege arbeiten und das sorgt für höhere Belastungen und auch Gefährdungen am Arbeitsplatz.
2: Ja, Arbeitsplatz ist ja auch so ein Stichwort. Ihr warnt ja auch vor weniger Schutz im Job und auch vor längeren Arbeitszeiten. Welche geplanten oder schon realisierten Maßnahmen greifen denn jetzt in die Arbeitsrechte ein, die ihr kritisiert?
3: Genau, also einmal betrifft es das Thema Rente und Renteneintritt. Einmal soll ja das Renteneintrittsalter sukzessive angehoben werden. Erstmal auf 67 Jahre und dann eventuell sogar auf 68 Jahre, gemessen an der durchschnittlichen Lebenserwartung, was natürlich ein statistischer, durchschnittlicher Wert ist. Manche Leute werden dann einfach nicht so alt, dass sie nach 68 eine ordentliche Rente genießen können. Und außerdem ist ja die Frage, bei manchen Berufen mag das vielleicht möglich sein, so lange zu arbeiten, wenn man im Büro sitzt und so weiter. Wenn man aber auf dem Bau arbeitet, ist das einfach nicht der Fall. Der zweite Punkt beim Renteneintrittsalter ist, dass die die abschlagsfreie Rente nach 45 Beitragsjahren abgeschafft werden soll. Das bedeutet, wenn man das offizielle Renteneintrittsalter, also für 67 und so weiter, noch nicht erreicht hat, aber trotzdem schon so lange gearbeitet hat und dann in Rente gehen möchte, wird es keine abschlagsfreie Rente geben. Und das finden wir sehr ungerecht.
2: Du hast ja jetzt einiges zur Rente angesprochen. Sehr stark in der Debatte ist auch eine Aufweichung der Arbeitszeiten im Augenblick. Wie steht ihr denn dazu?
3: Genau, also das sehen wir äußerst kritisch. Vorgeschlagen wird ja eine Aufweichung des 8-Stunden-Tages. Es ist ja bisher schon möglich, auch längere Arbeitszeiten auszuhandeln, individuell, bis zu 10 Stunden pro Tag, wenn es dann dazu einen Ausgleich gibt. Und jetzt sollen flexiblere Wochenarbeitszeiten vorgeschlagen werden mit Arbeitszeiten von bis zu 12 Stunden pro Tag. Und das finden wir nicht sinnvoll.
2: Du hast ja vorhin auch schon das Gesundheitssystem angesprochen. Dort wird ja auch sehr massiv gekürzt. Welche weiteren Auswirkungen befürchtet ihr denn da noch?
3: Also erstmal werden Beiträge einfach steigen in den gesetzlichen Krankenversicherungen. Eine Belastung, die die Leute treffen wird. Zuzahlungen zu Medikamenten sollen die Leute auch persönlich leisten, also höhere Zuzahlungen. Und auf der Seite der Behandelnden, also bei Ärztinnen, Physiopsychotherapeuten, sollen Honorare gekürzt werden.
1: Gleich geht's weiter im Gespräch zur Kundgebung von Unkürzbar Fürth. Dann erfahrt ihr auch, wer bei der Kundgebung sprechen wird. Davor aber noch eine kurze musikalische Pause.

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1: Das Bündnis Unkürzbar ruft für diesen Freitag zu einer Kundgebung in Fürth auf und trägt damit sozialen Protest gegen Kürzungen und Sozialabbau auf die Straße. Hier geht's weiter im Gespräch mit Yannick, der aktiv ist bei Unkürzbar Fürth.
2: Seit heute gibt es ja nur noch Grundsicherung statt Bürgergeld. Auch mit härteren Sanktionen und einigen anderen Maßnahmen ist das ja begleitet. Was ist eure Kritik daran?
3: Genau, also es soll jetzt eine schnellere und häufigere 100% Sanktionierung möglich sein, also dass es kein Geld gibt, wenn man sich zum Beispiel zu oft nicht zurückmeldet und so weiter. Und das betrifft dann auch Haushalte, in denen zum Beispiel Kinder leben, die von dem Geld abhängig sind und die dafür auch gar nichts können. Dieses Geld soll dann auch nicht im Nachhinein überwiesen werden, wenn die Leute sich dann melden und an den Terminen teilnehmen. Das ist ein Punkt. Generell soll ein strengerer Vermittlungsvorrang gelten, also Weiterbildungen, Ausbildungen, die die Leute von prekärer Arbeit wegführen zu einer Arbeit, die sie erfüllt und ihnen auch gut tut, die werden jetzt gekippt und es soll einfach darum gehen, die Leute möglichst in jede Arbeit hineinzuführen, wo sie denn sein können. Und dabei gilt es, dass die Arbeitskraft in maximal zumutbarem Umfang eingesetzt wird. Und wenn man das dann in Kombination zum Beispiel mit den längeren Arbeitszeiten sieht, ja, dann wird man eventuell an Stellen hineingezwungen, wo man dann wirklich bis zu 12 Stunden arbeiten muss.
2: Meist heißt es ja, klar, sparen ist nicht schön, aber so weiter mit den ganzen Sozialausgaben, das geht einfach nicht. Was sagt ihr denn zu diesen Argumenten?
3: Natürlich ist Geld in einem begrenzten Umfang erstmal da, aber das hat natürlich auch Gründe. Also für die Militärausgaben ist das Geld da, wenn man sich traut, die Schuldenbremse aufzuweichen, und für andere Punkte wird es eben nicht gemacht. Das hängt also mit Priorisierungen, mit politischen Entscheidungen zusammen und nicht einfach nur damit, ob Geld vorhanden ist oder nicht. Und auch eine Vermögenssteuer zum Beispiel, die bisher immer noch ausgesetzt ist, sorgt in der Form dafür, dass Geld angereichert wird auf privaten Konten und nicht für die Allgemeinheit zur Verfügung gestellt wird.
2: Und was bewirken denn diese ganzen Kürzungen und Sparvorschläge vielleicht auch für ein gesellschaftliches Klima?
3: Ja, also die Bundesregierung, vor allem die Union und Friedrich Merz, werden ja zu Recht für viele Dinge kritisiert. Und wenn die Leute keine vernünftige Alternative sehen, keine Möglichkeit, die sie aus der Situation, wie wir sie jetzt haben, rausführt, kann es natürlich sein, dass es sie weiter in die rechte Ecke drängt, auch wenn die AfD natürlich keine Partei ist, die die Interessen von Lohnabhängigen oder von Arbeitenden wirklich interessiert.
2: Genau, wegen dieser ganzen Punkte, die wir gerade angesprochen haben, ruft ihr zu einer Kundgebung auf, gegen Kürzungen und gegen Sozialabbau. Am kommenden Freitag, diesen Freitag also in Fürth um 17 Uhr, was ist denn da geplant?
3: Genau, es wird verschiedene Beiträge geben von unseren vielfältigen BündnispartnerInnen, die Einblicke geben in ihre konkrete Arbeit, wie sie da die Kürzungen betreffen werden. Ich glaube, auch wenn wir uns natürlich intensiv eingearbeitet haben in das, was uns davor besteht, hat keiner einen Überblick über alles. Und deshalb ist es so gut und wichtig, dass wir uns da gegenseitig unterstützen. Und es ist natürlich eine Möglichkeit für die Leute selber, ihren Unmut über die Kürzungen auszudrücken und ja, Solidarität zu erfahren.
2: Aus welchen Bereichen kommen denn die Rednerinnen und Redner, die dann da sein werden am Freitag?
3: Wir haben zum Glück Gewerkschaften dabei, Verdi, GEW aus Fürth und der DGB aus Mittelfranken sind dabei, der Integrationsbeirat Fürth, der Seniorenbeirat Fürth, Arbeiterwohlfahrt, V VDK, das Zentrum gegen häusliche Gewalt und viele andere.
2: Und los geht's um 17 Uhr am Dreiherrenbrunnen, ist das richtig?
3: Genau, also wir warten gerade noch auf die letzte Zusage, dass es am Dreiherrenbrunnen wirklich klappen wird. Ansonsten wäre es der Kohlenmarkt, aber es schaut sehr gut aus gerade.
1: Ihr habt's gehört, um 17 Uhr geht's los, am Freitag bei Unkürzbar Fürth. Und nächste Woche ruft das Unkürzbar-Bündnis zu einer Demo in Nürnberg auf, am Samstag, den 11. Juli um 14 Uhr auf dem Kornmarkt. Das Motto dort ist Solidarität statt Sozialabbau. Wir gehen gleich weiter zum nächsten Interview. Davor hören wir noch Magazine von Mandy Indiana.

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2: Die Frage, ob die AfD verfassungswidrig sei, bewegt aktuell sehr viele Menschen in Sachsen-Anhalt, aber auch bundesweit und im internationalen Kontext. Denn es ist offensichtlich, dass die Garantie von Menschenwürde und Grundrechten von vielen VertreterInnen der AfD in Frage gestellt werden. Was weniger Beachtung findet, das Grundgesetz sieht, zur Verteidigung der Demokratie, explizit die Möglichkeit eines Parteiverbots vor. Die Voraussetzungen dafür sind aus gutem Grund extrem hoch. Die Frage aber ist, erfüllt die AfD diese Voraussetzungen? Das hat die Gesellschaft für Freiheitsrechte e.V., kurz die GFF, in 18-monatiger, sorgfältiger wissenschaftlicher Recherche überprüft. Radio Korax war dazu im Gespräch mit Politikwissenschaftler und Hochschullehrer Prof. Dr. Marcel Lewandowski.
3: Herr Lewandowski, in der Vergangenheit haben Sie sich schon zu Themen wie Rechtspopulismus und Extremismus sowie den Wahlumfragen in Sachsen-Anhalt geäußert. Ein AfD-Verbot stand ja schon länger im Raum. Wie haben Sie die Entwicklung der Verbotsdebatte denn erlebt?
4: Die Verbotsdebatte ist ja, Sie haben das ja gerade schon gesagt, überhaupt nicht neu, sondern die wird seit einigen Jahren geführt. Und ich erlebe die vor allem so, dass es so eine Gleichzeitigkeit gibt. Auf der anderen Seite immer wieder auch Experteneinschätzungen darüber, ob ein solches Verbot jetzt möglich wäre, aussichtsreich wäre oder nicht. Und auf der anderen Seite eine Politik, die ja teilweise doch ein Stück weit davon getrieben wird. Und wo es den Eindruck gibt, dass man versucht, die Politik schon teilweise in diese Richtung zu bringen, und das scheint mir jetzt auch wieder so zu sein. Was wir nicht so richtig sehen, ist, inwiefern die Befunde, die jetzt auch durch das neueste Gutachten vorgelegt wurden, vielleicht auch die Debatte um die sogenannte Brandmauer noch einmal entfachen. Das steht noch mal auf einem anderen Blatt.
3: Und vom Verfassungsschutz kamen ja jetzt schon einige Einschätzungen zu AfD-Landesverbänden, zum Beispiel hier in Sachsen-Anhalt, aber auch in Sachsen und Thüringen. Sie seien gesichert rechtsextrem. Und wieso sind nach den Gutachten noch immer diese Parteiverbotsverfahren so schleppend? Sind solche Gutachten wirklich wirkkräftig?
4: Naja, also es ist schon so, dass sich mit solchen Gutachten, die ja von ganz verschiedenen Stellen kommen, also jetzt von der zivilgesellschaftlichen Organisation, aber auch dann andererseits die Einschätzungen des Verfassungsschutzes, das sind ja schon verschiedene Stellen, die zu bestimmten Urteilen kommen über die AfD. Und da würde ich sagen, kann man schon sehen, das hat natürlich schon eine gewisse Wirkung mit Blick auf die Gesellschaft, also das prägt das Bild, das man von der AfD hat. Auf der anderen Seite ist es schon so, dass die Politik eine eigene Logik hat. Also beispielsweise die Frage danach, ob man die AfD verbieten will oder ob es zumindest versuchen will oder nicht. Das hängt ja von verschiedenen Faktoren ab. Das hängt von koalitionspolitischen Faktoren ab. Das hängt davon ab, ob man jetzt das Ganze aussichtsreich hält, und ich glaube, da kommen sehr viele Überlegungen zusammen, etwa eben auch die, was passiert denn, wenn die Partei verboten wird, oder aber was passiert, wenn sie nicht verboten wird, und das ist alles sehr schwer kalkulierbar, und deshalb glaube ich, dass die Politik oftmals ja doch einige Manschetten hat, dieses Verbot oder dieses Verfahren zumindest anzustoßen.
3: Und bezogen jetzt auf das neue Gutachten von der Gesellschaft für Freiheitsrechte, was sind denn so prägnante Punkte, die AfD als verfassungswidrig handelnd einzustufen?
4: Also ich glaube, insgesamt geht es gar nicht darum, dass das Gutachten der GFF etwas zutage fördert, was nicht irgendwo schon mal bekannt gewesen wäre. Das ist nicht das Bahnbrechende daran, sondern das, was dieses Gutachten macht, ist ja, es versucht zu zeigen, das, was wir oftmals an der AfD als besonders extrem wahrnehmen, was vielleicht auch von verschiedenen Beobachtern als verfassungsfeindlich eingestuft wird, das sind keine Einzelfälle, sondern es geht darum, dass das sozusagen das Bild der Partei systematisch prägt und dass es auch ein systematisches, planmäßiges Vorgehen gibt, die Ordnung in Deutschland zu verändern. Und diesen Nachweis versucht man durch die sehr, sehr vielen Datenpunkte, sehr vielen hinterlegten Nachweise zu erbringen. Und ich glaube, das ist das, was dieses Gutachten nochmal von anderen unterscheidet. Es zeigt, die AfD ist in Gänze so. Das ist das, was man dort nachweisen möchte und nicht in einzelnen Extremfällen allein.
3: Und es gibt ja auch eine große Debatte darum, wie effektiv ein Parteiverbot tatsächlich wäre. Und einige kritische Stimmen waren vor Polarisierung oder sogar einer Stärkung der AfD und das rechte Milieu drumherum. Wie blicken Sie denn als Politikwissenschaftler auf diese Gefahr?
4: Also diese Gefahren gibt es natürlich, die Polarisierung gibt es aber auch jetzt schon. Also es gibt eine starke Segmentierung der Wähler der AfD von den Wählern insgesamt. Also die haben sehr prononcierte Ansichten in vielen politischen Themen, die sich von allen anderen unterscheiden in bestimmten Kernfragen. Und die haben ein sehr großes Misstrauen gegenüber der Politik. Und ich glaube, die Frage nach einem Verbotsverfahren macht hier aus meiner Sicht keinen großen Unterschied. Es wird diejenigen, die die AfD wählen, darin nochmal stärken, dass die wirklich sagen, ja, die da oben suchen jetzt sozusagen mit den Mitteln der Justiz unsere Partei zu zerstören. Aber ob es tatsächlich dann außerhalb des AfD-Milieus zu größerem Unmut kommt, das wage ich doch zu bezweifeln, weil es auch innerhalb der Gesellschaft eine recht große Unterstützung für ein solches Vorgehen gibt. Auf der anderen Seite wissen wir auch, es gibt im rechtsextremen Milieu, nicht im AfD-Milieu insgesamt, aber im rechtsextremen Milieu auch teilweise eine zumindest höhere Toleranz gegenüber politischer Gewalt. Schwer einzuschätzen ist, wie das sich auswirken würde, wenn es zu einem erfolgreichen Verbotsverfahren kommt, also die AfD tatsächlich verboten würde. Aber dann muss ich dann auch sagen, dafür sind Sicherheitsbehörden da. Und das ist keine Frage, die man zuvorderst löst, indem man sich politisch darum Sorgen macht.
2: Das sagt Professor Dr. Marcel Lewandowski, Politikwissenschaftler und Hochschullehrer, über das Gutachten der GFF. Wir hören gleich noch mehr über ein Parteiverbot. Davor hören wir aber noch den Song Kontrolle von Isolierband.

0: Die Gesellschaft für Freiheitsrechte e.V., kurz die GFF, hat in einer 18-monatigen, sorgfältigen wissenschaftlichen Recherche überprüft, ob die AfD als verfassungswidrig eingestuft werden könnte. Das Gutachten ergibt eindeutig, ja, sie ist verfassungswidrig und könnte deshalb auch verboten werden. Radio Korax hat ein Interview mit Marcel Lewandowski geführt, der ist Politikwissenschaftler und Hochschullehrer. Im ersten Teil vom Interview haben wir einiges über das Gutachten selbst gehört. Jetzt sprechen wir darüber, wie wahrscheinlich ein Verbot der AfD ist.
1: Aus dem Vorstand der Gesellschaft für Freiheitsrechte heißt es, Zitat, egal auf welcher Seite der Verbotsdebatte man stehe, auf das Argument, dass ein Verbot keine Aussicht auf Erfolg hätte, könne man sich nicht mehr berufen, Zitat Ende. Was muss denn jetzt passieren, damit ein AfD-Parteiverbot tatsächlich umgesetzt werden würde?
2: Es muss dafür die politischen Mehrheiten geben, aber das bedeutet natürlich auch, die politischen Akteure müssen das Gutachten heranziehen und sagen, wir teilen diese Einschätzung, dass ein Verfahren von Erfolg gekrönt wäre, insbesondere bei den Konservativen, aber eben nicht nur, auch bei den Sozialdemokraten und auch bei anderen Parteien. Da wird die Ablehnung oftmals darüber begründet, dass man denkt, ein solches Verfahren wäre womöglich ohnehin nicht erfolgreich. Das ist aber aus meiner Sicht gar nicht der Punkt. Ich glaube, der Punkt ist, dass das Anstoßen eines solchen Verfahrens dazu genutzt werden sollte, überhaupt einmal eine gewisse Klärung zu schaffen. Warum? Weil es nämlich darüber entscheiden wird, ob die AfD oder zumindest ein Stück weit darüber entscheiden wird, ob die AfD als ein möglicher Kooperationspartner im Politischen überhaupt satisfaktionsfähig ist oder nicht. Und das ist eben auch Teil der Brandmauer-Debatte, die es in Deutschland gibt. Und wenn die AfD nicht als verfassungsfeindlich und eingestuft wird oder wenn sie nicht verboten wird vom Bundesverfassungsgericht, dann wird das natürlich auch nochmal Argumente für diejenigen liefern, die sagen, dann kann man zumindest punktuell mit ihnen zusammenarbeiten und wenn das Verbotsverfahren erfolgreich ist, dann wird die AfD tatsächlich als ein verfassungsfeindlicher Akteur aus dem Spiel genommen. Aber ich bezweifle, dass solche Einschätzungen en gros populär sind, sondern da geht es, glaube ich, vor allem um andere Fragen, auch darum, dass viele politische Akteure den Fallout fürchten, so will ich das einmal formulieren, den ein solches Verbotsverfahren haben könnte. Aber noch einmal, ich glaube, da sind dann letztlich die Sicherheitsbehörden zuständig.
1: Aber angenommen, dieses Verbot würde umgesetzt werden, was würde das denn für die politische Landschaft auf Bundesebene bedeuten?
2: Also zunächst einmal, wenn das Verbot erfolgreich wäre, dann würde ein politischer Akteur fehlen, und zwar ein sehr großer, der etwa in Sachsen-Anhalt über 40%, zumindest nach den Umfragen, der Wählenden anspricht. Also die würden ihre Repräsentation verlieren. Das ist etwas, was man sich vor Augen halten muss. Und die AfD wird nicht einfach aus Protest gewählt, sondern weil viele Menschen mit dem, was die AfD fordert, und im großen Teil übereinstimmen und das auch wollen, was die AfD dort möchte. Und das nimmt man ein Stück weit. Und das ist ein demokratiepolitisches Problem, das man auch nicht einfach von der Hand weisen kann. Der andere Punkt ist der, dass wir natürlich nicht abschätzen können, inwiefern das zu Radikalisierungseffekten führt. Wir können nicht sagen, ob dann nicht tatsächlich in einem Milieu, in dem teilweise sowieso Verschwörungstheorien grassieren, in dem es ein ganz tiefes Misstrauen gegenüber der Politik und auch teilweise gegenüber den Sicherheitsbehörden, insbesondere dem Verfassungsschutz gibt, ob das nicht dann dazu führen würde, dass da eine Radikalisierung zumindest in Teilen stattfindet und dann vielleicht auch mit politischer Gewalt zu rechnen sei. Ich will das nicht unbedingt ausschließen. Und das ist etwas, das man sich vor Augen halten muss. Auf der anderen Seite wissen wir auch, Menschen, die die AfD wählen, würden wahrscheinlich dann eben ihrer Repräsentation beraubt, wenn man so will, durch eine Partei. Wohin die dann gehen, ist die andere Frage. Wahrscheinlich würde ein großer Teil dann nicht mehr wählen. Andere würden vielleicht zur Union oder zum BSW gehen. Aber nichtsdestotrotz, erstmal wäre deren präferierte Partei weg. Und das könnte natürlich auch nochmal für eine Dynamik im Parteienwettbewerb sorgen, weil natürlich die anderen Parteien versuchen würden, sich um diese Wähler wiederum zu bemühen.
0: Das war Professor Dr. Marcel Lewandowski über das Gutachten der GFF und ein potenzielles Parteiverbot. Falls ihr noch mehr darüber erfahren möchtet, könnt ihr gerne mal auf die Homepage der Gesellschaft für Freiheitsrechte, nämlich freiheitsrechte.org, klicken. Da findet ihr noch mehr Infos zum Gutachten. Das war auch schon der Stoffwechsel für heute. Ihr hört jetzt noch Tür von Grenzkontrolle. Ich verabschiede mich damit von euch und wünsche euch viel Spaß mit dem weiteren Programm.

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Hallo, bei uns geht's heute um Verteilungskämpfe. Was genau wird verteilt? Für oder gegen was wird gekämpft? Einfach gesagt, es geht um Straßen, auf denen Autos fahren oder stehen. Es geht genauer gesagt auch um Straßen, die in Tunnels führen. Noch genauer gesagt, in die ziemlich viele Autos hinein und wieder herausfahren oder auch mal drin stehen müssen. Kurzum, es geht um den Bau von Tunnelröhren einschließlich ihrer Rampen als Auf- und Abfahrten. Etwas grotesk wirkt das Vorantreiben und Bohren von Tunneln mit Blick auf die Zeit, sprich den Jahrzehnten Bauzeit, die vergehen, bis ein solcher Tunnel fertig ist. Es stellt sich also die Frage nach der Halbwertszeit von noch nicht realisierten Tunnelideen. Daher lohnt es sich also, Sinn und Zweck von innerstädtischen Tunnelbauten zu hinterfragen, aus heutiger Perspektive, und zwar aus aktuellem Anlass. Mehr dazu gleich später. Doch was hilft's? Rein verkehrstechnisch lässt sich die Sache nicht vollständig deuten und nicht nur rational begreifen. Ein bisschen Dada gehört dazu, um zu verstehen, was wir in und was Tunnel mit uns machen. Freie Fahrt mit unverstelltem Tunnelblick wünschen wir euch in den kommenden Minuten.

0: Tunnel sind ein beliebtes Thema in der Literatur, zum Beispiel in Fantasy- oder Gruselromanen. Stillgelegte Tunnel, meist geheim, egal ob Bergwerk oder Eisenbahn, da liegen dann skelettierte Leichen drin. Oder aber es hausen darin Geheimdienst-, Weltherrschaftssekten oder außerirdische Lebensformen. Vom Plot her dicht gefolgt von im Tunnel versteckten Wertmetallschätzen, wahlweise von Kelten, Inkas oder Nazis. Die Tunnelfaszination hat viele Ursprünge, zum Beispiel im 18., 19. Jahrhundert. Da herrschte zumindest aus eurozentrischer Sicht eine regelrechte Tunnelbegeisterung. Diese erfasste schließlich auch die Kultur. Schriftsteller und KünstlerInnen begaben sich auf Tunnelreise. Fantastische Tunnelprojekte standen in den nachfolgenden Jahren im Mittelpunkt in Literatur, Malerei, Filmkunst und Musik. Auslöser, so Beiche in The National Academies of Science, Engineering and Medicine, war der Bau des Themse-Tunnels in London. Es ist die Zeit der Geopoetik, in der romantischen Überhöhung von Tunnelbauwerken und deren psychologischen Tiefen. Den Grusel unterirdischer Infrastruktur hat Julia Lossau auch kulturwissenschaftlich untersucht. Sie schreibt:
1: Als lichtloser und luftleerer Raum stellt der Untergrund eine Bühne des Todes, des Furchtbaren und Schrecklichen dar. Oft sind es Katastrophenmeldungen über Grubenunglücke oder Tunnelunfälle, die den Untergrund in den Fokus der Aufmerksamkeit rücken. Auch in fiktionalen Darstellungen werden unterirdische Anlagen als Orte thematisiert, an denen das Grauen regiert und allerlei dunkle Kreaturen ihr Unwesen treiben. Zwar gibt es eine Reihe von Gegenentwürfen, in denen der Untergrund als angenehm, anheimelnd gar erlebt bzw. repräsentiert wird. Aber diese Heimlichkeit oder Heimeligkeit ist immer schon von ihrem Gegenstück der Unheimlichkeit bedroht, worin denn auch, wie im Folgenden argumentiert wird, die besondere Paradoxie des unterirdischen Städtebaus begründet ist.
0: Das Ganze klingt ziemlich ambivalent. Deswegen beschreibt Julia Lossau solche Tunnelröhren auch als unheimlich riskante Infrastrukturen. Auf der einen Seite Technikglaube, auf der anderen Seite Schauder und ein gewisses Risiko. Weil man in Tunneln auch einfach stecken bleiben kann oder Tunnel nicht funktionieren. Es gibt Menschen, bei denen sozusagen die Angst vorm Steckenbleiben mitschwingt, wenn sie sich überlegen, fahre ich im Tunnel oder mit U-Bahn oder eben nicht.
1: Es zeigt auch, dass Infrastrukturen selbst letztlich als Techniken beschrieben werden können, dass sie Installationen der Ermöglichung sind, die mit dem Risiko des Nichtfunktionierens ausgestattet sind. So ist es kein Wunder, dass die Geschichte der meisten Infrastrukturen auch durch Katastrophen, Fehlplanungen, Irrwege, neue Gefahren und Umnutzung gekennzeichnet war und sich insgesamt durch ein verlustreiches Trial and Error auszeichnete. Vor diesem Hintergrund ist es ebenso interessant wie voraussetzungsvoll, dass von beiden Seiten der Infrastruktur, dem Funktionieren und dem Nichtfunktionieren, das Funktionieren als Normalfall gesetzt ist, während alle Katastrophen, Fehlplanungen und Irrwege verdrängt werden und dass erst der Ausfall dazu führt, dass das Risiko des Nichtfunktionierens in den Blick gerät.

0: Auch in der Medizin gibt es Tunnelröhren, beziehungsweise eher Röhrchen, die irgendwo drin stecken. In Organen oder Venen zum Beispiel. Oder zum Beispiel das Karpaltunnelsyndrom, das die Finger der Hand betrifft. Da gibt's verblüffende Ähnlichkeiten zu Verkehrsfluss, Kreuzungsfreiheit und Stau. Und blank liegender Nerven. Aber lassen wir das. Sehr viel erfreulicher ist da doch die Tierwelt, denn auch Tiere bauen Tunnel. Maulwürfe zum Beispiel lassen sich so als Metapher für Tunnelbohrmaschinen verstehen. Auch sie wühlen sich blind vor Eifer und aggressiv durch die Erde, hinterlassen Gänge und verbringen ihre Zeit in dunklen Bauten. Maulwürfe sind übrigens nicht nur gesellige und putzige Tiere, sondern können durchaus fies sein. Zum Glück haben Tunnelbohrmaschinen kein Eigenleben, inklusive Revierkämpfen und Paarungsverhalten, zumindest bis jetzt noch nicht.
1: Ohne Unterlass gräbt er waagrechte Gänge in geringer Tiefe unter der Oberfläche und wirft, um den losgescharrten Boden zu entfernen, die bekannten Hügel auf. Unter allen einheimischen unterirdischen Tieren bereitet sich der gemeine Maulwurf am mühsamsten seine kunstreichen Wohnungen und Gänge. Er hat nicht allein für die Befriedigung seiner lebhaften Fresslust, sondern auch für die Einrichtung seiner Wohnung und Gänge für Sicherheit gegen Gefahr mancherlei Art zu sorgen. Am kunstreichsten und sorgsamsten ist die eigentliche Wohnung, sein Lager, eingerichtet. Gewöhnlich befindet es sich an einer Stelle, welche von außen schwer zugänglich ist, unter Baumwurzeln, unter Mauern und dergleichen und meist weit entfernt von dem täglichen Jagdgebiete. Mit letzterem, in welchem die täglich sich vermehrenden Nahrungsröhren mannigfaltig sich verzweigen und kreuzen, ist die Wohnung durch eine lange, meist ziemlich gerade Laufröhre verbunden. Außer diesen Röhren werden noch eigentümliche Gänge in der Fortpflanzungszeit angelegt. Die eigentliche Behausung zeichnet sich an der Oberfläche meist durch einen gewölbten Erdhaufen von auffallender Größe aus. Sie besteht im Innern aus einer rundlichen, reichlich 8 cm weiten Kammer, welche zum Lagerplatze dient, und aus zwei kreisförmigen Gängen, von denen der größere in gleicher Höhe mit der Kammer dieselbe ringsum in einer Entfernung von ungefähr 16 bis 25 cm einschließt und der kleinere etwas oberhalb der Kammer mit dem größeren ziemlich gleichartig verläuft. Aus der Kammer gehen gewöhnlich drei Röhren schräg nach oben in die kleinere Kreisröhre und aus dieser ohne Ausnahme abwechselnd mit den vorhergehenden Verbindungsröhren 5 bis 6 Röhren schräg abwärts in die größere Kreisröhre. Von letzterer ausstrecken sich strahlenförmige und ziemlich waagerechte nach außen und ebenfalls wieder abwechselnd mit dem zuletzt genannten Verbindungsröhren etwa 8 bis 10 einfache oder verzweigte Gänge nach allen Richtungen hin, die aber in einiger Entfernung meist bogenförmig nach der gemeinsamen Laufröhre umbiegen. Auch aus der Kammer abwärts führt eine Sicherheitsröhre in einem wieder ansteigenden Bogen in diese Laufröhre. Die Wände der Kammer und der zu der Wohnung gehörigen Röhren sind sehr dicht, fest zusammengestampft und glattgedrückt. Die Kammer selbst ist zum Lager ausgepolstert mit weichen Blättern von Gräsern, meist jungen Getreidepflänzchen, Laub, Moos, Stroh, Mist oder zarten Wurzeln, welche der Maulwurf größtenteils von der Oberfläche der Erde herbeiführt. Das Graben selbst wird dem Maulwurfe sehr leicht. Mit Hilfe seiner starken Nackenmuskeln und der gewaltigen Schaufelhände, mit denen er sich an einem bestimmten Orte festhält, bohrt er die Schnauze in den lockeren Boden ein, zerscharrt um sich herum die Erdschollen mit den Vorderpfoten und wirft sie mit außerordentlicher Schnelligkeit hinter sich. Durch die Schließfähigkeit seiner Ohren ist er vor dem Eindringen von Sand und Erde in dieselben vollkommen geschützt. Die aufgescharrte Erde lässt er in seinem eben gemachten Gange so lange hinter sich liegen, bis die Menge ihm unbequem wird. Dann versucht er, an die Oberfläche zu kommen und wirft die Erde nach und nach mit der Schnauze heraus. Dabei ist er fast immer mit einer 12 bis 15 cm hohen Schicht lockerer Erde überdeckt. In leichten Boden gräbt er mit einer wirklich verwundbaren

ehrungswürdigen Schnelligkeit. Oken hat einen Maulwurf ein Vierteljahr lang in einer Kiste mit Sand gehabt und beobachtet, dass sich das Tier fast ebenso schnell wie ein Fisch durch das Wasser gleitet, durch den Sand wühlt, die Schnauze voran, dann die Tatzen, den Sand zur Seite werfend, die Hinterfüße nachschiebend. Noch schneller bewegt sich der Maulwurf in den Laufgängen, wie man durch sehr hübsche Beobachtungen nachgewiesen hat. Überhaupt sind die Bewegungen dieses Tiers schneller, als man glauben möchte. Nicht bloß in den Gängen, sondern auch auf der Oberfläche des Bodens, wo er gar nicht zu Hause ist, läuft er verhältnismäßig sehr rasch, sodass ihn ein Mann kaum einholen kann. In den Gängen aber soll er so rasch gehen wie ein trabendes Pferd.

0: Doch wieder zurück zum eigentlichen Thema, der Hidden Agenda dieser Sendung, dem Ausbau des sogenannten Frankenschnellwegs als Tunnel. Darüber wird am kommenden Sonntag in Nürnberg in einem Bürgerentscheid abgestimmt werden. Danach heißt es entweder Go oder Stopp. Step Across the Border empfiehlt einen Stopp, und zwar aus Gründen. Denn solche Tunnelpläne führen uns erstmal zur Frage, wie entsteht eigentlich die Stadt? Durch welche Baukörper und Verkehrswege auf der Oberfläche, aber auch unter der Erde, kriegt sie ihr Gesicht? Tunnel kann man in dieser Logik auch als unterirdischen Städtebau begreifen. Die Stadt München hat ihr eigenes Lied zu singen, je nach Perspektive, zum Beispiel vom Lenkrad aus gesehen ein rasant freudiges oder eben ein klägliches, wimmerndes aus der Sicht von Menschen, die in einer und mit einer von Autobahnen durchstrukturierten Stadtumgebung leben.
1: Stadtentwicklung und Stadtplanung in den Nachkriegsjahren sind nicht zu trennen von Überlegungen zur Bewältigung des zunehmenden Individualverkehrs. Die autogerechte Stadt war neben der gegliederten und aufgelockerten Stadt ein wichtiges Leitbild im stadtplanerischen Diskurs der 50er Jahre. Stadträumliche Implikationen von verkehrsplanerischen Entscheidungen wurden in ihrer gestalterischen Tragweite nicht vollständig erfasst. Die beiden größten Bauvorhaben der Nachkriegszeit mit den weichreichsten Folgen für die Stadtstruktur, die paradoxerweise jedoch gar nicht als solche wahrgenommen werden, waren die Planungen für die Neustrukturierung des Autoverkehrs und die neu geschaffene Infrastruktur für den öffentlichen Personennahverkehr. Die Planung des Altstadtrings und des Mittleren Rings veränderten ab 1945 das Bild und das Wesen der Stadt grundsätzlich und nachhaltig. Beide Projekte stellen großmaßstäbliche, langfristige und zum Teil noch unvollendete Eingriffe in die erlebte und empfundene Ordnung der Stadt dar. Durch den Mittleren Ring entstehen neue Verknüpfungen zwischen vormals weit auseinanderliegenden Punkten der Stadt. Die Begriffe Innenstadt und Vorstadt werden neu definiert. Ein Generationenprojekt, an dem noch heute, über 30 Jahre nach dem Beschluss des Generalverkehrsplans, weiter geplant und gebaut wird. Die vielfach negativen Assoziationen mit Lärm, Luftverschmutzung und Resträumen unter Betonbrücken sind heute sicherlich ein weiterer wichtiger Aspekt in der Beurteilung des Mittleren Rings.
0: Wir bleiben noch ein bisschen in München. Der Politikwissenschaftler Michael Schneider schreibt unter dem Titel Betonorgie und Tunnelfetisch über Straßentunnels in München. Genauer gesagt belichtet er das Mindset zum Tunnelbau des Mittleren Rings im München der 90er Jahre.
1: Der Tag ist als Schicksalstag in die Münchner Stadtgeschichte eingegangen. Es ist der 23. Juni 1996. Noch nie davon gehört? An diesem Tag wurde der Umbau Münchens zur autogerechten Stadt beschlossen. Basisdemokratisch, nicht als obskure Verwaltungsplanung hinter den zugezogenen Jalousien des städtischen Hochhauses in der Blumenstraße. An diesem Sonntag vor mehr als einem Vierteljahrhundert stimmten 50,7% der Münchner für den Text des Bürgerbegehrens »Drei Tunnel braucht der mittlere Ring«. Etwa 1000 abgegebene Stimmen machten den Unterschied aus. Es war einer der ersten Bürgerentscheide nach der noch frischen Verfassungsänderung von 1995, die den Weg frei machte für basisdemokratische Abstimmung in den bayerischen Städten, Märkten und Gemeinden. Es war auch der bis heute teuerste Bürgerentscheid im Freistaat. 903 Millionen Euro Investitionskosten schlagen zu Buche für den Bau des P2L-Tunnel 2002, Richard-Strauss-Tunnel 2009 und Luise-Kieselbach-Tunnel 2015. Und es war der Bürgerentscheid, der München weit über Geld hinaus bis heute am teuersten zu stehen kommt.

0: doppelt hält besser.
1: Konflikte um den begrenzten Raum in der Stadt sollen mit dem Wechsel der Ebene entschärft, besser noch gelöst werden, versprechen die Befürworter. Die Autos sollen in den Tunnel, damit es weniger Lärm für die Anwohner gibt. Weniger Feinstaub, weniger Stickoxide. Nun zur Realität auf der Richard-Strauss-Straße, der Garmischer Straße und dem westlichen Petuelring. Die Straße ist immer noch da, sie wurde einfach aufgedoppelt. Was aber vor und nach dem Tunnelbau den Lärm verursacht, das Kraftfahrzeug, bleibt unangetastet. Eine Straße, die für ihre Bewohner zur Belastung wird, ist schlicht und ergreifend falsch genutzt. Die Autos müssen nicht unter die Erde, die Autos müssen von der Straße.
0: Tunnel als Scheinlösung.
1: Jeder Tunnel liefert die Rechtfertigung für seinen Fortbestand. Einmal gebaut, gilt er als gesetzt. Gab es vor der Modernisierung des Altstadtringtunnels eine ernsthafte Diskussion darüber, das große Loch einfach zuzuschütten? Nicht erinnerlich, diskutiert wurden dann nur noch verschiedene Varianten. Grundsatzfragen wurden nicht gestellt. Jeder Tunnel liefert dazu auch noch die Rechtfertigung, weitere Tunnel zu bauen. Nicht 3, sondern 4, 5 oder 6 Tunnel braucht der mittlere Ring. An der Landshuter Allee, der Tegernseer Landstraße oder dem Isarring. Die Argumente klingen seit 1996 altvertraut. Der Lärm, der Feinstaub, die Stickoxide und überhaupt Stadtreparatur. Jeder Tunnel wirkt wie ein großer Staubsauger, beschleunigt und verdichtet den Verkehr auf den zuführenden Straßen, verkürzt Reisezeiten, macht Autofahrten erst wieder so richtig schön. Für kurze Zeit jedenfalls. Tunnel sind der beste Beweis dafür, dass sich jedes Angebot seine Nachfrage selbst schafft. Dafür ist der Trappenteutunnel das beste Beispiel. Vor dem Bau schoben sich täglich etwa 60.000 Kraftfahrzeuge über die Trappenteustraße. 30 Jahre später sind es 120.000 Kraftfahrzeuge im Tunnel unter der Straße.
0: Alles hat ein Ende.
1: Jeder Tunnel hat einen Anfang und ein Ende. Was an sich kein Problem wäre, legen Anfang und Ende unter der Erde und störten die städtebauliche Entwicklung nicht. Leider ist es noch viel schlimmer, wie sich am Richard-Strauss-Tunnel oder am Altstadtring-Tunnel bestaunen lässt. Die zahlreichen Abzweigungen, Ein- und Ausfahrten machen den Tunnel zur vielarmigen Krake, deren Arme alles Leben dazwischen zum Erlahmen bringen. Genau das, welch eine List der Geschichte, wurde dem geplanten Landshuter Allee-Tunnel zum Verhängnis. Vor lauter Ein- und Ausfahrten zu den kreuzenden Hauptstraßen hätte es eigentlich gar keinen Tunnel mehr gegeben. Schutz der Anwohner vor Lärm, Feinstaub, Stickoxiden? Ein Totalausfall.
0: Tunnel-Evolution.
1: Die Flexibilität von Tunnelbauwerken liegt bei exakt null. Sie sind unevolutionäre Bauwerke. Sie zementieren die Art und Weise, wie wir uns noch in Jahrzehnten unter der Stadt bewegen sollen. Die begradigten, kanalisierten, verrohrten Flüsse wie die Isar wurden aus ihrem Betonbett befreit. Menschen sollen aber in solche Röhren gezwungen werden? Unnatürlich ist es im Sinne des Wortes. Leben ist Veränderung. Der Verkehrsweg, der heute wichtig ist, wird morgen von Efeu überwuchert nur noch von Archäologen aufgespürt. Durchaus sympathisch, dass der erste S-Bahn-Tunnel von 1938 in der Lindwurmstraße nach dem Zweiten Weltkrieg zur Schwammerlzucht diente. Eine gelungene Umsetzung, aber eher selten.
0: Tunnel und Stadtentwicklung.
1: Jahrzehntelang hat sich die Politik um eine Prioritätensetzung gedrückt. Der Raum ist biegbar, aber für alle gleichzeitig nutzbar will er einfach nicht werden. Das erkannte auch Karl Valentin, der schon Urbanist war, als es den Begriff noch gar nicht gab und daraufhin Visionär wurde. Verkehrsteilnehmer nutzten den vorhandenen Raum zeitlich gestaffelt. Staffelstraßennutzungsordnung. Mein Vorschlag ist folgender und jeder Irrsinnige wird mir recht geben. Der Verkehr soll folgendermaßen eingeteilt werden, und zwar täglich von 7 bis 8 Uhr Personenautos, 8 bis 9 Uhr Geschäftsautos, 9 bis 10 Uhr Straßenbahnen, 10 bis 11 Uhr Omnibusse, 11 bis 12 die Feuerwehr, 12 bis 1 Uhr die Radfahrer, 1 bis 2 Uhr die Fußgänger.
0: Tunnel und Ökologie.
1: Nicht nur für die Stadtentwicklung, auch ökologisch und finanziell sind Tunnel ein Desaster. Beim Bau der Tunnel werden riesige Mengen Zement und Baustahl benötigt, beide mit einer miserablen CO2-Bilanz. Weltweit sorgt die Zementherstellung für 8% der klimaschädlichen Treibhausgasemissionen. Bei der Herstellung von einer Tonne Zement werden 600 Kilogramm CO2 freigesetzt. Ist der Tunnel einmal gebaut, will er betrieben werden, entwässert, gereinigt, belichtet, belüftet. Es entsteht das, was man aus dem Ruhrgebietsbergbau als Ewigkeitskosten kennt. Zu besonderer Berühmtheit hat es die Belüftung des S-Bahn-Tunnels zum Berliner Großflughafen BER gebracht. Da entstanden die Ewigkeitskosten schon vor der Eröffnung. Der S-Bahn-Tunnel war fertig, lang vor dem BER. Damit der Tunnel nicht durch die stehende feuchte Luft verschimmelt, mussten Geister-S-Bahnen ohne Fahrgäste durch die Röhre geschickt werden, um einen Sog zu erzeugen.
0: Oben bleiben.
1: München kann sich solche Tunnel nicht leisten. Nicht finanziell, nicht städtebaulich, gesellschaftlich auch nicht. Die vielfältigen Transformationen im Verkehr und in der Mobilität, gern als Wende bezeichnet, wo sie eher Problemverschiebungen bedeuten, haben gemeinsam, dass sie Konflikte schonungslos offenlegen. Raum ist endlich, der städtische ganz besonders. Jeder Quadratmeter ist hart umkämpft. Ohne Zweifel, es tut weh, wenn Privilegien aufgebrochen, Flächen umverteilt und Claims neu abgesteckt werden. Wir müssen diese Konflikte aushalten, wenn wir gemeinsam zu einer guten, zukunftsfesten Lösung finden wollen. Dazu zählt aber, auf dem Spielfeld zu bleiben, auch wenn es weh tut. Unser Spielfeld ist und bleibt die Straße.

0: Hallo, ihr seid immer noch bei Step Across the Border, der Sendung für grenzgängerische Literatur und Musik auf Radio Z. Tunnel sind vor allem für Autos da. Sie sind aufeinander angewiesen. Eine im wahrsten Sinne toxische Zweckbeziehung, bezogen auf Feinstaub und Stickoxide. Von den AutoverkehrsteilnehmerInnen kommen indes nicht nur Liebes-, sondern auch quengelige Leserbriefe, beispielsweise in der ADAC-Mitgliederzeitschrift. Diesen Tenor hat sich ein Münchner Künstlerkollektiv zum Anlass genommen, diese zu verlesen und vertonen und ein Hörstück zu schaffen. Wir hören nun das Stück Motorenjahr. Danach erfahren wir mehr von einem der beiden Köpfe.
1: Motorenjahr 2006. Ein Kurzhörspiel von Thomas Glatz und Martin Kretschi. 2007.
2: Lande Tirol. 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
3: Notorische Linksfahrer zwingen zwangsläufig auch andere dazu, selber zum Linksfahrer zu werden. Mir ist es schon oft passiert, dass ich in der rechten Spur zwischen zwei Lastzügen regelrecht verhungert bin, während eine wahre Karawane links an mir vorbeizog. Dies führt dazu, dass man nicht mehr nach rechts einschert, sondern im Verkehrsstrom auf der linken Spur bleibt. Die Frage sollte nicht sein, ob ein Linksfahrer eventuell zu eingeschüchtert ist, um nach einem Überholvorgang wieder einzuscheren, sondern warum dieser Fahrer überhaupt einen Führerschein hat. Jemand, der in einer solch alltäglichen Situation so nervös reagiert, ist meiner Meinung nach nicht fahrtüchtig. Die Forderung nach härteren Strafen für notorische Links- bzw. Mittelspurfahrer kann ich nur unterstützen. Die einfachen Grundregeln des Rechtsfahrgebotes sollte jeder Führerscheinbesitzer kennen und auch umsetzen. Und wer sich zu unsicher fühlt, auf Autobahnen die Spur zu wechseln, sollte doch bitte nur Bundes- oder Landstraßen benutzen.
4: Fahren Sie mal längere Zeit mit 120 Stundenkilometer, dann wissen Sie, wie problematisch das Wiedereinscheren ist. Wer links fährt und keine Geduld hat, ist wegen Emotionalität ein schlechter Führerscheininhaber. Es ist auffällig, dass die Zahl der Blinkmuffel offenbar steigt. Zugleich ist das aber kein Wunder, wenn man beobachtet, dass sogar manche Ordnungshüter in ihren Dienstwagen den Blinkhebel offenbar nicht finden oder gar ihr Privatverhalten in das Polizeiauto übernehmen. Wo bleibt eigentlich die Vorbildfunktion? Kein Wunder, dass der normale Bürger zum Blinkmuffel wird.
5: Leider blinken viele Fahrer nicht vor, sondern erst am Beginn einer Fahrtrichtungsänderung oder eines Spurwechsels. Das ist aber zu spät. Es sollte heißen, blink mal wieder, aber rechtzeitig. Es wurde auch wieder Zeit, dass Sie sich mal wieder des Themas Blinken im Straßenverkehr annehmen. Was sich hier auf unseren Straßen abspielt, ist pure Anarchie und folgt offenbar dem Modetrend nach dem Datenschutzmotto: Wo ich hinfahre, geht niemandem etwas an. Die Variationen reichen vom Last-Second-Blinken erst beim Drehen des Lenkrads bis hin zum gänzlichen Blinkverzicht.
3: Ob aus Bequemlichkeit oder Dummheit, warum viele Autofahrer nicht blinken, weiß ich nicht. Wie oft erlebe ich, dass einer urplötzlich aus einer Parklücke ausschert, ohne dies vorher durch Blinken anzuzeigen. Hier sind meines Erachtens auch die Fahrschulen gefragt, denn Blinken muss wieder Priorität eingeräumt werden.
4: Einen Neuwagenkauf schiebe ich nicht zuletzt auch deswegen vor mir her, weil ich beim Probesitzen in neueren Modellen von den Sichtverhältnissen geradezu entsetzt bin.
6: Natürlich ist es wichtig, sich regelmäßig untersuchen zu lassen. Aber vielleicht sollte sich Herr Tiefensee einmal als Kassenpatient bei einem Augenarzt anmelden. Erstaunt wird er feststellen, dass man für einen Termin teilweise sehr lange Wartezeiten in Kauf nehmen muss.
7: kriminalisiert.
3: Beim besten Willen verstehe ich die Aufregung um ein erhöhtes Bußgeld nicht. Warum sollen diejenigen, die im Straßenverkehr gegen die Gesetze verstoßen, nicht sehr viel empfindlicher zur Kasse gebeten werden? Wer sich nichts zu Schulden kommen lässt, braucht auch keinen Cent zu bezahlen. Jahrelange Appelle an die Vernunft und Aktionen zur Verkehrsaufklärung haben leider nicht dazu geführt, Verkehrsrowdies zum Umdenken zu bewegen. Deshalb bin ich für eine drastische Erhöhung der Strafen, denn nur über den Geldbeutel sind solche Leute zu bremsen. Die Bußgelderhöhung bringt jedoch nur dann Geld in die leeren Staatskassen, wenn sich Verkehrsteilnehmer nicht an Verkehrsregeln halten.
5: Ohne Erhöhung der Kontrolldichte werden Drängler und Raser nicht von ihrem gefährlichen Tun abgehalten. Insoweit ist Herrn Ramstetter zuzustimmen.
8: Beim Willen verstehe ich die Aufregung der
5: Bußgeld nicht. Warum sollen diejenigen, die im Straßenverkehr gegen die Gesetze verstoßen, nicht sehr empfindlicher zur Kasse gebeten werden? Wer sich nichts zu Schulden kommen lässt, braucht auch keinen Cent zu bezahlen.
3: Für diesen Beitrag muss ich Ihnen ein großes Kompliment machen. Hinzuzufügen ist im Artikel allerdings, dass das wenige Geld für die Straßensanierung, zum Beispiel für das Aufstellen von Blumenkübeln und Installieren von Schwellen, verwendet wird. Das Problem ist doch, dass in vielen Rathäusern Autofeindlichkeit wohl als politisch korrekt gilt.
5: Die maroden Straßenzustände sprechen wohl allerorts Bände. Da machen so manche Straßenteilstücke jeder Versuchsstrecke eines Autoherstellers Konkurrenz. Man fragt sich nur, wo bleiben die ganzen Steuereinnahmen, die von den Kommunen eingenommen werden? Ein Hoch auf die Schlaglöcher. So kommen die vielen Geländewagen, die heute im Straßenbild zu sehen sind, endlich zu ihrem Einsatz. Und man schont die Umwelt, weil man nicht mehr ins Gelände muss. Denn Buckelpisten gibt es mittlerweile in jeder Stadt.
9: Wir sind häufig auf deutschen Autobahnen unterwegs und finden, dass die Durchsagen für Autofahrer durchweg eine Katastrophe sind. Verkehrsmeldungen werden oft undeutlich und zu schnell heruntergerasselt, gelegentlich auch noch mit lauter Musik hinterlegt. Gründe für die jeweiligen Staus, Baustelle oder Unfall werden, obwohl sie von Bedeutung sein können, nur noch selten angegeben. Ebenso fehlen wichtige Umleitungsangaben oder Hinweise auf Ausweichrouten. Wir haben ein Radio und wir zahlen Gebühren dafür, um Verkehrsnachrichten zu empfangen. Mit dem, was diesbezüglich geboten wird, sind wir höchst unzufrieden.

0: Wann kommt endlich ein bundesweiter Verkehrsfunk, der sich 24 Stunden lang nur mit Staumeldungen beschäftigt? Dazu gehört auch die Angabe der voraussichtlichen Wartezeiten im Stau.
1: Ihr Bericht über den Verkehrsfunk war sehr informativ. Unverständlich ist aber der offensichtlich immer noch bestehende Mangel an Aktualität. Das Entstehen oder die Auflösung von Verkehrsbehinderungen kann doch, wie von Ihnen beschrieben, heute sehr schnell festgestellt werden. Warum wird nicht ebenso aktuell berichtet?

0: Alternative.
1: Der CO2-Ausstoß in Deutschland wäre durchaus in den Griff zu bekommen, wenn die Kernkraft nicht wieder alle Vernunft von Rot-Grün abgewürgt worden wäre. Die Hauptverursacher des Klimawandels, Industrie und Haushalte, hätten mit erschwinglichem Atomstrom versorgt werden können. Auch das Entsorgungsproblem wäre wohl über kurz oder lang technisch lösbar gewesen.
2: Ich bin enttäuscht und erzürnt zugleich, dass die Messtoleranzen zu Lasten des Verbrauchers gelockert werden sollen. Ihre Aussage, wer einen Liter bezahlt, soll ihn auch im Tank haben, ist zu unterstützen. Das schlechte Ergebnis von Kraftreisen Karlsruhe kann ich nur bestätigen. Meine Schwiegermutter kommt ein bis zweimal pro Jahr mit dem Bus aus der Ukraine nach Regensburg. Die Busse dieses Unternehmens sind eine Zumutung. Die Klimaanlagen, falls überhaupt vorhanden, funktionieren nicht oder werden. Bisher wurde immer wieder der Sicherheitsgewinn für Motorradfahrer, die auch tagsüber mit Licht fahren müssen, hervorgehoben. Dieser Sicherheitsaspekt verschwindet aber, wenn jedes Fahrzeug mit Licht fährt. Begrüßen würde ich daher die Einführung einer Lichtpflicht für die Herbst- und Wintermonate. Bis.
3: Ich habe den Joghurt schon fast aufgegeben.
1: Ich weiß auch, wo es hinter mir ist. Viele Fahrer wechseln nach dem Joghurt einfach sofort die Spur, ohne sich zu. Ich hoffe, der ADAC wird all seine Kraft einsetzen, eine erneute Abzocke seiner Mitglieder zu verhindern. Denn dass bei Einführung einer Pkw-Maut Kfz-Steuern gesenkt werden, ist mehr als unwahrscheinlich.
4: Wann kommt endlich ein bundesweiter Verkehrsfunk, der sich 24 Stunden lang nur mit Staumeldungen beschäftigt? Dazu gehört auch die Angabe der voraussichtlichen Wartezeiten im Stau.

0: Die Einführung einer PKW-Maut wäre an Unverschämtheit und Kurzsichtigkeit nicht zu überbieten in einem Land, das vom Auto lebt, das Autofahren zu einem unbezahlbaren Luxus werden zu lassen, ist paradox. Eine gleichzeitige Absenkung der Mineralölsteuer wäre eine reine Augenwischerei, nachdem die Kraftstoffpreise Rekordhöhen erreicht haben. Sollte die PKW-Maut kommen, verkaufe ich mein Auto und fahre nur noch Rad. Tun Sie bitte, was in Ihrer Macht steht.
1: Ich frage Martin Kretschi, wie sich die Kakophonie aus Frust, Lamentieren und Mahnung rund um Autofahrtdinge, Drängler, Ausscheren, Nichtblinken und Baustellen angefühlt hat. Und stelle ihm die Frage, wie kann sowas künstlerisch übersetzt werden?
2: Wir haben beide einen ganz großen Hang zu den Absurditäten des Lebens, des alltäglichen Lebens. Und dieses, wenn du Mitglied beim ADAC bist oder warst jedenfalls, dann hast du monatlich diese Zeitschrift Motorwelt vom ADAC zugeschickt bekommen. Und diese Zeitschrift war immer unglaublich doof und die konnte man aber nicht abbestellen. Ja? Und dann haben wir aber diese Leserbriefe entdeckt. Und die waren dann quasi wirklich da, also das, ich habe das dem Thomas mal vorgeschlagen, du pass auf, die klingen alle so absurd und skurril und witzig, wenn man das so aus dem Kontext rausnimmt. Vielleicht ist es Stoff für ein Hörspiel. Und am Ende war es dann so, haben wir uns wirklich auch entschieden, da gar keine große Geschichte drumherum zu basteln, sondern ganz, ganz sachlich, nüchtern, unverfälscht und auch ungekürzt nur diese einzelnen kurzen Leserbriefe.
1: Das heißt?
2: Die Leserbriefe nehmen Bezug auf bestimmte Artikel aus dem vorigen Heft sozusagen. Ja, die reagieren alle auf Themen, die in dieser Zeitschrift behandelt werden und wo eben Artikel erschienen sind. Und da ist tatsächlich die Fragestellung, soll man Drängler auf der Autobahn härter bestrafen und so weiter. Also alles Themen, die jetzt im Prinzip jeden, der Auto fährt oder auch nicht Auto fährt, irgendwie jetzt natürlich irgendwie schon auch, das ist dann schon von Interesse. Niemand will irgendwie von einem Idioten auf der Autobahn irgendwie von der Autobahn weggedrängt werden. Aber gleichzeitig ist es sozusagen kein Thema, das, über das wir uns ernsthaft unterhalten würden. Und diese Leute scheint es aber wirklich extrem zu beschäftigen.
1: Ja, die Kommentare sind ja teils aggressiv, teils eben eher so quengelig und auch mal amüsiert. Wie habt ihr euch das vorgestellt? Wie kann sowas übersetzt werden?
2: Wir haben es eigentlich ja nicht übersetzt im engeren Sinn, sondern wir haben wirklich so ein bisschen unsere Stimmen verstellt und ich kann irgendwie, ich finde eh, dass meine Stimme, ich mache ja selber auch Radio und finde aber meine Stimme, ich gehöre zu denen, die ihre Stimme nicht gern hören, ja, vom Band. Und ich kann also sozusagen da wirklich auch so ein bisschen in so einen weinerlichen Ton verfallen, der dann eben zu manchen Leserbriefen ganz gut passt. Der Thomas Glatz kann verschiedene Dialekte nachmachen und ist sich in verschiedenen Abstufungen eben auch mehr oder weniger echauffieren und aufregen und sehr affirmativ da sprechen. Das kann der eben. Und da haben wir eben so ein bisschen versucht abzuwechseln, damit es nicht ganz unhörbar und langweilig wird, sondern da so ein bisschen Abwechslung drin ist. Genau, aber ansonsten ist es ganz roh und ungekürzt. Genau.

0: Auf das soeben gehörte Hörspiel Motorenjahr folgte eine Live-Performance mit dem Titel Motorenwelt 2020. An einer stark befahrenen Straßenkreuzung, dem Münchner Candidplatz, brüllten sich das Duo verlesene ADAC-Leserbriefe mit Megafonen entgegen. Eine Text- und Sound-Performance, unterstützt von den beiden Noise-Künstlern Anton Kaun und Daniel Dohr. Von Motorenjahr 2006 kam dann der Sprung auf die Motorenwelt 2020, also 14 Jahre später. Ja. Was habt ihr da genau gemacht im öffentlichen Raum?
1: Also es war so, dass die Stadt München immer wieder mal, jetzt weiß ich gar nicht, ob das jedes Jahr oder alle zwei Jahre, schreibt die einen Wettbewerb aus, wo man sich bewerben kann für künstlerische Projekte im öffentlichen Raum. Ja, das wird ganz gut tatsächlich finanziert sogar auch. Und da sind wir irgendwann mal auch auf die Idee gekommen, der Thomas und ich, sag mal, diese Geschichte mit diesen Leserbriefen, die könnte man ja wirklich auch live aufführen, ja, so als Performance. Und dann haben wir uns das so ausgedacht, ja, das wäre cool an einer vielbefahrenen Straße mit dem Motorenlärm und Autos und Stau und Huperei, und wir schreien uns auf von den gegenüberliegenden Straßenseiten mit Megafon diese Leserbriefe zu. Und dann haben wir uns da beworben und sind nicht genommen worden, und zwei Jahre später haben wir es nochmal probiert, und ich glaube beim dritten Mal hat es dann geklappt, und dann haben wir sozusagen da ein Konzept vorgestellt mit zwei in München bekannten Noise-Musikern, die dann im Lauf dieser 60 Minuten, dauert es insgesamt, glaube ich, oder 50 oder 60 Minuten, die dann so nach der Hälfte ungefähr einsteigen und dann wirklich zu dem Straßen- und Verkehrslärm noch den künstlerischen Noise-Music-Lärm dazu beisteuern.
0: Was war für dich der schönste Moment auf der Straße?
1: Also der schönste, es gab zwei super Momente. Ich bin mit dem Anton Kaun, ich weiß nicht, ob der bekannt ist eventuell, der ist öfter in München auch schon gewesen. Das ist so wirklich der bekannteste Noise-Musiker in Künstler in München, würde ich sagen. Mit dem bin ich zusammen hingefahren. Das Ganze hat begonnen um 17 Uhr und wir sind so um 15.30 Uhr sind wir dorthin gefahren, und direkt neben dem Platz, wo wir das aufgeführt haben, war eine Baustelle, wo gerade ein Bauarbeiter mit einer riesigen Flex, ich weiß nicht, wie man das nennt, aber der mit so einer riesigen Schneidemaschine sozusagen einen fetten Strich in den Teer geschnitten hat. Ja? Also bevor man so eine Teerschicht irgendwie dann weg meißelt und so weiter, wird das ja erst so aufgeschnitten. Und das Ding hat einen extremen Staub verursacht und einen Wahnsinnskrach gemacht. Und wir waren kurz davor, den Typen zu fragen, ob er Lust hat, während unserer Performance einfach noch ein bisschen weiterzumachen. Bevor es dazu kam, war die Baustelle auch schon, da war dann schon Feierabend und die haben aufgehört irgendwie. Also dazu kam es nicht. Aber das war so ein lustiger Moment, wo der Anton und ich beide sofort gesagt haben, das ist ja genial, hoffentlich ist der Typ noch da, wenn wir
0: spielen. Ja, schade, dass ihr kein Kollektiv gegründet habt in dem Moment. Würdet ihr würdet ihr das heute nochmal so machen?
1: Wir würden es heute nochmal so machen, also wir haben das Ding nochmal ein zweites Mal aufgeführt, aber nicht an einer belebten Straße, und da ist es dann wirklich, da macht es nicht so Spaß, da ist es, das funktioniert nicht. Also wenn, dann müsste das an einer wirklich, also polizeilich safe, das ist mir schon klar irgendwie, also ich habe keine Lust ernsthaft den Straßenverkehr zu gefährden, aber es muss ein Verkehrslärm in einer echten realen Form da sein, dann würde ich das gerne auch nochmal aufführen, ja. Weil der zweite schöne Moment bei der Performance war dann, als es irgendwann, also man kommt dann in so einen Flow auch rein, ja, du fängst an, diese Briefe so zu lesen und mit dem Megafon, und dann irgendwann fangen Daniel Dohr war eben auch mit dabei und Anton Kraun fangen an, also auch erst leise und dann immer heftiger ihren Lärm da zu produzieren. Und irgendwann war das so eine Kakophonie und dann haben wir wirklich nur noch uns gegenseitig, wir haben uns dann im Prinzip so gegenseitig fast beschimpft, der Thomas Glatz und ich. Also wirklich ins Megafon rein, links, Abbieger, Muffel, Last Second Blinker, ja, ich bin entsetzt und enttäuscht zugleich und warum sind Ölmessstäbe nicht mehr silbern? Also, und haben uns, und das war so ein Moment, der dann wirklich auch cool war, wenn du in so einem Flow drin bist und dann die Sachen auch schon gar nicht mehr ablesen musst, sondern auswendig deine Highlights da reinschreist irgendwie. Das war ein sehr cooler Moment, ja.
0: Ja, dann würden wir euch ganz gern mal einladen, vielleicht nach Nürnberg. Und würdest du gerne den Menschen hier, die hier an der Kreuzung am sogenannten Frankenschnellweg leben,
1: ja,
0: würdest du empfehlen, lieber ein Tunnelbauwerk zu bauen oder euch einzuladen?
1: Definitiv Letzteres. Dann lieber uns, ja, oder, nee, jetzt komme ich gerade durcheinander. Du meinst den Tunnel oder uns einladen?
0: Ja, vielleicht.
1: Ach so.
0: Ja, entweder Tunnel oder euch einladen.
1: Ja, dann lieber uns einladen.
0: Ihr habt gerade die Sendung Step Across the Border gehört, mit Textauszügen rund ums Tunnelbauen und Autofahren. Redaktion und Technik Jörg Koffler. Danke Andrea Hilke und Tom Konopka fürs Lesen. Das Hörspiel stammte von Thomas Glatz und Martin Kretschi. Das Interview habe ich mit Martin Kretschi geführt. Die Texte stammen der Reihe nach von H. Beiche aus dem Artikel »Der Tunnel im Spiegel der Kultur – Ein Streifzug des Tunnelbauers durch die Welt der Literatur und Künste«, erschienen 2009 in Forschung und Praxis, U-Verkehr und unterirdisches Bauen im Bauverlag, sowie aus Brehms Tierleben »Allgemeine Kunde des Tierreichs« von Alfred Brehm aus dem Jahr 1883. Weiter stammen Texte von Julia Lossau mit »Unheimliche Infrastruktur – Die doppelte Paradoxie unterirdischen Städtebaus«, erschienen 2017 im Buch »Infrastrukturen der Stadt« im Springer Verlag, sowie Michael Schneider mit dem Artikel »Tunnelfetisch und Betonorgie«, erschienen im Online-Magazin »Standpunkte« zum Themenschwerpunkt »Drunter und drüber – Straßentunnels in München«. Und schließlich Alexander Ftenakis aus dem Buch »50-60-70« – Architektur aus drei Jahrzehnten im Münchner Stadtbild aus dem Jahr 2017. Die Soundscapes waren Originalaufnahmen vom Frankenschnellweg Kreuzung Rothenburger Straße. Wir verabschieden uns und wünschen einen schönen, nicht allzu grellen Sommer. Ihr hört uns wieder in 4 Wochen, wie immer jeden vierten Freitag zwischen 18 und 19 Uhr. Zum Nachhören das Ganze auf Radio Z Mediathek für eine Woche. Ciao, bis zum nächsten Mal bei Step Across the Border auf Radio Z, eurem lokalen Community Radio.

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2: DJ Dr. König, so viel Zeit muss sein. Und unsere Unplugged-Fickierer.
1: Ja.
2: Einen wunderschönen guten Abend. In die Runde. Haben wir es mal wieder geschafft. Schön, dass wir eingeschaltet haben. Mit Vollbesetzung. Und nach dem überragenden Erfolg von der letzten Sendung, muss man wirklich sagen, zwei Leute haben sich gemeldet, sie fanden es gut.
3: Bei mir waren es sogar vier oder
2: fünf. Ach, waren sogar vier, gut. Aber immerhin, also wir waren zweistellig.
3: Ja, das ist ziemlich grob aufgerundet.
2: Über den überragenden Erfolg haben wir jetzt gesagt und wir hatten eine riesen Gaudi, glaube ich, im Oktober bei der Sendung, bei dem Thema der Sendung, Covers. Dass wir gesagt haben, es gibt noch so viele Covers auf dieser Welt, auch gute, sehr witzige Covers, dass wir einfach nochmal sagen, wir machen einen zweiten Teil. Und ich muss zu meiner Schande gestehen, ich bin extrem unter Druck, nachdem mich der Dr. König fast stündlich per WhatsApp unterrichtet hat, welche coolen Lieder er hat. Und ich soll mich warm anziehen. Und von daher wird es sehr, sehr spannend werden. Und wir haben auch wieder Telefon. Das Telefon. Wir haben das Telefon wieder da. Weil beim letzten Mal war das Telefon tot.
3: Aber Alex, das hat ja noch nie funktioniert.
2: Ja, komm.
3: Das hat noch nie funktioniert, dass jemand hier vernünftig durchgestellt wurde.
2: Ja.
3: Oder?
2: Ja.
3: Also,
2: und ich muss ja sagen, ich bin ja auch, meine lieben Zuhörenden, eigentlich dürfte ich ja gar nicht da sein. Ich habe ja einen gelben Schein. Das ist eine andere Geschichte. Aber der Arzt meinte, es tut mir gut, wenn ich hier einfach mal als Zeitlos-Team mit meinen drei Mitstreiterinnen arbeite. Also von daher, mein linkes Ohr ist tatsächlich etwas lädiert. Und von daher muss ich immer manchmal vielleicht nachfragen, wenn dann unser Dr. König in seinen preußischen Schlägen irgendwas erzählt. Aber das ist nochmal eine andere Geschichte, weil, und jetzt kommt nämlich nochmal der nächste Highlight, wir haben eine neue Rubrik dieses Mal. Ich habe eine neue Rubrik eingeführt. Erde erkunden mit Dr. König und Alex G. Punkt. Lasst euch überraschen, was da kommen wird.
3: Ich weiß leider auch noch nichts von.
2: Absolut. Fand ich jetzt ganz witzig. Vielleicht findet sie auch witzig. Wenn nicht, ist auch okay. Ich denke, wir versuchen es. Und ich würde sagen, wir fangen an. Und ich habe mir natürlich überlegt, um überhaupt einmal ein bisschen in Vorleistung zu gehen, kommen jetzt wirklich hammermäßige Knaller. Mein erster Knaller wird sein von, ich habe mir sagen lassen, dem Giganten des Rocks, des Pops. Er ist mittlerweile auch schon verstorben. Wer kann denn sein, Kira?
3: Michael Jackson.
2: King of the Pop, so heißt er, glaube ich. King, nicht King of Rock'n'Roll, das war ja Elvis, haben wir ja letztes Mal gehabt. King of Pop, wer war das?
3: Michael Jackson.
2: Wow, super. Also, Wahnsinn. Hausaufgaben hat er gemacht. Also, wie gesagt, ich bin gespannt, wie euch diese Version gefällt. Ich bin total begeistert. Und ich muss auch sagen, grundsätzlich fand ich Michael Jackson schon sehr cool. Also auch die Lieder von ihm. Von daher ist es auch ein Tribut an Michael Jackson. Danach gibt es einen richtigen Knaller. Ein Cover von einem Cover von einem Cover. Von Blue Killer aus München. Lasst euch überraschen. Und als kleinen, richtig klitzekleinen Höhepunkt, und da muss der Dr. König rollt schon mit den Augen, mit dem Bruce Springsteen. Klassiker. Auch eine geile Cover. Aber jetzt würde ich einfach mal sagen, und dazu habe ich meine uralten Walkman ausgepackt. Ich hoffe, das klappt jetzt tatsächlich alles, so wie man es uns vorstellt. Ich schiebe den externen Regler hoch.

0: Wow, mit einem Bruce Springsteen-Klassiker. Wird es 22.13 Uhr und meine erste Runde schon fast zu Ende? Fast. Einen habe ich noch, einen wirklich 70er-Jahre-Deutsch-Klassiker als Cover. Und ich muss schon sagen,
1: hast du ordentlich vorgelegt, ja?
0: Dr. König wäre, wenn ich jetzt die Tüne zugesperrt hätte, heulend aus dem... Nein, Spaß beiseite. War glaube ich, ganz okay als Auftakt für unsere Sendung.
1: Ja, bislang war das schon ganz gut.
0: Also, da bin ich ja schon mal beruhigt und freut das mich, dass es dem Doc, der übrigens ein echter Doktor ist, für die, es soll ja auch angeblich Menschen geben, die heute das erste Mal zuhören. Wir sind das Radio-Zeitlos-Team von Radio Z. Wie schon unser Jungmoderator, muss man ja schon sagen, angekündigt hat, eine der wenigen, wahrscheinlich die einzige, regelmäßig stattfindende Inklusionssendung Süddeutschlands. Und DJ Ton darf dann auch später ran, logischerweise. Deswegen haben wir ja eine Inklusionssendung. Und ja, ich denke mal, unser Jungvolk, übrigens Jungvolk, wir haben ja feierende Volljährige jetzt bei uns. Unser Team ist volljährig! Happy Birthday to you. Super, Kira, meinen Herz von Herzen. Herzlichsten Glückwunsch seit 2 Wochen. Mhm. Ü18.
1: Ja. Sagst du den Ü18?
2: Ja. Ja.
0: Cool. Und sie hat uns nicht ins Studio gefahren. Das ist aber eine andere Geschichte.
1: Hat uns auch nicht zu ihrer Feier.
0: Wir wollen keinen Druck aufbauen.
2: Alex war da.
0: Und von daher werden wir uns dann später natürlich, weil ich gehe davon aus, dass wir wieder mal unser Lieblingsthema haben. Das ist nämlich das zweite Lieblingsthema. Erickson, das innere Kind. Kira verdreht die Augen, immer noch nicht gehabt.
2: Wir haben angefangen.
0: Nein. Aber gut, da kommen wir später drauf zurück. Aber jetzt Erickson und das innere Kind passt, glaube ich, zum nächsten Lied. Das Original ist an dem Tag, an dem Conny Kramer starb. Am Tag, als Conny, das war so ein Drogenhit. Also Drogenhit klingt jetzt natürlich bescheuert, aber gegen Drogen, glaube ich. Und ich finde die Version der goldenen Zitronen wirklich cool. Schaut mal, was sie draus gemacht haben. Viel Spaß.

0: So, wir haben jetzt die Plätze gewechselt. Das waren die goldenen Zitronen mit am Tag, als Conny Kramer starb. Großartige Version.
1: Besonders um wie es geht, gell? Nicht Conny Kramer, sondern der andere Typ.
0: Der Thomas Anders.
1: Der Verschnittschöling.
0: Ja, aber Thomas Anders war jetzt jemand, den sogar unsere 18-jährige Kira kannte.
1: Fand ich cool.
0: Großes Kompliment dafür.
1: Ja.
0: Ja. Und da sind wir schon bei der Kira. Ja. Sie hat schon ihre Gitarre gewetzt. Der erste Griff ist schon gegriffen. Du musst näher ans Mikrofon.
2: Ja.
0: Wir hören jetzt ein Lied von der Kira. Ich bin auch gespannt, was da kommen wird. Und danach werde ich dann ein paar Songs zum Besten geben. Also viel Spaß mit Kira.

0: Wow. Wow.
1: Sehr schön. Kira mit ihrer Version von Just Like Heaven von Cure.
0: Ganz toll. Wäre mal interessant, was der Robert Smith dazu sagen würde.
1: Ja, den können wir vielleicht nächstes Mal einladen.
0: Hier ja, nach Nürnberg. Ich auch noch eine Coverversion habe von den Secure.
1: Kommt das heute
0: später,
1: noch?
0: Kommt dann später nochmal. Deswegen okay. Bin ich gespannt. Wirklich eigentlich die Sendung immer schicken.
1: Genau, wir müssen jetzt noch ein bisschen schneller machen.
0: Der und Alex ihn dann einladen, wenn er mal in Deutschland ist. Weil hast du gewusst, dass er ja Flugangst hat?
1: Nein.
0: Kennst
1: aber
0: du das nicht, die Story?
1: Ja, das hast du, glaube ich, schon mal erzählt. Ja.
0: Die sind tatsächlich, Cure ist ja wirklich eine Weltband, muss man sagen. Und fahren nur mit den Autos oder mit dem Zug. Und nachdem die Australier damals, keine Ahnung wann das war, haben tatsächlich die ganzen Fans in Australien so eine Art Petition gesammelt. Und er hat sich dann tatsächlich bereit erklärt, in Australien
1: mit dem Zug nach Australien zu fahren.
0: Zu machen, er ist dann tatsächlich rübergeschwommen. Nein, Spaß beiseite, mit dem Schiff.
1: Okay.
0: Da gibt es sogar Dokumentation. Da waren es, glaube ich, 3 Wochen unterwegs. Die sind dann tatsächlich von England mit dem Schiff rüber nach Australien. Und leider Gottes ist ja, glaube ich, der Gitarrist jetzt verstorben vor 2, 3 Wochen. Von Secure auch wieder ein großer Verlust. Und jetzt wird es leider Gottes wahrscheinlich immer öfters kommen. Die 80er-Jahre-Typen, die sind halt jetzt alle über 70. Also wie gesagt, Kira, vielen herzlichen Dank.
2: Gerne.
0: Einer meiner Lieblingslieder, wirklich ganz toll gecovert, muss man ja sagen. Und ich würde sagen, wir hören dich später nochmal.
1: Auf jeden Fall.
0: Mindestens 3 Mal noch.
1: Ja, und jetzt ja je nachdem, wie lange du noch redest.
0: Übrigens Christian heißt.
1: Also 22.24 Uhr und ich darf meine erste Runde beginnen.
0: Wow.
1: Ich bin echt spät dran heute.
0: Aber sowas von.
1: Also der Alex hat ja ordentlich losgelegt mit einem breiten Spektrum an Musikgenres. Von Rock über Ska und Rockabilly bis hin zu Punk. Wenn man die Goldenen Zitronen als Punk bezeichnen möchte, ja, ist okay. Ich fange jetzt erstmal ganz locker an, sehr groovig, mit 2 Reggae-Songs. Der erste ist von Jan Delay, irgendwie, irgendwo, irgendwann. Ja, genau, von Nena gecovert, Originalversion aus dem Jahre 84. Und danach kommt ein Lied von The Clash. Auch im Reggae-Style, auch gecovert von jemandem, den ich nicht kenne, ein jamaikanischer Reggae-Musiker, Willie Williams heißt er, der dieses Lied Armageddon Time 1977 geschrieben hat. Aber wir fangen an mit Jan Delay und irgendwie, irgendwo, irgendwann.

0: So, das war mein dritter Song. Nach Jan Delay und The Clash waren das Through mit ihrer Version Holding Out for a Hero, die zu hören ist auf dem Soundtrack Shrek 2, den ich hier schon relativ oft erwähnt habe, weil er einfach so gut ist und es sind so viele gute Songs drauf.
1: Stimmt.
0: Das war Cover von Bonnie Tyler, ich weiß gar nicht, wie sie ausgesprochen wird, von 1984. Ich werde jetzt noch einen Song spielen, den vierten.
1: Wobei ich ja mal anmerken muss, mein lieber Dr. DJ König, das von The Clash, ich habe es nicht erkannt.
0: Ja.
1: Das liegt an meinem Hörstuhl.
0: Okay. Also alle, die...
1: Total experimentell. Hat mich ein bisschen an Kung Fu erinnert.
0: Also der Alex spielt jetzt an auf den zweiten Song, Armageddon Time. Und er meinte, da schlafen die Leute ja ein.
1: Okay.
0: Ja, weiß ich nicht. Vielleicht sind sie dann wach geworden. Ja, ich steigere mein Programm auf jeden Fall. Ich wollte mal ein bisschen lockerer einsteigen.
1: Ja.
0: Werde jetzt noch einen Song spielen, und zwar von der Band Bauhaus, die David Bowie gecovert haben. Und zwar Ziggy Stardust. Und nach diesem Song wird dann der DJ Ton zwei Songs zum Besten geben. Und danach schauen wir mal, wie das Programm weitergeht.
1: Ja. Im Übrigen, da ist uns, sind wir uns alle einig, dass das tatsächlich eine bessere Version, coolere Version ist als das Original.
0: Ja.
1: Würde ich schon sagen. Ich persönlich möchte nicht dem großartigen David Bowie, den ich ja wirklich auch wirklich gut finde, ein toller Mensch, tolle Musik gemacht, nicht zu nahe treten, aber Bauhaus hat da schon ein geniales Cover gemacht, muss man ganz ehrlich sagen, was dich dann wieder punkteweise weit nach vorne gegenüber mich bringt, nachdem du massiv zurückgefallen bist.
0: Durch The Clash, Armageddon Time. Okay, also, aber die Hörenden können ja selbst ihr Urteil fällen. Wir spielen jetzt Ziggy Stardust von
1: Bauhaus. Und dann die Chetone.

Ja, wir haben gerade den Dischschiffers gewechselt. Genau. Ich gehe größer mit Junge von Heino. Genau.

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Ja, mit Junge auf die andere Ort, würde ich mal sagen. Genau. Jetzt gehe ich weiter mit dem Remus. Ja.

0: Ja, der Ramones, I Wanna Don't Grow Up, mit Erickson und das innere Kind. Erstmal wollte ich mich recht herzlich bedanken beim Dr. DJ König. Ja, ich bin echt entspannt. Und beim natürlich DJ Ton. Zwei tolle Lieder, Covers von den Ärzten, von Heino gecovert und von den Ramones von Tom Waits gecovert. I Wanna Grow Up. Ich möchte nicht wachsen.
1: Erwachsen werden.
0: Ja. Also ich bin ja der Franconia-Englisch. Wenn man es original übersetzen würde, würde man sagen, ich möchte nicht wachsen, oder? Aber wir wissen, was gemeint ist. Und jetzt, meine Lieben, tatsächlich, nach langer, langer Zeit, ich habe es nicht mehr geglaubt, aber sie hat es tatsächlich gemacht, wieder ein neues Lied einstudiert.
1: Was für den DJ Ton und für mich eine Überraschung sein wird.
0: Wir wissen absolut. Ich habe es jetzt gestern gehört, war sehr begeistert.
2: Heute.
0: Was heute? Also ich fernab von Zeit und Raum. Ich schwebe nur noch und habe gesagt, Kira ist auch einer von meiner Lieblingsgruppen, ein Cover. Ich glaube und hoffe natürlich, wir sowieso, aber auch unsere Zuhörenden werden es gut finden. Und hoffentlich alles, was wir heute spielen, gut finden. Schauen wir mal, wie dann die Kritiken kommen werden. Wahrscheinlich vernichtend, aber es ist dann eine andere Geschichte. Ich würde sagen, Kira, die Zuhörenden gehören dir. Viel Spaß.
2: Danke.

0: Wow, wow, wow, ich habe richtig Gänsehaut. Also richtig Gänsehaut. Kira, Respekt.
1: Danke.
0: Besonders auch sehr hoch. Wirklich arschcool. Ich fange jetzt an, meine Tour mit einer wirklich fantastischen Frau. Ich habe sie 1985 am 17. Juli bei Live Aid gesehen und habe mich verliebt. Unsterblich in Jade. Hm. Hat ungefähr ein Jahr angehalten, weil ich mich dann nämlich in die Pia von Philipp Ohr verliebt habe. Aber es ist eine andere Geschichte. Mit 18 verliebt man sich ja öfters mal. Nichtsdestotrotz fand ich, und es hat sie eben auch gespielt auf Live Aid, und ein ganz tolles Cover von 74, Why Can't We Live Together? Und ich finde, es passt zu dieser total durchgeknallten Zeit, die wir haben. Warum können wir nicht einfach friedlich zusammenleben? Viel Spaß mit Jade.

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8: Hallo und herzlich willkommen und einen schönen guten Abend. Hier ist Radio Z, hier ist die 95,8, hier ist Gala Rosa für die nächsten 59 Minuten. Das hörbare Kaffeekränzchen der anonymen OptimistInnen. Gala Rosa, das sind Franzi,
6: Axel
9: und Birdie.
8: Sie lächeln mich gerade an und sind beide heute verdächtig gut gelaunt, was mich bei unserem Thema wirklich beunruhigt. Wir reden heute bei Gala Rosa über Erben oder Sterben, Live, Laugh, Love oder doch Live, Left, Love, naja. Doch, zu spät. Großartig, oder? Endlich mal ein Thema, bei dem sich jeder angesprochen fühlt. Zumindest die, die noch Puls haben und die, die es kaum erwarten können, dass bei der reichen Tante endlich das Licht ausgeht. Und eigentlich ist Erben oder Sterben doch das perfekte Radio Z-Motto, oder? Wenn wir hier im Studio während der Sendung alle gleichzeitig umkippen, erben die Zoschis drei leere Kaffeetassen und drei unbezahlbare, manchmal schreibende Kugelschreiber in Rot und Schwarz. Ein wahres Imperium. Aber keine Angst, wir sterben nicht vor 21 Uhr. Das wäre zu viel Papierkram für die Redaktionen. Ich meine, sind wir doch mal ehrlich. Was ist schöner, den Löffel abgeben oder den Löffel klauen, bevor er überhaupt kalt ist? Wir klären heute die Frage, wie viel Verwandtschaft müssen wir eigentlich ertragen, um am Ende die hässliche Vase im Schrank zu bekommen? Und lohnt sich das Sterben heutzutage überhaupt doch bei den ganzen Friedhofsgebühren? Echt jetzt? Wer hat sich das Thema ausgedacht? Wahrscheinlich Musikspezial, die schon heimlich unseren Sendeplatz anvisiert haben, diese Schnuckis. Wir schauen mal, ob wir die nächste Stunde überhaupt überleben, ohne dass hier im Studio das Testament geändert wird. Schnappt euch ein Erfrischungsgetränk oder ein Erbe und bleibt dran.

0: Mein Erfrischungsgetränk schmeckt ganz köstlich. Und jetzt, wo ich so daran zippe, habt ihr euch eigentlich schon mal gefragt, warum gefühlt bei jedem Airbnb irgendwo dieser Spruch hängt, live, love, love?
1: Nee.
0: Ob auf Holzschildern, Kissen oder direkt riesengroß im Wohnzimmer, dieser Dreiklang verfolgt uns fast so hartnäckig wie die Ohrwürmer aus den 80ern, 90ern und 2000ern. Aber woher kommt das eigentlich? Der Ursprung ist älter, als man denkt. Die Idee hinter Live, Love, Love lässt sich bis ins 19. Jahrhundert zurückverfolgen. Besonders bekannt wurde ein Gedicht der US-amerikanischen Autorin Bessie Anderson Stanley aus dem Jahr 1904. Darin schreibt sie ein erfülltes Leben und genau diese drei Elemente stehen im Mittelpunkt. Ich lese ganz kurz vor. Es heißt Success. What constitutes success? She who has achieved success has lived well. Loved often and loved much, has gained the respect of the little children, has filled her needs and accomplished her tasks.

0: einfachen Dingen steckt. Klingt doch eigentlich ganz schön, oder? Wäre da nicht die eine Sache mit der Inflation des Ganzen? Denn Hand aufs Herz. Inzwischen hat Love ein kleines Imageproblem. Mhm. Viele finden ihn, naja, vielleicht etwas kitschig. Im Internet wird er sehr gerne belächelt, der Spruch als Inbegriff von Standard-Deko ohne Persönlichkeit. Liebe Grüße an meine Mutter, ich mag deine Deko total gerne. Aber vielleicht steckt genau darin auch die Ironie. Ein Spruch, der uns dazu auffordert, das Leben nicht zu ernst zu nehmen, wird selbst nicht mehr ganz ernst genommen. Also vielleicht, wenn wir das nächste Mal in einem Airbnb sehen, oder bei den Eltern oder wo auch immer man zu Besuch ist, kurz innehalten und denken, ja, okay, leben, lachen, lieben, vielleicht auch gar nicht so schlecht der Plan. Aber vielleicht auch doch. Wir werden es vielleicht nie herausfinden.
1: Vielleicht in der Sendung.
2: Vielleicht gleich.
0: Genau. Vielleicht gleich auf 95,8 Radio Z.

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1: Wunder gibt es also immer wieder. Ein für die Sache brennender, wohlwollend geschriebener Schlager. Ein Schlager eben. Es kann nicht alles falsch an ihm sein. So dienen diese Wunder gelegentlich als Erdung und

die Momente ihrer Wahrnehmung als Option, sich so weit wie möglich, so weit wie das halt möglich ist, in das Gefühl der Erhabenheit zu betten. Dann stehen wir mit gesättigtem Magen und in knaller Sonne noch unentschlossen über das eigene Befinden in der Nähe des Weltenburger Klosters und nehmen wahr, wie sich das Flüsschen einst in vergangener Zeit durch den Stein meißelte. Beachtenswert, wundergleich, schon schön, aber hier leben? Dabei nutzen die uns benachbarten bierbrauenden Mönche ihre Zeit im Durchschnitt sicher öfter als wir mit der Auseinandersetzung, also dem Nachdenken über die Frage nach dem erfüllten Leben. Obwohl das auch im Weltlichen durchaus als konventionell gelten darf, trotz der Verneinung der in diesen Kreisen anerkannten Marienerscheinungen. Fraglich scheint dann aber schon, ob es denn stets ein gangbarer Weg ist, uns in unserem Selbstverständnis als Oppositionelle dieser Welt ständig und immer wieder gegenseitig die Frage zu stellen, wie wir denn nun leben wollen. Props natürlich an alle, die durch ihre Ansprache und Kritik auf strukturelle Ungleichheit aufmerksam machen. Sicher wäre es obendrein auch falsch, sich selbst abzusprechen, gelegentlich über die grundlegenden Fragen nachzudenken. Was ist Sein, Wirklichkeit, was ist Freiheit oder was man sonst so für sich zu beantworten versucht. Ich will nur sagen, schade, wenn es das dann schon war. Wenn uns die beiden netten Herren des Es ist, was es ist Bestattungsunternehmens ein letztes Mal von zu Hause abholen und unsere Grabsteine als Mahnmal des Verkopften unserer Nachwelt dienten. Schade, wenn uns selbst den Blick fürs Schöne verwehren, wo es um uns herum doch etwas zu sehen gibt. Die Natur und der Zusatz, die ergänzende Kirsch, das Extra des von Menschen erschaffenen Draußens, sollen hier nicht ausschließlich genannt werden. Das Ruhen und der Müßiggang, etwa nach getaner körperlicher und geistiger Arbeit und Auseinandersetzung oder auch schon zuvor, und dessen Umgang dienen doch ebenso dem Zweck. Insbesondere wollen wir das verteidigen, was allgemeinhin als das Stumpfe, als das lapidar Wirkende erkannt wird, das, was man tut, während man Angst hat, etwas zu verpassen. Dabei können wir auch hieraus lernen, es geht mir also um unsere gängige Freizeitgestaltung. Ganz bestimmt muss man hier an einer der ersten Stellen das Video loben. Das, was passiert, wenn man den TV einschaltet. Zumal die Zusehenden mehr sind als die Gesellschaft der Glotzenden. Sie sind eine Gemeinschaft. Gemeinschaft lebt aber leider auch von Streit und Ungunst, und gelegentlich ist man selbst darüber verwirrt, wie erschreckend einfach das Lustigmachen gelingt, während man die zu sehende Flanke des Millionärs kritisch bemängelt oder sich mit einem Gemisch aus Resten der Chipstüte und des eigenen Speichels einsauend dabei erwischt, wenig wohlwollend über andere zu urteilen. Als Beispiel genannt seien die Kandidatinnen unserer liebsten Trödelshow, die sich aus Überzeugung oder aus Gleichgültigkeit von den mindestens seit Jahrzehnten gepflegten und gehegten Familienschmuck günstig befreien. Benannt wird auf Nachfrage der Nutzen des Erwirtschafteten als folgende Investition in gemeinsame Zeit: ein Restaurantbesuch, vielleicht auch in die Rückfahrt von diesem Donaudurchbruch der Alltäglichkeit. Hauptsache, es kommt in gute Hände. Bestimmt ist diese in der zugegebenerweise nicht wirklich ausschließlich deskriptiven Feststellung mitschwingende Häme auch fehl am Platz, zumal das Festhalten an Dingen, nur weil sie einfach schon da sind, wirklich nicht alles sein kann. Unbedingt bemerkenswert ist aber die regelmäßige Bescheidenheit der Protagonistinnen, die sich auch an anderer Stelle zeigt und eine wunderbare Erklärung für das sich wiederholende und in Kommentarspalten stets strittig besprochene Verhalten bietet. Die Frage, wie denn die Lebenszeit genutzt wird und die nach den liebgewonnenen Aktivitäten, beantwortet kaum einer der Befragten mit gegebener Zufriedenheit durch pünktliche Lohnzahlung und stets frischem Obst im Büro. Das Entscheidende ist die freie Zeit. Wir haben einen Garten, lesen, gelegentlich reisen. Die Genügsamkeit, die Freude an dem Einfachen, dem, was halt da ist, erscheint erstrebenswert, auch weil eben absolut glaubwürdig. Es verdient Respekt. Das Unkonventionelle, das Extreme, das Sonderbare und das Kuriose schließt es nicht aus. Sie reihen sich ein in Profanes und Übliches, all das vermengt sich in einem Beutel voller Gewinne ohne Nieten. Still am Wegesrand lauernd erbeuten wir uns ein Los der Beschäftigung und der Lebensfreude.

0: Franzi und Birdie, habt ihr Ideen, vielleicht auch Tipps aus eigener Praxis, die freie Zeit zu nutzen oder habt selbst noch hobbytechnische Zukunftspläne?
1: Nein, danke.
2: Entschuldigung.
1: Hatte noch den Euro im Kopf.
2: Toller Song.
1: Kannst du die Frage nochmal stellen? Ich habe
0: Ich wollte euch noch fragen, wie ihr eure Freizeit nutzt und ob ihr noch ein bisschen was vorhabt und euch vielleicht auch begnügt damit, wie ihr die Freizeit so gestaltet.
1: Also natürlich lebe, liebe, lache. Ansonsten, ja, du hast es schon ganz gut auch auf den Punkt gebracht, aber bei mir ist es andersrum. Ich denke erstmal immer, wenn ich gefragt werde, was ich mache, über Arbeit nach.
0: Ja.
1: Und danach erst kommen die Hobbys. Mhm. Also sind die Leute in besagter Fernsehsendung vielleicht etwas weiter als ich, wenn erst die Hobbys genannt werden und danach die Arbeit.
0: Und wie ist das so für dich? Fühlt sich das gut an oder eher schlecht?
1: Trainiert fühlt sich sehr an.
0: Ja.
1: Ohne Wertung.
0: Ja.
1: Deswegen stehe ich spontan auf dem Schlauch, aber vielleicht kann Birdie schon auf die Frage antworten.
2: Eigentlich bin ich mit dem, was ich gerade mache, ganz okay. Ich mag es, ganz wenig zu machen. Das macht mir sehr viel Spaß, ganz wenig zu machen. Wenn ich quasi nicht in diesem Arbeitstraining bin, sondern eher in der Übung, dass man quasi seine Freizeit gestaltet, mag ich schon ganz gerne, dass man dann sehr wenig macht. Und das Wenige dann quasi mit Live, Love, Love ausfüllt oder mit ganz anderen Dingen, die genauso viel Spaß machen und die nahe ans Nichts gehen. Das ist so die Leere, die sich dann eventuell ausfüllt oder auch nicht ausfüllt. Das ist schon ein großes Luxusgut, finde ich.
0: Mhm. Ja. Und bist du dann eher so für dich selbst oder teilst du das dann auch?
2: In dem Nichts.
0: Mhm. Auch in dem Nichts, ja.
2: Bin ich sehr gerne alleine. Nicht einsam, sondern alleine.
0: Ja.
1: Mhm. Ja. Mir ist noch was eingefallen, was mein aktuell, also ein neues und aber sehr liebes Hobby ist, Stricken. Ich bin auch auf diesen Zug aufgesprungen, nachdem ich mich jahrelang gewehrt habe. Aber ich habe sehr liebe Mitstrickerinnen, mit denen wir uns einmal im Monat treffen, letzte Woche erst. Und das macht mir ganz arg viel Spaß. Und damit möchte ich schon auch gerne weiter meine Freizeit gestalten. Es macht sowohl alleine Spaß, weil es erstaunlich beruhigend ist, wenn man mal diesen tricky Punkt übersprungen hat, wo einen das richtig nervt, weil es total anstrengend ist, das zu lernen. Dann ist es ein bisschen entspannt, bis dann wieder der Punkt kommt, dass irgendwas anstrengend wird. Mhm. Aber in der Gesellschaft zu machen, macht auch wirklich sehr viel Spaß.
2: Apropos Stricken, das stimmt. Ich glaube, so mag ich irgendwann mal sterben. Also ich glaube, beim Stricken, ich habe so eine Strickmaschine, wo ich so Schals bzw. Mützen stricken kann, wo man einfach nur eine Kurbel bedienen muss und dann die Wolle automatisch dann wie von Zauberhand sich zu einem Objekt bildet.
1: Zukunft.
2: Einfach nur so eine kleine Manufaktur. Genau, und wenn ich da irgendwann mal vom Schlag getroffen werde und umfall, dann glaube ich, ist es eine gute Art zu sterben.
1: Mhm.
2: Ja.
1: Mhm. Ja, sehr gute Überleitung auf unser monothematisches Thema des heutigen Abends.
2: Wie geht's dir, Axel? Hast du Themen?
0: Also es ging mir wirklich erstmal darum, um ein bisschen was in Erfahrung zu bringen, vielleicht auch für unsere Zuhörerschaft bei euch, aber wenn ich mir das erlauben darf, mich auch so weit aus dem Fenster zu lehnen, dass ich auch damit Franzi mit anspreche, haben wir jetzt erst neulich eine ganz wunderbare Freizeitaktivität zusammen unternommen. Mhm. Wir waren auf der Hubert und Staller Radeltour, ja, in Wolfratshausen und Umgebung bis hin zum Starnberger See.
2: Hallihallo.
1: Hallöchen.
0: Was auch immer man unter sinnvoll versteht, ich fand das sehr sinnvoll. Es war vor allem sehr schön. War bestimmt für die Freundschaft auch dienlich, aber einfach irgendwie so was Einfaches, so was Profanes zu machen, sich daran zu erfreuen und dann auch das Glück zu haben, dass das Wetter gut ist. Ne? Da kann man wenig für machen.
2: Ja.
0: Also man kann einen Regentanz vielleicht aufführen. Oder einen Anti-Regentanz.
1: Du wüsstest, wie viele Regentänze
0: ich verstehe, ja. Gut. Ja, ich lehne mich zu weit ans Fenster, ich habe es ja schon erwähnt. Ja. Etwas, was vielleicht auch allgemein eher so als, wenn man das so sagen kann, als so Rentnerurlaub bedacht wird oder so. Ne? Macht es einfach oder macht einfach andere Dinge. Ich glaube, das ist ganz cool. Macht einfach, was ihr wollt. Und wenn ihr Lust habt, euch mit Kaffee auseinanderzusetzen, dann finde ich das vielleicht blöd. aber ist doch egal.
2: Radio Z, macht doch, was ihr wollt.
0: Genau, macht einfach bei uns mit. Ja. Hier darf man alles.

0: 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Wenn ihr Fragen habt, wisst ihr, das Problem mit dem Erben ist ja, man muss dafür sterben. Also nicht man selbst, das wäre ja kontraproduktiv. Da hat man ja nichts mehr von den neuen Produkten, die man dann eventuell erben könnte, wie zum Beispiel Playstations. Aber irgendwer muss dann schon Richtung Licht gehen, damit das Erbe verteilt werden kann. Es ist doch absurd. Wir verbringen unser ganzes Leben damit, Dinge anzuhäufen, Toaster, Wandtattoos mit Live, Love, Love, Socken mit Rentieren drauf oder Socken mit Live, Love, Love drauf. Und warum? Damit am Ende unsere Verwandtschaft, die wir die letzten 20 Jahre erfolgreich ignoriert haben, in unserer Wohnung stehen und sich darüber streiten, wer das hässliche Teeservice bekommt, das wir selbst schon gehasst haben. Ich habe neulich gelesen, dass manche Leute ihr Geld ihrem Hund vererben. Ganz ehrlich, genial. Ein Hund kauft sich davon wenigstens keinen Sportwagen. Er kauft sich einen lebenslangen Vorrat an Wiener Würstchen und kackt in den Garten, den er technisch wahrscheinlich besitzt. Das ist wahre Dominanz. Das ist Live in unserem Slogan. Aber im Ernst, wir sitzen hier bei Radio Z, reden über das Ende und tun so, als wäre es wichtig. Ist es nicht. In 100 Jahren weiß niemand mehr, dass es diese gottverdammte Sendung gab. Es sei denn, wir vererben unsere Aufnahmen der Nachwelt. Gott bewahre. Das wäre schlimmer als jedes Erbe, das ich mir vorstellen kann. Tot sein ist wie dumm sein. Es ist nur für die anderen schmerzhaft. Ihr merkt davon nichts. Also trinkt das gute Zeug heute Abend, bevor eure Erben es mit Cola mischen. Liv. Ja, toller Tipp. Also, ob wir eine Wahl hätten. Wir leben, bis wir es nicht mehr tun. Das ist keine Leistung. Das ist Biologie. Und Love? Ich bitte euch, die meisten Leute lieben ihr neues iPhone mehr als ihre Großtante, bis die Großtante dann stirbt und die feststellen, dass sie ein Haus am Gardasee hatte. Dann ist die Love plötzlich grenzenlos. Dann wird am offenen Grab geheult, als hätte man sich die kleine Zehe am Bettpfosten demoliert. Erben ist doch die ehrlichste Form der Gier. Man wartet darauf, dass jemand, den man angeblich liebt, biologisch ausscheidet, damit man seine Sachen bekommt. Stell dir vor, du gehst zu einer der besten Freundinnen und sagst, hey, ich mag dich echt gern, aber könntest du dich bitte beeilen mit dem Ableben? Ich brauche dringend einen neuen Wandschrank. Deiner sieht echt lecker aus. Und das Schlimmste sind die Sachen, die man wirklich erbt. Nicht die Millionen. Nein, man erbt eine Kiste mit alten Videokassetten, die man nicht mehr abspielen kann. Und eine Porzellanfigur von einem Hirtenjungen, der ein Auge verloren hat. Und man traut sich das Zeug nicht wegzuschmeißen, weil man denkt, der Geist von Opa beobachtet einen dabei. Spoiler, tut er nicht. Opa ist tot. Er hat jetzt andere Sorgen, zum Beispiel, dass er im Himmel feststellt, dass es dort gar kein Sky-Abo gibt. Kommen wir zum Left. Was lassen wir übrig? In 50 Jahren besteht unser Erbe wahrscheinlich aus 400 Passwörtern für Streaming-Dienste, die keine mehr braucht. Und ein Cloud voller Selfies, die sich niemand anziehen mag. Oh, guck mal, hier ist ein Bild von Birdie, wie er 2024 bei Radio Z in ein Mikrofon starrt und hofft, dass die Sendung bald rum ist. Faszinierend. Wisst ihr, was ich hinterlasse? Ungeöffnete Briefe vom Finanzamt und meine Sammlung von leeren Duschgel-Flakons über dem Badezimmerschrank. Herzlichen Glückwunsch. Habt ihr mal gesehen, wie sich Familien bei einer Hausauflösung benehmen? Das ist wie bei National Geographic, wenn die Hyänen über einen Kadaver herfallen. Ich krieg die Silberlöffel? Nein. Ich habe die Oma öfter im Heim besucht. Es geht nie um den Wert. Es geht darum, dass der Cousin, den man schon mit 5 Jahren gehasst hat, auf keinen Fall den goldenen Gameboy bekommt. Man würde die Spielkonsole lieber im Klo runterspülen, als sie ihm zu gönnen. Und dann drucken wir uns auf die Kaffeetassen Love. Wir sind schrecklich, wirklich schrecklich, aber wenigstens sind wir unterhaltsam. Also, erben oder sterben. Am Ende passiert sowieso beides. Nur eben in unterschiedlicher Reihenfolge. Franzi Axel, was ist das deprimierendste Erbstück, das ihr jemals hinterlassen könntet? Eine Sammlung aus ausgeblichenen Radio Z-Stickern oder einen Eimer mit eingetrockneter Wandfarbe, aber mit der Aufschrift Goldschatz?
1: Das ist eine sehr gute Frage.
2: Ja.
1: Ich weiß nicht, ob ich sie so schnell, so leicht beantworten kann. Eine Idee, die mir jetzt aber schon kommt, ist auch noch das digitale Erbe. Also ich weiß, dass ich neulich in irgendwelchen Einstellungen meines Google-Accounts gescrollt habe und dann gesehen habe, dass nach einer gewissen Zeit der Inaktivität, solange denn kein möglicher Verbliebener oder keine Ansprechperson hinterlegt ist, dass dann alles gelöscht wird. Also so vielleicht, wenn man Chrome nutzt, auch die Browser-Chronik. Ich je nachdem, ob das dann wichtig ist oder nicht, vielleicht die Suchverläufe bei Google Maps oder so, es ist dann alles weg, einfach irgendwie um vielleicht, also zum einen bestimmt, um nicht irgendwelche Datenmengen zu sammeln, aber bestimmt auch, um einem das Gefühl geben zu können, man darf auch digital, also man darf auch gehen und es ist auch digital okay. Das ist auf jeden Fall etwas, was man, wenn man denn wohl dann bei dieser konventionellen Einstellung bleibt, auf jeden Fall nicht hinterlässt. Jedenfalls nach einer gewissen Zeit nicht, ist es dann einfach weg.
0: Aber man könnte einstellen, dass es für immer da ist?
1: So habe ich das verstanden. Oder wahrscheinlich nicht. Aber was weiß ich schon. Jedenfalls ist, glaube ich, nach 3 Monaten Inaktivität, es ist eigentlich recht schnell, dass es dann irgendwie so gelöscht wird.
2: 3 Monate ist zügig, ja.
0: Das ist echt zügig.
1: Ohne schuldhaftes Zögern. Ne? Einfach weg.
0: Alles weg.
1: Ja.
0: Die ganzen Bewertungen auf Google Maps. Scheiße.
2: Schade, ja. Das deprimierendste Erbe, das ich, glaube ich, abzugeben habe, sind meine circa 20 Bananen im Tiefkühlfach, die bereits vorgeschnitten sind, weil immer, wenn eine Banane in meinem Vorrat quasi für meinen aktuellen Verzehr schon zu braun ist, dann schneide ich die klein, um mir in der Zukunft mal eine sogenannte Bananen-Ice-Cream daraus zu machen.
0: Ach,
2: nämlich die gefrorenen, bereits kleingeschnittenen Bananenstückchen mit Joghurt der Wahl zu vermengen und dann mit dem Pürierstab zu mixen oder halt mit einem Mixer, wenn man einen hat, dann hat man die sogenannte Bananen-Ice-Cream. Und mein Froster ist auf jeden Fall ready dafür, dass irgendjemand sich ganz arg viele Bananen-Ice-Creams machen kann.
0: Ich wollte dich fragen, ist es eher so, also ist es wirklich so für ein Erbe gedacht? Also machst du eine...
2: Ich glaube, es wird daraus hinauslaufen.
0: Also, oder hast du dir selber schon mal eine Ice-Cream gebaut?
2: Es ist schon weniger als das Bananen in meinem Tiefkühlfroster.
1: Und bereit liegen. Bist du auch diejenige, die uns diesen Begriff vererben wird? Bananen Ice Cream, ist das von dir?
2: Nee, ich glaube, das kommt aus dem Internet. Also, natürlich.
1: Hast du es ins Internet geschrieben?
2: Ich weiß nicht, an wen die Props gehen, aber ich...
1: Also auf jeden Fall großartig. Ich glaube, das Internet wurde nur dafür gemacht, dass es da drin steht.
2: Dazu gibt es auf jeden Fall noch ein paar dann angetrocknete Eimer Farbreste. Vielleicht sogar mit dem Aufdruck. Radio Z liebt dich.
0: Und weil wir es lieben, gute Überleitungen zu Musik zu haben, spielen wir jetzt Musik. Irgendwas über Geld oder Tod oder beides. Hauptsache, es übertönt die Gedanken. Live, left, love.

0: Weil jede Gala Rosa, jede gute Gala Rosa, ein Quiz beinhaltet.
1: Quiz!
0: Quiz-Time!
1: Quiz!
0: Gibt es auch heute wieder einen Quiz. Für manche mag es einfach sein, für manche schwer. Wir werden es herausfinden. Über das monothematische Motto Erben und Sterben, Live, Love, Love, bin ich auf Sprichwörter gedanklich gestoßen. Wie auch immer das passiert ist. Manche Sprünge sind weiter, als man denkt, manche näher. Es ist vermutlich ein Weitersprung, aber wir gehen trotzdem rein in das Sprichwörterquiz.
1: Juhu.
0: Ich sag euch, also ich habe 8 Sprichwörter vorbereitet und es gibt zu jedem 3 Antwortmöglichkeiten.
2: Geil.
0: Ja.
2: Spielen wir gegeneinander?
0: Ihr könnt als Team oder gegeneinander spielen.
1: Also für mein Erbe wäre es dienlich, wenn wir zusammenspielen würden.
0: Ja. Ihr spielt zusammen, ihr dürft euch dadurch auch absprechen. Ja.
1: Wunderbar. Mhm.
0: Okay, dann gehen wir rein.
2: Ah.
1: Okay.
0: Also, das erste Sprichwort ist, Morgenstund hat ... im Mund. A, Silber, B, Gold oder C, Bronze.
2: Ich bin für Bronze.
1: Ja, dann bin ich auch für Bronze.
0: Okay, also
1: ihr sagt... Dann ist das der gemeinsame Konsens.
0: Ihr sagt, Morgenstund hat Bronze im Mund.
2: Das klingt toll.
1: Schall gut, ja.
0: Ja.
1: So eine Bronzeplastik, die ist auch was, ne? Mhm.
0: Ja.
1: Und die kann auch einfach mal irgendwo stehen.
0: Mhm. Ja.
2: Die letzten werden die ersten sein.
1: Mhm. Genau.
0: Ja. Ja, das ist natürlich total toll gedacht, aber falsch.
2: Ah, Mist.
0: Ja. Ey, Morgenstund hat natürlich Gold im Mund.
2: Gold.
0: Ja.
2: Das klang total falsch im Kopf.
0: Ja.
1: Ich hätte es mir nicht vorstellen können.
0: Ja.
1: Nee.
0: Dann das zweite Sprichwort. Lügen haben kurze A, Arme, B, Beine oder C, Hälse. Ah, Pinocchio haben wir vergessen. Ich mache noch D, Nasen.
2: Ja, da bin ich für N. D.
1: Für D? Ja. Also vielleicht müssen wir auch ein bisschen, also ich weiß es nicht, wir müssen vielleicht über so Ausschlüsse arbeiten.
2: Ja.
1: So. Also Lügen haben bestimmt ganz lange Arme, weil die Handschellen ja
2: klicken.
1: Die müssen ja klicken, die müssen ja, ne?
0: Mhm.
1: Weil es geht so nicht.
0: Mhm.
2: Das heißt, es könnte sein.
1: Es könnte schon sein.
2: Aber es könnte auch irgendwie so der lange Hals sein.
1: Der lange Hals, ja doch, doch.
2: Weil darüber die kommt Gier? Ja quasi die, da wird ja die Lüge ausgesprochen.
1: Ja.
2: Durch den Hals.
1: Das klingt gut.
2: Beine macht irgendwie überhaupt keinen Sinn.
1: Also warum sollten die dann keine Beine haben?
2: Ja.
0: Kurze.
1: Kurze
0: also,
1: Beine.
0: Genau, also Lügen haben kurze.
1: Kurze.
2: Ah. Das ist vielleicht schon eher.
0: Genau, da geht es nicht darum, dass ein Körperteil dann komplett weg ist.
1: Aber ich glaube, die rennen ja auch schnell weg. Also vielleicht haben sie einfach lange Beine.
2: Lange Beine. Lügen haben lange Beine.
1: Vielleicht beim Hals. Also.
0: Wollt ihr das einloggen? Lügen haben kurze...
2: Hälse.
1: Hälse.
0: C. Hälse.
2: C.
1: C.
0: Mhm. Ja, klingt sehr gut, ist leider auch falsch. Lügen haben tatsächlich kurze Beine.
1: Kurze Beine?
0: Ja.
2: Macht
1: wirklich?
2: Ja.
0: Das dritte Sprichwort, wer zuletzt lacht, A, lacht am längsten, B, lacht am besten oder C, lacht zuletzt.
2: Irgendwie ist logisch.
1: C ist eigentlich klar.
2: Ja.
0: Also ihr sagt, wer zuletzt lacht, lacht C.
1: Ja, alles andere hätte mich überrascht, weil ich nicht damit gerechnet hätte.
2: Ja, und das ist auch wirklich wahr.
0: Ja, okay, also wir loggen ein, wer zuletzt lacht, lacht
1: zuletzt. Tolles Sprichwort, auf jeden Fall, ja.
2: Ja,
0: ja. Okay. Ich weiß nicht, was mit dem Quiz los ist, aber das ist leider auch falsch.
1: Ach komm.
0: Wer zuletzt lacht, lacht anscheinend am längsten.
1: Mhm. Mhm.
0: Ja. Aber keine Sorge,
2: man kann
0: Leute,
2: nicht alles wissen.
0: Wir sind erst bei der Hälfte.
1: Also auch die früher anfangen zu lachen, fangen ja auch früher an.
2: Ja, macht irgendwie keinen Sinn.
1: Die lachen dann immer noch mit.
2: Ja.
0: Ja.
1: Okay.
2: Muss man wissen.
0: Mhm. Also, wir kommen zu Nummer 4. Übung macht den A. Künstler, B. Lehrer oder C. Meister.
2: Also ich glaube schon, dass Kunst von Üben kommt.
1: Also von nichts kommt nichts.
2: Ja. Ja.
1: Ich meine aber zu wissen, es ist der Meister.
2: Mhm. Ich habe das, glaube ich, auch schon irgendwo mal gehört, aber ich wäre mir jetzt nicht sicher.
1: Also gerade irgendwie, wenn man jetzt bedenkt, das Handwerk ist was Tolles. So, ich meine, in diesem Kontext habe ich das schon mal gehört.
2: Mhm. Mhm.
0: Lehrer müssen quasi nicht üben und Künstler auch nicht.
2: Eigentlich nicht.
1: Eigentlich nicht. Also Künstler sind ja Profis.
0: Das heißt, was lockt dir ein? Übung macht den?
2: B, Meister?
1: Was C, glaube ich?
0: C, Meister.
2: C, Meister.
1: Mhm. Gerne Meister? C, ja.
0: Ja. Richtig, Leute. Ha. Sehr gut. Ein Punkt für euch. Hm. Habt ihr Lust, noch weiterzumachen oder reicht es euch schon?
2: Oh, ich mag Sprichwörter.
0: Ja?
1: Sprichwörter, ja, auf jeden Fall. Gut, ich lerne auch viel.
0: Dann einen guten Lauf. Dann hätte ich noch ein paar im Petto. Besser spät als A, nie, B, gar nicht oder C, bald.
2: Oh, bald klingt schon irgendwie total klar. Bin mir sicher, was sagst du?
1: Ich habe überhaupt nicht aufgepasst.
0: Besser spät als?
1: Als bald. Ja.
0: Genau, bald ist C, A ist nie und B ist gar nicht.
1: Wenn Birdies erster Impuls ist bald, dann
0: besser spät dann als bald. Ich
2: habe mich heute Abend noch nicht, irgendwie belogen. Mein erster Impuls.
1: Mhm. Nee.
0: Wie bei unserer Galarosa-Vorbereitung. Besser spät als bald. Ja, klingt logisch. Ist leider falsch. Besser spät als nie.
2: Nie.
0: Oh, okay. Ja, das ist das richtige Sprichwort. Dann machen wir jetzt noch eine Runde, oder?
1: Last
0: Round. Und zwar, das Sprichwort lautet: Reden ist Silber, Punkt, Punkt, Punkt ist Gold.
1: Schon wieder diese
0: A, Herzen. Schreien. B, schweigen. Oder C, lachen. Reden ist Silber, Punkt, Punkt, Punkt ist Gold.
2: Also keine Ahnung, aber also zum Thema würde Lachen passen.
1: Ich glaube, stimmt, aber es ist nicht, also ich glaube, es ist nicht so gut, wenn alle lachen.
2: Stimmt.
1: Vielleicht ist es auch mal gut, die Klappe zu halten.
2: Mhm. Ja, Klappe halten ist gut.
1: Klappe halten ist auch mal gut.
0: Ja. Mhm. A, B oder C? Also A, schreien, B, schweigen, C, lachen?
2: B.
1: Gerne B.
0: Schweigen? Ja. Also ihr lockt ein, reden ist Silber, wir schweigen ist Gold.
1: Ja.
0: Mhm. Ja, tatsächlich richtig, Leute. 2 Punkte habt ihr ergattert.
2: Saugeil.
0: Sehr
2: geil.
0: Gut. Ey, super. Ihr könnt uns natürlich auf Galarosa auch noch mitteilen, wie viele Punkte ihr ergattert hättet. Auf unserem Instagram-Kanal.
2: Genau, schreibt uns sehr gerne oder ruft jetzt einfach an unter der 0911 4500 und 3x die 6.

0: Ja, das war sie wieder, die wunderschöne Stunde 59 Minuten Gala Rosa mit Franzi,
1: Axel
2: und Birdie.
0: Und wir sehen uns vielleicht wieder bei Radio Z. Und jetzt geht's hier weiter mit 3 Stunden Metal und mehr. Die Zoschis klopfen schon an die Tür und haben schon ihre ersten Bierchens geöffnet.
1: Mhm. Darf man das im Studio?
0: Die Zoschis dürfen das.
2: Die Zoschis dürfen das.
1: Dann viel Spaß mit den Zoschis. Kommt ruhig rein.
0: Zoschis.
1: Tschüssi, bis bald.
0: Bis bald, tschüss.
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0: Z.

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0: Hallo und herzlich willkommen auf der 95,8 MHz bei Radio Z. Heute ist Donnerstag, der 2. Juli 2026 und am Mikrofon, Ton und Technik begrüßt euch heute Pauline mit eurem Programm für heute. Von 14 bis 15 Uhr ist der Kaffeesatz angesagt, der feinste, vielfältige und einzigartige Musikmix auf Radio Z. Und heute spielen wir für euch Songs von My Ugly Clementine, Fabian Haupt, Sons und vielen, vielen mehr. Von 15 bis 16 Uhr sendet Castrop Rauxel das Programm zum aktuellen Musikgeschehen, heute mit der lieben Gerlinde Bogner. Sie hat für euch das Album der Woche, Please, von DJ Pleaterball, spielt dementsprechend auch ein paar Tracks davon. Und natürlich hat sie für euch eine ordentliche Portion an aktueller Musik dabei. Von 16 bis 18 Uhr läuft der Stoffwechsel, das tagesaktuelle Magazin für Politik, Lokales und Kultur. Hintergründig und ausführlich. Und hier ist Jakob, der euch die heutigen Themen vorstellen wird.
1: In unseren 2 Stunden beim Stoffwechsel geht es unter anderem um die Filmbesprechung Pianotuner. Ein Klavierstimmer als Safeknacker. Dustin Hoffmann spielt den Besitzer einer Klavierstimmerfirma. Außerdem das ADFC-Interview zu verpassten Chancen in Sachen Radwege. Verbesserung rund um die Altstadt. In Nürnberg fahren zurzeit keine Straßenbahnen. Der Grund? Durch die Hitze ist die Fugenmasse an den Gleisen geschmolzen und hat Gleise und Fahrzeuge verklebt. Wir sprechen mit der VRG über die Ursachen und fragen, ab wann fahren die Straßenbahnen wieder.
0: Das war's vom Stoffwechsel. Von 18 bis 19 Uhr sendet Analogwerkstatt. Eintauchen in die wunderbare Welt des Analogen. Von 19 bis 20 Uhr hört ihr eine Stunde Atmas, die Sendung zum afrikanischen Leben in Deutschland. Von 20 bis 21 Uhr gibt es dann die lokalen Leidenschaften, heute mit dem Waldstock Festival, das vom 11. bis 12. Juli in Pegnitz stattfinden wird. Da gibt es heute ganz besondere und exklusive Einblicke. Um 21 Uhr hört ihr dann eine Stunde lang die Radio Gays. Sie sind das queere Magazin auf Radio Z. Von 22 bis 24 Uhr hört ihr Art, Pop and Roll, Advanced Music for Advanced Listeners. Und um Mitternacht starten in den Freitag mit 2 Stunden Nachtclub. Die volle Ladung DJ-Musik gibt's da heute vom Andi auf die Ohren. Und zwischen 2 und 14 Uhr wie immer eine Wiederholung aller Sendungen des heutigen Tages. 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Wir wünschen euch viel Spaß mit dem heutigen Programm auf Radio Z und starten heute Hip-Hop-Pick mit Two von Baby No Money. Kommt gut durch den Tag!

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2: Heute mit Gerlinde Bogner, hallo. Und der Opener meiner heutigen Sendung kommt von Paula Paula. Wie könnte es anders sein? Letzte Woche lief es hier im Rahmen von Castrop als mein Album der Woche. Heilige Scheiße heißt es und ist Anfang Juni veröffentlicht worden. Mit Heilige Scheiße liefern Paula Paula ein Album ab, das gleichzeitig zärtlich, wütend, verspielt und politisch ist. Frontfrau Marlene Collet bündelt auf dem zweiten Werk der Band all das, was die Gegenwart so erschöpfend und widersprüchlich macht. Feministische Kämpfe, gesellschaftliche Überforderungen, queere Liebe, Angst, Altern und die verzweifelte Sehnsucht nach Menschlichkeit. Musikalisch verweigert sich das Album jeder klaren Schublade. Zarte Balladen stehen neben synthilastigen Dark-Pop-Hymnen. Politisches Liedgut trifft auf schrägen Indie-Pop. Trotzdem wirkt Heilige Scheiße erstaunlich geschlossen. Nicht zuletzt durch die hervorragenden Arrangements der hochkarätigen Mitwirkenden. Doch Paula Paula verlieren sich nie in Schwere. Selbst Songs über Trennung, mentale Überforderung oder innere Dämonen behalten einen warmen, versöhnlichen Kern. Die Texte schlagen zu, strecken aber gleichzeitig die Hand aus. Genau darin liegt die besondere Stärke dieses Albums. Es verbindet politische Klarheit und radikale Empathie. Wie gesagt, ich mag es sehr. Ich habe Paula Paula auch live gesehen. Sie war letzten Herbst noch in Kuba, in Hersbruck. War auch sehr schöner Abend. Und wir hören jetzt den Titel Kein Arschloch von Paula Paula.
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1: Und wie könnte es besser weitergehen wie mit Bernadette Lahengst? Aus ihrem 2015 veröffentlichten Album Save the World with This Melody habe ich Wem gehört die Parkbank mitgebracht.

Aldous Harding hat im Mai ihr fünftes Studioalbum Train on the Island veröffentlicht und daraus hören wir jetzt den Track Worms.

Letzte Woche war sie live in Berlin im Huxleys Neue Welt in Neukölln zu sehen. Iris Harding, ich hätte sie sehr gerne gesehen, aber hat leider nicht reingepasst. Aber sie ist auf Tour und in den nächsten Wochen noch vermehrt zu sehen. Und weiter geht's mit Kelela. Sie kündigt ihr drittes Album an. Es wird den Titel New Avatar haben und sie hat eine Single veröffentlicht mit dem Titel Linkin Park. Kelela.

0: Und jetzt geht es weiter mit einem Veranstaltungshinweis für morgen Abend hier in der Stadt.
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0: 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Und derweil gibt es Musik von Polisa aus ihrem tollen Album Dreams Go. Kommt Lisa,

Die Kanadierin Katie Steele Manus alias Austra hat auch ihr aktuelles Album Chin Up Buttercup letzten Herbst veröffentlicht. Und daraus habe ich den Track Amnesia mitgebracht.

Future Islands feiern ihr 20-jähriges Bestehen mit dem Album From a Hole in the Floor to a Fountain of Youth, einer besonderen Sammlung aus Raritäten, alternativen Versionen und Fanlieblingen, von denen viele erstmals digital verfügbar sind. Statt eines klassischen Best-of-Albums zeigt die Band damit ihre Entwicklung und künstlerische Tiefe jenseits ihrer bekanntesten Momente. Ich habe den Track In the Fall mitgebracht von Future Island.

Und das Album der Woche kommt in dieser Woche von DJ Plaid. Plaid wahrscheinlich, okay. Der libanesisch-australische Produzent schuf seinen unverwechselbaren Stil durch die Verschmelzung von Klängen der arabischen Welt mit treibender Bassmusik. Auf seinem zweiten Album verfolgt er mit einer ähnlichen Fusion einen eher besinnlichen Zweck. Mein Kollege vom Freitag, Christian Mosbacher, hat es ausgewählt und also deswegen wird er bestimmt morgen noch mehr dazu erzählen. Und ich habe den Track Unforced Arrow ausgesucht von DJ Plaid. Please ist der Albumtitel von unserem Album der Woche aus dieser Woche. Und außerdem habe ich Darkside mitgebracht aus ihrem aktuellen Album Nothing.

0: Und jetzt gibt es noch mal einen Veranstaltungshinweis für heute in einer Woche, 9.7. Zentralcafé. Da gibt es auch eine Veranstaltung. Und dazu kommt jetzt der Jingle.
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0: Also wenn ihr dabei sein wollt, könnt ihr jetzt im Studio anrufen und euren Gästelistenplatz reservieren lassen unter der 0911 4500666. Derweil geht's weiter mit Musik von den Boards of Canada. Niemand sonst klingt so schwindelig wie die Boards of Canada. Ende Mai erschien nach 13-jähriger Pause das neue Album des schottischen Elektronikduos mit dem Titel Inferno. Ich habe es ein paar Mal angehört, gefällt mir ganz gut. Nicht alles, teilweise finde ich es auch ein bisschen anstrengend, aber teilweise finde ich es auch ziemlich cool. Und ich habe den Track Naraka ausgewählt von Boards of Canada.

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Der Potsdamer Lester mit Doppel-R am Schluss hat eine EP veröffentlicht mit dem Titel Zwei Jahre dazwischen EP. Und daraus habe ich den Track Traum ausgesucht von Lester.

Und meine Stunde Castrop Rauxel neigt sich schon dem Ende. Und ein Track kommt noch und davor verabschiede ich mich. Mein Name ist Gerlinde Bogner. Ich bedanke mich fürs Zuhören. Ihr könnt mich wiederhören am ersten Donnerstag im August. Ist es dann ja schon. Hier geht's weiter mit 2 Stunden Stoffwechsel, unserem aktuellen Magazin für Kultur und Politik. Und diese Sendung könnt ihr eine Woche lang nachhören. Es steht gleich in der Mediathek und auch die Playlist ist schon da. Und genau, das war's an Infos. Und für den letzten Track habe ich heute ausgesucht Fortet. 2010, also schon echt eine ganze Weile, hat er das tolle Album mit dem Titel There is Love in You veröffentlicht. Und daraus hören wir Angels Echo. So viel von mir für heute. Ciao.

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Hallo und willkommen zur ersten Stunde Stoffwechsel am heutigen Donnerstag, den 2. Juli. Für euch am Mikrofon und Technik Chris Behley mit folgenden Themen. Wir starten mit Fahrradmobilität in Nürnberg. Es geht um die aktuelle Entscheidung, dass es keinen Ausbau des Radweges zwischen Westtor und Spittlertorgraben in Nürnberg geben wird. So ein aktueller Beschluss. Wir sprachen dazu mit dem ADFC hier in Nürnberg und da geht es dann auch um weitere Punkte des Mobilitätsbeschlusses aus dem Jahr 2021 für die Stadt Nürnberg. Danach blicken wir noch ein wenig auf zukünftige Aktionen rund um das Thema Radfahren. Zum Abschluss der ersten Stunde erwartet euch eine Filmbesprechung zu The Piano Tuner mit Dustin Hoffman in einer der Hauptrollen. Worum es in den Film geht, um einen Klavierstimmer, der auch zum Safeknacker wird. Mehr zum Film zum Ende dieser Stunde. Ich wünsche gute Infos und auch viel Spaß beim Zuhören. CKD, Luxus.

0: Gehofft wurde hier in Nürnberg auf eine Stadtratsentscheidung bzw. auf eine Entscheidung des Verkehrsausschusses, dass der Westtor- und Spittler-Torgraben für Radfahrer besser ausgebaut wird. Diese Entscheidung bleibt aus und es soll auch so bleiben für die nächsten 20 bis sogar 30 Jahre, erfuhren wir im Gespräch mit dem ADFC, dem Allgemeinen Deutschen Fahrradclub hier in Nürnberg.
1: Ich bin Albrecht Steindorf, ich bin einer der stellvertretenden Vorsitzenden des ADFC in Nürnberg, Kreisverband Nürnberg und Umgebung, und kümmere mich dort unter anderem um die Arbeitsgruppe Verkehr, also die Gruppe, die sich um städtische Themen kümmert, um den Kontakt zu städtischen Behörden, zu Fraktionen und so weiter.
0: Der ADFC hat ja immer viele Aktivitäten rund um das Fahrradfahren und eine ganz wichtige dabei ist auch zu gucken zwischendurch mal, wie sieht's denn mit der Sicherheit aus auf den Radwegen und wie weit ist auch hier in Nürnberg der aktuelle Plan, der sogenannte Mobilitätsbeschluss, wie weit wird der umgesetzt? Und da gab es jetzt gerade eigentlich eine tolle Chance für den Verkehrsausschuss im Stadtrat, bessere Lösungen zu finden. Aber Sie haben jetzt festgestellt, das ist nicht passiert. Worum ging es denn genau?
1: Ja, also es ging um einen Teil des Altstadtring. Im Mobilitätsbeschluss von 2021 stand ja drin, der Altstadtring für Radler, also entlang des Stadtgrabens, soll bis 2026 auf zeitgemäßen Standard, also in der Regel 4 Meter Zweirichtungsradweg oder Fahrradstraße, umgebaut werden oder verbessert werden. Passiert ist, das wissen wir alle, weil es ist ja schon 2026 eigentlich nichts. Und jetzt lagen dem Verkehrsausschuss im Juni Pläne vor, die den Spittler-Torgraben betrafen und den Westtorgraben, aber eben nicht den Ausbau des Altstadtrings für Radler, sondern die Lage der Straßenbahnschienen. Die Straßenbahnschienen müssen ausgewechselt werden, weil sie verschlissen sind. Und das soll passieren, wenn die Straßenbahn ohnehin nicht fahren kann, weil am Plärrer umgebaut wird. Und das Ganze ist offensichtlich eilig. Und nun hatten wir ja gedacht, der Beschluss ist von 2021 mit Frist 2026. Es gibt wenigstens Pläne in der Schublade. Aber es hieß jetzt im Verkehrsausschuss, wir haben keine Pläne in der Schublade. Und im Wesentlichen muss die Straßenbahn so bleiben, wie sie jetzt ist, weil sonst haben wir ein Planfeststellungsverfahren durchzuführen und dafür ist keine Zeit. Und wenn die Schienen weiter liegen wie bisher, dann bleibt der Radweg und vor allen Dingen die Pfosten für die Straßenbahnoberleitung im Radweg wie bisher. Und das nächste Mal wird umgebaut, wenn die Schienen dann wieder verschlissen sind, also in 20 bis 30 Jahren. Das heißt, die Situation auf dem Radweg mit den Pfosten mittendrin bleibt für die nächsten 20, 30 Jahre so schlecht, wie sie jetzt ist.
0: Für alle, die es nicht genau wissen, es geht also um diesen Bereich Westtor-Spittler-Torgraben. Wer vom Plärrer aus quasi Richtung Tiergärtner Tor fährt oder von Richtung Burg kommt und Richtung Plärrer fährt, da gibt es ja dann ein Stück, das ist eigentlich offiziell nur Radweg zum Beispiel. Aber die Fußgänger müssten auf die andere Straßenseite jeweils über 2 Ampeln und auch wieder zurück über 2 Ampeln, um dann wieder auf dem offiziellen gemischten Rad- und Fußweg zu sein. Und wie gerade schon erwähnt, sind da eben diese Oberleitungspfosten und Halterungen im Weg. Und warum tut sich denn da nichts? Warum bewegt sich denn der Verkehrsausschuss da auch nicht, wenn es ja eigentlich heißt, bis 2026 sollte das schon passiert sein?
1: Ja, wohl muss man in der Bilanz sagen, mit dem Mobilitätsbeschluss auch so gelaufen wie mit vielen anderen Beschlüssen des Stadtrats, Lärmminderungsplan, Klimaentwicklungsplan und so weiter. Der Stadtrat beschließt viel und niemand achtet darauf, dass er so richtig ernst genommen wird. Und die betroffenen städtischen Ämter haben offensichtlich gedacht, warten wir, bis mehr Wasser die Pegnitz runterfließt und dann werden die Karten irgendwann offengedeckt. Wir haben am Altstadtring nicht geplant, weil uns andere Sachen wichtiger erschienen, wenig Kapazitäten war oder wer weiß auch immer. Und jetzt war halt das Problem, wenn man jetzt der Verwaltung gesagt hat wir wollen einen Plan, wo auch zumindest die Pfosten aus dem Radweg verschwinden und angedeutet wird, wo der Gehweg ist, dann wäre viel Zeit vergangen und dann wären die Straßenbahnschienen nicht erneuert worden und dann würde irgendwann auch keine Straßenbahn mehr fahren. Und darum haben wohl auch die Stadträtinnen und Stadträte, die eigentlich wohlwollend gegenüber dem Mobilitätsbeschluss und dem Radweg sind, den Planungen zugestimmt, weil die wollen natürlich auch nicht, dass die Straßenbahn stillgelegt wird.
0: Jetzt ist ja dieser Mobilitätsbeschluss der Stadt Nürnberg etwas, das getroffen wurde, nachdem es den sogenannten Ratentscheid gab. Und sozusagen Stadtratsentscheid hat die Stadt gesagt, wir setzen das alles selber um, ist aber natürlich alles freiwillig. Das heißt, die Stadt kann nicht gezwungen werden, oder geht das doch irgendwie?
1: Nein, das ist

0: Ihr hört den Stoffwechsel und wir sprechen mit Albrecht Steindorf vom AK Verkehr des ADFC hier in Nürnberg. Jetzt geht's um den Radweg am Künstlerhaus und mehr.
1: Jetzt gab es ja auch schon andere Situationen. Ich denke an die Umleitung bzw. Baustelle rund um das Künstlerhaus. Da gab es ja eine Lösung, dass eine komplette Spur für die Kraftfahrzeuge von den bis zu 4 Spuren da an dieser Stelle gesperrt wurde. Und danach gab es so eine mögliche Idee zumindest oder Vorschläge, dass die eine Spur gesperrt bleiben soll und dass es auch da zumindest schon mal den ersten

0: anständigen Platz für einen Zwei-Richtungs-Radweg und auch ausreichend Platz für Fußgängerinnen und Fußgänger geben sollte. Und dann war die Baustelle weg und plötzlich war das Ganze dann auch wieder verschwunden. Was ist denn da eigentlich passiert?
1: Ja, es hätte irgendjemand im Stadtrat die Initiative ergreifen müssen, zu sagen, wir beschließen einen Plan, der eben eine Umverteilung des Platzes zugunsten Radfuß vorsieht. Und den muss die Verwaltung dann umsetzen. Und weder die Verwaltung selbst, wie das der Regelfall ist, noch irgendeine Fraktion hat die Initiative ergriffen und einen so genauen, detaillierten Antrag gestellt. Und dann hatte die Verwaltung natürlich freie Bahn zu sagen, Baustelle weg, es gibt keinen Umbauplan, es wird so wiederhergestellt wie vorher, mit der einzigen Ausnahme, dass die automatische Radverkehrszählstelle nicht kommt, weil da haben sie dann auch noch den Strom gekappt durch die Neubauarbeiten am Künstlerhaus oder Sanierungsarbeiten. So weit, so traurig. Wir vermuten, dass es da aus den großen Fraktionen Signale gegeben hat, wir wollen die Autospur halten, beantragt nichts und dann hat die Verwaltung stillgehalten.
0: Wie wird es denn weitergehen rund um die Altstadt? Weil im Moment scheint es ja wirklich keine Pläne zu geben, dass sich die Radsituation verbessert und alle sagen immer nur, ja, das ist schlecht und natürlich entsprechen die Rad- und Fußwege nicht dem, was gemeinsame Rad- und Fußwege eigentlich erfüllen sollten an Voraussetzungen. Ich sage nur zwei Richtungsradwege hatten wir ja gerade vorher. Mhm. Müsste es wenigstens eine Breite von 4 Metern sein und dann wäre auf dem Altstadtring für Fußgängerinnen und Fußgänger sowieso kein Platz mehr, wenn das wirklich zwei offizielle zwei Richtungsradwege wären.
1: Ja, also in der Verkehrsausschusssitzung, wo eben die Straßenbahn, Schienen und die Posten dazu im Radweg zementiert wurden. Vergangene Woche hat der Bürgermeister Kriegelstein gesagt, es hätte ja bisher für die Verwaltung auch gar keinen offiziellen Auftrag gegeben, den Altstadtring für Radler, also die Renovierung, Verbesserung zu planen. Und hat dann auch nochmal gesagt, und wenn Sie uns den Auftrag geben, dann planen wir natürlich. Das wurde zu Recht etwas zurechtgerückt, dass der Mobilitätsbeschluss ja eigentlich schon der Auftrag war, aber sei es wie es sei, wir hoffen jetzt, dass eben irgendjemand aus dem Stadtrat, möchte jetzt viele, den Antrag eben stellen, sozusagen den Bürgermeister beim Wort nehmen und sagen, hier stellen wir den Antrag und er dann eben auch dabei bleiben kann, dass dann der Altstadtring für Radler wirklich geplant wird. Dann ist eben nur das Problem, dann sind bestimmte Sachen in Zement, Beton gegossen und bis dann die Pläne umgesetzt werden können, dauert halt lange. Aber das könnte jetzt die Sache etwas in Gang bringen, dass der Bürgermeister gesagt hat, wenn es einen Auftrag gibt, dann planen wir auch, dass es zumindest dann mit den Planungen mal in diesem Jahr oder nächsten Jahr losgeht. Hatten wir uns anders vorgestellt, aber es wäre immerhin besser als nichts.
0: Muss das denn der ADFC machen?
1: Besser, also der ADFC kann gar keine Anträge selber stellen und Bürgerinnen und Bürger auch nicht. Wir können immer nur Bitten und Anregungen machen. Der Antrag im Stadtrat, den können entweder Fraktionen, Gruppen, einzelne Stadträte stellen oder eben die Stadtverwaltung selber. Irgendjemand, der dort stimm- und vortragsberechtigt ist. Wir sitzen bei den Verkehrsausschusssitzungen ja nur oben auf der Tribüne und dürfen nichts sagen, dürfen nur leise sein. Wir können nur versuchen, im Vorfeld unsere Bitten einzuspeisen. Das funktioniert ganz gut, wenn wir halt rechtzeitig von den Sachen Wind kriegen und so weiter. Aber wir sind da im Gegensatz zum Beispiel zu den Bürgervereinen nicht mal redeberechtigt und dürfen auch nicht unten auf der eigentlichen Diskussionsebene sitzen.
0: Das heißt also, da müsste sich jetzt was tun, direkt aus dem Stadtrat entsprechende Anträge kommen. Das heißt also, wer sich dafür interessiert, müsste sich an die jeweiligen Vertretungen im Stadtrat wenden und sagen, hier bitte das Ganze einreichen. Mehr Informationen findet ihr auch im Web unter nürnberg.adfc.de.

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0: Im letzten Teil unseres Gespräches mit Albrecht Steindorf aus dem AK Verkehr des ADFC Nürnberg geht es um viele weitere Aktionen, die der ADFC in nächster Zeit plant.
1: Im Moment ist ja noch das sogenannte Stadtradeln hier in Nürnberg. Können Sie mal ganz kurz erzählen, was das ist? Es läuft ja noch bis zum 5. Juli.
2: Also beim Stadtradeln zeichnen die Teilnehmerinnen und Teilnehmer für 3 Wochen auf, wie viele Kilometer sie jeweils am Tag gefahren sind und geben die erfassten Werte dann in eine Sammelmaske ein. Die Teilnehmer bilden Teams und dann kann man am Ende des Tages immer sehen, wie viel hat das Team ADFC oder das Team Bundesagentur für Arbeit oder das Team Polizei Nürnberg und so weiter und so fort geschafft. Es ist also so ein bisschen ein gegenseitiger Ansporn, möglichst viel Rad zu fahren in der Zeit und gleichzeitig eben auch eine Demonstration. Schaut her, so viel Kilometer Fahrrad werden von Nürnbergerinnen und Nürnbergern innerhalb von diesen 3 Wochen gefahren. Und so viel CO2 wurde gespart im Vergleich dazu, wenn wir diese Kilometer mit dem Auto gefahren wären.
1: Wie sieht's denn da im Moment aus? Gibt's da einen Zwischenstand?
2: Jein, weil man kann auch nachtragen. Also man muss nicht immer abends bis 24 Uhr eingetragen haben, aber ich denke mal, die Teams Bundesagentur für Arbeit oder Polizei Nürnberg haben gute Chancen auf den ersten Platz. Und beim Schulradeln, also die Schulen haben so eine Extrawertung, tippe ich auf das Laben-Wolf-Gymnasium, aber abgerechnet wird am Schluss.
1: Und wo wird das Ganze bekannt gegeben?
2: Durch die Stadt bei der Preisverleihung, wahrscheinlich irgendwann im September, aber das ist Sache der Stadt.
1: Wenn wir so ein bisschen in die Zukunft gucken, in Nürnberg gibt es ja in Sachen Rad doch viele Baustellen, die noch zu bewältigen wären. Da geht es jetzt gar nicht nur um den Neubau von Radwegen und den Schluss zu bayernweiten Radwegen oder bundesweiten oder gar europaweiten Radwegen, sondern es gibt ja auch ganz kleine Probleme, wie sowas, was ich in Nürnberg noch gar nicht gefunden habe, aber zum Beispiel als Radfahrender in anderen Städten zu schätzen gelernt habe, den grünen Rechtsabbiegerpfeil für Radfahrende. Und in Nürnberg gibt es ja da doch einige Kreuzungen, wo das wirklich sinnvoll wäre für Radfahrende. Wenn man solche Vorschläge hat, wo können die Leute die denn hingeben?
2: Ans Verkehrsplanungsamt. Wir haben nur das Problem, also der Stadtrat hat mehrheitlich, ich glaube sogar einmütig, durchaus seinen Wunsch artikuliert, dass es auch in Nürnberg grüne Pfeile für Radler geben soll. Und im Runden Radverkehr wurden auch etliche Vorschläge besprochen und, denke ich, auch einvernehmlich beurteilt. Nur sowas anzuordnen ist in Bayern Sache der Verkehrsbehörde. Das ist ein Teil des Verkehrsplanungsamts, die nicht der politischen Weisung der Stadtspitze untersteht, sondern nur der Fachaufsicht der Regierung von Mittelfranken. Das ist so ein bisschen so eine autonome Behörde in der Behörde, auf die politisch kein Einfluss genommen werden kann oder kaum. Und die ist bisher nicht dazu gekommen, warum auch immer, die Anordnung für die Grünpfeile für Radler in Nürnberg zu schreiben. Wegen anderer Prioritäten oder was auch immer. Also die ist, wie gesagt, nicht rechenschaftspflichtig, die muss dazu nichts sagen. Alle Interessierten, also die Fahrradbeauftragte und anderen, erinnern immer mal wieder, dass es eigentlich zugesagt ist und gemacht werden soll. Aber die Verkehrsbehörde ist langsam.
1: Wie könnten sich die Leute da konkret hinwenden? Gibt es da eine Webseite oder eine Adresse, wo man Ideen und Nachfragen eingeben kann?
2: VPL, also von Verkehrsplanungsamt, vpl@stadtnürnberg.de. Wie ist das? Stadt.nürnberg.de, sowie alle städtischen E-Mail-Adressen. Aber das funktioniert weder in Nürnberg noch in Bayern noch in Deutschland so, dass man als Bürger den Wunsch eingibt und 3 Wochen später passiert was. Das kommt halt in die große Sammlung von Eingaben, die die Leute haben. Und das ist es dann. Also kann man leider auch nicht immer erwarten, dass man eine konkrete Antwort kriegt.
1: Was sind denn die nächsten geplanten Aktionen und Veranstaltungen des ADFC?
2: Unsere nächste Aktion ist unsere Rätselrallye. Wir wollen ja auch immer Spaß haben am Fahrradfahren. Schon am kommenden Sonntag bieten wir Quiz und Quer an. Kann man mit einem Fahrtbuch durch Nürnberg und Umgebung fahren. Kurze Runde, 20 Kilometer, lange Runde, etwas über 40 Kilometer. Rätsel lösen und am Schluss auch an einer Verlosung teilnehmen. und lernt auf diese Weise bestimmt irgendeine Ecke Nürnbergs kennen, in der man noch nicht gewesen ist. Weil wir wollen ja nicht immer nur die unerfreulichen und ärgerlichen Sachen bearbeiten, sondern auch das Schöne am Fahrradfahren. Und die weitere Perspektive in verkehrspolitischer Sicht ist im Anschluss an die Umfrage, die wir im Frühjahr gemacht hatten, zu den schlimmsten Radweglücken, zu den Lücken, die am schlimmsten beurteilt wurden, gegebenenfalls Aktionen zu machen, wenn die Stadtverwaltung oder die Fraktionen nicht von sich aus diese Themen aufgreifen und vorantreiben. Also wir beobachten jetzt, ob es bei der Maximilianstraße, die also am schlimmsten beurteilt wurde, vorangeht in der Verwaltung. Gab es ja Signale und gegebenenfalls würden wir da versuchen, nachzuhaken. Und das andere ist, was wir versuchen voranzutreiben, ist sozusagen eine Evaluation oder Bewertung der Situation in den Fahrradstraßen. Wir haben ja jetzt in Nürnberg seit fast 7 Jahren Fahrradstraßen. Der Standard ist inzwischen auch weiterentwickelt worden, aber unseres Erachtens ist es unbedingt nötig, die Situation mal wieder zu beurteilen. Wie werden die Fahrradstraßen angenommen? Werden die Abstände eingehalten? Wie ist das Parkhaus oder die Parkordnung, um hier noch zu besserer Qualität in den Fahrradstraßen zu kommen?

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0: Ihr hört den Radio Z Stoffwechsel und wir schauen ins Kino.
1: Hast du das absolute Gehör?
2: Ja.
1: Was ist das?
2: E. G. C. As. S. B.
1: Schließ die Augen, du schummelst.
2: Aha.
0: Wer hat hier das absolute Gehör? Nicky White, der Piano-Tuner oder zu Deutsch Klavierstimmer. In New York City spielt der Film und Nicky ist gemeinsam mit seinem Mentor und Firmeninhaber Harry Horowitz unterwegs, um Klaviere zu stimmen. Und das sehen wir auch im Film. Hier hat er gerade seine neue Liebe kennengelernt.
2: C Fis, As E, E7B9. F7, Kreuz 5, Kreuz 9. Fis, G, A, Eis, H über Dis. C-Dur 7, Kreuz 11, B13, Fis, Moll 7, B6, E7, Kreuz 9. G-Moll 11, E-Dur 7, Kreuz 5, Dis, Moll, B5. Und ein Cis-Dur-Akkord über einem offenen E-Moll-Akkord. Der Elektra-Akkord von Strauss.
0: Und natürlich soll es in so einer Geschichte nicht langweilig werden. Der Film ist natürlich noch viel mehr. Dustin Hoffman, der den Harry Horowitz spielt, der hat nämlich einen Schlaganfall, kommt ins Krankenhaus. Da gibt es dann so ein bisschen Gesellschaftskritik in den USA, wo es um Krankenversicherungen und nicht bezahlen können von Krankenhausrechnungen geht. Seine Frau kümmert sich um den Laden und sagt eben zu Nicky, hey, du musst erstmal allein unterwegs sein, wenn du das irgendwie hinbekommst, und verkauf das Auto und so weiter und so fort, damit wir das alles finanzieren können mit den Krankenhauskosten. Also ein bisschen Drama gibt es da auch noch außenrum. Dann eben diese Liebesgeschichte. Was kommt noch dazu? Verbrechen, jawohl. Ein bisschen Thrill zwischendurch, denn als Piano-Tuner, als er da unterwegs ist und sozusagen ein notfallmäßig ein Klavier stimmen muss, wird er gestört, und zwar durch Leute, die oben einen Safe aufbrechen. Und mit denen gibt's dann den Kontakt und auch eine neue Einkommensquelle.
3: Ruthie. Hallo Ruthie, ich bin Harry Horowitz. Du kannst Harry zu mir sagen. Sag nur nicht, es gibt nichts mehr zu futtern.
1: Hast du den Satz von meiner Oma geklaut?
3: Ich habe in meinem ganzen Leben noch nie was geklaut. Das ist Nicky, mein Klavierstimmerlehrling. Er ist sowas wie mein Neffe, obwohl wir nicht verwandt sind. Und eins kann ich dir sagen, er ist noch zu haben. Aber er hat ein Gehörleiden, wie du an diesen Ohrstöpseln sehen kannst. Das ist kein Hörgerät, auch wenn es viele annehmen.
0: Gut, dass alle Safes natürlich keine elektronischen Schlösser haben, sondern dass die mit dem absoluten Gehör zu knacken sind. Auf jeden Fall gibt es noch viel Drama unterwegs und dann ein Zerwürfnis mit den Leuten, die Safes knacken, und viel, viel Drama außenrum. Also insgesamt wurde mir die Geschichte dann zu dramatisch, unglaubwürdig und am Ende dann mit einem gruseligen Hollywood-Happy End, wo ich mir dachte, oh, hat das eine KI geschrieben oder hat sich das wirklich jemand so ausgedacht, dass das so enden könnte? Naja, sehr enttäuschend, wenn es zwischendrin auch so schön und ruhig und mit dieser Liebesgeschichte und dem Klavierstimmen gut angelaufen ist. Hätte man alles meiner Meinung nach schöner verpacken können und hätte ein runder Film sein können, wird aber so, ich sag mal, ungefähr nach der Hälfte, ja, so ein schlechtes Drama mit ein wenig Thrill und Verbrechen. Funktioniert irgendwie meiner Meinung nach zumindest leider nicht so gut. The Piano Tuner, der Klavierstimmer, im Kino ab 2. Juli.

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Und das war sie schon, die erste Stunde Stoffwechsel am heutigen Donnerstag, den 2. Juli. 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Juli in Pegnitz stattfindet. 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Ich verabschiede mich von euch am Mikrofon und Technik. Chris Beley.

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Heute ist Donnerstag, der 2. Juli und ihr hört den Stoffwechsel. 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An Ton und Technik ist für euch heute Jakob Benninger und ihr hört jetzt folgende Themen.

Ihr hört eine neue Ausgabe Onderinfo über die Präsidentschaftswahlen in Kolumbien, die Friedensprozesse in Medellin und über die Fußball-WM. Im Speziellen das Buch Griff nach Gold.

In Nürnberg fahren zurzeit keine Straßenbahnen. Der Grund? Durch die Hitze ist die Fugenmasse an den Gleisen geschmolzen und hat Gleise und Fahrzeuge verklebt. Wir sprechen mit der VAG über die Ursachen und fragen, ab wann fahren die Straßenbahnen wieder?

0: Ein ganz regelmäßiger Gast in unserem Sendeprogramm ist das Team der gleichnamigen Sendung Onda Info. Mit den aktuellsten News aus Lateinamerika begrüßen wir euch heute zur 645. 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
4: Hallo und willkommen zum Onda Info 645. Ganz knapp waren die Präsidentschaftsstichwahlen in Kolumbien. Zwischen dem ultrarechten Espireia und dem linken Politiker Ivan Cepeda. Onda sprach mit einer Kolumbianerin, die im Konsulat in Frankfurt am Main ihren Stimmzettel abgab. Wir bleiben in Kolumbien, in Medellin. Hier drängen zivile Initiativen darauf, am Friedensprozess zwischen Regierung und Mafia beteiligt zu werden. Eine Stadtteilaktivistin erklärt uns, warum es wichtig ist, dass nicht nur die Mafia-Bosse im Fokus der Öffentlichkeit stehen. Ihr hört einen Beitrag von Christian Kont, erschienen im Südnordfunk. Und last but not least, wieder einmal ist Fußball-WM der Männer. Carlos Gomez und Glenn Jäger versuchen sich an einer anderen Geschichte der Fußball-Weltmeisterschaften und schrieben ein Buch, Griff nach Gold. Mit ihnen sprach Nils Brock. Und nun viel Spaß beim Zuhören wünscht euch das Onda Info-Team. In Kolumbien kam es am Sonntag, den 21.06., zu einer Präsidentschaftsstichwahl zwischen dem ultrarechten Politiker Espireia und dem linken Politiker Cepeda, der vom scheidenden Präsidenten Gustavo Petro als möglicher Nachfolger aufgestellt wurde. Jetzt sieht es so aus, dass anstatt Petros Kurs fortzusetzen, wie zum Beispiel den Sozialstaat auszubauen, Friedensverhandlungen voranzutreiben oder ein Augenmerk auf die Klimapolitik zu richten, der rechte Hardliner den politischen Kurs übernimmt. Er will beim Kampf gegen die Drogenkriminalität nach dem Modell El Salvador Megagefängnisse errichten sowie militärisch gegen die Coca-Plantagen vorgehen. Das Ganze mit Hilfe der USA. Auch im Wahlkampf wurde der rechte Hardliner von Trump unterstützt. Trumps Unterstützung hatte bereits im Vorfeld der Wahl Kritik in Kolumbien ausgelöst. Präsident Petro warf ihm Einmischung in innere Angelegenheiten des Landes vor. Diese Art, Wahlen zu manipulieren, kann man bereits in Argentinien, Chile, Honduras und Brasilien beobachten. In Argentinien hatte Trump sogar gedroht, das versprochene Finanzpaket einzustellen, würden die ArgentinierInnen nicht richtig wählen. Das Rennen zwischen den beiden Präsidentschaftskandidaten ist bisher so knapp entschieden, dass die noch amtlich ausstehenden Überprüfungen aller Wahlprotokolle entscheidend sein könnten. Außerdem gibt es Anfechtungen von fast 33.000 Wahlurnen. Onda sprach gestern mit der im Schwarzwald lebenden Kolumbianerin Adriana Vaca, die von Deutschland aus im Konsulat in Frankfurt am Main ihren Wahlbrief abgegeben hat.
5: Es ist das erste Mal, dass sich in Deutschland so viele Exil-KolumbianerInnen an der Wahl beteiligen. Es gibt jetzt auch

0: Auch von hier gab es eine Solidaritätsgruppe, die gestern angereist ist, um bei den Wahlen zu helfen.
1: Neben den Aufgaben als Wahlhelfer und Zeugen kümmerten sich die Gruppen um Kolumbianerinnen, die aus anderen Teilen Deutschlands für die Wahl anreisten. Sie kochten, besorgten Unterkünfte und halfen dabei, sich in den Städten zurechtzufinden. Nun, das war die Arbeit, die insbesondere von den Solidaritätsgruppen geleistet wurde, erzählt Adriana. Und so war es eine Wahl mit recht hoher Beteiligung aus Deutschland. Adriana, was war deine Motivation, dich an der Wahl zu beteiligen?
0: Gerade jetzt halte ich es für sehr wichtig, dass wir die Demokratie verteidigen und die Geschichte Kolumbiens mit ihren Kriegen nicht wiederholen dürfen. Wir sind es leid, unschuldige Menschen zu begraben, die nie etwas mit den Konflikten zu tun hatten und nur, um das Ego der Machthaber zu befriedigen. Von der Basis aus, den indigenen Bewegungen und durch unser Handeln, glauben wir, dass es eine bessere Zukunft für Kolumbien geben kann und dass der Progressismus eine Alternative ist, die uns gezeigt hat, dass man einen Präsidentschaftswahlkampf führen kann, ohne sich gegenseitig anzugreifen.
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4: Am Montag, dem 8. Juni, wurde Monika Silva Konjuszczyk tot an ihrem Wohnsitz in der Gemeinde Montañita in Ecuadors Provinz Santa Elena aufgefunden. Die aus Polen stammende Aktivistin hatte sich in ihrer Wahlheimat als Vorsitzende der Stiftung La Integridad für die Verbesserung der Lebensbedingungen benachteiligter Bevölkerungsgruppen eingesetzt. Ihr Augenmerk lag dabei auf der Landbevölkerung Santa Elenas, die insbesondere unter Arbeitslosigkeit und Armut litt. Als Umweltschützerin engagierte sich Silva gegen den Bau eines Dammes in einem Gebiet, in dem Meeresschildkröten ihre Nester bauen. Darüber hinaus prangerte sie regelmäßig Korruption im Zusammenhang mit dem Handel von Grund und Boden an, in die nicht nur die lokale Verwaltung, sondern auch die Justizorgane der Provinz Santa Elena verwickelt gewesen sein sollen. Trotz noch nicht abgeschlossener Ermittlungen sprach Ecuadors Innenminister John Reinberg wenige Tage später in einem Interview davon, dass Anzeichen für einen Selbstmord Silvas vorliegen. Der Selbstmordtheorie widersprechen sowohl JournalistInnen als auch Personen aus dem Umfeld der Aktivistin. Seit der Ermordung des Menschenrechtsaktivisten und Journalisten Robinson Del Peso im November letzten Jahres hatte auch Silva Morddrohungen erhalten, wie sie wiederholt in sozialen Netzwerken berichtete. Auch fand eine mittlerweile durchgeführte Autopsie Hinweise dafür, dass Silva erdrosselt wurde. Damit ist Monika Silva die dritte Aktivistin, die binnen eines guten halben Jahres in Ecuador ermordet wurde. Im Februar dieses Jahres wurde der Umweltschützer Manuel Cabrera, welcher 300 Hektar Wald gegen den Bergbau verteidigte, in der Provinz El Oro erschossen. Seit Ende letzten Jahres hat sich die Sicherheitslage von Umwelt- und MenschenrechtsverteidigerInnen in Ecuador drastisch verschlechtert.

0: Beginnen möchte ich diese Geschichte in einem Haus im Viertel 12 de Octubre in Medellin. Vor ein paar Monaten war ich hier bei der Gruppe Cooperación Heroínas y Héroes del Amor, Heldinnen der Liebe, zu Besuch. Sie treffen sich in einem Haus. Es ist eine Art kleines Kulturzentrum in der Comuna 6 von Medellin. Die Organisation besteht schon seit mehr als 10 Jahren. Ihr Ziel? Menschen, die von der Bandenkriminalität und der damit einhergehenden Gewalt betroffen sind, zu unterstützen. Das können Opfer von Gewalt selbst sein, aber auch TäterInnen, ehemalige Angehörige von sogenannten Combos oder Mütter und Väter, deren Kinder Teil dieser Strukturen sind oder waren. Das Haus, in dem sie sich heute treffen, war früher ein Treffpunkt von Jugendgangs. Die Stadtteilaktivistin Marta Macias erzählt.
1: Hier haben sie sich getroffen, hier haben sie herumgehangen. Es war so etwas wie ein Zentrum für ihre Aktivitäten und für viele Nachbarn ein Ort der Angst. Nach langen Gesprächen mit ihnen und ihren Chefs haben wir erreicht, dass sie uns das Haus überlassen haben, und ich habe dann mit der Stadtverwaltung alles

0: abgeklärt.
1: Heute ist das Haus ein Treffpunkt der Nachbarschaft. Es gibt einen Kleidertausch, gemeinsames Kochen und ab und zu auch einen Gottesdienst. Ein Schwerpunkt der Arbeit von Marta ist heute auch die Arbeit mit Jugendlichen. In der Metropolregion Medellin existieren laut BeobachterInnen heute etwa 15 größere Organisationen. Sie sind lose in einem Bündnis organisiert, das sich La Oficina, das Büro, nennt. Sie finanzieren sich aber nur noch teilweise aus dem Drogenhandel. Die großen Exportrouten kontrollieren heute andere Akteure. Die Gangs aus Medellin bekommen zwar auch noch das ein oder andere Stück vom großen Kuchen ab, doch ihre Einkünfte generieren sie mit dem Drogenhandel innerhalb der Stadt und der Region, mit Schutzgelderpressung, Produktpiraterie. Und sie sind Dienstleister für alles Illegale. Sie begehen Auftragsmorde, waschen Geld, treiben Schulden ein. Die illegalen Strukturen zählen laut ExpertInnen etwa 12.000 bis 15.000 Mitglieder. Oben stehen die großen Capos, ganz unten junge Menschen aus den Vierteln. Und um die, sagt Marta Macias, kümmere sich niemand und verweist auf zwei etwa 17-Jährige, die einige Minuten zuvor ins Haus hineingelaufen waren.
2: Porque no solamente está el habitante de calle, sino está el que habita la calle, que son muchos pelados y muchos pelados. Esos chicos que se acaban de ver que entraron acá, ellos.
0: Viele der Jugendlichen, so wie die, die du hier gerade gesehen hast, leben praktisch auf der Straße. Sie kommen hierher, um rumzuhängen. Hier bekommen sie was zu essen, machen Musik. Manchmal kommen sie zum Schlafen, weil sie zu Hause rausgeflogen sind. Wir nennen diese Leute die Opfer der Gosse, diejenigen, die nicht zählen, die niemand im Hinterkopf hat, für die sich niemand einsetzt, beispielsweise wenn sie im Gefängnis landen. Wenn es um den urbanen Konflikt in Medellin geht, konzentriert sich alles auf die Führungsfiguren, aber sie haben die untere Schicht vergessen. Es sind diejenigen, die keine ökonomischen Reichtümer anhäufen, die Letzten, die irgendwas von dem Geld sehen, das diese Strukturen erwirtschaften. Das ist schon seit den 90er Jahren so. Doch auch diese Leute haben eine Geschichte und ihre Schmerzen. Auch sie sind Teil dieser Kette des bewaffneten Konflikts.
1: Auch aktuell liegt der Fokus in der medialen Berichterstattung wieder einmal auf den Bossen. Diese sitzen mittlerweile alle im Gefängnis und von dort aus verhandeln sie seit etwa 3 Jahren mit der Regierung über einen Friedensvertrag. Aktuell aber steht der Prozess wieder einmal vor dem Scheitern. Der Grund? Die Bosse hatten im Gefängnis eine große Party veranstaltet und dazu auch einen berühmten Schlagersänger eingeladen. Entsprechend groß war der Aufschrei in der Stadtgesellschaft, als das herauskam. Der Regierung blieb kaum etwas anderes übrig, als die Gespräche erst einmal auf Eis zu legen. Dort, wo die Party stattfand, im Gefängnis von Itagüí, im Norden der Metropolregion von Medellin, hatte ich zwei der Bosse der Oficina vor einigen Monaten zum Interview getroffen. Sie, die mutmaßlich für zahlreiche Morde, den Aufbau bewaffneter Strukturen und viele Straftaten mehr verantwortlich sind, geben sich heute als sozial engagierte Anführer kommunitärer Prozesse. Einer ihrer Sprecher ist Carlos Pesebre. Er hat fast sein ganzes Leben innerhalb der Mafia-Strukturen Medellins verbracht.
3: Die Medien und die Unterhaltungsindustrie haben seit Pablo Escobar ein bestimmtes Bild geschaffen. Sie stellen also dar, als ob wir, die bewaffneten Gruppen, reine Organisationen des Drogenhandels sind. Aber das ist verkürzt. Als der Drogenhandel in den 80er Jahren aufkam und das Geld Teil des Alltags wurde, in die Institutionen vordrang und auch die Viertel kamen, sahen wir junge Menschen in den Vierteln darin eine Möglichkeit, unsere prekären wirtschaftlichen Umstände zu überwinden, aber auch die Abwesenheit staatlicher Strukturen in unseren Vierteln, die fehlende Versorgung mit Wasser und Strom, dem allgemeinen Mangel.
1: Neben Carlos Pesebre saß damals auch Sebastian Murillo, ein weiterer Sprecher der Organisation. Er sagte:
4: Las oportunidades no llegan a los barrios y los mismos muchachos en busca de salir adelante y sacar adelante sus familias por el abandono del Estado.
5: Die Chancen auf ein gelungenes Leben sind nicht bis in die ärmeren Viertel der Stadt gelangt. Die Jungs aus dem Viertel wollten sich und ihre Familien voranbringen, sie aus der Armut führen. Weil sie keine legalen Möglichkeiten dazu bekommen, versuchen sie es über illegale Wege und versuchen, Teil der Bandenstruktur zu werden und dadurch Geld zu verdienen. Wir wollen den Jugendlichen durch diesen Friedensprozess zeigen, dass es andere Wege als den der Gewalt gibt. Wir wollen ihnen gemeinsam mit staatlichen Stellen, dem Bildungssektor und mithilfe der Privatwirtschaft Möglichkeiten dazu eröffnen, Geld zu verdienen und sich weiterzuentwickeln. Sie sollen sehen, dass es andere Auswege aus der Armut gibt als das Verbrechen. So können wir einen Transformationsprozess bei den Jugendlichen anstoßen und so kann eine neue Generation heranwachsen, die ohne Gewalt auskommt.
4: Esa transformación en la juventud y empezará a crear una nueva generación con una cultura alejada de la violencia.
1: Die kriselnden Friedensgespräche waren eine Initiative der linksgerichteten Regierung von Gustavo Petro. Gedacht war sie als Dialog zwischen zwei Verhandlungsteams, das eine von staatlicher Seite, das andere von Seite der Mafiabosse. Dafür hatten die Behörden die 10 Anführer der Gang in eben jedem Gefängnis von Itagüí zusammengezogen und ihnen teilweise Hafterleichterungen gewährt. Doch ein Akteur fehlte in diesem Verhandlungsengagement von Beginn an: die Zivilgesellschaft. Die Basisorganisationen, in denen sich diejenigen zusammenfinden, die den Alltag in Medellín leben, die auf verschiedene Art und Weise von der Herrschaft betroffen sind, die die bewaffneten Strukturen in Medellín ausüben. Durch bewaffnete Auseinandersetzungen, Morde zwischen verfeindeten kleineren Gangs, durch Schutzgelderpressung, den Drogenhandel in ihren Vierteln, die Rekrutierung von Jugendlichen. Kurz, die kriminelle Herrschaft in, so BeobachterInnen, etwa 80% der Millionenstadt Medellín und seiner Metropolregion. Diego Herrera ist Friedenskoordinator der Organisation Viva la Ciudadanía. Sie hat nach dem Beginn der Gespräche begonnen, die Stadtgesellschaft zu organisieren und zu mobilisieren.
6: Se generó, digamos, un ambiente y un escenario de movilización ya más local cuando se instala el proceso.
7: Als die Gespräche zwischen Regierung und den bewaffneten Banden im Juli 2023 begannen, haben wir eine Vollversammlung organisiert, bei der hunderte Menschen das erste Mal überhaupt in der Stadtgeschichte darüber diskutiert haben, wie ein urbaner Frieden in Medellín überhaupt aussehen könnte. Weil wir gesagt haben, es kann nicht sein, dass es einen Verhandlungsraum innerhalb des Gefängnisses gibt. Wir brauchen auch einen Verhandlungs- und Gesprächsort außerhalb des Gefängnisses. Denn der urbane Frieden kann nicht nur zwischen der Regierung und den Sprechern der Oficina diskutiert werden, bei dem es vor allem um das Schweigen der Waffen geht. Der Frieden muss auch etwas mit einer städtischen Agenda zu tun haben. Frieden ist nicht nur eine Abwesenheit von bewaffneten Auseinandersetzungen, sondern muss auch soziale Gerechtigkeit bedeuten. Ein Frieden, der die sozialen Ungleichheiten in der Stadt angeht, der das Recht auf Leben aufgreift, besonders in Bezug auf die illegalen Aktivitäten in der Stadt, auf die sich diese kriminellen Strukturen stützen.
1: Auch wenn die Gespräche derzeit in der Krise steckten und noch keine Ergebnisse produziert hätten, schon jetzt, sagt Diego, hätten sie zu spürbaren Verbesserungen in den Vierteln der Stadt gesorgt. Die Mordrate ist in den vergangenen Jahren auf ein Rekordtief gefallen. Allein das habe in den Vierteln für spürbare Verbesserungen gesorgt und sei für die Menschen eine große Erleichterung. Und Diego Herrera nennt noch weitere Faktoren für die Bedeutung der Zivilgesellschaft im Mediciner Friedensprozess.
7: Würde die Zivilgesellschaft die Friedensgespräche nicht begleiten, wären sie erstens deutlich weniger legitimiert, zumal die Stadtverwaltung und auch die Gebietsregierung gegen diesen Verhandlungsprozess sind. Zweitens wäre ohne die Zivilgesellschaft das Verständnis eines urbanen Friedens deutlich eingeschränkter. Es wäre auf die Verhandlungen mit den bewaffneten Akteuren beschränkt und würde die Komponenten der sozialen Gerechtigkeit weniger berücksichtigen. Denn es geht ja um die grundlegende gesellschaftliche Transformation der Viertel und nicht nur darum, dass die bewaffneten Mitglieder der Banden sich demobilisieren und ihre Waffen abgeben. Und drittens würden die Friedensgespräche ohne zivilgesellschaftliches Engagement nicht so breit in der Stadt diskutiert werden, wie das der Fall ist. Sie wären ein deutlich weniger relevantes Thema für die Bevölkerung und die Menschen würden nicht verstehen, dass die Gespräche und ein erfolgreicher Abschluss nicht den Bandenchef nützen würde, sondern den Menschen in der Stadt insgesamt.
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9: Ja, herzlich willkommen hier zum Interview bei Radio Onda. Heute habe ich hier jemanden in der Leitung, der kein Unbekannter beim Nachrichtenpool Lateinamerika ist, Carlos Gomez. Zusammen mit Glenn Jäger hat er das Buch Griff nach Gold, die andere Geschichte der Fußball-Weltmeisterschaft geschrieben und darüber wollen wir heute sprechen. Ganz kurz zu Carlos, also ich würde ihn vorstellen als kritischen Historiker, Spurensucher und Fußballverrückten. Stimmt diese Formel, Carlos?
10: Ja, kann man glaube ich so stehen lassen. Fußball verrückt, weiß ich nicht, aber auf jeden Fall Fußballfan schon.
9: Du schreibst selber oder ihr schreibt selber im Buch, die Geschichte der WM ist eigentlich auserzählt. Warum noch ein neues Buch?
10: Weil wir eben nicht nur uns auf das Fußballerische konzentrieren wollten, sondern auf das Globalpolitische. Und man spricht ja in den letzten Jahren immer mehr von der Vereinnahmung von der Fußball-WM durch autokratische Regierungen, jetzt in Katar oder jetzt auch durch Donald Trump in den USA. Aber tatsächlich wird oft vergessen, dass diese Vereinnahmung schon vor vielen Jahren und Jahrzehnten begonnen hat. Zum Beispiel direkt bei der zweiten Fußball-WM, die in Mussolinis Italien stattgefunden hat. Deshalb also dieses Sportwashing, diese Beziehung zwischen Fußball-Großereignissen und politische Großmächte ist leider nichts Neues, sondern etwas, was es schon in den 1930er Jahren gab.
9: Und anstatt zu sagen, ja, die WM der Männer, in dem Fall vor allem des Fußballs, war auch immer ein Ort der Völkerverständigung und ein großes Fest, da schreibt ihr ja auch, dass sich in dieser Geschichte eigentlich auch gut die Spuren des Kolonialismus nachlesen lassen bis ins Heute. Wenn wir von Lateinamerika darauf schauen, möchte ich mir so ein bisschen die Frage, inwiefern Lateinamerika dabei aber auch ein bisschen Komplize geworden ist, denn was im Buch auch klar wird, ist, dass lange Zeit vor allem Teams nur aus den Amerikas und aus Europa teilgenommen haben und vor allem Asien und Afrika es schwer hatten. Also ist Lateinamerika da auch ein bisschen Komplize und Opfer in einer Rolle?
10: Genau, also je nach Kontext ist vor allem Südamerika Komplize und Opfer. In welchen Situationen war Südamerika ein Opfer? Zum Beispiel, was die Austragungszeit der WM angeht. Also die erste WM fand in Uruguay statt und schon damals wollte Uruguay natürlich das Turnier im eigenen Sommer haben. Aber die europäischen Verbände haben sich geweigert und haben es erzwungen, dass die WM 1930 in Uruguay und ab dieser WM auch jede WM bis 2022. Aber klar, wenn es darum ging, zum Beispiel um die Teilnehmerzahl, da war Südamerika eigentlich oft auch eher favorisiert, zusammen mit Europa. Nicht so krass wie Europa, aber auch Südamerika hatte in den ersten WMs immer einige Teilnehmer dabei. Und später stand die FIFA oft einfach auf der Seite der Militärdiktaturen in Lateinamerika. Chile nach dem Putsch von Pinochet. Direkt nach dem Putsch sollte ein Spiel für die WM-Qualifikation stattfinden, also im November 1973, und zwar im Nationalstadion von Santiago. Und das Spiel war interessanterweise gegen die Sowjetunion. Und die Sowjetunion hat sich geweigert, in einem Stadion zu spielen, in dem Wochen vor diesem Spiel noch Personen gefangen gehalten wurden. Dieses Nationalstadion war ja zu einem Gefangenenlager umfunktioniert worden. Und dort wurden viele Menschen gefangen gehalten, gefoltert, sogar ermordet. Aber die FIFA hat das Spiel trotzdem dort angesetzt. Und die Sowjetunion hat am Ende dieses Spiel boykottiert. Und so hat sich Chile zum Beispiel für die WM 1974 qualifiziert, weil die Sowjetunion nicht angetreten ist. Und 78 ist ja die WM in Argentinien. Also während Argentinien eine Militärdiktatur unter Jorge Videla hatte, hat die FIFA dort die WM ausgetragen. Und die Personen in Buenos Aires, in einem der größten Gefängnisse, das war wenige hundert Meter vom Estadio Monumental entfernt, also während die Personen Gefangenen dort gefoltert wurden. Während sie in ihren Zellen waren, haben sie gehört, wie das Publikum im Stadion feiert. Und das war dann eine besonders unmenschliche und dramatische Situation für diese Gefangenen.
9: Ja, du hast jetzt schon weit ausgeholt, viele Fragen vorweggenommen. Aber wieso gab es überhaupt ein Spiel zwischen der Sowjetunion und Chile? Also wieso gab es interkontinentale Qualifikationen?
10: Also die Startplätze waren natürlich von Anfang an sehr umkämpft. Und um zu versuchen, allen gerecht zu werden, hat die FIFA dann eben oft interkontinentale Playoffs spielen lassen. Und das war dann eben zufälligerweise die Sowjetunion und Chile, die da gegeneinander antreten mussten.
9: Was auch auffällig wird nach der Unterbrechung der Fußball-Weltmeisterschaften infolge des Zweiten Weltkriegs. Die erste WM, die dann wieder stattfindet, 1950 in Brasilien. Auch da gibt es schon die ersten Auffälligkeiten von Altnazis und Faschisten, die doch in den Fußballverbänden präsent sind. Und wahrscheinlich wird es dann auch nochmal sehr deutlich, vor allem 78 bei der WM in Argentinien, als es ja Begegnungen gab mit Nazi-Verbrechern, die in Argentinien Zuflucht gefunden hatten und deutschen Spielern und gleichzeitig auch dem Versuch, in irgendeiner Art und Weise Solidarisierung mit den Opfern der Diktatur zu unterbinden.
10: Ja, also und leider muss man auch sagen, dass der DFB in dieser Geschichte keine konstruktive Rolle gespielt hat. Ganz im Gegenteil, nach dem WM-Sieg 1954 hat der DFB-Präsident Pecco Bauwens gesagt, dass der Sieg der deutschen Mannschaft zeigt, was das Führerprinzip im guten Sinne des Wortes bewirken kann. Und tatsächlich war dann auch der Deutsche Fußballverband auch in den 60er und 70er Jahren extrem konservativ. Wie gesagt, ja, in der WM 78 wurde ein ehemaliger Nazi-Offizier im WM-Quartier der deutschen Mannschaft offiziell empfangen. Verschiedene Funktionäre und auch Berti Vogts, damals glaube ich Kapitän der deutschen Mannschaft, haben sich positiv über die argentinische Militärdiktatur geäußert. Ah, jetzt herrscht hier Ordnung. Also ja, das war sicherlich ein Armutszeugnis für den Deutschen Fußballverband, also für den Fußballverband der BRD.
9: Ja, in dem Buch gibt es noch ganz viele andere Geschichten zu entdecken. Ich finde es sehr spannend, wie auch Mexiko es geschafft hat, die Austragung zweimal an sich zu reißen. Einmal 1970, weil es Argentinien ausgestochen hat, die damals nur schwarz-weiß hätten übertragen können, wie es im Buch dargestellt ist. Also dann nochmal 1986, als die WM eigentlich nach Kolumbien gehen sollte und Mexiko wieder am Drücker gewesen ist. Also es gibt da viel zu lesen, auch nochmal über die WM 2014 in Brasilien natürlich. Und mit Blick darauf, wo kurz nach der aus brasilianischer Sicht verlorenen, vergeigten WM zu Hause dann in Art sanfter Putsch ein sehr umstrittenes Amtsenthebungsverfahren der damals amtierenden Präsidentin Dilma Rousseff stattgefunden hat und man sich an die Bilder erinnert, wo vor allem dann auch die Rechte sehr oft im Nationaltrikot auf der Straße gekommen ist, sodass jetzt in Brasilien schon viele hoffen, dass Brasilien möglichst weit kommt bei dieser WM, denn da stehen auch noch Wahlen an dieses Jahr, also so eng liegt dann Politik und Sport oft doch zusammen.
10: Es ist ein trauriges Phänomen, dass nationalistische Bewegungen versuchen, sich ja, also gewisse Symbole zu vereinnahmen, eben auch das Nationaltrikot. In Brasilien ist es tatsächlich geglückt. Die Bolsonaro-Bewegung hat es geschafft, dieses gelbe Trikot von Brasilien damals für sich zu vereinnahmen, sodass viele linke Freunde, die ich habe, dann dieses Trikot nicht mehr tragen wollten. Interessanterweise hat dann auch die brasilianische Fußballmannschaft während der Copa America, die in Brasilien stattfand, öfter mit Retro-Trikots gespielt und mit anderen Farben, mit den alten Farben, die Brasilien hatte, weiß und blau. Offiziell war das einfach, um das Jubiläum der Copa America zu feiern, aber viele denken, dass das eben auch eine Antwort auf diese Vereinnahmung der gelben Trikots durch die Bolsonaro-Bewegung war.
9: Letzte Frage, was erwartest du Hinblick auf die jetzige WM? Nicht unbedingt, wer Weltmeister wird, sondern auch angesichts der politischen Lage in den USA, vor allem die unmenschliche Abschottungs- und Abschiebepolitik, die Übergriffe von ICE auf Migrantinnen, die ja fast täglich irgendwo auch in den Medien auftauchen. Rechnest du auch mit Protesten?
10: Momentan die Nachrichten, die uns diese Tage erreichen, sind echt besorgniserregend. Die usbekische Mannschaft wurde vor wenigen Tagen vor einem Freundschaftsspiel in New York gründlich kontrolliert von Sicherheitskräften mit Hunden. Ich denke nicht, dass die deutsche Delegation große Probleme haben wird oder dass deutsche Fans Probleme haben werden, aber eben Fans von afrikanischen und asiatischen Ländern vor allem oder eben auch zentralamerikanisch.
9: Ja, wir werden hören in den nächsten Tagen, wie diese Geschichte weitergeht. Also fest steht, Fußball bleibt auch politisch und wer mehr darüber erfahren und vor allem lesen will, dem sei hier nochmal der Blick ins Buch Griff nach Gold, die andere Geschichte der Fußball-Weltmeisterschaft von Carlos Gomez und Glenn Jäger empfohlen. 400 Seiten, da kann man sich auch mal bei einem langweiligen 0-0 die Zeit vertreiben. Vielen Dank dir, Carlos, für das Gespräch und ja, wir haben auch immer dein Herz gehört bei dieser WM. Viel Erfolg euch.
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11: Das war's heute mit der neuesten Ausgabe der Onda-Info. Im Stoffwechsel geht's gleich weiter mit den Nürnberger Straßenbahnen. Die fahren nämlich nicht mehr. Warum und wieso, das hört ihr gleich. Aber davor hören wir noch Musik und zwar Revolution von Institut Maria Mata.
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0: Die große Hitzewelle der letzten Wochen hat nicht nur den Menschen stark zugesetzt, sondern auch den Straßenbahnen in Nürnberg. Am Samstagabend hieß es, nichts geht mehr mit der Tram. Seitdem bleiben Straßenbahnen im Depot. An zahlreichen Stellen hatte sich die Vergussmasse aus Bitumen zwischen Schienen und Fahrbahn so stark erhitzt, dass sie herausgelöst wurde. Die Folge? Massive Schäden an Gleisen, Weichen und Fahrzeugen. Was da genau passiert ist und wie es nun weitergeht, darüber sprach Heike Demmel mit Elisabeth Seitzinger, Pressesprecherin der VAG, Verkehrsaktiengesellschaft.
1: Seit Samstag fahren in Nürnberg keine Straßenbahnen mehr, nämlich wegen Hitzeschäden. Können Sie noch mal kurz zusammenfassen, was da passiert ist?
2: Ja, wir mussten am Samstagabend den Straßenbahnbetrieb in Nürnberg einstellen, und zwar insgesamt. Grund sind hitzebedingte Schäden am Gleis. Und zwar ist zwischen dem Gleiskörper, also der Schiene, und dem Asphalt von der Straße eine Füllmasse eingebracht, das sogenannte Bitumen. Und es hat sich durch die sehr hohen Temperaturen über Tage, wo es nachts ja auch nicht abgekühlt ist oder kaum abgekühlt ist, dermaßen erhitzt, dass es am Samstag wie ein Kipppunkt und eine Kettenreaktion an vielen Stellen im Straßenbahnnetz gab. Das heißt, es sind sowohl die Schienen stark verschmutzt worden durch diese Füllmasse, als auch die Fahrwerke der Straßenbahn.
1: Das heißt, dieses Bitumen, das ist dann auch in die Gleise gelaufen und hat auch die Fahrzeuge beschädigt. Wodurch wurden dann die Fahrzeuge beschädigt?
2: Ja, das Bitumen ist eine Füllmasse, die eine gewisse Flexibilität hat, die sehr niedrige Temperaturen aushalten muss bei uns, aber auch hohe Temperaturen. Und was wir jetzt übers Wochenende gelernt haben, ist, dass es für diese Bitumenmasse einen bestimmten Kipppunkt gibt, den wir so noch nicht kannten. Passiert ist Folgendes: Das Bitumen ist etwas weicher geworden. Die Straßenbahnräder fahren nicht nur auf dem Schienenkopf, sondern überfahren auch leicht dieses Bitumen, was normalerweise kein Problem ist, weil das fest im Gleisbett liegt. Da war es aber so, dass die Räder an einzelnen Stellen das mitnehmen konnten. Das hat sich dann quasi wie Kaugummi gezogen, ist irgendwann abgerissen, ist entweder im Straßenbereich liegen geblieben, ist auf den Schienen liegen geblieben, also auf dem Schienenkopf oder in die Rille reingelaufen, und hat sich auch zum Teil ganz fürchterlich um die Räder, um die Fahrwerke der Straßenbahnen aufgezogen, ja, wie eine große Kaugummimasse, die man da auf den Rädern verteilt. Und als wir das festgestellt haben, eben weil es wie eine Kettenreaktion und ein Kipppunkt war, konnte das, obwohl wir dann sofort beschlossen haben, wir halten den Straßenbahnbetrieb an, eben nicht mehr gestoppt werden. Es war bereits zu diesem Zeitpunkt, weil die Bahnen ja unterwegs waren, großflächig verteilt, an manchen Stellen mehr, an anderen Stellen weniger. Da spielt manchmal auch die Gleislage, also die Ausrichtung des Gleises zum Sonnenstand eine Rolle. Was weiß ich, wenn ich eine Ost-West-Beziehung beim Streckenverlauf habe, wo frühmorgens schon die Sonne reinknallt und draufknallt und am Abend, späten Nachmittag dann immer noch, dann ist die Situation dort kritischer als in anderen Bereichen. Kein Problem wäre es grundsätzlich gewesen im Bereich von Rasengleis oder Schottergleis, aber dorthin haben es die Bahnen natürlich auch mitgenommen und dort auch zurückgelassen, wenn auch nicht in den Mengen, die wir eben von den asphaltierten Bereichen kennen.
1: Nun gab es ähnliche Hitzeschäden ja auch schon früher in anderen Städten, zum Beispiel im Sommer 2021 in Karlsruhe. Also da war genau das Gleiche aufgetreten. Die Hitze hatte dieses Bitumen aufgeweicht und dann ist es verteilt worden über die Schienen hinweg. Hätten denn andere Städte und auch Sie in Nürnberg daraus nicht lernen und vorbeugen müssen?
2: Soweit ich es weiß, ich hatte jetzt noch keine Zeit und ich kann das jetzt nur so erzählen, wie ich es von unseren Fachleuten mitbekommen habe, müsste ich in Karlsruhe selber auch nochmal nachfragen, dazu war jetzt die Zeit noch nicht, ist die Situation in Karlsruhe eine etwas andere gewesen. Und zwar gab es da wohl einen, ich weiß jetzt nicht, Verarbeitungs- oder Materialfehler. Das ist bei uns ja so nicht gewesen, weil unsere Materialien, unser Bitumen liegt ja teilweise schon sehr lange im Straßenraum, dann hätten wir ja zu anderen Zeiten dieses Problem auch schon gehabt. Es hat wirklich sehr stark mit der Hitzeentwicklung in der vergangenen Woche, mit diesen vielen heißen Tagen und immer heißeren Tagen und dem Aufheizen der Umgebung zu tun. Wir müssen das Ganze jetzt, wenn wir die Schäden abgearbeitet haben, nochmal uns auch hinlegen und gucken, was heißt es für die Zukunft. Sicher ist, wir müssen erstmal diese Bitumenmasse wieder verwenden wahrscheinlich, in jedem Fall diese Räume ausfüllen, weil sonst Wasser eindringt in den Gleiskörper und es dann im Winter, wenn zum Beispiel gefriert, Schäden verursachen kann. Beziehungsweise ist es auch für Radfahrer unter Umständen gefährlich. Also insofern müssen wir tatsächlich was tun. Das, was wir schon angeleiert haben, allerdings bevor dieses Ereignis jetzt war, dass wir uns ad 1 bei Herstellern schon mal schlau gemacht hatten. Was gibt es denn für Alternativen? Was könnt ihr uns da bieten? Das ging leider so aus, dass sie uns nichts bieten konnten, was höhere Temperaturen aushalten würde. Und das andere ist, wir haben nach dieser Erkenntnis dann Kontakt aufgenommen, gesucht zu Instituten, die sich auf Materialwirtschaft in dem Bereich verstehen und haben da auch ein Institut aufgetan, mit dem wir jetzt einen Vertrag haben und mit denen wir oder abschließen, das ist jetzt eben zufällig parallel, dass die sich das Thema ganz genau ansehen und uns Tipps geben können oder eben Stoffe entwickeln können, sagen können, so und so könnte es funktionieren, dass wir in Zukunft eben da sicher durchkommen. Wir sind natürlich im Kontakt mit anderen Verkehrsunternehmen in Deutschland.
1: Genau, in Leipzig ist ja Ähnliches passiert.
2: In Leipzig ist Ähnliches passiert, wenn auch, das wollte ich jetzt den Kollegen dort nochmal fragen, wohl nicht ganz so in der Dimension. Aber das sind wir eh im ständigen Austausch und wir werden sicherlich auch innerhalb des Verbandes die Thematik aufarbeiten und also des Verbandes der deutschen Verkehrsunternehmen und werden uns auch schlau machen, inwiefern südliche Länder da Lösungen haben, die auch bei uns taugen.
1: Wenn Sie jetzt, wie Sie gesagt haben, ja das vorhandene Bitumen, das eben nicht so hitzeresistent ist, wieder einfügen, also, haben Sie da nicht die Sorge, dass es dann in diesem Sommer dann nochmal was Ähnliches passiert?
2: Wir müssen natürlich damit rechnen und wir müssen uns innerhalb der VAG auch darauf verständigen, wie wir mit ähnlichen Situationen wieder umgehen. Aber darauf kann ich Ihnen jetzt noch keine Antwort geben, weil das ist der nächste Schritt. Wir müssen jetzt in dieser Woche und in den nächsten Tagen gucken, dass wir die Schäden beheben. Und das war herausfordernd genug, denn das ist ja keine Alltagssituation, die wir da erlebt haben.
0: Wie diese Schäden im Augenblick behoben werden und wann wieder Straßenbahnen fahren, hört ihr gleich. Davor gibt es noch ein wenig Musik, und zwar Lola Fridge Kids mit 100 Grad.

0: Keine Straßenbahn fährt zurzeit durch Nürnberg. Die starke Hitze hatte die Fugenmasse an den Gleisen geschmolzen. Gleise und Fahrzeuge wurden dadurch verklebt. Elisabeth Zeitzinger, Pressesprecherin der VAG, erklärt, wie Gleise und Straßenbahnen gerade gereinigt werden.
1: Wir haben unmittelbar danach angefangen, einfach erstmal mechanisch zu reinigen. Passiert ist es am Samstagabend. Am Sonntag haben die ersten Teams angefangen. Mit dem Werkzeug, was wir vorhanden hatten. Mit den Materialien, wo wir dachten, das kann gehen. Wir haben uns parallel dazu auch umgesehen, also auch schon am Sonntag, da ist auch schon ein erster Kontakt zum Beispiel zwischen der Straßenbahnwerkstatt und einem Unternehmen, das zufällig hier in Nürnberg ist, ein Ein-Mann-Betrieb zustande gekommen, der zum Beispiel mit Stickstoff arbeitet. Der ist jetzt seit Tagen bei uns hier mit in der Werkstatt. Kollegen aus der Werkstatt unterstützen ihn. Die tragen Schutzanzüge, die tragen Masken, hinterlüftete Helme und Masken, die tragen Schutzbrillen. Da wird Stickstoff tiefgekühlt auf ca. minus 70 Grad. Dann wird der mit einem Kompressor quasi über eine Leitung an die Stelle gebracht, wo man es braucht. Ich habe selber noch nicht gesehen, weil in den Raum darf ich nicht. Und dann wird dieser tiefgekühlte Stickstoff, der wie einzelne Kügelchen ist, quasi rausgeblasen und Richtung Rad geblasen. Und dann gibt es wohl so kleine Explosionen. Und bei diesen kleinen Explosionen werden dann die Stoffe, die am Rad noch anhaften, nachdem es ja schon mechanisch und chemisch vorgereinigt ist, werden die dann gar entfernt. Das muss man sich jetzt nicht vorstellen wie eine normale Explosion, die auch große Schäden verursacht, sondern dieses Verfahren mit Trockeneis, nennt sich das Ganze, ist ein sehr schonendes, materialschonendes. Vielleicht vergleichbar mit Sandstrahlen, aber Sandstrahlen verursacht mehr Schäden als eben dieses Trockeneisverfahren. Das wird beispielsweise auch angewandt, um Graffiti-Schäden zu beseitigen.
2: Das Szenario ist natürlich neu, aber dass wir einen Klimawandel haben und auch immer höhere Temperaturen und die auch länger am Stück, das ist ja nicht neu. Hätten man sich da nicht doch besser vorbereiten müssen?
1: Nee, also ganz ehrlich, wenn Nahverkehrsunternehmen darauf nicht grundsätzlich vorbereitet sind und das im Auge haben, dann hätten wir was falsch gemacht. Schauen Sie her, wir haben 2012 die ersten Busse mit Klimatisierung in Betrieb genommen. Das war bis dahin kein Thema. Das haben wir seitdem und seit vergangenem Jahr ist unsere ganze Busflotte umgestellt. Wir haben die neuen Straßenbahnen, die wir beschafft haben, ausschließlich mit Klimatisierung beschafft. Und die die sind da sehr gut. Als ich letztes Jahr das erste Mal im Hochsommer damit gefahren bin, dachte ich, wow, wie angenehm. Ja, fast schon ein bisschen zu kühl. Natürlich stellen wir uns da drauf ein. Und haben das unter den unterschiedlichsten Perspektiven im Blick. Aber wir müssen auch lernen wie andere. Und dann ist der nächste Punkt, es ist ja auch eine Frage, wer finanziert es mit? Das können wir als Verkehrsunternehmen alleine nicht. Da sind Hersteller gefordert, ja. Da sind wir gefordert, da ist aber auch die Politik gefordert. Und zwar nicht in der Kommune allein die Aufgabenträger ist, sondern im Bund und im Land, dass sie die notwendigen Gelder zur Verfügung stellen, dass man diese Arbeiten leisten kann.
2: Im Augenblick läuft ja auch ein Ersatzverkehr. Für wann rechnen Sie denn im Augenblick mit einer Wiederaufnahme des Straßenbahnverkehrs?
1: Also wir arbeiten stark daran, den Betrieb wieder aufzunehmen. Es ist so, dass wir unter Umständen heute oder morgen in Betrieb gehen können mit einem ersten Streckenabschnitt. Ganz klar ist, es kann nur Schritt für Schritt passieren. Es muss immer ein Streckenabschnitt soweit entgereinigt sein, soweit fertig sein, dass wir sagen, da können wir sicheren Betrieb leisten. Und es wird nicht von heute auf morgen gehen. Wir werden noch einige Tage brauchen. Aber unser Ziel ist es, heute oder morgen noch aufzunehmen, wobei das nicht heißt, dass der Busverkehr, den wir da als Ersatzverkehr eingerichtet haben, sofort eingestellt wird, weil wir ja, wenn man jetzt mal den Streckenabschnitt im im Süden nehmen, von der Worzeldorfer Straße über den Südfriedhof herein Richtung Plärrer nehmen. Den werden wir im ersten Schritt nicht komplett aufnehmen können, sondern wenn, dann ab unserem Betriebshof, das wäre also dann Trafowerk Richtung Plärrer. Aber das müssen wir jetzt mal schauen, ob wir das heute noch schaffen oder ob das eben heute nicht mehr möglich ist.
0: Das war Elisabeth Seitzinger von der VRG zu der aktuellen Lage der Straßenbahnen in Nürnberg. Im Stoffwechsel hören wir uns morgen wieder, wie gewohnt zwischen 16 und 18 Uhr, hier bei Radio Z auf der 95,8.

0: Servus und herzlich willkommen in der Analogwerkstatt bei Radio Z auf 95,8. Jeden ersten Donnerstag im Monat ab 18 Uhr hört ihr spannende Geschichten und Reportagen rund um das Thema Analog als Technik oder in Verbindung mit einer Kultur. Mit der Initiative für Radio und Hi-Fi Kultur e.V. versuchen wir euch technische Themen zu erklären und vermitteln. Der Erhalt der alten Technik, auch auf Hinblick auf Nachhaltigkeit, sind uns sehr wichtig. 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Viel Spaß beim Hören wünscht euch Heinz-Peter Vögel. Und jetzt gebe ich weiter an den quietschenden Uli.
1: Ja, der Uli, der quietscht heute eigentlich nicht, sondern der pfeift aus den letzten Poren. Ja, guten Abend in die Runde. Ich sitze heute hinter dem Pult, ist der heißeste Platz, weil das heiße Fenster ist direkt hinter mir. Wir sind aber heute in etwas anderer Besetzung und nicht ganz alleine. Und ich übergebe jetzt mal an das gelbe Mikrofon und dann hört man mal, wer da ist.
2: Ja, servus. Hi, hier ist der Georg. Ich darf mich mal kurz vorstellen, darf heute etwas über Tape-Echos später erzählen und freue mich, heute dabei zu sein.
1: Wir haben aber auch noch ein blaues Mikrofon, aber das erklärt der HP erst einmal, der Wedelscher.
0: Ja, am blauen Mikrofon sitzt der Wolf, der einsame Wolf. Er ist nicht so der Gesprächige, aber er ist im Analogtreff ewig fleißig und da kommen wir später drauf, was denn sein berühmter Punkt im Analogtreffer, was er toll gemacht hat. Aber jetzt kommen wir eigentlich erstmal zu dem Thema der Sendung. Das erste Thema wird sein Pleiten, Pech und Pannen. Hoffen wir es nicht. Wir sind heute ohne Andreas. Wir sind heute hier bei gefühlten 45 Grad, obwohl jetzt eigentlich die warme Phase schon vorbei ist. Aber das ist auch Thema der Sendung, die Hitze. Dann haben wir Kinderrechte, Rock aus der Schweiz und wir machen ein Technik-Special. Diesmal ohne Andreas, geht aber weiter später mit Andreas. Aber als erstes fangen wir an mit einem Konzert, oder besser gesagt mit einem Konzertmitschnitt. Der fand letzten Samstag statt, am 27. Da war Takadesh bei uns zu Gast und das war ja bekanntlich auch der heißeste Tag des Jahres bis jetzt, seit der Weltaufzeichnung. Keine Ahnung, es war auf jeden Fall ein spektakulärer Tag. Leider war es den Leuten zu warm für ein Konzert. Und ich habe mit den zwei Mädels ausgemacht, dass wir auf jeden Fall einen schönen Teil mal hier spielen, damit die, die es nicht erleben durften, jetzt noch erleben dürfen. Und dafür habe ich euch jetzt mal genau 15 Minuten aus dem 27.06. herauskopiert. Und jetzt schwitzen wir nochmal gemeinsam mit dem Duo Takadesh. Viel Spaß.
1: Also viel der Hüt und dann hören wir mal rein.

Und unser nächstes, da Los Gardel geht es ja dann an, dann auch ganz klassischen Tango über Nada heißt er. Und dann kommt noch ein bisschen Klezmer. Hm?

eigentlich so schön italienische Calzone della Strada, aber das hat sich bei uns ganz schnell eingebürgert, dass wir die Calzone nennen. Also wir spielen jetzt die Calzone.

0: Ja, es war ein wunderschönes Konzert, doch wie schon gesagt, leider aus wärmetechnischen Gründen schwach besucht. Aber die Leute, die da waren, die haben es genossen. Und wir haben natürlich auch ausgemacht, dass wir in Zukunft nochmal eine Live-Recording machen, weil ich habe es jetzt beim Anhören gedacht, live hört sich das wirklich fantastisch an. Über Radio kriegt man diese Emotionen der Instrumente gar nicht rüber. Gut, nächstes Thema. Hörspiel für Kinderrechte. Jetzt kommt der Wolf ins Spiel, der nichtssagende Wolf, der hier kein Wort spricht, aber er ist dafür verantwortlich, dass wir die Kinder so schön hören, weil er hat nämlich diese ganze Geschichte technisch bearbeitet. Und ich schaue mal zur Technik, ob mein Techniker bereit ist.
1: Der Techniker ist selbstverständlich bereit.
0: Techniker, dann würde ich immer sagen, dann Technik ab zum Hörspiel Kinderrechte.
1: Und der Heinz fährt ab.
2: Ich kann diese Aufgabe einfach nicht.
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0: Tja, schön, dass das endlich geklappt hat, dass man dieses Hörspiel mal hören kann. Natürlich die unterschiedlichsten Kinder mit den unterschiedlichsten Fähigkeiten. Aber nochmal vielen Dank an Wolfgang Manze, der technische Leiter, und natürlich auch an die Daniela Gebhardt vom Bezirksjugendring Mittelfranken, die dieses Stück einmal schnell geschrieben hat und diese Idee umgesetzt hat. Wird es in Zukunft öfters geben. Und weiter geht's im Programm. Mit jungen Menschen geht es natürlich weiter, und zwar mit einer Schweizer Band, die mir gestanden haben. Die sind alle Baujahr 2004, haben 2020 eine Band gegründet in Brig, Schweiz, sind drei Mitglieder, und die heißen The Frescos. Und die habe ich interviewt, den Dominik. Und das will ich euch gerne mal vorspielen. Viel Spaß!

0: Die Frescos sind drei Freunde aus der Schweiz, die gemeinsam Alternativrock spielen und kreieren. Sie trafen sich während der Pandemie im Sommer 2020 durch einen gemeinsamen Freund. Nach nur ihrer ersten Probe merkten sie, dass dieses Trio einfach zusammenpasst. Was als Thrash-Metal-Coverband begann, entwickelte sich schnell zu einem einzigartigen Sound von The Frescos. Wie wir ihn heute kennen. Alternativrock mit starken Einflüssen aus Genres wie Grunge, Punkrock und mehr. Angetrieben von roher Energie und einer gemeinsamen Leidenschaft für Musik, konzentrieren sich The Frescos darauf, authentische Songs zu erschaffen, die sowohl ihre individuellen Stile als auch ihre Chemie als Band widerspiegeln. Mit Texten, mit denen sich jeder identifizieren kann. Wie Liebe, Hass, Herzschmerz und Kängurus. Aber damit wir die Lösung finden, was mit den Kängurus und mit der Band aus der Schweiz ist, habe ich hier jemanden am Telefon, und zwar den Dominik Posa. Und der spielt nämlich bei der Band mit und kann auch irgendwas erzählen. Den hole ich jetzt mal mit rein. Achtung, kleiner Moment, Technikcheck. Hallo Dominik, kannst du mich hören?
1: Ja, hallo, das kann ich.
0: Ja, wunderbar. Also ihr seid live verbunden in Franken. Wir sind verbunden mit der Schweiz. Freut mich sehr, den Bassisten der Band The Frescos kennenzulernen. Wir haben ja jetzt schon mal kurz reingehört. Und ihr seid richtig gut rockig unterwegs. Gefällt mir sehr, sehr gut. Jetzt erzählt mal was. Ihr seid drei Musiker. Euch gibt es seit 2020. Was treibt euch an, Musik zu machen?
1: Ja, also wir sind unter dem Namen The Frescos sind wir eigentlich erst seit 2024 so zusammen. Aber wir haben angefangen, Musik zusammen zu spielen 2020. Das war so, ich kannte die beiden anderen nicht, aber sie kannten sich schon seit der ersten Klasse eigentlich, sind Kindheitskollegen.
0: Okay.
1: Und ich habe, was war das, in der 6. Klasse angefangen, Bass zu spielen, habe immer eine Band gesucht. Und ich weiß nicht, wie das in Deutschland ist, aber in unserem Alter gibt es nicht mehr viele Leute, ja, die Musik hören und er vergisst erst spielen.
0: Okay, also es ist eine begrenzte Anzahl an Musikern unterwegs, die in dem Alter. Aber ihr habt euch gesucht und gefunden, das muss man ja dazu sagen.
1: Also, genau, ja.
0: Das ist wirklich sehr, sehr stimmig, und man, wenn man das hört, ich habe jetzt die ersten zwei Lieder gehört, ich brauchte, die spielen schon seit 20 Jahren zusammen. Aber jetzt habe ich ja gelesen, ihr seid auch gar noch nicht so alt, ne?
1: Nein, wir haben alle Jahrgang 2004.
0: Ne, wunderbar. Ihr seid ja jünger wie meine Kinder.
1: Oh ja.
0: Ja, wunderbar. Ihr kommt über einen Tipp von Mirko Schifferle. Der Mirko Schifferle hat ja auch schon bei uns gespielt und hat Live-Recording-Session gemacht. Und und ist natürlich immer gut für einen Tipp, wenn der aus der Schweiz kommt, wenn der Mirko den gibt. Und ich bin ja schwer begeistert von diesen Bands, was er uns immer vermittelt. Und jetzt kommt's. Ihr werdet am 11.7. im Analogtreff spielen und am 12.7. in Immeldorf.
1: Genau, ja.
0: Das ist die Möglichkeit. Wart ihr schon mal in Nürnberg? Noch nie, ne?
1: Nein, wir waren noch nie in Deutschland.
0: Noch nie in Deutschland? Ach doch, Mann.
1: Der Schweiz waren wir nie.
0: Ja, da muss ich natürlich dann extra noch ein Willkommensprozedur für euch machen, damit ihr euch auch besonders wohlfühlt.
1: Also, das ist auch der erste Abend unserer Tour.
0: Aber ich würde sagen, wir hören jetzt noch mal kurz in den Song rein und dann sprechen wir mal über eure Veröffentlichungen, weil da gibt es ja auch schon einiges. Aber jetzt noch mal kurz reinhören in diesen tollen Song. Wie heißt der Song überhaupt, was wir hören? I don't wanna be like you, ne?
1: Genau.
0: Alles klar, dann hören wir noch mal rein.

0: Ein Hammerrock, was wir hier aus der Schweiz hören. Also Dominik, ich bin schwer begeistert. Der Analogtreff ist ja eigentlich bekannt für kleine akustische Geschichten, Duos, Trios, die relativ ohne Versteiger spielen. Aber ab und zu haben wir auch schon mal eine Band, die auch mal ein bisschen anders kann. Und wie gesagt, wir sind komplett breit aufgestellt von Klassik über Jazz, Blues, Rock und auch mal Alternativrock, der ein bisschen härter geht. Aber ich bin begeistert. So, jetzt habe ich gelesen, es gibt ja schon 2 EPs und eine 3. Single, die ist jetzt vor kurzem veröffentlicht worden, oder?
1: Genau, ja.
0: Auf Vinyl oder digital?
1: Die 2. EP haben wir auf Vinyl.
0: Na, Wahnsinn. Genau. Und die bringt ihr auch mit?
1: Die bringen wir mit, ja.
0: Also sind schon mal 2 bestellt, ne?
1: Oh.
0: Sehr schön. Und ihr seid dann in wie vielen Orten in Deutschland unterwegs?
1: Insgesamt 8. 8 Konzerte spielen wir in Deutschland.
0: Das ist praktisch euer Einstieg in die erste Deutschland-Tour.
1: Genau, ja. Alles selbstständig geplant.
0: Ursprünglich war ja noch geplant, dass eine schwedische Band mitgeht, aber das hat ja leider nicht funktioniert.
1: Nein, die haben nichts mitgeplant und so, und auf einmal haben die sich aufgelöst. Also von dem her.
0: Naja, eine Enttäuschung ist auch das Ende einer Täuschung. Ne? Das ist vielleicht ja, halt gar nicht so schlecht, bevor man sich dann während der Tour oder so verärgert.
1: Genau.
0: Ne? Und wo seht ihr euch denn in 5 Jahren? Ich meine, ihr habt ja jetzt mit dem, was ihr hier schon könnt, habt ihr ja echt eine schöne Basis, um mehr zu machen.
1: Ja, genau das haben wir vor.
0: Okay.
1: Also, wir wollen einfach spielen, so viel wie es geht.
0: Sehr
1: überall,
0: schön.
1: Wo es nur irgendwie möglich ist.
0: Naja, also du hast ja in Immeldorf natürlich auch nochmal am besten Platz im Mittelfranken. Also wer in Immeldorf nicht gespielt hat, der hat auf der Weltbühne nichts verloren. Also ist wirklich auch eine schöne Location, wird mit Sicherheit auch ein toller Abend werden. Also wie gesagt, Samstag, den 11.7. spielt ihr im Analogtreff, 19 Uhr Einlass, 20 Uhr Beginn. Und am 12.7. in Immeldorf kann es wahrscheinlich sein, dass es schon ein bisschen früher losgeht. Eventuell, wenn das Wetter passt, auch im Garten, das muss man sehen. Beim Walter ist das immer ein bisschen abhängig von der Tagesform und der Tageslaune. Aber da findet man natürlich auch noch einen Weg. Gut, ich würde jetzt mal sagen, wir hören jetzt noch mal in euren nächsten Song rein, der heißt Alone, oder?
1: Ja, genau.
0: Oder erzählst du uns noch vorher die Geschichte mit dem Känguru?
1: Mit dem Känguru?
0: Ja. Er macht ja Lieder aus Liebe, Hass, Herzschmerz und Kängurus.
1: Genau, ja. Die Geschichte ist eigentlich gar nicht so spannend, wie sie klingt, aber unser Sänger, der Devin, war in den USA in Ferien, wo es eigentlich keine Kängurus gibt.
0: Ja.
1: Und er dachte sich so, ja, er möchte jetzt das dümmste Lied schreiben, dass er keinen Inhalt hat oder keinen Kontext. Einfach so irgendeinen Scheiß.
0: Ja.
1: Und dann kommen wir irgendwie auf Kängurus. Und wir haben ein Lied über Kängurus geschrieben.
0: Okay, das ist dann auf welches EP drauf? Auf der ersten?
1: Auf der ersten, ja, auf Innocent.
0: Ja, sehe ich gerade. Nach Alone kommt Känguru. Ja, also Wahnsinn, da freue ich mich schon auf das Lied Känguru. Also jeder, der vorbeikommt, kann sich auf ein Lied freuen, das ohne Sinn und Verstand gemacht worden ist, aber mit viel Liebe.
1: Oh ja, auf jeden Fall.
0: Also dann tue ich einmal auf das nächste Lied. Und da habe ich jetzt, ich habe nicht Alone, ich habe Johnny. Steht hier. Moment, ich muss hier nochmal kurz die MP3 checken. Tja, wir können euch gar nicht Alone spielen, da steht Johnny.
1: Oh.
0: Aber dann spiel mal Johnny von der zweiten EP, das erste Lied.
1: Genau.
0: Viel Spaß. Voll drauf.

0: Ja, und noch mehr vom Johnny könnt ihr natürlich hören am 11.7. im Analogtreff und am 12.7. in Immeldorf. Und ich werde natürlich versuchen, eine EP den Dieter zu geben und eventuell sehe ich da eine neue Platte des Monats, die in Deutschland im Radio Z läuft. Und alle freuen sich über richtig guten Rock aus der Schweiz. Ich bin fasziniert, ich freue mich drauf. Ich hoffe, du auch.
1: Ich freue mich unglaublich.
0: Bitte?
1: Ich freue mich unglaublich.
0: Ja, also das wird auf jeden Fall eine spannende Geschichte. Jeder ist herzlich eingeladen, wenn er am 11.7. Zeit hat, im Analogtreff zu kommen und sich diese wirklich junge, sehr, sehr tolle Band anzuhören. Die Hauer auf die Ohren, dass es richtig Spaß macht, wie in guten alten Zeiten. Ich bedanke mich jetzt einmal beim Dominik. Du bleibst aber kurz nochmal dran. Und Wir hören uns jetzt den Rest von dem Hammer-Song an. Und ich freue mich auf den 11.7. Blues zum Gruß.

0: Eine tolle Band aus der Schweiz, die ihr gerade gehört habt. Wie gesagt, am 11.7. und am 12.7. sind sie in Nürnberg und Umgebung tätig. Jetzt geht's weiter. Technik Special Teil 1. Um was geht's? Ganz einfach. Jede Aufnahme, die ihr hört, jede Aufnahme, die im Radio läuft, das gemacht wird, die haben immer einen bestimmten Anteil, um die Aufnahme lebensecht zu machen, und das ist der Hall. Hall konnte ich nicht immer haben, und da gibt es die verschiedensten Möglichkeiten früher, wie man Hall erzeugt hat. Die beste Methode weiß ich noch. Ich habe ja mit dem Andreas, als wir mit Live-to-Tape angefangen haben, haben wir im Rundfunkmuseum unsere ersten Aufnahmen gemacht und immer geplant, das Treppenhaus vom Rundfunkmuseum als Hallraum zu nehmen. Habe ich damals noch nie in der Form so gehört. Total spannend. Jetzt weiß ich, dass auch die BBC-Studios einen Hallraum haben. Das ist einfach ein gekachelter Raum, da steht ein Lautsprecher drin, der gibt das Signal an, aber das aufgenommen, und ich habe einen schönen, natürlichen Hall. Und jetzt kommt's. Aber wer hat denn daheim ständig gern in sein Klo einen Lautsprecher und nimmt immer was auf? Wo ist denn diese neue, kompakte, digitale Form? Wie läuft denn das? Und weil wir eigentlich immer analog aufnehmen, aber den Hall doch ein bisschen digital benutzt haben, haben wir gesagt, wir müssen nur noch einen Schritt weitergehen. Es geht ja analog und kompakt auch. Jetzt wird es ein bisschen kompliziert. Kann ich auch nicht vollends erklären, weil dafür habe ich jetzt einen Spezialisten dabei. Den Georg. Servus, Georg.
1: Servus, HP. Schön, hier zu sein. Freut mich wirklich sehr.
0: Ich hoffe, dass du uns jetzt zum Thema Hall analog in kompakter Form ein bisschen aufklären kannst, damit derjenige, der sich das jetzt anhört, sagt, ich bin jetzt Hallexperte.
1: Genau, ich bemühe mich. Jetzt nehmen wir uns mal ein bisschen Zeit. Ich versuche es so einfach wie möglich zu halten. Die Runde darf mich gerne ein bisschen bremsen und zügeln, wenn ihr das Gefühl habt, es wird zu kompliziert. Grundsätzlich, Hall ist erstmal die Verlängerung eines Audiosignals. Das können wir uns alle vorstellen. Ich mache einen Ton, ich mache einmal A. Und aus einem kurzen A wird ein langes A, das ist der Hall. Dann gibt es noch etwas Ähnliches, das ist ein Echo. Das ist nicht nur die Verlängerung des Audiosignals, das ist eine Wiederholung des Audiosignals. Bedeutet, wir können uns das einfach mal ganz simpel vorstellen, haben wir alle mal gemacht als Kind. Wir waren in den Bergen, sind rumgewandert, haben ein bisschen laut rumgerufen. Und dann ist der Hall eben wirklich dieser ganz langgezogene Ton, der sich entwickelt, wenn ich jemanden zurufe. Und das Echo ist das, was zu mir zurückkommt, ist also die Wiederholung. So ganz simpel kann man sich's vorstellen. Und wie du sagst, es gab wirklich schon in den 50er Jahren die bahnbrechende Idee, weg von diesen riesengroßen Raumlösungen zu gehen, wie gerade von dir beschrieben, weil hat wirklich nicht jeder. Auch die großen Studios haben nicht immer so einen Raum frei. Und da gab es tatsächlich dann irgendwann die Lösung auf kleiner Koffergröße. Also wirklich wie so ein kleines Kofferradio. So groß ist so ein kleines Tape-Echo. Und jetzt ist da gerade schon so ein Wort drin gewesen. Tape. Wie kommt jetzt der Mann mit diesem Wort Tape um die Ecke? Naja, das Echo wird tatsächlich mit einem Tape, also einem Tonband, dann in diesem Gerät erzeugt und künstlich nachgestellt, klingt aber verdammt echt.
0: Vielleicht künstlich, aber analog.
1: Künstlich, aber analog, genau.
2: Das Band ist eine Endlosschleife, ne?
1: Genau, das heißt,
2: habe ich auch schon fabriziert.
1: Genau, wir stellen uns einfach ein circa 50 cm langes Tonband vor, und das ist in einem schönen Kreis geschlossen. Also man kann sich es wirklich vorstellen, wie auf einem Rad gespannt. Und das Tonband dreht sich die ganze Zeit im Tape-Echo. Und ich habe letzten Endes die Aufnahme, also zum Beispiel einen Ton, das kann man sich jetzt auch ganz simpel vorstellen, wie mit einer roten Markierung, die ich mit dem Stift aufs Tonband mache. Das ist also der eine Ton, den ich reinspiele, zack, dann ist dieser eine rote Punkt auf dem Tonband. Das Tonband dreht sich im Kreis, also kommt dann so alle zwei Sekunden dieser rote Punkt immer wieder an derselben Stelle an. Und jetzt kann ich dieses Signal ja wiedergeben, nicht nur reinspielen ins Gerät, also nicht nur reinrufen wie am Berg, sondern ich kann es auch wieder rausholen. Und dann sind nämlich auf diesem Rad im Tonbandgerät ganz simpel einfach Tonabnehmer draufgebaut, Tonwiedergabeköpfe. Und je nachdem, wie viele Köpfe auf so einem Gerät vorhanden sind, kann ich dann den Hall entweder nur einmal wiedergeben oder das Echo. Oder eben zwei- oder dreimal. Das heißt, wir stellen uns diese Tonköpfe einfach vor wie eine Perlenkette. Und diese Perlenkette hat dann halt entweder eine Perle oder zwei oder drei. Und je nachdem, wie viele Perlen auf der Kette sind, je so oft kann dieses Signal wiedergegeben werden.
2: Womit man ja auch kriegsen kann, das ist die Geschwindigkeit von dem Band. Ne? Da kannst du auch das Echo einstellen.
1: Exakt, du hast dich schon mal mit sowas beschäftigt. Das ist auch möglich, genau.
0: Bevor wir jetzt in die Tiefe gehen mit Geschwindigkeit und zusätzliche Effekte, du hast doch ein Musikstück dabei, um sowas auch zu hören, weil das ist jetzt halt im Radio ist es schwierig, an Space Echo zu beschreiben. Das ist schon mal, das kann sich aber jeder googeln notfalls. Genau. Aber wie hört sich das dann an? Das ist natürlich die spannende Geschichte. Und du hast ja ein Musikstück rausgesucht, um das
1: genau,
0: zu zeigen.
1: Genau, und zwar extra aus der Geburtsstunde auch des Space Echos, den wir heute noch ein bisschen besprechen wollen. Es gibt ja auch noch andere Echo-Geräte, das ist dann einfach so mit das Prägendste, was wir uns später anschauen. Hören wir uns jetzt einen Song von Bob Marley an. Da hört man jetzt wirklich ganz toll die Räumlichkeit, wie die Stimmen einfach diesen Hall haben, wie auch das Schlagzeug räumlich klingt. Und das ist einfach im Studio mit diesem Spezialgerät eben nochmal dann aufbereitet worden, dass es nicht einfach nur trocken und kurz klingt, sondern ein bisschen ausführlicher und lebt, wie du es vorhin gesagt hast. Das ist ja wirklich ein wichtiger Teil der Musik. Da kommt jetzt der Song Charlie von Bob Marley, produziert vom weltberühmten Lee Scratch Perry. Der hat das Gerät geprägt wie kein anderer. Und ich wünsche euch viel Spaß beim Reinhören.

0: Also theoretisch könnte diese Aufnahme in einer Besenkammer gemacht worden sein, furztrocken, aber durch diesen Echo, Space Echo, klingt die natürlich wie in einem riesigen, schönen Studio-Hallraum, aber da gehe ich euch halt noch mehr zu erzählen, hör ich da mal zu.
1: Genau, also noch zu der Aufnahme in Ergänzung ist einfach das Spannende, dass das wirklich die Geburtsstunde auch im weltweiten vertretenen Reggae war, dass da wirklich einfach bei diesem Song, so munkelt man, in den Musikhistorien wirklich das allererste Mal verwendet wurde bei einem Bob Marley-Song. Und genau, das ist jetzt in diesem Song auch vielleicht dem einen oder anderen aufgefallen, dass es nicht endlos lange Hallfahnen sind und dass es klingt wie im Gebirge aufgenommen, sondern es ist noch sehr dezent. Der Space Echo hat aber die Besonderheit, dass er komplett, also wirklich ausrasten kann im positiven Sinne. Wir können endlos lange Hallfahnen machen, die theoretisch nie enden, weil das Tonbandgerät, was sich auf dieser vorhin erwähnten Spinne quasi immer weiter dreht auf diesem Rad, solange ich die Maschine nicht ausmache, solange kann ich das Gerät einfach endlos weiter hallen lassen und ins Echo abdriften lassen. Genau, man hört es dann auch bei späteren Aufnahmen. Wer da interessiert ist, einfach mal dann in Dub-Aufnahmen reinhören, Dub-Mixes vom Lee Scratch Perry. Da wird es dann wirklich sehr experimentell. Grundsätzlich, wie schafft dieser Space Echo jetzt diese verrückten, spacigen Sounds? Wir haben ja erwähnt, bis jetzt bei den früheren Tape-Echos war das Tonband eben auf dieser Spindel aufgespannt. Beim Space Echo ist es so, da landet das Tonband in einer freiliegenden, in einem Speicherraum, man könnte sagen in einem Art Tank. Das ist so ein ungefähr DIN A5 Blatt großer Bereich im Echo und da schlängelt sich dann das Tonband einfach völlig willkürlich durch und hat dadurch natürlich so ein bisschen Chaos-Theorie, was es mit vertritt und es kann jede Aufnahme quasi völlig einzigartig und individuell werden.
0: Sieht ein bisschen aus wie Bandsalat. Gekontrollierter Bandsalat. Ich meine, das Band steht, also es verdreht sich nicht. Aber wenn man da reinschaut, kann man da Stunden verbringen. Das ist die Lavalampe für einen Techniker.
1: Ist so. Und das wirklich Verrückte im positiven Sinn an dem Gerät ist und auch die Faszination, warum er wirklich Millionen Fans da draußen hat, der Space Echo, gerade auch bei den Profimusikern, weil das Gerät wirklich den Eindruck vermittelt, dass es lebt. Also man hat wirklich das Gefühl, man hat ein Lebewesen vor sich. Es reagiert jeden Tag auch ein bisschen anders. Das macht es auch in der Handhabe schwierig, weil natürlich Raumtemperatur und alles einen immensen Einfluss haben.
0: Und jetzt stellt sich mir die Frage, Georg, wie viel Space Echo besitzt du denn, wenn du weißt, dass sie leben?
1: Ja, also ich habe tatsächlich 3 Space Echos, 2 grüne, einen schwarzen. Das sind die 201er und ein 501er. Das ist jetzt mal kurz so die Seriennummer rausgehauen. Und ja, ich habe da große Freude damit. Und jedes Gerät ist für sich wirklich ganz eigen und reagiert auf eine ganz spezielle Weise.
0: Die haben dann wahrscheinlich schon eigene Namen und die, wenn sie am Leben sind, und auch ein Bett und...
1: Ja, also die Namen haben sie, ja. Das erste ist zum Beispiel der Ulf. Ja, mein erster Space Echo heißt Ulf, genau.
0: Okay, ich merke schon. Ich weiß nicht, ob wir jetzt in der Sendung über Space Echo Fetisch sprechen sollten. Aber
1: nächstes Mal.
0: Du hast das schon mal im Analogtreff mitgebracht. Wir haben das auch schon mal ausprobiert. Und es ist wirklich faszinierend anzuschauen und auch anzuhören. Und daraufhin bin ich auf die Idee gekommen, dass man das Thema anschneiden soll. Weil das sind wir auch bei Weitem noch nicht fertig. Da gibt es nämlich auch noch andere Möglichkeiten. Da sprechen wir vielleicht aber im nächsten Mal drüber. Georg, du hast doch noch ein Lied rausgesucht.
1: Genau, wir waren jetzt 1974, 75, 76. Jetzt gehen wir in den Bereich 2003. Eine Platte, die mich sehr geprägt hat. Die Laust and the Comatorium von The Mars Volta. Mit einem der größten Space-Echo-Fetischisten auf diesem Planeten. Oma Alfredo Rodriguez Lopez, der Gitarrist von denen. Der hat 20, 25 so Geräte. Und ich wünsche viel Spaß mit dem Song Inertiatic Esp.

0: Das war das Stück, was der Georg nochmal speziell rausgesucht hat vom Echo Meister, Space Echo Meister Rodriguez. Sprechen wir in der nächsten Sendung, gibt es wieder einen Teil und da wird das Echo-Thema noch ein bisschen vertieft werden. Jetzt geht's weiter mit den Veranstaltungshinweisen. Den ersten Veranstaltungshinweis im Juli habe ich eigentlich schon gesagt. The Frescos aus der Schweiz, Schweizer Rock vom Feinsten, das erste Mal in Nürnberg. Am Samstag, den 11.07. ab 20 Uhr. Einlass ist 19 Uhr. Das Konzert geht auf Spendenbasis, damit jeder die Möglichkeit bekommt, sich an Kunst und Kultur zu erfreuen. Dann geht's weiter. Im Analogtreff sind dieses Mal nur zwei Veranstaltungen, weil wir noch einen Geburtstag haben und noch andere Umbauarbeiten. Aber am 25.07. ab 19 Uhr könnt ihr im Rahmen der Filmschau der Regenmacher sehen aus den USA von 1956. Natürlich gezeigt auf 16 mm Analogfilm inklusive Vorfilm. Und der Vorfilm wird natürlich wieder ein Überraschungsfilm werden, was uns der Friedrich Gemmel bastelt. Ich habe da schon irgendwas gehört. Der hat von mir ein paar 16 mm Kinderfilme gekriegt, Zeichentrickfilme aus den 40er, 50er Jahren. Da hat er uns irgendwas zusammengebastelt. Und das werden wir uns anschauen. Das war's jetzt erst einmal. Die Sendung ist so gut wie vorbei. Die Verabschiedungsrunde beginnt. Der Uli schaut immer so im Computer nach. Ich weiß immer nicht, wo ich dran bin, aber ich glaube, der Uli ist zufrieden. Wir werden die Sendung nicht zu früh beenden und auch nicht zu spät beenden. Wir sind gut in der Zeit.
1: Wir sind gut in der Zeit. Es bleiben 3 Minuten übrig. Also wir können uns richtig schön verabschieden, was ja den neuen Gästen gerecht wird.
0: Ihr werdet euch vom Verabschieden verabschieden wollen. So verabschieden wir uns jetzt. Also jetzt für mich jetzt erstmal bedanke ich mich ganz herzlich nochmal beim Wolf für die Arbeit mit den Kindern, mit dem Hörspiel. Das hat echt toll gemacht und ja, das hat uns natürlich auch Bock gegeben, dass wir das auch in Zukunft weitermachen. Und solange es Wolf gibt, wird es Kinderhörspiele geben. Auch später mal mit Geräuschen. Dann an Georg will ich mich auch nochmal extra bedanken, der sich jetzt auch mit dem Space Echo hier nochmal einbringt. Es geht auch um Live-to-Tape. Live-to-Tape wird in Zukunft auch mit verschiedenen Echo-Möglichkeiten aufnehmen. Wir werden da ein wenig probieren. Da wird uns das nächste Mal Andreas was davon erzählen. Das ist auch eine spannende Geschichte. Und Uli hat halt eigentlich ein ganz anderes Problem. Die Straßenbahn fährt nicht. Da quillt den Gummi aus den Schienen aus. Ich kann euch sagen, warum. Weil nämlich die VAG wieder den billigen Gummi gekauft hat und nicht den Gummi, der halt drobenfähig ist. Ja, weil wir gesagt haben, in Nürnberg wird es nie wärmer wie 30 Grad.
1: Und das war die gute alte Zeit.
0: Ja, genau.
1: Und jetzt die Verkehrswende kommen, dann habe ich die Gummi benutzt. Genau. Aber jetzt lassen wir mal den Georg noch zu Wort kommen.
0: Jetzt dürfen Sie sich alle offiziell verabschieden.
2: Hat mich sehr gefreut. Ich freue mich, mal wieder Gast sein zu dürfen in Zukunft. Und allen Zuhörern noch einen schönen Tag. Man hört sich.
1: Der Wolf sagt immer noch.
0: Ich sag das für einen Wolf.
3: Zum ersten Mal hier und hat es genossen.
0: Ja, Blues und Gruß.
1: Ja, jetzt sind wir am Ende der Sendung. Es hat wieder mir auch sehr viel Spaß gemacht. Nicht zu vergessen, die nächste Sendung ist am 6. August. Hört wieder rein. Und bis dahin wünscht die Analogwerkstatt Blues zum Gruß und wir hören noch ein paar Takte. Wait in the Water von Peter Herbolzheimer.
0: Ciao.

Einen schönen guten Abend und herzlich willkommen bei ATMAS, dem Afrika-Magazin bei Radio Z, mit Kurznachrichten und Musik aus Afrika.

Ghana. KI-Tools bringen lokale Sprachen in die Schulen. Die Regierung von Ghana ist eine strategische Partnerschaft mit Google eingegangen. Im Rahmen der Vereinbarung werden KI-basierte Bildungstools in mehreren lokalen Sprachen, darunter Hausa, Twi, Ewe und Dagbani, in das nationale Bildungssystem integriert. Ziel ist es, Sprachbarrieren im Bildungswesen abzubauen und die Beschäftigungsfähigkeit der Arbeitskräfte zu verbessern. Die Bildungstools von Google werden für Nutzer ohne Datengebühren verfügbar sein. Die Plattform wird Lehrmaterial bereitstellen, die auf den nationalen Lehrplan Ghanas abgestimmt sind. Offizielle Statistiken für 2025 zeigen, dass fast 30% der erwachsenen Bevölkerung Analphabeten sind, wobei es erhebliche Unterschiede zwischen städtischen und ländlichen Gebieten gibt.

Simbabwe. Offizielles Verbot für Secondhand-Kleidung. Das Ministerium für Industrie und Handel hat ein Verbot für den Import von Secondhand-Kleidung erlassen. Nach den neuen Vorschriften werden Genehmigungen für die Vermarktung solcher Waren nur unter strengen Auflagen erteilt. Einige Händler haben Bedenken hinsichtlich des Zeitpunkts der Maßnahme geäußert und argumentieren, dass diese zwar darauf abzielt, die lokale Industrie wiederzubeleben, jedoch an die tatsächliche Produktionskapazität des Sektors angepasst werden sollte. Daten zeigen, dass Simbabwe im Jahr 2024 Kleidung im Wert von etwa 1,37 Millionen US-Dollar aus China importierte, was die erhebliche Abhängigkeit des Landes von ausländischer Bekleidung unterstreicht.

Südafrika. Mit nur 16 Jahren entwickelte die südafrikanische Jugendliche Buhale Mahele aus Limpopo den Alert Earpiece. Einen unauffälligen, tragbaren Ohrring, der eine winzige Kamera, GPS und ein Alarmsystem verbirgt, um die Trägerin oder den Träger in gefährlichen Situationen zu schützen. Per verstecktem Knopfdruck kann das Gerät ein Foto eines möglichen Angreifers aufnehmen, Notfallalarme versenden und den Live-Standort mit vertrauten Kontakten sowie Rettungsdiensten teilen.

Burundi, nationale KI-Strategie. Burundi hat seine nationale Strategie für künstliche Intelligenz 2026 bis 2030 verabschiedet. Ziel ist es, KI nicht nur als Technologie, sondern als Entwicklungswerkzeug für die Modernisierung von Wirtschaft und Verwaltung zu nutzen. In den Bereichen Landwirtschaft, Gesundheitswesen, Bildung und öffentliche Verwaltung sollen Pilotprojekte wirtschaftliche Impulse setzen. Die Strategie steht im Einklang mit Burundis umfassendem makroökonomischen Stabilisierungsprogramm und untermauert das Ziel der Regierung, digitale Instrumente zur Unterstützung des Strukturwandels und zur Effizienzsteigerung in Schlüsselbereichen der Wirtschaft einzusetzen.

Marokko. Wasserbedarf aus Meerwasserentsalzung. Marokko, das seit 7 Jahren unter Dürre leidet, plant bis 2030 60% seines Trinkwassers aus aufbereitetem Meerwasser zu beziehen, gegenüber derzeit 25%. Die Ausschreibungen dafür beginnen im nächsten Jahr. Die größte Anlage wird in der Nähe von Tisnit, 650 Kilometer südlich der Hauptstadt Rabat, errichtet. Sie wird in die städtischen Zentren als auch in landwirtschaftliche Flächen versorgen. Neben den nördlichen Städten Nador und Tanger sind auch Anlagen in Rabat in Zusammenarbeit mit dem französischen Konzern Veolia sowie in Tantran geplant. Dort plant die Regierung den Bau eines Hafens für den Export von grünem Wasserstoff und Ammoniak. Marokko betreibt derzeit 17 Entsalzungsanlagen, die jährlich 345 Millionen Kubikmeter produzieren. 4 weitere Anlagen mit einer Gesamtkapazität von 450 Millionen Kubikmetern befinden sich im Bau und sollen bis 2027 fertiggestellt sein. Darunter eine Großanlage in Casablanca, der bevölkerungsreichsten Stadt des Landes.

Afrika hält 65% des unkultivierten Ackerlandes der Welt. Doch Millionen auf dem ganzen Kontinent kämpfen immer noch mit Ernährungsunsicherheit. Das Paradox ist nicht der Mangel an fruchtbaren Flächen, es ist der Mangel an Investitionen, modernen Landwirtschaftspraktiken und Infrastruktur. Experten schätzen, dass der Kontinent nicht nur 10% des afrikanischen Ackerlandes vollständig mit Bewässerung, Mechanisierung und besseren Lieferketten modernisieren würde, seine wachsende Bevölkerung nicht nur ernähren, sondern auch ein Nettoexporteur von Lebensmitteln werden könnte. Länder wie Kenia, Nigeria und Äthiopien experimentieren bereits mit Agritech-Startups, Drohnenkartierung und digitalen Marktplätzen für Landwirte. Aber die wahre Chance besteht darin, diese Lösungen auf dem ganzen Kontinent zu skalieren. Mit den richtigen Investitionen könnte sich Afrikas Landwirtschaft bis 2030 eine Billion-Dollar-Industrie verwandeln, Arbeitsplätze schaffen, Importe reduzieren und Afrika zum nächsten Brotkorb der Welt etablieren.

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0: Radio Z 95,8, ihr hört die lokalen Leidenschaften. Es ist jetzt endgültig Sommer, wir haben ihn eingeläutet, auch wenn es gerade mal puppelige 29,7 Grad hat im Studio. Das sind ja Anfängertemperaturen, aber wir haben sie trotzdem eingeläutet, die Festivalsaison. Schön, dass du dabei bist, Andreas.
1: Hallo Lisa.
0: Wir beginnen diesen Sommer mit dem Waldstock. Sehr schön, dass du da bist, Mia. Du stehst ja stellvertretend für ein ganzes Team. Wen müssen wir sofort grüßen aus dem Kernteam?
2: Also ich glaube, mein Partner quasi, den Jonas Schleifer, der ist mit mir Vorstand. Das ist ein sehr schönes Team, genauso mit dem Juli, aber auch alle vom Booking, alle von der Bar, alle vom Bierstand, alle von der Limobude, eigentlich alle, die so im Kernteam sind und auch alle, die natürlich jedes Jahr auf Waldstock kommen, um zu helfen und auch einfach nur die Musik zu genießen.
0: Wie groß ist denn das Kernteam?
2: Oh, ich würde so sagen 60 Leute ungefähr, die wirklich so aktiv bei der Planung und Vorbereitung helfen, die ihre eigenen Ressorts haben und da quasi immer ein bisschen übers Jahr verteilt und dann halt die paar Monate davor wirklich intensiv sich darauf vorbereiten. Und aber am Festival sind wir über 300 Leute, die damit helfen. Schon echt groß.
0: Schon echt groß, vor allem in Zeiten, wo es quasi überall heißt, oh, wir finden keine Leute mehr, niemand will mehr ehrenamtlich was machen. Ich meine, ihr seid ja auch ein Verein, da wird ja auch niemand für bezahlt, ne?
2: Ja, genau, wir machen alles ehrenamtlich. Ich meine, natürlich freut man sich natürlich immer über neue Leute, die dazukommen und neue Leute, die Verantwortung übernehmen wollen. Aber so sind wir schon eigentlich ein großes Team, vor allem fürs Festival.
0: Gib doch mal für diejenigen, die das Festival noch nicht erkennen, so einen kurzen Überblick, was ist es eigentlich, warum sollten wir da alle hingehen?
2: Genau, das Waldstock-Festival ist ein Festival, das es jetzt über 30 Jahre in Pegnitz gibt. Wir sind am Schlossberg oben, das ist auf einer Festwiese, es ist wirklich wunderschön unter Bäumen, es ist viel, also in der Natur, schöne Musik, tolle Getränke, tolle Leute. Ich muss sagen, ich gehe jedes Jahr wunderbar gerne hin, natürlich jetzt auch, weil ich es mit organisiere, aber das ist für viele einfach so quasi jedes Jahr ein Datum, wo man auf jeden Fall in Pegnitz sein muss und einfach ein Wochenende richtig schöne Zeit verbringt mit vielen Leuten, die man kennt, aber auch einfach, um gute Musik zu hören und einfach ein bisschen den Sommer zu feiern.
0: Habt ihr euch da ein Datum festgelegt, dass man sich das gleich mal für die nächsten Jahre im Kalender ankreuzen kann?
2: Es ist eigentlich immer das zweite Juli-Wochenende, also genau. Ich glaube, einmal hat es sich verschoben, aber sonst war es, glaube ich, immer das zweite Juli-Wochenende.
0: Keine Ausnahmen jetzt, wir müssen uns das zweite Juli-Wochenende merken. Wie habt ihr es denn geschafft, da einen Platz zu finden für so ein großes Festival?
2: Das findet tatsächlich schon immer statt auf der Festwiese da oben. Das hat erst ganz klein angefangen. Da war die Bühne eigentlich eher zwei, drei Paletten, die zusammengestachtelt wurden, weil einfach Jugendliche sich in Pegnitz gedacht haben, wir haben Bock, irgendein Fest zu machen, wir haben Bock, Musik nach Pegnitz zu bringen, auch eigene Bands von denen damals noch quasi, dass sie einen Ort haben, wo sie auftreten können. Und das ist jetzt halt immer weiter gewachsen. Also wirklich von Jahr zu Jahr sind immer mehr Leute gekommen. Das Team hat sich erweitert und wie gesagt, jetzt sind wir da, wo wir jetzt sind und ich freue mich sehr.
0: Wie viele Menschen kommen denn dahin?
2: Ich glaube, letztes Jahr haben wir circa 6.000 Besucher übers Wochenende gezählt.
0: Mit ja. Camping oder macht ihr das nur als Tagesfestival?
2: Nein, es gibt natürlich auch Camping. Wir haben hinten einmal ganz normales Camping, aber auch für Fahrzeuge gibt es ja mittlerweile den ausgebauten Camper oder so. Da kann man auch campen und parken und im Auto schlafen. Aber es kommen sehr viele Tagesgäste auch. Ich meine, die ganzen Pegnitzer, die natürlich hochkommen, aber auch Leute, die für einen Tag mal anreisen oder halt für zwei Tage und sich dann irgendwo noch, keine Ahnung, eine Unterkunft suchen bei Leuten, die in Pegnitz wohnen oder so. Genau.
0: Wir haben ja gerade schon die erste Band gehört. Nepomucke war das mit Wir baden in Öl. Wann hören wir den denn am Festival?
2: Den hören wir am Freitag von circa 20.55 Uhr, Entschuldigung.
1: Von ungefähr und dann so. Ungefähr, ja. Könnte auch 57 sein. Aber so genau wollen wir nicht sein.
2: Nein, also 21 Uhr circa. Haben wir den, genau, das ist ein Mainzer Künstler, der macht Jazz, Funk, Rap und kombiniert das alles ein bisschen. Und wie man gehört hat, amüsant sind die Texte auch und durchdacht.
0: Was ist denn als Vorstand deine genaue Aufgabe in dem Festival?
2: Vor allem die Koordination. Also wir haben viele Ressorts, die haben jeweils noch Ressortleitungen. Wir koordinieren den Aufbau. Wir schauen, dass halt alles rund läuft quasi, wenn irgendwelche Probleme auftauchen. versuchen wir da quasi die zu handeln und Lösungen zu finden. Genau, und ein bisschen Überblick bewahren einfach.
0: Absurdestes Problem, an das du dich erinnern kannst?
2: Ach, also ich bin in der Vorstandsrolle noch nicht so lange, aber letztes Jahr hatten wir einmal, also das Problem taucht eigentlich jedes Jahr auf. Auf einmal haben irgendwie so 7 Liter Hafermilch gefehlt und dann musste irgendwer ganz schnell los und Hafermilch besorgen. Aber ich glaube, das ist jedes Jahr einfach so Kleinigkeiten, die einen dann doch ein bisschen amüsieren. Kurz stressen, aber dann amüsieren.
0: Aber schön, da hat man 6.000 Leute da und es hängt dann an so einem Mini-Problem.
2: Ja.
0: Da müssen wir einfach mal über 10 Leute drüber sprechen.
2: Ich meine, das ist jetzt auch kein Riesenproblem, aber das war so eins, das mir im Kopf geblieben ist, auf jeden Fall.
0: Erzählt sich auch total schön. Wir reden trotzdem ein bisschen über Musik, auch wenn wir nachher nochmal extra speziell die Menschen vom Booking anrufen.
2: Genau.
0: Aber ich würde gerne noch eine Band auf alle Fälle hören. Wir haben als nächstes auf der Bühne die von uns sehr geschätzten Trash-Perle mit dem Song Kein Bock. Wann hören wir die bei euch und weißt du warum?
2: Die kommen am Samstag um 16 Uhr circa. Genau, die kommen ja aus Nürnberg und Köln. Und letztes Jahr war auch schon die Dame dabei, die die Querflöte mitspielt bei den All the Aliens. Und da freuen wir uns natürlich, die wiederzusehen. Und ich muss sagen, die Querflöte in diesem Flötpunk, Indie-Flötpunk, finde ich, bringt es richtig gut ein. Und es hört sich einfach super toll an. Ist ein guter Einstieg für den Samstag.
0: Und wir haben natürlich total Bock auf dieses Festival. Insofern lasst euch nicht irritieren vom Titel, sondern einfach nur mitnehmen von guter Musik. Trash-Perle in den lokalen Leidenschaften auf Radio Z.

0: Geschichten. Das waren Trash-Perle. Die haben wir natürlich nicht zufällig gespielt, sondern weil bei uns die Festivalsaison im Radio losgegangen ist. Und wir sind mit euch, für euch, auf dem Waldstock. Also zumindest vorbereiten, denn wir müssen natürlich noch warten bis zum 2. Juli-Wochenende, bis wir alle nach Pegnitz fahren können. Mehr vom Vorstandsteam ist hier bei uns im Studio. Vielen Dank schon mal, dass du dir die Zeit genommen hast.
1: Gerne.
0: Wir machen das Ganze ja eine sehr ernsthafte Vorbereitungssendung und von daher ist auch die Frage, was brauche ich denn für ein Wochenende auf dem Waldstock-Festival?
1: Zeit, gute Laune und sonst eigentlich nichts. Ich meine, wir sind umsonst und draußen, das heißt, ihr braucht kein Ticket. Ihr müsst schauen, dass ihr irgendwie hinkommt, aber das geht ja eigentlich ganz gut. Schienenersatzverkehr fährt von Nürnberg aus und auch aus, sonst wir haben einen Bahnhof in Pegnitz, und da fahren auch andere Züge noch durch. Wenn ihr dort schlafen wollt, ein Zelt. Und sonst einfach echt nur gute Laune und ein bisschen Bock zu tanzen, ein bisschen Bock was zu trinken. Genau.
0: Wie finanziert man ein Umsonst- und Draußen-Festival für 6.000 Menschen?
1: Wir versuchen viel quasi Spenden zu generieren. Wir versuchen, das alles eigentlich durch die Einnahmen, die wir dort generieren, also Getränkeverkauf, Merchverkauf, die Essensstände, die bei uns sind, zahlen natürlich auch was Kleines. Da versuchen wir eigentlich so hauptsächlich unser Geld rauszukriegen. Und sonst muss man halt immer ein bisschen gucken. Ich meine, an sich ist es schon schwierig, als Verein für Jugendkultur sich da irgendwie über Wasser zu halten und zu schauen, dass wir die Kosten, die wir haben, halt auch stemmen können. Aber bis jetzt ist es ganz gut ausgegangen. Wir freuen uns natürlich immer über Spenden, wenn es wird auch... wir nennen das Opferstock, weil wir quasi ein kleines Opfer geben. Das gibt es am Festival, da könnt ihr was reinschmeißen, wenn ihr wollt, wenn ihr da seid.
0: Ach, also quasi nicht nur Sponsoren, sondern die Gäste, die da sind, die gibt es einfach regelmäßig alle, genau, keine Ahnung, 200 genau. Meter, sowas, ein Ding rosa angestrichen oder woran erkenne ich es?
1: Ja, also es ist eine gelbe Pyramide quasi, so klein. Und sonst gehen auch Leute rum und fragen öfter nach Spenden, weil wir müssen trotzdem genauso wie alle anderen Festivals die Gagen für die Bands zahlen. Wir müssen Kosten für Strom, alles zahlen. Und dann versuchen wir halt quasi da so ein bisschen auf die Nulllinie zu kommen. Ich meine, wir wollen keinen Profit machen. Wir wollen einfach nur eine gute Zeit haben, aber trotzdem fallen da ja trotzdem Kosten an. Deswegen versuchen wir es darüber auf jeden Fall.
0: Klingt so, als hättet ihr auch feste Sponsorinnen und Sponsoren. Wen sollten wir denn da mal öffentlich danken für Kulturunterstützung?
1: Ich kann gleich mal auf dem Plakat nachschauen. Ja. uns sponsert tatsächlich, wir haben eine staatliche Sponsorung, also für Vereine, aber die müssen wir jedes Jahr quasi neu beantragen. Sonst soweit habe ich jetzt wenig im Kopf, aber es tut mir leid, da bin ich nicht so tief im Thema drin.
2: Wie ist das eigentlich? In Pegnitz hat die Brauerei zugemacht oder wird zumachen?
1: Also die Brauerei an sich ist ja schon länger nicht mehr im... Also für alle zur Aufklärung, die Brauerei ist quasi unser kleines Vereinsheim in Pegnitz oder dort, wo wir vor allem Veranstaltungen machen oder mal, keine Ahnung, zusammen etwas planen, unsere Vereinsarbeit quasi verrichten. Und ja, das wurde verkauft tatsächlich und quasi die Person, die uns das vorher vermietet oder wir hatten halt so einen Vertrag, dass wir da drin sein dürfen, die hat es eben weitergegeben. Wir versuchen natürlich trotzdem mit dem Neuen, der das jetzt hat, besitzt, quasi irgendwie abzumachen, dass wir da drin bleiben dürfen. Mal gucken, wie das funktioniert, aber da sind wir eigentlich hoffentlich optimistisch und wir wollen schon in der Brauerei bleiben, weil es wirklich einer der Kernelemente für unseren Verein ist. Genau.
2: Ja, wir drücken euch da fest die Daumen. Wir sollten mal wieder Musik hören, oder?
0: Ja, ich hätte jetzt hier Tiburon Blanco von Cosmica Bandida. Wenn mir das gefällt, wann muss ich am Waldstock sein?
1: Am Freitag, und zwar abends. Das ist unsere letzte Band am Freitag. Die trägt uns dann ein bisschen in die Freitagnacht. Ich finde es auch, ich habe vorhin einmal reingehört, wirklich sehr schön, deutsch-kolumbianisches Duo mit Cypher, Disco und Experimental Columbia.
0: Genau das Richtige, auch für diesen warmen Donnerstagabend
2: und in den lokalen Leidenschaften. Einen kleinen Anruf, ne?
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0: Radio Z 95,8, ihr hört die lokalen Leidenschaften, unsere Sendung im Rahmen des Festival Sommers mit dem Waldstock Festival, das in Pegnitz stattfindet und zwar nicht dieses Wochenende, sondern folgendes Wochenende. Dieses Wochenende ist ja Südstadtfest und danach könnt ihr in den Regionalexpress steigen und direkt rausfahren bis nach Pegnitz und ein wunderbares Programm am Freitag und am Samstagabend genießen. Das ist ein Umsonst- und Draußen-Festival. Es wird über Getränke finanziert und über Spenden, wie wir gerade gehört haben. Ihr könnt aber auch mit dem Auto oder mit dem Campervan da hinfahren und dann richtig den Vanlife genießen von Festival zu Festival. Wir haben es empfohlen von uns und wir haben jetzt tatsächlich keine Kosten und Mühen gescheut. Wir werden ich glaube, wir haben eine Flatrate, aber trotzdem, wir werden endlich mal unsere Telefon-Flatrate ausnutzen. Und wir rufen Amerika. Nein, ganz so weit ist das nicht. Hallo.
1: Hallo. Hi.
0: Wie weit rufen wir denn jetzt an?
1: Ihr ruft gerade nach Berlin.
0: Berlin, Berlin. Ja. Wir fahren nach Berlin. Wie ist es das Wetter da gerade?
1: Es ist bewölkt und es hat geregnet vorhin. Aber es ist nicht mehr so heiß.
0: Ja, das tut auch mal ganz gut. Bei uns
1: ja, wie ist es denn bei euch?
0: Ja, bei uns wird es jetzt langsam wieder wärmer. Also wie gesagt, im Studio haben wir schon an die 30 Grad hier.
1: Ah, okay, gut. Dann bin ich doch froh, in Berlin zu sein.
0: Und das Wetter soll ja nächstes Wochenende dann wieder gut werden. Also nicht dieses kommende Wochenende, also nicht übermorgen, sondern die Woche danach soll es ja richtig schön wieder werden, aber nicht zu heiß, was
1: genau,
0: natürlich optimal
1: perfekt.
0: Ist.
1: Wobei, perfektes Festivalwetter.
0: Ja, vor allen Dingen bei euch ist ja, wenn die Sonne scheint, gar nicht so wild, weil ihr ja wunderbar einen wunderbaren Wald um euch rum habt, der wie eine natürliche Klimaanlage wirkt.
1: Ja, das wurde mir auch mal von einem Geografen erklärt, dass wir so ein kleines Mikroklima da erschaffen. Wenn da genug Leute sind, drücken wir so die Hitze weg.
0: Ja. Das habe ich auch hier beim Bahntreffen, hat man das auch, wenn da tatsächlich dann 100.000 Leute in der Stadt sind, die wärmen das so auf, dass die Wolken, wenn sie nicht zu stark sind, also Riesengewitter kriegst du damit nicht weg, aber so leichte Regenwolken, die kannst du wirklich wegdrücken um das Festival rum. Das ist schon echt sehr, sehr spannend. Bist du auch dann eine von denen, die sich aus der Diaspora wieder nach Hause begeben oder...
1: Ja, genau. Also, ach ja, ich glaube, ich habe gar nicht gesagt, wer ich bin. Ich bin Johanna.
0: Hi, Johanna.
1: Ich weiß nicht, wie ich das weiter kenne. Die letzten Jahre war ich so immer im Studio und jetzt wohne ich aber in Berlin und ich dachte mir schon, dass du mir diese Frage stellen wirst und dann habe ich versucht zusammenzuzählen. Und ich glaube, so der harte Kern, der auch noch wirklich in die Organisation involviert ist, da sind ja 6 Leute, glaube ich, die jetzt dieses Wochenende nach Pegnitz pilgern werden und unseren eine Woche Urlaub nehmen, um Freistoff zu machen.
0: Der Aufbau beginnt halt bei euch schon am Montag, oder wann?
1: Ja, nee, genau.
0: Ja. Das soll man nicht vorstellen. Da steht da so eine Bühne, Freitag ist das Festival, klar, fangen die Donnerstagmorgen an aufzubauen.
2: Aber, ja, nicht ganz.
1: Leider nicht. wir bauen eine Woche auf, also es ist eine komplett leere Wiese. Wir bauen eine Woche auf und dann machen wir 2 Tage Festival und dann reißen wir alles am Sonntag ab. Also man schläft einfach gar nicht. Also man macht Festival vorbei, man macht eine kleine Afterparty, man schläft 2 Stunden, dann steht man wieder auf und baut 13, 14 Stunden ab.
2: Und dann seid ihr fertig? Also schafft ihr es wirklich quasi das Festival so zu verpacken, dass es bis nächstes Jahr liegen bleiben kann oder ist es nur, es ist dann halt zumindest nicht mehr auf der Wiese das Zeug?
1: Die Wiese ist frei, würde ich sagen. Also, die Jahre davor hat es immer besser geklappt, aber da wir immer weiter wachsen, ich weiß auch nicht, wie das geht. Also, ich glaube, wir wachsen in die Höhe oder so, weil flächenmäßig sind wir schon an der Grenze, haben alles ausgeschöpft. Die Wiese ist frei. Sonntagabend ist die Wiese ist frei, dann treffen wir uns alle zum Abendessen um 10:30 vor Abend oder so. Und dann gibt es noch so ein paar Leute, die sich noch länger Urlaub oder Zeit nehmen und dann noch die ganze restliche Arbeit machen, die niemand will. Also es geht so in der Woche danach geht ein ganzer Tag darauf, einfach nur Becher abzuspülen. Genau.
2: Glaube ich sofort. Und ist das Ganze, am Ende regnet es und das ganze Zeug ist nass und dreckig und du musst das alles nochmal putzen.
1: Ja, dann musst du alles gut wieder einlagern für ein Jahr und dann muss schon alles sauber sein, dass es nicht kaputt geht.
2: Jetzt haben wir dich ja unter anderem hier nach von Berlin in die Sendung geholt, weil wir wissen wollten, du bist im Booking-Team, richtig?
1: Genau, ich mache das Booking zusammen noch mit dem lieben David und dem lieben Jonas. Genau.
0: Und der David hat uns die Musik geschickt übrigens. Es
1: ja,
0: war,
1: genau, David hat euch die Musik geschickt.
0: Etwas komplizierter als gedacht, aber wir haben es alles rechtzeitig geschafft. Also ja, wir haben eigentlich acht Songs hier. Drei haben wir gehört von den acht.
2: Bis jetzt, ja.
1: Genau. Ich habe das Booking gemacht für das Waldstück-Festival. Seit ein paar Jahren mache ich das. Und genau, wir haben vier Bands, die am Freitag spielen. Da öffnen unsere Tore um 18.30 Uhr und um 19.30 Uhr fängt die Musik auf der Bühne an. Und am Samstag geht es um 13.30 Uhr los. Da kann man aufs Festivalgelände kommen. Dann gibt es schon ein bisschen Musik und ab 14.30 Uhr spielt dann der erste Act. Und da haben wir acht Bands am Samstag bis um 1 Uhr nachts.
0: Das ist eine Menge Arbeit für Publikum, oder?
1: Ja, wir versuchen schon eine kleine Dramaturgie reinzukriegen, dass es in so Wellen ist. Also Samstag zum Beispiel geht es mit Mojo Rojo und Trash Pair los, da wird man so ein bisschen hochgepusht, um wach zu werden natürlich.
0: Ja, nach einem langen Freitag. Nacht. Denn ihr könnt immerhin bis 1 Uhr was machen, ne? Das ist sehr, sehr selten.
1: Ja, das ist sehr gut. Also wir haben mit der Genehmigung, da haben wir ein gutes Verhältnis dazu und der Stadtverwaltung oder so ist auch immer sehr bewusst, wie wichtig das Waldstock, das Festival, aber auch die Arbeit, die wir unter mir machen für die Jugendkultur oder an sich die Kulturlandschaft in dieser kleinen Stadt Pegnitz ist. Und da wird uns dann immer entgegengekommen. Und die halbe Stadt ist sowieso auf dem Festival, also stört es auch niemanden.
2: Ich muss gerade eine Frage zurückstellen, die mir im Kopf rumgeht, aber lass uns mal kurz beim Booking bleiben. Wie kommt man denn als Band aufs Waldstock?
1: Gute Frage. Da gibt es verschiedene Wege. Also den klassischen Weg, der ein bisschen schwierig ist, sich einfach initiativ zu bewerben. Da wir aber in E-Mails ertrinken, ist es manchmal schwierig, da durchzukommen. Da muss man dann schon sehr herausstechen. Sonst ist es aber auch ziemlich viel so, dass wir, also ich lebe in Berlin, David lebt in Leipzig, Jonas lebt in Heidelberg, dass wir da viel schauen, was da so in den Szenen geht, wer spielt so und alles Mögliche. Und mittlerweile, also wir machen das jetzt schon seit ein paar Jahren, ist man auch ziemlich gut vernetzt und weiß so, was gerade so die guten Newcomer sind oder wie man gerade noch so buchen kann, bevor die zu groß werden. Also ist es meistens eher so, dass wir uns umschauen. Viel aber auch hören. Also wenn man aufs Waldstock kommen will, muss man einfach viel spielen, also schon Konzerte machen oder jemanden aus dem Verein kennen, der dich dann empfiehlt als Band.
2: Ist ja richtig exklusiv eigentlich, oder? Du musst jemanden kennen, der dich dann weiterempfiehlt.
1: Naja, also das Problem ist wirklich, also man ertrinkt in Anfragen. Das ist leider die Sache. Aber wir reservieren immer so mindestens zwei bis drei Slots für lokale Acts, die auf dem Festival spielen, weil die Bands, die wir für das Festival buchen, schon wesentlich größer sind eigentlich meistens als die Bands, die wir jetzt für kleinere Veranstaltungen in der Brauerei zum Beispiel buchen.
0: Ja, und ich meine, mit Mojo Rojo und Trash Perle habt ihr natürlich auch zwei großartige Acts. Letztes Jahr All the Aliens, also die stehen nicht sehr weit zurück in dem Programm und passen da sehr, sehr gut in die Dramaturgie rein. Dafür wollen wir uns natürlich auch bei euch bedanken, dass ihr diese Slots habt und hoffentlich auch weiter beibehaltet.
1: Ja, klar.
0: Denn das ist auch für die Szene unheimlich wichtig.
1: Ja, es ist auf jeden Fall wichtig, dass man die lokale Szene da auch weiterhin fördert und dann eben auch auf dem Festival, also Festival-Slots bietet. Genau.
2: Auf wen bist du denn besonders stolz, wenn du sagst, wir versuchen immer Bands zu finden, wo wir schon sehen, die werden groß, aber sind es noch nicht, also noch sind sie quasi bezahlbar?
1: Ich freue mich natürlich auf alles. Wie so eine Mutter, die gefragt wird, was ihr Lieblingskind ist.
2: Ja, wen hast du denn am liebsten?
1: Ich habe alle ganz gleich. Unabhängig als Bookerin, sondern persönlich, persönlicher Geschmack, der, glaube ich, noch größer wird, ist, also die werden alle natürlich groß, aber wer noch größer wird, ist, glaube ich, Güna Künir. Die kommt aus Berlin und macht so eine Mischung aus Post und Synthpunk, singt sowohl auf Englisch als auch auf Türkisch. Das wird unser Closing Act am Samstag sein. Also da werde ich, glaube ich, auch mal vor der Bühne tanzen und mir die Zeit nehmen zum Tanzen. Da freue ich mich sehr drauf. Ja, genau. Und dann, also zum Beispiel mit einem Act in Nepomuk, habt ihr ja schon gehört. Der tritt da mit dem Paul Janoschka Quartett auf. Ich glaube, das wird eine sehr gute Show werden. Das ist auch, wir haben nicht jedes Jahr irgendwie was in die Richtung Funk, Jazz, Rap geht. Aber versuchen immer was zu finden, was da gut reinpasst. Und da finde ich, passt Nepomuk sehr gut rein. Und der ist eigentlich auch schon eine gewisse Größe, hat er auf jeden Fall schon. Da sind wir auf jeden Fall sehr froh, dass es trotzdem für unser kleines Festival geklappt hat. Und ja, auf den freue ich mich auch sehr doll.
2: Wie?
1: Und vor allem, wie die Menge reagieren wird. Also ich jedes Mal, wenn ich die Band buche, stelle ich mir vor, wie wird das Publikum reagieren. Oder ich habe dann auch gewisse Personen, die ich einfach kenne, aus verschiedenen Altersgruppen, mit verschiedenen Musikgeschmäckern, die habe ich dann immer so vorm Auge, wenn ich buche und denke mir, wie wird es bei denen ankommen, wie werden die reagieren, weil wenn ich eben fürs Festival buche, möchte ich immer allen eine Freude machen mit der Musik, die ich nach Pegnitz bringe.
2: Das ist eine schöne Grundeinstellung, gefällt mir total gut. Wie sehr diskutiert ihr denn im Team, bis ihr sagt, ich meine, das bringt ja jeder so seine Einflüsse, seine Lieblinge, seine Ideen mit. Wie lange dauert es, bis dann Konsens und ein Programm rauskommt?
1: Es geht. Also wir diskutieren immer sehr, sehr viel. Manchmal haben die Diskussionen unterschiedliche Geschwindigkeiten. Also manchmal dauert es ein bisschen länger und dann kommt trotzdem noch aus irgendeiner Person raus. Ja, aber ich finde irgendwie, das passt da nicht. Aber eigentlich finden wir immer einen Konsens. Also wir haben schon alle unterschiedliche persönliche Geschmäcker. Aber wir haben, glaube ich, mittlerweile alle drei ein Gefühl dafür, was gut für das Festival ist, für das Waldschock-Festival, was da ein guter Sound ist, wie das klingen muss, wie das beim Publikum ankommen könnte, bei den, also sehr, sehr ein durchmischtes Publikum, weil es eben umsonst ist. Manchmal dauert es schon länger, aber meistens sind wir uns eigentlich recht schnell einig und dann ist eine Person mehr begeistert und bei der anderen dauert es dann ein bisschen länger, bis sie auch sehr begeistert ist. Aber wenn zwei Leute dafür sind, lässt sich die dritte immer einfacher überzeugen.
2: Aber sie hätte ein Vetorecht, oder? Also es geht nichts, wo ja, eine klar. Person also sagt, geht gar nicht.
1: Nee, wenn eine sagt, geht überhaupt nicht, dann geht's auch nicht. Aber meistens, wenn zwei sagen, ja, ich finde es aber eigentlich ganz gut, dann schläft die andere Person nochmal eine Nacht drüber und denkt sich, ach, stimmt eigentlich auch. Passt ganz gut rein. Es ist auch eher, manchmal sind auch eher so Diskussionen, wann wer spielen soll, wie von der Dramaturgie passen kann. Also wer passt auf den Slot am besten? Wie soll da die Stimmung sein? Denken wir, der Act, ist es für den Act gut, auf dem Slot zu spielen und ist es an sich für die Dramaturgie gut, da zu spielen? Oder würde es für den Act besser sein und auch für die Dramaturgie, wenn der wann anders spielen würde?
2: Was hat sich das Booking-Team denn gedacht bei dem nächsten Song, den wir jetzt gleich hören, nämlich bei Sob Story von Real Farmer?
1: Ah, da hat sich das Booking, da habe ich mir vor allem viel gedacht, weil ich habe die in Berlin live gesehen und hatte schon so ein bisschen die Musik gehört. Das ist ein klassischer Post-Punk, DIY-Punk aus den Niederlanden. Die spielen am Samstagabend. Und ich habe die live gesehen und die machen eine unglaublich tolle Live-Show. Die haben eine unglaublich gute Energie. Und ich habe die in einem ganz kleinen Club gesehen und dachte mir, hab die mir sofort auf dieser großen Bühne vorgestellt, wie das Ganze, die ganzen Tausenden von BesucherInnen zum Springen und Hüpfen und Tanzen bringen.
0: Freuen die sich da drauf, auf so einer großen Bühne zu stehen, vor so vielen Leuten?
1: Ja, es kommt auch, also Es ist immer gemischt. Also bei so internationaleren Acts oder so den größeren Acts, die kennen es dann schon, aber dann hat man auch manchmal eine Band, die gerade erst startet, aber super gut auf einen späteren Slot passt und dann auch vor ein paar tausend Leuten spielt. Und eigentlich alle freuen sich dann immer sehr, sehr drauf. Und oft, es kommt echt oft vor, dass wir dann irgendwann eine der größten Bühnen sind, also dass sie so eine große Bühne auf einmal bespielen. Genau. Das ist ganz schön. Und das ist natürlich auch immer ein Unterschied, ob man jetzt auf Festivals spielt und da hat man dann eine große Bühne, ein großes Publikum, was ein Festival ist und weil die Leute an sich für die Musik kommen und nicht für den Act selber. Und dann, wenn es ein Konzert ist, ist es in der Regel natürlich kleiner. Genau. Ich merke halt, ich gehe richtig tief in die Booking-Sachen rein. Das ist bloß, weil ich jetzt auch hauptberuflich im Booking arbeite. Zu doll drin bin.
2: Aber es ist super interessant, dir zuzuhören. Nichtsdestotrotz wollen wir natürlich auch Musik hören. Vielen, vielen Dank, dass du dir Zeit genommen hast.
1: Ja, gerne.
2: Und wir freuen uns sehr auf das Waldstock, wo wir dich dann spätestens bei Real Pharma auch vor der Bühne sehen können. Jetzt hören wir rein in den Song Sob Story. Johanna hat es für euch ausgesucht, ganz persönlich mitgebracht aus Berlin aufs Waldstock. Und wir hören rein in die lokalen Leidenschaften auf Radio Z.

0: 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Ihr hört die lokalen Leidenschaften. Wir sind für euch mit euch schon mitten im Festivalsommer und gerade stehen wir quasi auf der schattigen Wiese über Pegnitz und genießen das Waldstock. Das waren Ingrids Enkel mit dem Song Substanzen. Die Vorständin Mea ist hier bei uns und kann mir die Frage beantworten, warum Ingrids Enkel mit auf diese Liste gekommen sind.
1: Naja, Ingrids Enkel ist ja neue deutsche Welle und ich glaube, das ist auch ein bisschen so der Vibe von vielen Jugendlichen und wir sind ja ein Jugendkultur. Verein. Genau, wird gern gehört. Die kam aus Stuttgart, Post-Punk. Ich freue mich richtig, die zu hören, weil das ist tatsächlich mein Musikgeschmack. Ich finde es super. Genau. Deswegen sind die da. Ich freue mich auf jeden Fall.
0: Johanna hat gerade gesagt, also es war so ein Nebensatz, ihr werdet gut unterstützt, weil es gibt ja sonst auch nicht so viel in Pegnitz. Ist das so? Seid ihr quasi die Jugendkultur in Pegnitz?
1: Ja, also ich meine, es hat sich dieses Jahr quasi noch ein zweiter Jugend Verein, Club, ich weiß nicht ganz, wie das gelabelt ist, aber quasi so ein Jugendtreff gegründet. Aber sonst gibt es tatsächlich recht wenig Angebote für Jugendliche in Pegnitz. Genau, wir machen halt ab und zu so kleine Festivals, kleine Veranstaltungen in der Brauerei eben oder auch mal Techno, auch irgendwo auf der Wiese, auf einem Feld quasi in der Pampa. Genau. Und das ist halt so dieses Musik- und Tanzaktivitäten. Ich meine, Sportvereine gibt es natürlich, wie seid ihr mehr? Da gibt es wirklich viele, aber genau, so was Tanzen, Musik angeht und Kultur, sind wir schon mit die Einzigen.
0: Läuft das alles unter Waldstock oder?
1: Genau, wir sind ja der Verein ehrenamtlich und es läuft alles unter Waldstock e.V. Das hat sich quasi aus dem Festival rausentwickelt.
0: Aber es ist doch eigentlich genial, wenn das quasi dann nicht mehr nur das eine Wochenende ist, sondern man übers Jahr auch was tun kann.
1: Genau, also ich meine, meistens haben wir vor allem im Winter noch Angebote, weil im Sommer meistens irgendwelche Feste, Kerber, irgendwas ist eh immer.
0: Fischereifest.
1: Genau, wir haben Gorillastock, das ist dieses Jahr quasi unsere Techno-Party. Die ist im September, wenn ich mich recht erinnere. Und sonst haben wir unser Weihnachtsfest, Mikrostock und Nanostock. Das ist quasi einfach der Überbegriff für alle anderen Sachen mit verschiedenen Musiksystemen. Da wollen wir quasi, die Idee da war daraus quasi eigentlich Bands die Möglichkeit zu geben, auf ihrer Tour auch einen Stopp in Pegnitz zu machen. Mittlerweile ist es eher so, dass wir die Bands dann nach Pegnitz holen. Ob die auf Tour sind oder nicht, ist eigentlich egal. Einfach damit wir ein bisschen Party machen können.
0: Du hast vorhin gesagt, das Festival finanziert sich unter anderem über Merch. Was gibt es denn an Waldstock-Merch?
1: Das ist, also ich habe gerade auch Waldstock-Merch an, das ist ja von letztem Jahr. Aber das ist immer das Tolle. Selbst wir Mitarbeitenden kriegen wirklich am Freitag erst mit, was es für Merch gibt. Ich habe selber keine Ahnung. Das macht das Merch-Team unter sich aus. Das bleibt auch immer ganz verhalten und ganz geheim. Und es gibt wirklich dann erst diesen Boom quasi. Es gibt einmal ein kurzes Fotoshooting während dem Aufbau. Und dann wird es quasi veröffentlicht für die ganze Welt und auch für die Mitglieder vom Verein. Also ich weiß gerade auch noch gar nicht, was abgeht. Aber ich denke, es sind ähnliche Motive wie auf dem Plakat, weil so war das die letzten Jahre auch.
0: Gibt es das dann nur als T-Shirt oder gibt es alles Mögliche?
1: Also ich kann jetzt nur von letztem Jahr reden, aber wir hatten Cappies, es gab mal Taschen, wir hatten Hosen. Also wirklich alles Mögliche. Und es gibt natürlich auch immer das heißgeliebte Festivalbändchen. Das kann man sich für 2 Euro an unserem Bändchenstand kaufen. Da stehen vor allem die Kinder und Jugendlichen drauf, weil dann danach in der Schule wird verglichen, wer hat denn das vom letzten Jahr noch? Und das ist schon immer ganz cool. Ich merke das auch. Also ich mache Jugendarbeit auch noch. Da wird auch immer gesagt, ich komme dann hoch fürs Bändchen. Du kannst auch länger bleiben und noch, keine Ahnung, Spezi trinken, aber genau.
0: Ja, weil 2 Euro Statussymbole sind doch geil.
1: Ja, das stimmt.
0: Also wenn man das geschafft hat, das zu etablieren, mega. Ja. Deshalb wird es nicht mehr. Also müssen wir auch warten.
1: Ja, also wie gesagt, ich habe selber keine Ahnung. Aber ich freue mich, es ist ein bisschen dieser Nervenkitzel. Und ich glaube, es ist auch, also das ist ein bisschen Tradition und ist eigentlich richtig schön. Also ich finde es immer cool, dann erst zu wissen, was es ist. Und halt quasi, dann hat jeder die gleiche Möglichkeit und wir können uns nicht schon vorher aussuchen, okay, ich kaufe mir das T-Shirt und das T-Shirt, sondern am Festival ist es meistens so, irgendwann sagt dann jemand zu dir, hast du eigentlich schon Merch gekauft? Nee, warte, lass mal zusammen hin, weil du gerade Zeit hast und dann musst du gucken, was noch da ist. Letztes Jahr gab es auch einen Hoodie, der war so, so schön und der war wirklich auch, ich weiß gar nicht, ob es ihn am Samstag noch gab, aber ich glaube nur noch ein paar Größen. Also der ist wirklich auch super schnell weggegangen. Ich muss sagen, die Pieces sind wirklich wunderbar, sehr bequem. Wir versuchen die natürlich auch so gut wie möglich zu produzieren. Ja, nee, alles gut. Ich habe gedacht, mir was eingefallen, aber das wäre nichts.
2: Schade.
1: Ja, ich habe kurz.
0: Aber das ist das Designteam schon angesprochen, das auch das Plakat gemacht hat. Mhm. Wir stellen es euch auf alle Fälle auf Insta, damit ihr es alle sehen könnt. Aber wer ist da mit drin? Oder haben die völlige künstlerische Freiheit oder wie läuft das?
1: Also ich meine, es hat sich auch entwickelt über die Zeit. Anfangs waren es immer recht ähnliche Motive. Mittlerweile ist da wirklich komplette Freiheit gelassen. So kann man, solange man es lesen kann und es schön aussieht, ist, glaube ich, alles. Das sind jetzt gerade hauptsächlich zwei Leute, die das machen, die Laura und die Chrissy. Genau, aber da wechselt sich das Team auch ab und zu ein bisschen durch. Und genau, da kommt halt, ich glaube, die sammeln Ideen, die schauen immer ein bisschen, welche Ideen und welche Ästhetik wollen wir dieses Jahr. Natürlich nicht das vom letzten Jahr, man will natürlich was Neues immer wieder machen. Genau, aber ich finde die Motive wunderschön. Ich finde es wunderschön, wie die Laura zeichnen kann. Die studiert auch Kunst.
2: Ich finde es jedes Jahr. Handgemacht. Ja, also wirklich, vielen, vielen
1: das
2: Dank.
1: Das ist nichts KI.
0: Keine KI. Ja,
1: keine KI. Das ist alles
0: ich
1: wirklich
0: nicht
1: mit
0: mehr
1: Liebe
0: sehen.
1: Und
0: ja.
1: Hand.
0: Und in echt.
1: Ja. Also ich finde es jedes Jahr wunderschön und wenn ein Plakat irgendwann übrig ist, dann hängt es auch in meinem Zimmer.
0: Jetzt hast du ja gerade so nebenbei gesagt, naja, es muss halt schön und leserlich sein. Das hast natürlich zwei Riesendiskussionsfelder aufgemacht eigentlich. Müssen die dann quasi zur Abnahme kommen oder ist das ähnlich wie bei Merch, dass man sagt, wir vertrauen euch, das ist euer Job,
1: ja.
0: Wird schon werden?
1: Ja, ich meine, das ist auch alles nur ein Ehrenamt und da sind jetzt keine Auflagen von wegen irgendwas. Dieses Jahr war ein bisschen eine Diskussion mit diesem Rot-Grün, ob man das als jemand mit Rot-Grün-Schwäche erkennen kann. Wir haben das dann da auch zum Beispiel durch Filter gejagt, damit man halt schaut, ob das trotzdem leserlich ist und dass man trotzdem alles sieht. Aber das hat gut geklappt, dann doch.
2: Ja, genau. Das ist, ist sehr detailreich, sagen wir mal. Und das macht es natürlich schwierig für den Text darauf.
1: Ja, aber es ist wirklich also jedes Jahr so schön. Ich muss sagen, wie gesagt, ich könnte mir alle Plakate in meinem Zimmer aufhängen. Aber irgendwann ist die Wand leer.
0: Ich würde jetzt gerne mal reinhören in einen Song, den wir haben von Güna Künye. Einfach, wie Johanna gerade gesagt hat, das wird der neue heiße Scheiß. Die Person, die wir uns quasi gerade noch leisten können, bevor sie wirklich ihren Durchbruch hat. Und direkt danach werden wir machen Double Play Football hören von den Boo Jumps. Was müssen wir noch wissen, vor allem über die letzte Band?
1: Also über Güna Künye, die sind ja ein Duo, kommen aus Berlin, türkisch-englischsprachig, wie die Johanna vorhin schon gesagt hat. Ich habe vorhin auch einmal reingehört. Ich finde, das ist nochmal ein richtiger Kracher und ich freue mich richtig, weil man kann, glaube ich, nochmal alle letzte Energie, die man hat, sammeln und dann nochmal zutanzen. Und bei The Boo Jumps, die sind aus Kanada, die machen EU-Tour, die touren quasi gerade durch Europa und genau, einen Stopp haben sie auch eben in Pegnitz und da freuen wir uns sehr drauf. Die machen so Garage-Surf-Punk.
0: Und wir hören in beides davon rein, in den lokalen Leidenschaften auf Radio Z.

0: Radio Z 95,8, ihr hört die lokalen Leidenschaften. Ja, wir sind am Ende der Sendung. Das war unser Spezial zum Waldstock-Festival, das nicht dieses Wochenende, sondern im folgenden Wochenende, Freitag und Samstag in Pegnitz stattfindet. Ganz leicht zu erreichen mit der Regionalbahn oder mit Auto, Campervan und allem drum und dran. Parkplätze sind vorhanden, Campingplätze sind vorhanden, Getränke sind vorhanden, Eintritt ist frei und großartiges Line-Up. Wie ihr gerade gehört habt, wenn ihr es nicht gehört habt, so wie vielleicht die Eltern von mir, die wir hier übrigens ganz, ganz lieb grüßen.
1: Viele Grüße. Vater, hallo.
0: Die können das in der Radio Z Mediathek noch nachhören. Unter auf DAB Plus morgen ab 13 Uhr und auf www.radio-z.net und in der Mediathek schon jetzt gleich ab 9.05 Uhr zum Nachhören noch eine Woche lang. Könnt ihr euch also bis zum Donnerstag noch vorbereiten, offline, auf das Waldstock-Festival. Nächste Woche sind dann bei uns, ich muss ja noch mal aufmachen, Lovers in Japan und Lil Zeppo. Ganz, ganz spannender neuer Rap-Artist, Lovers in Japan, hat was Neues rausgebracht. Nach uns kommen die Radio Gays. Vielen Dank, Mia, dass du gekommen bist.
1: Ja, danke schön, dass ich da sein durfte.
0: Ja, liebe Grüße nach Berlin und an den David nach Leipzig, die das, die Sendung mit vorbereitet haben. Vielen Dank, Lisa, für die wunderbare Moderation. Ich bin kaum dazwischen gekommen.
2: Danke, Andreas, und danke, Mia. Schön, dass du da warst.
1: Danke, es war schön. Eine Freude. Ich fand's sehr schön, ja.
2: Wir wünschen euch ein tolles Festival. Wir hören uns nächste Woche und verabschieden uns mit Ötme Bülbül Ötme von Sinem.

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0: Ja, meine Lieben, herzlich willkommen zu den Radio Gays. Ja, es hat mal kurz länger gedauert. Wir mussten noch uns über ganz, ganz dringende politische Themen austauschen mit unseren Vorsitzenden. Habe ich das jetzt richtig ausgesagt? Wie viele Enden denn? Ja, wurscht. Egal. Ne? Alles hat ein Ende, nur die Wurst hat zwei. Wir sind hier aber am Anfang bei den Radio Gays auf 95.8 bei Radio Z. Ihr seid hier live, entweder ganz klassisch auf unseren Funkmeldern unterwegs, sonst live im Web auf www.radio-z.net oder ihr hört uns auf DAB Plus oder in der Wiederholung. Ja, herzlich willkommen. Ich bin der Yannick an der Technik, heute nicht alleine, und wir haben natürlich heute wieder auch unseren lieblingspolitischen Queertreiber mit dabei. Du darfst dich selber vorstellen.
1: Hallo, pardon, ich habe noch einen furchtbaren Frosch im Hals. Hier, Gladi, hallo allerseits.
0: Ja, also, Gladi und ich rocken mal wieder diese Sendung oder vielleicht auch poppen
1: heute
0: diese Sendung, weil es mehr Popmusik als Rockmusik gibt. Wenn ihr schon wieder an was anderes gedacht habt, wascht euch die Füße, ihr seid ja echt unanständig, Kenners. Ja, und was haben wir euch so zu bieten? Ja, ein bisschen Musik, wenn meine Technik hier laden möchte. Der ist heute irgendwie auch so ein bisschen heiß, so wie wir hier im Studio. Wir sind nämlich alle heiß. Kritik an der Moderation könnt ihr gerne äußern oder ihr behaltet sie für euch oder ihr denkt euch einfach, ey, komm Junge, ey, die Stimme kann ich nicht schon wieder hören, ich will jetzt meine eigene im Radio hören. Ja, geil, dann seid ihr herzlich willkommen, schreibt uns eine Nachricht einfach auf Radio Z oder bei den Radio Gays bei Z auf Instagram. Ihr könnt uns aber auch ganz, ganz klassisch einfach eine E-Mail, elektronische Brieftaube, falls ihr das noch von früher kennt. Ne? So einfach, ne, so das, was man halt vorher auf der Schreibmaschine getippt hat, gibt es jetzt irgendwie so in elektronisch, habe ich mir sagen lassen. Es ist irgendwie verbunden mit diesem Internet. Keine Ahnung, wird sich das durchsetzen? Braucht man das, Gladi?
1: Nicht unbedingt, aber wenn ihr ganz eilig habt, wir haben auch Telefon.
0: Ah ja, ganz klassisch, ja, also dieses, nein, Telefon, Fernsprechgerät, bitteschön. Ja, ne, also früher ging man da an die Straßenecke und warf da etwas Münzgeld rein, meistens stand da noch DM drauf oder Pfennig.
1: Wenn ihr haben die Leute gewartet, dass man endlich fertig wurde.
0: Richtig.
1: Oder die drin fertig wurden.
0: Ja, ne, all das, ne. Ihr kennt ja alle Jim Knopf und die Eisenbahn, ne? Und wählt man nur die richtige Nummer, klappt auch die Verbindung schon, ne? Und jetzt rate ich euch sogar die richtige Nummer. Ihr könnt live mitschreiben oder ihr habt sie euch schon notiert. Ihr, der heiße Draht hier ins heiße Studio, ist die 0911 45 00 3 mal die 6. Ich wiederhole für euch Wiederholung. Oh ja, Wortwitze sind schlecht, ne?
1: Frankenfernsehen lässt grüßen, da gibt's nur Wiederholungen.
0: Also, der Yannick macht heute einmal das Frankenfernsehen, 0911 45 00 3 mal die 6. So, ja, gut.
1: Also genug nicht Spaß. Nicht Frankenfernsehen, ne?
0: Manchmal wir sind ja nicht
1: ganz praktisch, wenn Wiederholungen kommen, wenn man die Zeiten nicht einhalten kann, wann was gesendet wird.
0: Ah, ja, also, wir sind halt mitten im Pride Summer und das merkt man auch an den News diese Woche ziemlich deutlich. Wir schauen in drei Blöcken mal wieder auf die Welt, Europa und Deutschland und zum Schluss das, was natürlich vor der Haustür passiert. Mit einem echten Highlight für euch, übermorgen geht's zum CSD Fürth und wer es weiter treibt zu einer sehr kurzen Strecke, kann mit Claudi in den Zug steigen, der fährt nämlich nach
1: Regensburg.
0: Denkt bitte,
1: ich besuche Gloria.
0: Denkt bitte trotzdem an Sonnencreme und Regenschirme. Regensburg heißt nicht umsonst Regensburg, aber es soll relativ warm werden. Der Regenschirm wird gleichzeitig euer Sonnenschirm sein. So, genug gequasselt. Hier gibt's Musik neu von einem Künstler aus Berlin. Relativ queer, relativ provokant. Und für alle, die vielleicht nicht ganz so viel von unserer momentanen Politik haben, dran glauben oder es gut finden, viel Spaß!

Ja, also wir schießen uns hier bei 29,3 Grad Celsius und 29% Luftfeuchtigkeit auf 95,8 Megahertz auch richtig ab. Und zwar mit den queeren News aus der Welt für Europa, für Deutschland, für die Region hier bei den Radio Gays live auf Radio Z. Freut uns, dass ihr zugeschaltet habt. Freut mich, dass ihr da seid, dass ich hier sein darf. Freut Kadi umso mehr, dass er heute auch mit mir eine geile Sendung verbringen darf. Wir hatten witzigerweise uns nicht abgesprochen, waren aber die letzten Tage öfters auf irgendwie denselben Veranstaltungen unterwegs. Aber bevor wir zum regionalen Part kommen, habe ich für euch die Kurzzusammenfassung aus der Welt. Ja, irgendwie, naja. Istanbul, 11. Verbot mit Folge von über 80 Festnahmen. Die Istanbul Pride ist zum 11. Mal in Folge von den Behörden verboten worden und trotzdem gingen wieder Menschen auf die Straße. Die Polizei riegelte den Takisim-Platz mit Eisenzäunen ab, sperrte auch das Stadtteil Kadıköy. Also es tut mir furchtbar leid, wenn ich das nicht richtig ausgesprochen habe. Ich möchte mich hier nicht kulturell aneignen, noch sonst irgendwie jemand irgendetwas Böses möchten. Ich kann es wahrscheinlich einfach nicht richtig aussprechen. Und schränkte den Nahverkehr ein. Festgenommen wurden mindestens 50 Menschen in Istanbul und 36 in Izmir, darunter die Journalistin Mübira Ünsal, die sich mehrfach als Pressevertreterin ausgewiesen hatte. Die Istanbuler Anwaltskammer zeigte Solidarität mit einem Transparent mit der Aufschrift LGBT ist ein Menschenrecht. Seit 2015 wird der Marsch systematisch unterbunden. Wer mehr dazu lesen möchte, kann gerne das auf Männer, auf Volt.at, GG.at bzw. im offiziellen Presseportal der AfB und dpa nachlesen. In den Vereinigten Staaten hat der oberste Gerichtshof bestätigt, dass der Ausschluss von Transathleten wohl rechtens ist. Der US Supreme Court hat entschieden, dass Bundesstaaten Transmädchen und Frauen von Mädchen- und Frauensportteams an öffentlichen Schulen ausschließen dürfen. Betroffen sind im Gesetz 27 Bundesstaaten. Lambda Legal und die ACLU kritisierten das Urteil scharf als schädlich und herzzerreißend für die Klägerinnen. Russland. Erstes Strafverfahren gegen das LGBT-Verbot. 7 Jahre Haft. Ein Gericht in Orenburg hat den Betreiber des Clubs Pose sowie 2 Mitarbeitende wegen angeblicher Beteiligung an der als extremistisch eingestuften internationalen LGBT-Bewegung zu mehrjährigen Haftstrafen verurteilt. Das erste Strafverfahren dieser Art seit dem Verbot 2023. Laut dem Portal Pani Plus laufen inzwischen mindestens 19 weitere Ermittlungsverfahren. Brüssel. Angriff auf Core-Festival-Teilnehmer. Beim internationalen LGBTIQ+-Core-Festival Various Voices in Brüssel mit rund 4000 SängerInnen aus vielen Ländern wurden 2 britische TeilnehmerInnen auf dem Weg zum Hotel homophob angegriffen und verletzt. Einer der beiden trat trotzdem am nächsten Abend wieder auf, gemeinsam mit dem ukrainischen Chor Queer Essence. Amsterdam. Die World Pride steht in den Startlöchern. Am 25. Juli bis zum 8. August 2026 wird Amsterdam zum ersten Mal Gastgeber der World Pride unter dem Motto Unity. Gefeiert werden gleichzeitig 25 Jahre gleichgeschlechtliche Ehe in den Niederlanden, die 2001 als erstes Land der Welt eingeführt wurde. 80 Jahre COC Netherlands und 30 Jahre Pride Amsterdam. Das sind mal ganz viele Jubiläen auf einmal, würde ich sagen. Höhepunkt. Der Pride March am 25. Juli bzw. die berühmte Canal Pride am 1. August und das große Pride Village auf dem Museumplein. Wer mehr darüber wissen möchte oder vielleicht noch hinreisen möchte, findet letzte Informationen auf pride.amsterdam, kann aber auch gleichzeitig sich beim Cologne Pride auf der Webseite vielleicht noch eins der heiß ersehnten Tickets buchen für den

0: getrennt. Was es sich damit auf sich hat und dergleichen, findet ihr auf schwulissimo.de. Ja, damit sind wir dann eigentlich auch fast mit dem Internationalen durch. Reicht doch auch eigentlich als schlechte Neuigkeiten, oder?
1: Wir wollen es ja nicht nur negativ haben.
0: Ja, wir könnten jetzt aber mit Europa und Deutschland weitermachen. Ich glaube aber, so positiver wird das nicht, ne?
1: Mal schauen, was du rausgesucht hast.
0: Ja. Vielleicht Musik. Weil wenn ich da reinschaue, glaube ich, brauchen wir eine Pause nach der Woche, oder? Oder wie seht ihr das? Gladi, sprechen Sie mit mir? Sagen Sie mir was?
1: Musik ist immer gut.
0: Musik ist immer
1: gut. Vor allem nach dem Ausflug in den Staaten, in dieses Unkulturland.
0: Ja, absolut. Ja. Hier habe ich was von einem meiner Lieblingskünstler für euch mitgebracht und freue mich, diesen Moment mit euch teilen zu dürfen. Hier ist Mika.

0: Jo, hier seid ihr live zurück. Und zwar, klar, die sagt euch, wo.
1: Was, wo, wie, ich da?
0: Ja, genau. Wer sind wir, wo sind wir, wie viele, in welcher Zeitzone, in welcher Dimension, in welchem Universum? Ach, wer weiß das schon so genau.
1: Wir sind hier im altrömischen Reich, nein.
0: Wie war das? Wir sind näher an Kleopatra? Nein, Kleopatra ist näher am Eiffel gewesen als an ihren Pyramiden. Ach, irgendwas. Geschichte war, glaube ich, dieses Ding mit rechts abbiegen oder so, ne?
1: Zu was, ja. Und links winken.
0: Ja, yeah, und zwar bye-bye, wenn man so in die Politik guckt. Nein, ihr seid zurück bei den Radio Gays bei Radio Z 95.8 live hier mit Yannick und Kladi. Wir hatten unseren weltweiten Teil mal ganz kurz abgefrühstückt. Und das ganz gemütlich um 21 Uhr. Ja, man darf auch mal spät aufstehen. Wir sind gerade bei Europa und Deutschland. Ja, also Europa. Europa ist relativ kurz. Es gibt nichts wirklich Neues. Das kann man jetzt gut wie schlecht sehen, aber es gibt jetzt gerade nicht wirklich Neues. Also ich habe jetzt gerade nichts Neues für euch gefunden. Deutschland, also Pride Month, CSDs, ja. Ja, habe ich einiges. Also.
1: Ja, wo willst du hinblicken? Nach Duisburg?
0: Boah ja, Duisburg ist gut. Ich mache jetzt hier noch eine Kurzinfo und dann gucken wir mal nach Duisburg. Okay. Ein 22-jähriger Rumäne soll von Deutschland aus den Sturz der rumänischen Regierung geplant haben, zudem Anschläge gegen die queere Community geplant haben, dazu aufgerufen haben. Ich habe das überflogen und beschlossen, genug Internet für heute. Nee. Wer es nachlesen will, schaut auf schwulissimo.de. So. Duisburg. Duisburg klingt ungefähr genauso wie Köln. Weil Köln hat der Sarah gesagt, nö, ihr nehmt da nicht irgendwie teil, ihr nehmt da am besten gar nicht teil.
1: Ebenso Berlin.
0: Richtig. Begründung, ihr teilt nicht die Ziele der Veranstaltung. Also, ja, erst Berlin, dann Köln, jetzt
1: Duisburg.
0: Duisburg.
1: Ja,
0: AfD, ja, bist ja nicht weit weg, ne? Je weiter links du rausgehst, kommst du rechts wieder raus. Ja.
1: Hat damit auch zu tun, ja, das BSW hat sich in letzter Zeit ja, wie ihr wisst und auch schon sicherlich öfters gehört oder gelesen habt, doch immer ein bisschen queerfeindlich positioniert. Da das Transrechte sehr eingeschränkt werden oder was weiß ich was. Selbst die Feminismusfrage ist da schon sehr weit runtergesunken. Ich habe die Tage vorgestern, weiß jetzt gar nicht genau, gelesen, BSW hat sich der AfD angebiedert auch, um doch die 5%-Hürde für die nächste Bundestagswahl zu schaffen, wobei natürlich die auch dotten abgeblitzt ist, die BSW.
0: Oh, welche Überraschung.
1: Ja. Ja, also am besten wäre es, die Partei gäbe es auch nicht mehr.
0: Da arbeiten sie doch schon dran.
1: Ja, wenn sie so weitermachen, lösen sie sich selbst bald auf.
0: Also sie entziehen sich ja gegenseitig eigentlich die Grundlage der Existenz.
1: Also von daher ist, denke ich mal, manchmal so manche CSD-Vereine, wenn die den CSD planen, die lassen schon gar keine politischen Parteien zu. Da gibt es auch gar nicht das Heckmeck dann, wen können wir zulassen, wen können wir nicht. Hat Vorteile, hat aber auch Nachteile. Ne? Aber manchmal muss man eben auch solche Positionen beziehen, indem man dann auch sagt, die oder jene Partei, nein, danke. Oder wie es in anderen Regionen ist, wo auch die CSU nicht zugelassen wird, weil einfach die Leute vor Ort, es geht immer dann vor allem dann vor Ort, die Positionen eben daneben ticken.
0: Ja, also ich meine, ich sehe das jetzt hier mal gesprochen aus Sicht eines CSD-Veranstalters. Ich finde es halt immer schwierig, da pauschalisiert, irgendeine sinnvolle Entscheidung zu treffen. Warum machen wir denn CSD? Kladi, warum gehen wir eigentlich auf die Straße?
1: Natürlich zum Feiern, zum Fressen, zum Saufen, zum Abrocken. Nein, CSD ist eine politische Veranstaltung, ist Demonstration für Sichtbarkeit, den Leuten zu zeigen, dass es mehr gibt als nur Pfeffer und Salz.
0: Das hast du jetzt sehr schön gesagt. Und das andere ist, warum mache ich denn einen CSD? Bringt mir das, dass ich in den 5 größten Städten Deutschlands einen CSD habe? Verkehrt ist mit Sicherheit nett, aber bringt mir das, dass ich das dort allein habe? Wen will ich denn eigentlich mit einem CSD erreichen?
1: Gut, das sind halt immer die Zentren, wo schon ewig und 3 Tage die Massen sich treffen. Aber zum Glück gibt es ja die CSD nicht nur dort in den 5 größten Städten.
0: Ja, genau.
1: Und deswegen ist es ja so wichtig, dass ich, auch wenn es sich oftmals sehr überschneidet und man sich aussuchen muss, wo gehe ich hin, dass gerade in den kleinen Regionen die CSD aufblühen.
0: Weil
1: jeder Tropfen höhlt den Stein, sagt man so schön.
0: Ja, ich versuche ja auch eben genau die Leute zu erreichen, die nicht freiwillig auf den CSD fahren würden. Weil das sind die Leute, die irgendwann mal an der Wahlurne stehen und als mündig erklärt worden sind für die Demokratie Deutschlands auf der FDGO-Basis nach Artikel 1 Grundgerecht, die Würde des Menschen ist unantastbar, im Kreuz zu setzen. Und die wählen dann BSW und AfD.
1: Und wer will schon immer in große Massen rein? Also ich kenne viele, die sagen, nee, ist mir zu eng, zu laut, ist nicht mein Spektrum, wo ich mich gerne aufhalte. Und mir haben auch schon einige gesagt gehabt, weil es an ihrem Ort, einem kleinen Ort, ich sage jetzt mal in Kleckerlershausen, da ein CSD auf einmal aufgeblüht ist, dadurch ist ihnen bewusst geworden, wie wichtig das ist, sich da auch zu zeigen, um es weiterzutragen, sichtbar zu machen. Leute, es gibt mehr als nur euch. Und das ist eben, das ist Botschaft, sichtbar machen, wie hat Uschi immer so schön gesagt, Sichtbarkeit schafft Sicherheit. Und wenn wir das nicht rausposaunen, das müssen wir wirklich rausposaunen, da wird sich so schnell nichts ändern.
0: Richtig. Aber deswegen ist es ja eigentlich umso wichtiger zu schauen, dass man eigentlich auch die kleineren Vereine unterstützt oder die kleineren CSDs besser gesagt, weil es sind ja nicht immer nur Vereine, um für Sichtbarkeit genau dort zu sorgen, wo sie vielleicht eben nicht ankommt oder weggelächelt wird oder mal im Lokalblatt umgeblättert wird. Genauso ist es allerdings eben schwierig, wo wir eingangs eigentlich stehen geblieben sind in unserer Diskussion. Was mache ich denn eigentlich, wenn ich eine Politdiskussion führen möchte? Wenn ich aus Sicht eines Veranstalters eine Politdiskussion führen möchte, dann muss ich mir dessen bewusst sein, dass ich nicht parteipolitisch in dem Moment aktiv bin, sondern dass ich vor allem für eine marginalisierte Gruppe unterwegs bin oder sogar mehrere Gruppen, wenn man es aufsplitten möchte, innerhalb des Spektrums der queeren Community. Und dann kann ich nicht das auf eine Partei reduzieren, sondern dann muss ich es an allen adressieren. Im besten Falle würde man es schaffen, dass vom rechten bis zum linken Spektrum man sich vielleicht in Energiefragen nicht einig ist, aber zumindest in Menschenrechtsfragen einig sind und wir von keiner irgendeine Gefahr ausgehen würden. Wird nicht passieren, wissen wir. Aber nur so als Beispiel. Adressieren muss ich also meine Forderungen an alle, weil wir wissen auch, je diverser und je aggressiver unsere Partei und Werbungen und unsere politischen Meinungen werden, umso diffiziler ist es letztendlich auch einen Konsens in der Gemeinschaft zu finden, geschweige denn eine Regierungsbildung durchzuführen. Und klar, die korrigieren mich, aber der Trend wird nicht dahin gehen, dass wir tendenziell eine Partei haben, die irgendwie die Regierung stellt. Wir werden eher immer mit Koalitionen arbeiten müssen.
1: Es wird schlimmer werden. Es werden nicht nur 2er Koalitionen werden, sondern in Zukunft doch eher 3er oder noch mehr. Hoffen wir es nicht.
0: Ja, also wir hoffen, dass da keiner Linden hat, aber das ist ein anderes Thema. Jedenfalls wird das dann halt an der Stelle irgendwo relevant, seine Forderungen übergreifend außerhalb der Mitte oder den vielleicht eh schon nahegesinnten oder dem eher linkeren Spektrum durchzusetzen. Wenn ich jetzt aber eine faire Diskussion führen möchte im Rahmen einer queeren Veranstaltung, werde und muss ich mir bewusst sein, alle Parteien einzuladen. Das kann ich aber nicht immer machen, wenn vor Ort nicht alle vertreten sind oder ich zu viele Absagen habe. Eine Diskussion zu führen zwischen, ich erfinde jetzt was, Grüne und Links ist halt irgendwo, ja. Und eine Diskussion zwischen CSU und AfD zu queeren Themen ohne den anderen Spektrum ist halt auch, ja. Also ich sollte halt irgendwie schauen, dass dann die Diskussion mit ausgewogenen VertreterInnen stattfinden kann. Das kann ich aber als Veranstalter nicht oder als Veranstalterin nicht immer gewährleisten. Und dann muss ich so eine Politdiskussion tatsächlich tendenziell eher absagen, als wenn ich sie von vornherein zulassen würde mit der Gefahr, dass nur quasi ein oder zwei Stimmen vertreten sind.
1: Ja, die Gefahr ist halt, dass es dann zur Eskalation kommt. Und wir wissen ja, wie es manchmal ist, wenn Gegenpositionen laut werden. Wir haben das mal gehabt in Nürnberg, wo wir am Kornmarkt dann waren. Da waren ja die Parteien hinten. Und da musste die Polizei, wenn ich noch richtig informiert bin, einschreiten, weil es da am CSU-Stand schon einen riesen Zinnobere gab. Und die sind ja jetzt in Nürnberg noch nicht so krass aufgestellt wie manch anderen Ort, geschweige denn dann BSW oder die, die man nicht erwähnt.
0: Richtig. Na ja, gut. Hintergrund zum Ausschluss der BSW. Wie hat es DuPride e.V. gesagt? Naja, sie lehnten den beantragten Infostand vom Pride am 25. Juli aufgrund der queerfeindlichen BSW-Positionen ab. Der CSD ist für uns kein beliebiger Stadtfestrahmen, sondern ein Raum des Sichtbarmachens, der Solidarität und der politischen Selbstbehauptung, erklärte der Verein. Organisationen und Parteien, die auf diesem Raum Präsenz erhalten, müssen aus unserer Sicht glaubhaft dafür einstehen, dass sie die Rechte und die Würde queerer Menschen nicht relativiert, instrumentalisiert oder gegen andere Schutzgüter ausspielt. Das BSW hingegen in den vergangenen Monaten und Jahren wiederholt durch Positionierungen aufgefallen, die aus unserer Sicht mit diesen Grundsätzen nicht vereinbar sind, heißt es weiter. Dies betrifft insbesondere Äußerungen und politische Einordnungen zur geschlechtlichen Vielfalt, zu Transpersonen sowie zu Debatten, in denen Rechte queerer Menschen und insbesondere transgeschlechtlicher Personen nicht als Teil von Emanzipation und Gleichberechtigung, sondern als Problem oder gar gesellschaftlicher Konfliktstoff behandelt werden. So der Verein. Auch im Zusammenhang mit Frauenrechten habe man wahrgenommen, dass emanzipatorische Anliegen in einer Weise gegen Transrechte abgegrenzt werden, die aus unserer Sicht nicht zu einem solidarischen, inklusiven Verständnis vom Feminismus passen. So DuPride e.V. Ja, ebenso Kritik am BSW-Kuschelkurs mit Rechtsextremen. Zudem zeige das Angebot des BSW zu einer Zusammenarbeit mit der rechtsextremen AfD, dass die Wagenknecht-Partei nicht glaubhaft dafür wahrgenommen werden könne, hier entsprechend für Rechte einzutreten und unsere Belange ernst zu nehmen. Hintergrund ist ein Brief der BSW-Spitze an die AfD für eine Kooperation. Wer mehr darüber lesen möchte, kann sich den Artikel in ausführlicher Breite, Länge und Farbe und barrierefrei auf queer.de anschauen. Der CSD-Verein betonte dabei weiterhin, dass die Entscheidung keine pauschale Verweigerung des demokratischen Diskurses darstellt. Ungefähr genau das, was ich ja auch gerade eben meinte, von wegen ich muss auch bereit sein, gerade im Rahmen solcher Veranstaltungen bei Podiums- und Politdiskussionen auch auf Parteien zuzugehen, die ich vielleicht jetzt nicht als mein Freund und Helfer bezeichnen würde. Es gehe um die Frage, wie man repräsentative Plattformen beim CSD gebe. Als Veranstalter sind wir angehalten, anhand unseres Leitbildes, unseres Mottos und unseren Schutzauftrag zu entscheiden, welche AkteurInnen zu diesem Raum passen und welche nicht. Eine wunderbare, schöne Formulierung an der Stelle. Mhm. Zuvor hatten bereits die CSD-Vereine in Berlin und Köln die Teilnahme des BSW bei den CSD-Demos verweigert. Der Berliner Vorstand teilte mit, die Teilnahme sei nicht mit den Grundsätzen, Zielsetzungen und dem Selbstverständnis des Berliner CSD vereinbar. Die Kölner OrganisatorInnen erklärten, dass das BSW für einen wesentlichen Teil der queeren Community, unter anderem für vor allem Transmenschen, nicht eintrete und in allererster Linie für eigene Themen und Inhalte kämpfen wolle. Das Kölner BSW hatte zuvor angekündigt, dass man sich auf dem CSD vor allem gegen die sogenannte Cancel Culture, also sowie gegen Wehrpflicht und Aufrüstung positionieren wolle, hatte aber dabei queere Themen nicht erwähnt. Das BSW hatte zur Bundestagswahl im letzten Jahr Queerfeindlichkeit zu einem seiner Markenkerne gemacht. Im Wahlprogramm fanden sich als einzig queerpolitischer Aspekt die Ablehnung von Transmenschen, die pauschal zu einer Gefahr für cisgeschlechtliche Frauen erklärt worden sind. Die Partei setzte sich zwar dafür ein, Zwangsgutachten für Transmenschen wieder zur Pflicht zu machen. Parteigründerin Sarah Wagenknecht hatte zuvor in ihrem Buch Die Selbstgerechten aus dem Jahr 2001 ihrer Weltsicht beschrieben und queere Menschen als skurril gebrandmarkt. In Vergangenheit hatte das BSW sämtliche Vorwürfe von Queerfeindlichkeit zurückgewiesen, betont, dass man lediglich eine andere Meinung zu bestimmten Themen habe. Schon wieder spannend, ne? Also meine Meinung ist, bitte geh dich umbringen, aber ich habe ja nur eine andere Meinung. Ich bin ja gar nicht so schlimm. Ich bin ja gar nicht so queerfeindlich. Also wäre jetzt auch nicht schlimm, wenn du vom Bus überfahren wirst. Aber ey, ich habe halt dazu nur eine andere Meinung. Also ist ja kein Hass. Also es ist ja auch keine Ablehnung, weil sie verdreht dich halt nicht. Also ich nehme dich halt auch nicht als Mensch wahr. So mit Menschen ganz schwierig. Also ich habe dazu einfach nur eine andere Meinung. Kladi, das muss ich mir mal merken. Sie müssen diesen Arbeitsauftrag jetzt umsetzen. Nee, ich habe dazu eine andere Meinung. Aber ich habe dazu eine andere Meinung. Jetzt, ich bin nicht verweigernd oder so, Chef, aber ich habe dazu halt einfach eine andere Meinung. Das ist geil. Also scheint ja auf der Politikebene wunderbar zu funktionieren. Also bitte, bitte, bitte nicht falsch verstehen. Ich bin ein wahnsinnig gern ironisch und sarkastischer Mensch und bin auch mit Zynismus unterwegs. Anders vertrage ich es teilweise auch nicht. Ich ziehe es damit nicht ins Lächerliche, dass ich sage, man darf die BSW und deren Konflikte nicht ernst nehmen. Nein, ganz im Gegenteil. Ich möchte nur mal zeigen, wie lächerlich deren Argumentationsketten sind, die sie uns in der Presse liefern.
1: Ja, das ist manchmal einfach nur noch Haare raufend.
0: Ja, ich meine, wenn übrigens das nicht funktioniert, dann funktioniert eins immer noch ganz gut. Ich mache jetzt mal kurz eine Symbolik in der Hoffnung, dass Kladi sie wiedererkennt. Ihr könnt sie nicht sehen, aber ihr werdet es dann hören.
1: Das ist so hinter dem Mischpult versteckt. Tja.
0: Also ich habe gerade versucht, im gestikulieren, die kleinste Violine der Welt funktioniert sonst auch immer noch, wenn man sich angegriffen fühlt, weil dann macht man nämlich bekanntlich so ungefähr genauso wie die BSW, die sich jetzt dann noch abschließend hinstellt und sagt, naja, die Partei zieht sich leider als Opfer linker Cancel Culture in der queeren Community, die ja dort vorherrsche. Okay.
1: Aber man darf sicher sein, dass diese Vereine, die einzelnen CSD-Vereine, die eben da hier ihr Urteil fällen, sage ich jetzt mal in Anführungsstrichen, und die BSW nicht einladen, beziehungsweise sie ihnen absagen. Das ist ein schwieriges Thema. Aber letzten Endes muss es irgendwo eine Entscheidung geben. Ich weiß, das war auch lange Diskussion in Nürnberg hier beim, was wir jetzt am Wochenende haben, Südstadtfest. Da ging es auch immer um die Frage, lassen wir eine AfD zu, wenn sie denn mal aufschlägt. Die ist auch mal vor ein paar Jahren aufgeschlagen, haben sich beworben. In Nürnberg haben wir die Frage so geklärt, dass das Plenum sowas diskutiert und nicht der Verein selber und dass das Plenum dann auch entweder Ja oder Nein sagt. Auch ein Verein, der vielleicht gut aufgestellt ist, hat auch nicht immer alle Informationen und da kommt so im Plenum noch das eine oder andere Thema noch dazu, wo da mittragend ist. Und von da ist es, denke ich, auch ganz gut, wenn eben die Mehrheit drüber entscheidet und nicht nur, sag jetzt mal, 5 Personen.
0: Ja, so. Damit haben wir eigentlich auch die Sendung schon wieder bestritten. Es war schön mit euch. Ich wünsche euch viel Spaß. War fantastisch. Szene-Tipps haben wir leider keine Zeit mehr. Spaß beiseite. Eddie, kommt etwas Musik. Ein kurzer Rückblick auf das, was Claudi und ich am Wochenende erlebt haben. Dann natürlich, was euch jetzt Highlights am Wochenende erwartet. Aber ganz ehrlich, das ist doch alles letztendlich irgendwo so ein bisschen ein Schrei nach Liebe.

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2: Ja, und wir freuen uns ganz herzlich, wenn ihr zu diesem Abschluss von unserem Projekt mit Radio Z kommt. Live und in Farbe. Und sonst an dieser Stelle sind wir zurück, melden uns nach einer kurzen Musikpause von den Ärzten mit Schrei nach Liebe zurück und sagen euch jetzt natürlich alles, was so wichtig, relevant und geil ist. Von uns für euch aus der Region. Wo, Kladi, waren wir am Sonntag?
3: In irgendeinem alten Abbruchgemäuer.
2: Ah, das Ding, wo es drauf rum, wo es drum ging, Zitat vom vorherigen Direktor, macht aus diesem Ort alles und macht vor allem jenes, was Hitler gehasst hätte. Fantastisches Zitat.
3: Ja. Ja, wir waren im Segment 16 von der Kongresshalle in Nürnberg zur Ausstellung. Ach Mensch, wie war jetzt schnell der Titel?
2: Die Macht hätte derzeit eine Ausstellung in der Kongresshalle Nürnberg. Es geht um versammelte künstlerische Positionen, die sich mit Vergänglichkeit, gesellschaftlichem Wandel sowie den Fragen nach Würde, Freiheit und Umgang mit der Zeit auseinandersetzen. Die Vernissage beginnt am Donnerstag, dem 25. Juni, 18.30 Uhr, hat dort begonnen
3: und ist
2: jeweils donnerstags bis Samstag von 13 bis 18 Uhr und Sonntag von 11 bis 18 Uhr besuchbar. Führungen gibt es auf individuelle Terminanfrage. Wie lange das Ganze geht, steht hier gar nicht, das ist total spannend. Zu sehen sind dort 3 Themenfelder. Die Würde von Bruno Maria Brandt und Stefan Schindler, die Vergänglichkeit von Philipp Wieder, Susanne Leutsch und Yin-Yuk Park und Nadine Elder Rosani und die Freiheit von Christine Hagner, Nina Ulrichs und Herbert Maria Woisig, Uli Heinlein. In den Räumen des Segment 16 entstehen künstlerische Perspektiven auf Erinnerung, gesellschaftlichen Wandel und die Werte des demokratischen Zusammenlebens. Begleitet wird die Ausstellung von vielfältigen Rahmenprogrammen wie Vernissage, Führungen, Künstlergesprächen, Vorträgen, Multimedia-Formaten sowie Afterwork-Veranstaltungen mit Musiklesungen und Performances. Ja, wir waren letzten Samstag auf einem Queertalk. Dort wurde unter anderem auch für alle, die sich mal etwas mehr mit den Inhalten der Geschichte, den Zusammenhängen der gesamten queeren Community, unseren Pride Flags, unseren gesamten historischen Hintergrund, woher, wieso und weshalb und warum in Bunt und in Farbe auseinandersetzen wollen, können das Ganze in dem Buch nachlesen von Einhorn Leder Staub, Sternenstaub, Ein Blick ins Universum der Queerkultur von Manfred Institut für Moderne Kunst Nürnberg als Herausgeber und Marianne Wild, der Autor, der das geschrieben hat. Ich muss Luft holen. So, also ja, wir waren dort auf dem Talk. Es waren dort KünstlerInnen vorhanden, es waren mit dabei Personen vom CSD Nürnberg, Fliederlich, genauso wie auch vom Menschenrechtsbüro der Stadt Nürnberg, Christine Burmann war mit dabei und eben Marianne Wild. Ja, war total wild, war total spannend, war auch eine echt interessante Diskussion. Ich habe auch Ausschnitte, ich war am Überlegen, ob ich sie vorbereite, aber aufgrund der Zeit, ich hätte es auch eh nicht mehr einbauen können, diese ganzen O-Töne. Ihr hättet euch die ganze Sendung O-Töne von diesem Talk anhören können. Ich glaube, wir brauchen echt Podcast-Zeit oder wir müssen irgendwie die Sendezeit verlängern. Aber es ist ein anderes Thema. Ja, Gali war geil, oder?
3: Also es war eine super Veranstaltung. Auch die ganze Ausstellung ist sehr, sehr gut zusammengestellt. Ich bin da immer ein bisschen skeptisch, gerade wenn es eben im Kongresszentrum ist. Da habe ich immer so meine Bauchschmerzen, weil das immer so Lieblingsort von einer gewissen ehemaligen, jetzt mit Titel Altbürgermeisterin, Professor Dr. Julia Lehner ist. Und da muss man immer ein bisschen aufpassen, was da sich tummelt. Aber nein, die Ausstellung ist sehr, sehr gut zusammengestellt mit vielen, vielen, von vielen KünstlerInnen. Ja, unter anderem auch eben von Herbert Maria Woisig. Und Ein paar Bilder hatten wir ja schon gesehen gehabt in der Roten Galerie bei, Strom, Männer unter Strom, die Ausstellung, genau. Ja, ist sehenswert. Die Veranstaltungen, die dazu gegeben werden, sind auch sehr gut besuchbar. Du hattest gesagt, du weißt nicht, wie lange das geht, bis 19. Juli.
2: Ah, danke.
3: In der ersten Zeile.
2: Ja, ne? Wer lesen aber kann,
3: ist klar ein Vorteil. Da sieht man so Kleinigkeiten, ja. Nee, also bis zum 19. Juli noch im Segment 16. Man muss halt sehr weit außen rumlaufen, falls da jemand gerne hin möchte.
2: Kleiner Tipp, stellt euch vor den Glasbau vom Dokuzentrum und dann schaut ihr am Glasbau links vorbei. Also ihr lauft auf dem Weg direkt am Dokuzentrum an der Mauer entlang, während linker Hand der Dutzendeich ist. Und irgendwann auf dem Boden tauchen pinke Schriftzüge mit Pfeilen auf, Segment 16. Ihr lauft so lange, bis ihr nicht mehr könnt, an den Symphonikern vorbei. Dann kommt ihr irgendwann in ein Gebüsch, da biegt ihr bitte vorher einmal rechts ab. Und dann seht ihr dort Segment 16 ausgeschildert und auf dem Boden auch Markierungen. Man muss sie suchen und man muss quasi bis zur Baustelle vor den Symphonikern laufen, bis man sie findet.
3: Wer die falsche Hand nimmt, der kann auch rechts rumlaufen. Also nicht jetzt politisch rechts, sondern einfach, man kommt da, das ist ungefähr auf der Rückseite. Es wird sich, glaube ich, der Weg gibt sich nicht viel, ob links oder rechts rum. Ist leider nicht barrierefrei. Es geht eine holprige Treppe hoch, Gerüsttreppe.
2: Das ist ich glaube, es gibt einen barrierefreien Zugang, aber ich bin mir nicht sicher.
3: Nein, der ist nicht immer offen. Der ist nur, wenn irgendwelche High Society, die mit dem Auto oben ist, dann wird die Zufahrt geöffnet. Ansonsten ist immer zu.
2: Richtig, aber das könnte man ja auf Anfrage bestimmt organisieren.
3: Eventuell, ja.
2: So.
3: Aber richtet euch darauf ein, dass das eben nicht unbedingt barrierefrei ist. Aber wie gesagt, sehr, sehr lohnenswert, sich das anzutun.
2: Wer Männer unter Strom von Herbert Meyer-Wojcik verpasst hat und ein bisschen mehr von unserem queeren Subkultur und Künstlerei und übrigens gar nicht so unbekannt mitkriegen möchte und Bilaut vielleicht jetzt nicht unbedingt das ist, wie es jetzt einem weitergeht an der Stelle, der kann sich aber Bilaut nicht nur im Segment 16, sondern auch im Eisenherz Berlin demnächst anschauen. So, dann sind wir eigentlich auch schon bei It is time, before it's the time to say goodbye, because we have some flash news for you. What to do on this weekend? Kladi, möchtest du uns den Freitag präsentieren?
3: Mach ich doch. Also, morgen, Freitag, 3.7. in Fürth, 17 Uhr, ein Jahr Queer-Treff Fürth mit Grillen, Dreck, Bingo und Show mit Blutung sowie Afterparty mit DJ im Kulturcafé Z9 in Fürth. 19.30 Uhr, Lautenbraut, die offizielle DCSD Fürth Opening Party, die ist vom Samstag auf Freitag verschoben.
2: Vorverlegt worden.
3: Fußball.
2: Ja. Naja, wer es braucht. Zu finden ist sie im Gasthaus Grüner Baum in Fürth.
3: Dann in Nürnberg. Sweet Dreams Gastspiel. Mannekers aus Österreich. Travestie-Show im Paradiestheater. In der Paradiesstraße Ecke. Na, Karlbrücker Straße, jetzt hätte ich es bald nicht mehr hergebracht gehabt. Um 21 Uhr Queen Karaoke in der Desi in Nürnberg, in der Brückenstraße. Um 23 Uhr The Pink Box Club, die Box Nürnberg. Und in Schwabach um 18 Uhr Open Air Blasmusik mit dem Musikzug des TV 1848 Schwabach. Der Eintritt ist frei im Areal Bürgersgarten Schwabach, Badstraße 24. Und in Regensburg um 17 Uhr zum Breitmonat Regenbogengottesdienst in der Basilika St. Emmeran. Vielleicht trifft man da auch unsere Gloria. Um 19 Uhr Breitmonat Regenbogenempfang im Alten Rathaus, falls das da jemand hinschafft.
2: Ja, dann sind wir auch schon beim Samstag angekommen. Da haben wir um 13 Uhr die CSD Fürth Demo mit dem Motto Fürthzeithaltung quer durch die Innenstadt. Start ist übrigens das Stadttheater Fürth. Klar, die dreimal das zu raten, warum es nicht das Rathaus geworden ist.
3: Da gibt es eine große Baustelle.
2: Ach ja, Baustellen, als ob wir sie hier nicht alle kennen. Aber man hat ja auch beim letzten Bürgerentscheid für eine neue Baustelle gewählt.
3: Baustellen halt machen nicht an der Stadtgrenze halt.
2: Ja, richtig. Auch nicht in der Südstadt von Nürnberg. Nein, Spaß. In der Westfortstadt. Ja, egal. 14.30 Uhr gibt es dann den Abschlusskundgebung samt Ausklang mit Redebeiträgen, Musik, Kunst und Kultur sowie DJ ebenso am Vorplatz vom Stadttheater Fürth. Um 20 Uhr gibt es dann noch die Pride Party DJ Zester 80er, 2000er und Schlagerhits in der Gustavstraße 11. Ist allerdings nicht in Verbindung mit dem CSD Fürth. Nürnberg, um 13 Uhr ist die Bären und Ottersohn in der Achilleus. 19 Uhr der Independence Day Live-Musik im Leonard Lampers Jacks American Country Musik in der Einfach so Pilzbar in der Wodanstraße. Um 20.30 Uhr gibt es das Sweet Dreams Gastspiel Mannequins aus Österreich, die Travestieshow im Paradies. Und für alle ein Highlight, das sehr selten sein wird und vielleicht irgendwann danach mal wiederkommt. A Night with Madonna Confessions, Two Original Tribute Party in der Kulturkellerei im Künstlerhaus Nürnberg. Schaut's euch an, es ist nicht nur Madonna Neuzeit. Und Madonna ist halt eben Madonna. Und Madonna ist bekannt dafür, dass sie einfach macht, was sie will. Deswegen liebe ich es. Und deswegen bin ich auch eine kleine Madonna manchmal. Naja, gut. Wer nicht nach Fürth geht und wer nicht abends in Nürnberg weggehen möchte, kann in Regensburg mittags seine Zeit verbringen auf einer hoffentlich etwas längeren Demo-Route. Der CSD Regensburg unter dem Motto Vielfalt verbindet Demokratie lebt und liebt bunt durch die Innenstadt startet es am Haus der bayerischen Geschichte. 12.30 Uhr ist das Straßenfest mit Infoständen und Bühnenprogramm anstatt am Hof. Um 22 Uhr die Candlelicious Pride Party im Lubauen Event Club. Schwabach um 17 Uhr habt ihr italienische Open-Air-Nacht mit Garsini und Ursula im Areal Burgersgarten. Sonntag. Möchtest du, Kladi?
3: Oh, ich kann auch. Also Sonntag, 5.7. in Bamberg, 18 Uhr Breitwegs, CSD Bamberg, queerer Gottesdienst in St. Elisabeth am Sand. In Nürnberg, 19 Uhr Rosa Panda Bowling, Blue Bowl im CPC in der Nürnberger City, Zeltner Straße 19. Am Montag, 6.7. in Erlangen, 19 Uhr, Transident e.V., Queeres Zentrum Erlangen. Und dann am Dienstag, 7.7. in Erlangen, 17 Uhr, Outqueer, Queeres Zentrum Erlangen. In Nürnberg, 19 bis 22 Uhr, Treffen der queeren Jugendgruppe, 14 bis 27 Jahre CSD-Planung im Fliederlichtzentrum in der Sandstraße.
2: Weil es mir ein Anliegen ist, für alle, die mit Out-Queer nichts anfangen können und akustisch denken, oh ja, geoutete Queers, nein, Out-Queer mit A-U-T geschrieben. Es geht um eine neurodivergente Gruppierung, in dem Fall Schwerpunkt Autismus. Mittwoch, 8.7. Erlangen, 15.30 bis voraussichtlich 19 Uhr offenes Quartier, offenes Café und Demoschilder für CSD Nürnberg und Erlangen malen im QZE. Nürnberg um 16 Uhr, Tommys Afterwork und Getränke-Special in der Date 6 Bar in der Mostgasse 6. Am Donnerstag habt ihr die Barmänner. Ganz ehrlich, die Barmänner haben auch etwas länger offen. Oder man geht erst hin und hört sich dort auch vielleicht auf live auf dem Handy, nämlich um 21 Uhr, Kladi.
3: Was ist um 21 Uhr?
2: Am Donnerstag.
3: Was ist denn da schon wieder?
2: Auf Radio Base. Auf 95.8 live hier bei Radio Z. Und damit ihr vorplanen könnt.
3: Und weh, ihr seid nicht bei uns.
2: Ja, also wir überprüfen das. Wir führen hier Liste mit Namen und so weiter. Ne? Also, und dann sonst kommen hier die Leute, die wollen dann hier von euch Erklärungen, Begründungen, Formulare. Also wir kommen nicht mit Schutzgeld, wir sind schlimmer.
3: Wir haben Telefon.
2: Wir haben Papierformulare, 24 Seiten, doppelseitig, mit Barcodes.
3: Und dann zum Vormerken, Samstag, 11.7. CSD Bamberg-Demo durch die Innenstadt. Da ist der Treff wieder am Bahnhofsvorplatz um 14 Uhr und in Schwabach um 13 Uhr CSD Demozug durch die Innenstadt. Und da ist der Start in der Eilgutstraße am Bahnhof, dass ihr das euch schon mal vorplanen könnt.
2: Richtig. Es gibt bei Schwabach dieses Jahr nur kurze Redebeiträge. Es bleibt ein recht beschaulich kleiner CSD, aber es lohnt sich auf jeden Fall vorbeizuschauen. So, damit sind wir auch wieder erfolgreich am Ende. Ihr habt es geschafft. Und wisst ihr was? Ich auch. Ich wünsche euch nämlich fantastische, schöne Sommerwochen. Ich verabschiede mich nämlich in die Sommerpause.
3: Wir verlängern um eine halbe Stunde. Wir haben noch so viele Themen hier am Tisch liegen.
2: Haben wir tatsächlich, ja. Vielleicht springe ich ein, aber ich verabschiede mich jetzt tatsächlich in meine Sommerpause. Man sieht mich noch beim CSD Fürth, man sieht mich wahrscheinlich noch mal kurz beim CSD Schwabach. Und dann bin ich erstmal in meiner Sommerpause.
3: Dann hört man dich auch nicht mehr?
2: Nein, ich gönne mir tatsächlich dieses Jahr mal nach sehr, sehr viel hin und her und viel zu tun und ein sehr aufregendes und eindrucksreiches Jahr etwas für meine eigene Mental Health. Und drück einfach mal für mich die Pause-Taste. So, ihr dürft die Pause-Taste natürlich nicht drücken. Es ist Pride-Season immer noch. Wir geben Gas gemeinsam. Wir haben eine wunderschöne Zeit gemeinsam. Es geht bei uns hier gleich auf Radio Z weiter mit Art Pop'n'Roll. Und wir freuen uns, euch demnächst mal wieder live und in Farbe irgendwo zu sehen, bei einem kühlen Getränk eurer Wahl oder hier am Fernsprechfunk. Fernfunkempfängergerät.
3: Am Samstag führt Regensburg.
2: Nächsten Samstag Bamberg, Schwabach.
3: Wir sehen uns.
2: Bis dahin. Tschüssi.

guten Abend. Es ist der 2. Juli, das ist der erste Donnerstag im Jahr. Es ist 22 Uhr. Das heißt, Art Pop and Roll mit dem Mörtel. 2 Stunden bin ich für euch da. Habe ein bisschen Musik mitgebracht. Diesmal hatte ich aber auch wieder weniger Zeit zum Musik hören als beim letzten Mal, weil ich ja dazwischen auf der Fusion gebrutzelt habe. Musste ja meine Sun Hours reinkriegen für die Schönheitsbräune und deswegen auf der Fusion, da konnte ich natürlich auch Musik hören, aber nichts, was neu rausgekommen ist. Aber glücklicherweise hatte ich ja beim letzten Mal viel zu viel und deswegen was übrig, was ich jetzt nachholen kann. Deswegen starten wir am Anfang mit einem kurzen Block mit Sachen, die ich eigentlich schon in der letzten Sendung besprechen wollte, aber keine Zeit hatte. Und da geht's gewohnt los mit Langspielern zuerst. Und dann habe ich ein paar Singles dabei, die ich auch letzten Monat, schon besprechen wollte. Und danach gibt's dasselbe Spiel nochmal, nur mit Sachen, die ich nach der letzten Sendung entdeckt habe. Jawollo, deswegen auch diesmal heute keine heißgeliebten Favoriten am Ende. Obwohl ich das eigentlich auch mal wieder machen könnte. So, aber losgelegt haben wir mit dem Herrn David Eugene Edwards und dem Track Ninefold von der Platte Mercurial Silence, die am 22. Mai schon rausgekommen ist auf Sergeant House. Und das habt ihr gehört, das war ein Neofolk-Track. Und ich höre eigentlich absolut gar keinen Neofolk. Das hat auch öfter mal so ein Geschmäckle, obwohl ich da natürlich leise sein kann, weil ich ja ein Black Metal und Oi-Fan bin, die 2 Grauzone-Genres schlechthin, aber beim David Eugene Edwards, da braucht man sich keine Sorgen machen. Aber auch Neofolk hat mich auch soundtechnisch meistens nicht so interessiert. Hier aber fand ich den Einsatz von den Trap-Beats, von den Trap-Instrumentals, hat mich gereizt. Das hat auch eine Weile gut funktioniert, sehr gut funktioniert, verliert dann aber auch so ein bisschen die Novelty und dann, ja, plänkert das so ein bisschen für mich aus. Philipp vom Neuland, den habe ich vorhin auch nochmal getroffen, nicht nur von Neuland, aber bei Neuland hat er diesen, nicht den Track, aber auch was von dieser Platte gespielt, der mochte die auch gerne. Ja, jetzt machen wir weiter, auch das natürlich eigentlich vorletzte Sendung gedacht und zwar als Sonic Youth Stan habe ich ja hier schon zu Genüge über die neue Kim Gordon-Platte Play Me geredet, was auch weiterhin übrigens meine Nummer 1 Platte des Jahres ist. Aber natürlich habe ich auch in das neue Thurston Moore reingehört, beziehungsweise es ist nicht nur ein Thurston Moore-Album, es ist ein Kollabo-Album zusammen mit Kramer, beziehungsweise hier gelistet als Bonner Kramer. Den kennt man vielleicht so von so Geschichten wie Bongwater, Ween, Butthole Surfers, mit John Zorn hat er auch Sachen gemacht und so weiter und so fort. Eklektisches Werk, würde ich sagen. Und die haben eine Kollabo-Platte zusammen gemacht, die heißt They Came Like Swallows. Und die kann für mich natürlich nicht annähernd mit der von Kim Gordon mithalten. Im Allgemeinen fand ich es nämlich auch ein bisschen ziel- und formlos. Aber weil der Thurston dabei ist, gab es natürlich schönes Gitarrenwork auf diesem Album. Und das, finde ich, hören wir jetzt ganz gut auf dem Titel, den ich rausgesucht habe, The Third Migration.

experimentell, es ist ein bisschen droney, es ist ein bisschen noisy. Für mich aber nicht das präferierte Sonic Youth-Mitglied, was Soloplatten angeht. Ich glaube, das ist gut rausgekommen im Laufe meiner Sendungen. Aber der Thurston, der postet auf jeden Fall immer so lustige kleine Videos, wo er seine Gitarre mit irgendwelchen, also nicht anderen Instrumenten, sondern so Utensilien malträtiert. Die sind sehr entertaining. Das macht Spaß. Das kann ich empfehlen. Mehr als die Platte wahrscheinlich. Damit wären wir dann auch schon durch mit den zwei Platten, die ich nachzuholen habe. Aber ich habe auch noch zwei Singles dabei, die ich beim letzten Mal schon machen wollte. Und die erste davon, die ist ein bisschen eine wilde Kombo. Und zwar ist es ein Remix von einem Sleaford Mods Track von der letzten Platte Demise of Planet X, der Titel Elitist Goat. Und darauf ist ja sowieso schon Aldous Harding mit drauf als Feature-Part. Und jetzt gibt es einen Prodigy-Remix davon, den Prodigy Acid Thunder Mix. Ja, wilde Kombo, finde ich, ein bisschen. Aber geht gut klar. Knallt schon auch. Kann man machen. Die Sleaford Mods mit The Prodigy Elitist Goat, der Prodigy Acid Thunder Mix mit Feature-Part von Aldous Harding.

Der Prodigy Acid Thunder Mix von Elitist Goat von den Sleaford Mods zusammen mit Aldous Harding. Die ist schon am 8. April rausgekommen, die Single auf Rough Trade. Ich schleppe die schon eine Weile mit mir mit, wollte die aber auf jeden Fall eigentlich nochmal spielen und jetzt habe ich es geschafft. Ja, die Sleaford Mods, die hätte ich theoretisch auch irgendwie mal auf der Fusion gesehen, aber dann haben sie irgendwie doch nicht gespielt oder waren anders oder ich weiß es nicht. Ich habe es auf jeden Fall nicht geschafft zu dem Zeitpunkt, wo ich dachte, sie würden spielen, who knows. Aber dafür hat meine Freundin einen wundervollen neuen Genrebegriff für die Sleaford Mods geprägt, den ich ab jetzt dauerhaft verwenden werde, nämlich Reinsteigercore. Finde ich toll. So, ich habe auch gerade gemerkt, ich habe vorhin Mist erzählt. Ich habe nicht zwei Singles dabei, die ich nachholen muss, sondern sogar drei. Neben der, die jetzt kommt, habe ich noch eine übersehen. Aber jetzt kommen wir erst zu Ibibio Sound Machine. Die haben am 3.6. die Single Concept of Love veröffentlicht. Und das war dann so knapp, bevor ich die letzte Sendung gemacht habe, dass ich das gar nicht mehr reingekriegt habe. Aber jetzt habe ich ja alle Zeit der Welt. Und deswegen hören wir jetzt erstmal Concept of Love von Ibibio Sound Machine.

Concept of Love von der Ibibio Sound Machine, Londoner Gruppe, bin ich darauf aufmerksam geworden durch das letztjährige Album Pull the Rope, das ich sehr schön fand. Das war auch schon so eine Elektro-Afro-Funk-Geschichte wie gerade, sehr groovy, sehr catchy. Und die neue Single reiht sich da ein für mich. Da habe ich Bock auf das neue Album und das kommt dann am 11. September und heißt Chopping Mountain. Auf Merch dann auch wie die Single, nehme ich an. Ja, und jetzt kommen wir zu der Single, die ich vergessen habe, dass ich sie dabei habe. Nämlich heißt die Charlie Sheen Reaches Out to the Fans und kommt von den Mountain Goats, schon am 13. Mai rausgekommen. Und ich habe eigentlich immer so ein bisschen Angst, diese Gruppe zu besprechen, weil ich nie so richtig in die reingekommen bin. Und ich fand die zwar immer ganz gut und ganz chillig, aber für manche Leute ist das so die Band und die sind dann so mega into it und das ist so, hat fast was von einem Kult und da habe ich dann immer Angst, beziehungsweise bin ein bisschen eingeschüchtert und beobachte das dann auch immer so ein bisschen skeptisch, was da für ein Fantum am Start ist und da fühle ich mich immer so ein bisschen ausgeschlossen, weil ich die Lore alle nicht kenne und praktisch Vorarbeit leisten müsste, um reinzukommen, aber das ist ja eigentlich auch ein Quatsch. Und dann ist es aber meistens so, dass ich dann die Single höre und die finde ich ganz cool. Und wenn ich dann in die Platte reinhöre, dann ist mir das auf Plattenlänge immer ein bisschen zu viel, deren Sound. Die haben ja schon auch so eine eigene Art an sich, auf die man stehen muss. Ja, singlemäßig klappt es für mich auf dem Album meistens nicht. Wir schauen mal, ob es hier auch so ist. Die Single gefällt mir nämlich wieder. Platte werden wir dann sehen. Charlie Sheen Reaches Out to the Fats von den Mountain Goats. Schauen wir mal, was uns da erzählt wird.

Ihr seid auf der 95,8 bei Radio Z und hört Art Pop and Roll mit mir, dem Mörtel. Das waren die Mountain Goats mit dem Track Charlie Sheen Reaches Out to the Fats. Die Single vom kommenden Album, das einfach nur Days heißen wird, Tage. Darauf müssen wir nicht ganz so lange warten wie auf die Platte von EBBO Sound Machine, nämlich das Mountain Goats Album kommt schon am 7. August und dann werde ich sehen, ob es da auch wieder so weitergeht, dass ich die Singles mag, aber die Platte dann nicht. Vielleicht, die Mountain Goats sind ja auch so, wenn ich das richtig im Kopf habe, so ein bisschen dafür bekannt, dass sie gerne so Konzeptgeschichten auch auf ihren Platten machen. Ich erinnere mich da so an eins, wo es um Wrestling ging. Das hat sich natürlich bei mir eingebrannt. Vielleicht wird ja die neue auch ein Konzeptalbum mit Charlie Sheen über das Ende von Two and a Half Men oder so. Wir werden sehen. Mal schauen, was die Mountain Goats sich da so ausdenken. Wir machen mal weiter und sind jetzt bei aktuellen, in Anführungsstrichen, Sachen angekommen, nämlich Sachen, die ich erst nach der letzten Sendung entdeckt habe. Und da beginne ich gleich mit einem absoluten Favoriten, nämlich dem guten Genesis Owusu, der am 15. Mai die Platte Red Star Woo and the Worldwide Scourge rausgebracht hat. Und das hat mich sehr überrascht, wie gut mir dieses Album gefallen hat und es ist mittlerweile eine meiner Top-Platten des Jahres geworden. Es geht da drauf so in eine Art Richtung so Post-Punk-Hip-Hop-Symbiose. Vince Staples hat auch ein Album gemacht, über das man das so sagen könnte. Dazu kommen wir später. Da wird das Ganze ein bisschen anders umgesetzt, finde ich, als bei Genesis Owusu. Spoiler, ich finde es beim Genesis besser als bei Vince Staples. Aber wie gesagt, kommen wir später dazu. Jetzt sind wir noch bei Genesis Owusu und vom Album Red Star Woo and the Worldwide Scourge spiele ich den Titel Life Keeps Going.

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1: Genesis Owusu mit Life Keeps Going von der Platte Red Star Who and the Worldwide Scourge. Ich kann allen Leuten nur dieses Album sehr, sehr empfehlen. Eine meiner liebsten Platten dieses Jahres. Vor allem auch so für Leute, die so auf Eve Tumor und Mount Kimby und solche Geschichten stehen. Ja, und Leute, die das Vince Staples Album auch mochten und das noch nicht kennen, würde ich auch sagen, zieht euch mal das rein. Ich finde, das ist nochmal so eine Ecke verspielter und eklektischer und so ein bisschen durchdachter als die Vince Staples Geschichte. Ja, ich höre die ganze Zeit, es rauscht bei mir heul übelst. Ich weiß nicht, was ich falsch mache an meinen Geschichten hier. Vielleicht ist es auch einfach nur, weil ich das Fenster offen habe. Ich habe auch schon überlegt, ob ich mal hier meine Platte im Hintergrund ausmache. Vielleicht hört man da das Grillenzirpen, was hier auch im Hintergrund ist, weil ich das Fensterchen offen habe. Ich mache mal kurz. Nein, man hört nur weiterhin Rauschen. I don't know why. Ich spiele mal den nächsten Song. Der kommt von den Horse Lords und heißt The Brain of the Firm. Und ich erzähle danach dazu ein bisschen was. Und vielleicht schaffe ich es dazwischen, hier den Scheiß auf die Reihe zu kriegen. Bis gleich.

Die Horse Lords mit Brain of the Firm vom Album Demand to be Taken to Heaven Alive rausgekommen am 12. Juni. Und es wirkt so, als wäre ich mein Rauschen losgeworden. Es lag dann wohl einfach dran, dass ich mal das Mikro mal wieder ein- und ausstecken musste. Aber dann können wir hier nochmal einen kurzen Check machen, ob wir die Grillen hören. Nein, da ist immer noch ein bisschen Rauschen. Vielleicht liegt es an meinem 80-Hertz-Knopf. Wisst ihr, ob Grillen auf 80 Hertz senden? Es ändert sich nichts. Ja, schreibt mir oder ruft mich am besten an unter der 0911 4500 3x die 6 und erklärt mir, ob Grillen auf 80 Hertz senden. Dann weiß ich da auch Bescheid. Wir müssen jetzt einfach mit dem kleinen bisschen Rauschen leben. Ich glaube, das kriegen wir hin. Ja, die Horse Lords auf jeden Fall. Eine schöne, so math-rockige, post-rockige Gruppe aus Baltimore, jetzt aber in Berlin ansässig. Und ich habe die mal in der Kantine ansehen dürfen, als es die Kantine noch gab. Und das war vor einer ganzen Weile. Und seitdem bin ich aber auch Fan. Ich habe mir dann damals auch direkt eine Kassette gekauft. Die Hidden Cities von 2014 ist die rausgekommen, das Album. Und wenn ich irgendwann mal mein groß angekündigtes Kassettenspezial hier bei Radio Z mache, was bestimmt irgendwann wirklich kommen wird, dann spiele ich die natürlich auch. Das neue Album leidet so am Anfang ein bisschen unter so Filler- und Atmo-Tracks so ein bisschen, aber das glättet sich dann aus und so zum Ende hin, würde ich sagen, wird die Platte auch nochmal so richtig stark. Horse Lords Demand to be Taken to Heaven Alive. Schönes Ding. Wir kommen als nächstes zu einer Gruppe, oder besser gesagt zu einem Act. Die müsste mir eigentlich auf dem Papier total gut gefallen, weil da gibt's viel Screams, da gibt's öfter mal so skronkige Sachen, da ist ganz viel noisy Shit, da wird rumgeglitscht, ähnlich so wie bei Leo Zwanhild, wo ich ja ganz großer Fan bin, wie ihr wisst. Aber irgendwie hat das Ganze nie so ganz richtig dolle bei mir gezündet. Es geht nämlich um Fire Tools, und die hat auch wieder ein neues Album rausgebracht, am 8. Mai, Lavender Networks heißt's, und ich spiele jetzt einen Titel, den lese ich einmal ganz vor, einfach aus Jux und Dollerei, und danach wird er abgekürzt. Der Titel heißt nämlich Balam, und dann kommt so ein Emoji mit so Dächern als Auge. Ihr wisst schon, was ich meine, ne? Die zwei Dächchen, aber noch mit mehr Shit drin rum. Auf jeden Fall Balam, dann dieses Emoji. Says IPV 09082024 Strawberry Head. Let's go.

Fire Tools mit dem Track Ballam, dann ein bisschen mehr und dann kommt Strawberry Head, ich lese ihn nicht noch einmal ganz vor, vom 8. Mai, Album Lavender Networks, rausgekommen auf Warp. Ja, und ich sagte schon, eigentlich müsste mir das total gut gefallen. Ich finde auch den Baukasten sozusagen, der da mit dabei ist, diese ganzen verschiedenen unterschiedlich zusammengefügten Genre-Stile, das gefällt mir alles total gut und die Idee, das so zu machen auch. Aber ich finde dann immer, es gäbe noch eine bessere Umsetzung des Ganzen. Ich kann sie natürlich nicht machen, ich bin ein Larry, aber in meinem Kopf denke ich mir immer, da könnte man eigentlich noch viel mehr damit machen. Und dann konzentriere ich mich eher so darauf, was der Mangel ist, was mir fehlt, was ich noch haben möchte. Und deswegen holt es mich dann meistens nicht so ab. So ist es auch bei Lavender Networks leider nicht so bei mir angeschlagen, die Platte. Fire Tools übrigens, im Rahmen meiner Recherche ist mir öfter mal wieder der Genrebegriff Utopian Virtual begegnet. Habe ich schon öfter mal gelesen, wenn es um so Gruppen wie Fire Tools geht. Und dann habe ich mir gedacht, jetzt mache ich mal hier Musik Journalismus-Scheiß und gucken wir mal an, was das eigentlich genau heißen soll. Und wenn ich es jetzt richtig verstanden habe, ist Utopian Virtual basically Vaporwave, nur MIDI statt Sample basiert. Wieder was gelernt. Aber cooler Name. Klingt auf jeden Fall voll futuristisch und cool, wenn man Utopian Virtual macht, wie Fire Tools. Die nächste Gruppe oder der nächste Act, Octo Octa, macht kein Utopian Virtual, sondern macht Hausmusik. Und das ist noch so eine Platte, die mich total positiv überrascht hat. Ich habe die Sachen davor auch schon gehört. Die letzte von 2019 war Resonant Body und das war noch mehr so Richtung Breakbeat, wenn ich mich richtig erinnere. Und das fand ich immer ganz nett und cool, aber kein so Mega-Banger, der mich rausgehaut hat. Und das hier, huiuiui, das ist aber sowas von ein Ding gewesen für mich. Es geht jetzt nämlich hier so richtig oldschool Acid House mäßig zu. Und of all people habe ich mich erinnert gefühlt an dieses Tyler the Creator Album vom letzten Jahr, war das glaube ich, wo er auch so ein Miami Bass Revival gemacht hat irgendwie. Und das hat so für mich denselben Retro-Charme, klingt aber gleichzeitig auch so frisch wie die Tyler-Geschichte. Ja, ich red mich schon wieder um Kopf und Kragen. Wir hören jetzt einen Titel, er heißt First Intention, in Klammern, Right Here, Right Now, von Octo Octa.

First Intention, Right Here, Right Now von Octa, rausgekommen auf dem Album Sigils for Survival. Am 30. April schon, so lange habe ich mir Zeit gelassen, da reinzuhören, weil es für mich eben gar keine so Priorität hatte, weil ich dachte, naja, wird schon ganz okay, aber jetzt, ja, auch eine Platte des Jahres für mich bisher. Ganz große Empfehlung für Octa, wenn ich es mal auf die Reihe bringen würde, diesen Act richtig auszusprechen. Juhu. Ja, dann machen wir mal weiter mit dem schon angekündigten Vince Staples Album. Crybaby heißt es, am 5. Juni rausgekommen. Und ich hatte schon angekündigt, auch da ist es so ein bisschen traditionellere Rockinstrumentierung und Songwriting, an dem sich orientiert wird, obwohl es natürlich weiterhin ein Hip-Hop-Album bleibt. Ich war zeitweise bei der Instrumentierung etwas negativ erinnert an die Black Keys, so circa 2012. Ich weiß nicht mehr, wann diese Brothers-Platte rauskam. Die habe ich damals zu meiner Schande ganz, ganz viel gehört und ich finde, das hat genau den Produktionssound. Da musste ich erstmal so ein bisschen drüber wegkommen. Deswegen hören wir jetzt aber auch den Track, der mir am besten gefallen hat, nämlich den mit am wenigsten Rockinstrumentierung, der am klassischsten ist. The Big Bad Wolf von Vince Staples mit schönem Slick Rick Sample auch.

Vince Staples war es mit The Big Bad Wolf vom Album Crybaby, 5.6. rausgekommen. Ich sagte schon, kommt für mich nicht an das Genesis Owusu Album ran, aber das muss es ja auch gar nicht, nur weil es ein kleines bisschen ein ähnliches Konzept hat. Ja, aber wenn ihr eins von beiden hört, dann doch das von Genesis Owusu, auch wenn ich das auch in Ordnung finde. Ich habe dazwischen mal wieder einen Anruf gekriegt. Leider konnte mir nicht beantwortet werden, ob Grillen auf 80 Hertz senden, was ich vorhin rausgegeben habe in die HörerInnenschaft. Ich werde es schon noch rausfinden, aber dafür musste ich nochmal Octo Octa durchsagen, weil ich hier immer so Sachen schlecht ausspreche, sage ich es nochmal. O-C-T-O, O-C-T-A, First Intention, Right Here, Right Now vom Album Sigils for Survival habe ich gespielt. Kam sehr gut an, das freut mich. Juhu. Ich mache auch eine Playlist wieder am Ende. Könnt ihr dann auf Radio www.radio-z.net nachgucken. Da gibt es so einen Button, Playlists. Da steht dann immer alles drin, was ich spiele. So, als nächstes komme ich mal zum deutschen Act. Apropos, ich habe heute rausgefunden, dass fucking Deutschland aus der WM rausgeflogen ist. Das hat mich so unglaublich gefreut. Ihr könnt es euch gar nicht vorstellen, Leute. Also natürlich sowieso schon geht mir diese ganze Schlanderei ständig auf den Sack, diese nationale Geschichte. Aber zusätzlich wohne ich halt auch noch an der Rotenburger. Deswegen, das gibt mir ein bisschen mehr Schlaf, dass diese Mannschaft nun nicht mehr mitmacht. Egal, wir waren bei deutschen Acts. Gar nichts mit der Fußball-WM zu tun, zum Glück. Die Rede ist von Haiti. Und die wollte ich nämlich eigentlich schon längst mal in der Sendung spielen. Das letzte, was sie rausgebracht hat, vor jetzt dem neuen, Oubliette Volume 1 vom letzten Jahr, hat mich nämlich auch schon sehr abgeholt. War da in meiner Top 50, aber irgendwie habe ich es nie auf die Reihe gebracht, hier zu spielen. Jetzt ist das Sequel draußen, Oubliette Volume 2, das nächste Mixtape. 19.06. rausgekommen. Ja, und wir hören jetzt erstmal den Titel Raub und Mord.

Ihr seid auf der 95,8 bei Radio Z und ihr hört die zweite Stunde von Art Pop and Roll am ersten Donnerstag im Monat. An Mikrofon und Technik da immer für euch, ich, der Mörtel. Wir haben Haiti gehört mit Raub und Mord. Da hat sie die heftigsten Pokémon-Lines der Welt gedroppt. Richtig heißer Scheiß. Und vielleicht ein bisschen eine kontroverse Meinung, aber ich finde, Haiti ist so die einzige dieser in Anführungsstrichen alten Garde von deutschen Trap-Leuten, die immer noch interessante Sachen machen. Alles andere holt mich überhaupt nicht mehr ab, aber Haiti, da höre ich jedes Mal wieder rein und bin immer wieder begeistert, auch wenn da weiterhin Luft nach oben ist, würde ich behaupten. Ich gehe stark davon aus, irgendwann kommt von ihr nochmal ein Meisterwerk. Ich sag's euch. Wir bleiben mal bei deutschen Künstlern. Einen habe ich noch und auch den wollte ich schon sehr lange mal hier spielen. Das ist wieder so einer, da fliegt so ein Track von dem ganz lange schon in meinem Art Pop and Roll Ordner rum und ich komme nie dazu, den zu spielen. Es geht nämlich um Zouche und der hat jetzt was Neues rausgebracht, nämlich die Zaba Al-Kerman 2 EP ist es, glaube ich, am 29.05. Auch da ein Sequel, wie ihr hört, da habe ich allerdings den Vorgänger verpasst. Ich kenne Zouche noch von der Metal-EP. Die war, glaube ich, 2022. Ich erinnere mich nicht ganz. Ja, klingt mittlerweile ein bisschen anders. Wir hören den Track Booyah Booyah von Zouche.

Zouche mit Buja Buja von dem Zaba El Kermen 2 Release am 29. Mai rausgekommen. Und ich sagte schon, die Metal-EP, das ist eigentlich das, worüber ich Zouche kennengelernt habe, hat da noch ein bisschen anders geklungen. Jetzt geht es so wirklich in so eine aktive DJing-Elektronik-Richtung. Da vorher war noch viel mehr so mit Vocal-Geschichten und so. Aber finde ich trotzdem super cool. Habe ich auf der Fusion dann auch gesehen. Allerdings war das am Haupttresen und dann hitzebedingt nicht ganz so geil, sich das alles zu geben. Deswegen habe ich es nicht ganz ausgehalten. Aber theoretisch hätte ich sehr, sehr Bock, Zouche nochmal so richtig live zu sehen. Ja, bisschen zu kurz, das Mixtape. Sonst cool. Wenn es ein Mixtape ist oder eine EP, ich weiß es jetzt nicht mehr. Ihr findet das schon raus. Jo, als nächstes mache ich weiter mit einer Künstlerin, die ich sehr schätze, nämlich Sadie Dupois, spricht man sie, glaube ich, aus, Frontperson von Speedy Ortiz. Und die macht schon eine ganze Weile auch Solo-Musik unter dem Moniker Sad 13 und hatte so eine, von einer ganzen Weile, ich weiß nicht mehr, wann das rauskam, mal eine Platte rausgebracht. Und das war alles so sehr synth-poppig, ziemlich glatt produziert, sehr pop-sensibel, würde ich sagen. So die ganzen Tracks, die so nicht zu Speedy Ortiz richtig gepasst haben, so die richtig poppigen Sachen hat sie dann da drauf gepackt. Und das fand ich alles cool, aber nicht ganz so cool wie Speedy Ortiz. Und jetzt ist aber ein neues Mixtape, diesmal wirklich Mixtape, angekündigt für den 10.7. Dauert gar nicht mehr lange. Heißt dann 1331 oder 1331, ich weiß es nicht. Und das ist nun ein ganz, ganz anderer Sound. Und die Tracks sind auch alle so kurz. Es ist nämlich meistens nicht viel länger als eine Minute oder gerade mal so eine Minute. Und dazu zählt auch der erste Track, den man davon hören kann. Er heißt A Watermelon Manicure.

Watermelon Manicure von Sand 13 für das Mixtape 1331 am 10.07. Dieses Single. Und ich meinte schon, ganz anderer Sound jetzt und das holt mich sehr doll ab. Das geht fast so in die Richtung Sophie oder auch schon Nine Inch Nails, wenn man es weit dehnen möchte. Ja, und deswegen jetzt eins meiner am meisten erwarteten Releases, würde ich sagen. Und ich muss ja nur noch eine Woche warten. Dann gibt's schon das Neue von Sad 13. Kommt dann auf Exploding in Sound raus. So. Ihr habt schon gemerkt, wir sind bei den Singles angekommen. Die nächste, die ich dabei habe, die kommt von Fat Dog und ist tippitopp aktuell, 30.06. rausgekommen auf Domino. Und Fat Dog, die habe ich durch das Album Woof von 2024 kennengelernt, wie die meisten wahrscheinlich. Und die stammen auch so aus der Windmill-Scene, so diese ganze Black Midi, Black Country New Road, Squid und so weiter und so fort Geschichte. Und waren da aber immer so ein bisschen ein Outlier, weil die haben fast so wie EMF geklungen, wenn man die noch kennt, die mit Unbelievable, dieses One-Hit-Wonder, so in die Richtung ging es ein bisschen so, fast Madchester, bloß noch mit mehr Elektronik-Wumms. Und die habe ich dann auch mal im Softspot gesehen und da fand ich das alles richtig doll schön. Und jetzt gibt es eine neue Single, die heißt Cancel Me, I'm Tired.

0: Cancel Me, I'm Tired war das von Fat Dog, am 30.06. rausgekommen, die Single auf Domino. Und die ist deutlich hookiger und so ein bisschen formelhafter als die Sachen davor von Fat Dog, würde ich sagen. Ist nicht unbedingt schlecht, aber ich weiß nicht so ganz, ob mir diese Entwicklung so gefällt. Vielleicht fehlt mir da dann am Ende so ein bisschen die Edge. Wir werden sehen. Es gibt ein Album dazu, angekündigt für den 2. Oktober, und das wird dann auch Cancel Me, I'm Tired heißen und auch auf Domino rauskommen. Ja, kommen wir noch zu einer Gruppe, die ich beim letzten Mal mit dabei hatte, nämlich Arab Strap. Da habe ich die vorherige Single You, You, You auch in der letzten Sendung gespielt. Und da halte ich euch natürlich gern auf den Laufenden mit der Folgesingle. Die heißt Fighting For You, kam am 16.06. wieder auf Rock Action raus. Und wir hören rein.
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Class War Karaoke ist so ein guter Ausdruck, das klaue ich mir aber sowas von. Fighting for You von Arab Strap war's. Die Single fand ich leider nicht ganz so gut wie die letzte. UUU hieß die davor. Aber trotzdem freue ich mich auf die neue Platte, auch wenn ich die nicht ganz so toll fand wie die vorherige Single. Am 4. September kommt das Album raus, auch auf Rock Action. Es heißt Half Told Tales. Die nächste Gruppe, die habe ich hier auch schon mal besprochen, allerdings in der vorletzten Sendung. Da ging es um The Homesick und deren Single Esperanto. Und jetzt gibt es auch hier was Neues und das heißt Policelessness. Aber auch hier muss ich sagen, Esperanto hat mir besser getaugt, aber auch Policelessness. Cooler Shit.

Policelessness war es von der niederländischen Gruppe The Homesick, rausgekommen am 18. Juni auf Zilu. Und auch da habe ich mittlerweile Infos zu einem zugehörigen Album. Das konnte ich, glaube ich, beim letzten Mal nicht liefern. Am 18.09. kommt es raus und heißt What's Up With All These Shangri-Las. Ja, beim letzten Mal, als ich über die erzählt hatte, hatte ich ja gemeint, dass mich das so überrascht hat, dass die zwischenzeitlich ganz viel Sachen gemacht haben, die ich überhaupt nicht mitbekommen habe und deswegen auch überrascht von dem Synth-Pop-Sound war, der ja nun auch weiter durchgezogen wird. Ich bin aber mittlerweile immer noch nicht dazu gekommen, die ganzen Homesick-Sachen nachzuholen. Werde ich irgendwann machen. Ja, jetzt hatte ich so viel tanzbare Sachen heute irgendwie mit dabei. Ich bin ganz überrascht. Beim nächsten Track wird es dann, glaube ich, aber ein bisschen schwieriger zu tanzen. Wir machen nämlich nochmal Chatpile. Und da kann ich noch ein letztes Mal dieselbe Moderation der letzten zwei Tracks aufwärmen. Auch die habe ich in der vorletzten Sendung gespielt mit der vorherigen Single, die hieß Masks. Und jetzt gibt es eine neue. Und auch die finde ich nicht ganz so gut wie die letzte. Deep Blue heißt sie. Aber ich würde sagen, hier ist auf jeden Fall der Abstand in der Qualität nach meiner Aufsicht zur letzten Single am geringsten. Die neue gefällt mir nämlich trotzdem sehr, sehr gut. Jetzt geht hier schon wieder übelst meine Raschelei los, mein Geknister am Mikrofon. Ich steck gleich nochmal aus und ein, vielleicht hilft's wieder. Solange hören wir Deep Blue von Chatpile.

0: Ihr seid immer noch bei Radio Z auf der 95,8 und wir hören noch die letzte halbe Stunde von Art Pop and Roll. Weiterhin an Mikrofon und Technik. Ich, der Mörtel. Und das war Deep Blue von Chatpile, am 9. Juni rausgekommen auf The Flanzer, die Single, und kündigt das Album Who Loves the Sun an. Das kommt am 4. September. Ob das wohl nach dem Velvet Underground-Titel benannt ist, who knows. Ja, und ich glaube, ich bin jetzt vollends zum Chatpile-Fan konvertiert. Davor war ich ja immer nur so semi, so halb am Start. Aber die ganzen neuen Sachen, die machen, das holt mich sehr, sehr ab. So guter, interessanter Sludge und Noise. Damit kriegt man mich doch. Jawohl, wir bleiben auch noch mal ganz kurz ein bisschen noisy, nämlich mit der Gruppe Gurious. Und die haben ganz frisch gestern eine neue Single rausgebracht, die Party Lines heißt. Und die Gurious, die hatte ich auf dem Schirm mit deren Debüt von 2024, das hieß Come and See. Und seitdem höre ich da sehr gerne rein und deswegen habe ich natürlich auch wieder bei Party Lines reingehört. Und das machen wir jetzt einmal kurz zusammen.
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0: Ja, zu dem Noise Rock kann man doch dann schon viel besser tanzen. Party Lines war es von den Gurriers. Ja, das war kurzzeitig ja fast ein bisschen wie bei Fat Dog mit hier der Percussion und dem Drive. Gut, gut. Gurriers, ja, gestern rausgekommen auf Play It Again, Sam. Und die haben davor auch schon mal eine Single gemacht. Die hieß Nobody's Coming to Save You und wurde im Mai rausgebracht. Die fand ich aber tatsächlich gar nicht geil, deswegen habe ich die auch nicht gespielt. Und dann heute aber zufällig noch schnell die hier entdeckt und dann musste die natürlich noch mit rein. Das Album, das es ankündigt, heißt dann aber so wie die erste Single, also Nobody's Coming to Save You, und kommt am 25. September dann auch wieder bei Play It Again, Sam. Von der Dubliner Gruppe Gurriers. Jawollo, und jetzt mache ich was, das hätte ich ja nie gedacht, dass ich das jemals im Radio machen werde, nämlich eine neue The Fall Single ankündigen. Aber tatsächlich ist es passiert. Anscheinend wurde vor Marky Smiths Tod noch an einer neuen Platte rumgebastelt und die wird jetzt so langsam fertiggestellt, so wie es ausschaut. Und einen Pre-Track, ein bisschen was zum Reinhören, gab es vorher schon. 5. Juni rausgekommen. 30 degrees von The Fall tatsächlich.
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30 Degrees von The Fall. Ja, klingt wie The Fall, würde ich sagen. Aber ich weiß nicht so richtig, was ich davon halten soll, dass da jetzt nochmal was kommt. So posthume Geschichten, das ist ja immer so ein Ding. Auch wenn ich den Track cool finde, weiß ich noch nicht. Postscript heißt das Album dann, das dazu dann rauskommt. Und es ist für den September angekündigt, aber noch ohne konkretes Release-Datum. Menschenskinder, was ist denn hier mit dieser gottverdammten Rauscherei? So, jetzt vielleicht ein bisschen mehr, I don't know. Ich drücke hier rum und mache alles und nichts passiert, nichts wird besser. Naja, ja, vielleicht habe ich einfach nicht die Expertise für. Who knows? Naja, wir machen mal ein bisschen weiter mit so alten Herren, mit Alteingesessenen. Wir kommen zu einer Gruppe, das sollte niemanden überraschen, dass ich die mag, wenn man weiß, was ich hier schon so ein bisschen habe durchscheinen lassen, so von wegen, was meine All-Time-Favorite-Acts sind. Und zwar ist die Rede von Dinosaur Jr. Die mag ich natürlich auch total gern, weil es 90s Alternative-Scheiß ist und darauf fahre ich immer ab. Aber auch die neueren Sachen von Dinosaur Jr., die gefallen mir immer wieder gut. Auch das letzte von 2021, Sweep It Into Space, fand ich auch schön. Und jetzt gibt es auch wieder eine neue Single. Da passiert nicht viel crazy Shit, den man nicht von Dinosaur Jr. erwartet, aber es klingt halt geil und Jay Maskis spielt ein Solo. Was will man mehr?

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1: Ja, da gehen wir alle hin. Juhu, das wird cool. Z legt auf, ist wieder am Start. DIY or Die kommen dann auch noch, wenn sie nicht schon waren, glaube ich. Habe ich irgendwie auf dem Schirm. Das wird auch cool. Kommt da alle hin. Jawohl, davor haben wir Several Got Away von Dinosaur Jr. gehört. Die neueste Single am 30.06. rausgekommen. Und auch hier gibt es natürlich ein Album dazu. Und das kommt am 28. August und heißt There Near. Und ich sagte schon, sobald ein paar J-Maskis Soli auf diesem Album dabei sind, werde ich es mir natürlich wieder kaufen, so wie es immer ist. Cork Sinister kommt es auch wieder raus. Wir freuen uns alle. Das wird schön. So, ja, und jetzt mache ich noch einen dritten Act im Bunde von Old Shit sozusagen. Eine weitere 90s Alternative-Ikone, und zwar PJ Harvey hat auch wieder was Neues draußen am 24. Juni schon. Und ich würde aber sagen, ich bin jetzt nicht so super up-to-date mit jedem PJ Harvey-Album, aber diesen Sound kenne ich auf jeden Fall nicht besonders von ihr auf der neuen. Voyager heißt die Single und ein sehr spezieller Sound. Es wird ambient, würde ich sagen. Hören wir mal.

Voyager von PJ Harvey. Ja, beim ersten Mal anhören hat mich das so überhaupt nicht abgeholt, diese Single, aber schon beim zweiten Mal fand ich es unglaublich gut. So schnell geht's manchmal. Ja, so Richtung Ambient Pop, Art Pop jetzt auf dieser neuen Platte wohl anscheinend, wenn denn überhaupt eine Platte dazu kommt. Hier kann ich nämlich tatsächlich mal kein Album dazu ankündigen, beziehungsweise ich habe nichts dazu gefunden im Press Release oder sonst irgendwo, ob es denn da dann jetzt ein Langspieler dazu geben wird. Ich nehme es stark an. Ich nehme auch stark an, dass der wieder auf Partisan rauskommen wird, genauso wie die Single. Aber ich kann euch nicht sagen, wie sie heißt oder wann sie kommt. Müssen wir uns gedulden. Naja, übrigens, zusätzlich zu dieser ganzen Rauscherei, die jetzt gerade zum Glück mal wieder ein bisschen geht, hatte ich heute noch zusätzliche technische Probleme. Es ist nämlich soweit, meine Tangerine Dream Platte ist mittlerweile so runtergehört, dass sie am Anfang von der zweiten Seite skippt. Deswegen musste ich da vorhin so ein bisschen was überspringen. Old Heads haben es natürlich genau gemerkt und dachten sich, Mensch, der Myrtle, was macht er denn jetzt? Jetzt macht er einfach den Anfang von der zweiten Seite von der Quichotte von Tangerine Dream aus. Nein, so ist es nicht. Ich habe sie einfach kaputt gehört. Naja. Okay, wir sind fast am Ende der Sendung. Ich habe noch einen Titel mitgebracht und das ist auch so ein bisschen ein Ausreißer. Ich habe nämlich eine neue Single, oder gar nicht so neu, auch vom 12. Mai ist die Single von Pokey Lafarge dabei und den finde ich eigentlich gar nicht so super interessant. Der hatte mal irgendwie so einen Hype um die Platte Rumba Country von 2024, war die, glaube ich. Da ging das so in so eine Tex-Mex-Richtung ein bisschen und ich habe den Appeal nicht so richtig verstanden. Ja, und jetzt kam aber am 23.06. eine neue Single von ihm, die heißt The Thing. Die finde ich auch ganz okay, aber dadurch habe ich dann gerafft, dass es auch davor schon eine gab, eben die vom 12.05. und die heißt Rent Money. Und die hat mir dann überraschenderweise mega getaugt. Deswegen hören wir die jetzt zum Abschluss. Pokey Lafarge mit Rent Money.

Rent Money von Pokey Lafarge haben wir noch gehört. Zum Abschluss ja eine kleine, schöne, lässige Rhythm and Blues Nummer mit schönen Lyrics gegen VermieterInnen. Das gefällt mir doch gut. Jawohl, damit haben wir es am Ende von dieser Sendung mal wieder geschafft. Es geht natürlich nächsten Monat wieder weiter, am 6. August, wieder das nächste Art Pop and Roll mit mir um 22 Uhr. Das wird ein bisschen spannend, weil ich bin in der Woche im Urlaub in Wien. Deswegen muss ich mal schauen, was ich vorproduziere, was ich mache. Wird schon irgendwas geben. Sonst könnt ihr mich aber auch vorher nochmal hören, nämlich am 26.07., das ist der Sonntag, ab 18 Uhr mache ich da wieder die Strafzeit, diesmal wieder wie gewohnt, den vierten Sonntag. Letzten Monat habe ich vorgezogen wegen Fusion, diesmal wieder alles im Lot. Ja, ansonsten könnt ihr die Sendung natürlich auch in der Mediathek noch eine Woche nachhören, da lade ich auch, nicht in die Mediathek, aber auf www.radio-z.net, da gibt es die Mediathek und da lade ich auch die Playlists hoch, damit ihr nochmal alles nachlesen könnt, was ich hier falsch ausspreche. Und ihr könnt die Sendung natürlich auch in der Wiederholung hören. Dafür müsst ihr bloß 3 Stunden dranbleiben, wenn ich mich richtig entsinne. Ich glaube, um 3 Uhr werde ich wiederholt. Naja, jetzt geht's weiter mit dem Nachtclub, mit dem Andi. Das wird wieder fein. Und ganz zum Schluss habe ich noch einen kleinen Veranstaltungstipp für euch. Nämlich geht morgen alle ins Atz, geht alle ins P31, Fand ist da und spielt nochmal das neue Album. Das hatte ich hier auch besprochen. Gönnt euch das, ich werde da sein. Ansonsten jetzt noch viel Spaß mit dem Nachtclub, mit dem Rest von Z. Und ich entlasse euch natürlich wie immer in die Nacht mit dem Track Frankie Teardrop von Suicide. Macht es gut, bis nächsten Monat. Bye bye, euer Mörl. Ciao, ciao. Frankie Teardrop.

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Guten Tag, Sie hören den Mazzasari bei der Nachtclub-Sendung mit DJ Spark. Viel Spaß mit dem nächsten Song. Der Song heißt Give It To Me.

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Im Studio sind 36 Grad. Und es wird noch heißer. Und ich mache den Beat auch nie wieder leiser, jedenfalls nicht vor 2 Uhr. Ich sage relativ wenig, ich bin gerade am Mixen und am Schwitzen. Ich hoffe, mich auch am Beat genießen. Wir hören ja gerade den Remix von, jetzt habe ich gerade reingelabert mit der Musik, ne? Ich wollte nur sagen, ich spreche jetzt relativ wenig, bitte am Mixen und am Schwitzen. Und ich hoffe, er gefällt euch, der Remix von Universal Nation von Nico Busch. Vorhin lief das Original. Und an alle, die auf der Fusion waren, ich hoffe, ihr hattet eine schöne Zeit und jetzt fängt auch wieder die Festivalzeit an. Und vor allem, auch meine Musikspezialsendung, die bis 2 Uhr geht. Viel Spaß!

dieses Lied heißt Transmission und der denkt jetzt wahrscheinlich, hör, das lief ja gerade. Es sind zwei Versionen. Einmal läuft jetzt der Armin von Buuren und vorhin war Aaron Wiron. Moment, ich muss auch gucken, was ausspricht. Joris Worn Remix und das originale Lied von Transmission ist von Elke Klein. Viel Spaß damit!

Guten Tag, liebe Raverinnen und Raver. Ich glaube, so wenig gesprochen wie heute habe ich noch nie in meiner Sendung. Ich hoffe, es hat euch bis jetzt sehr viel Spaß gemacht. Ich habe noch einen Haufen Lieder am Start. Ich bin nämlich nächsten Donnerstag wieder auch am Stadissimo. Und jetzt gibt es noch den Rest von elektronischem Schützenfest. Ich bin DJ Spark und ich wünsche euch viel Spaß jetzt mit der erstklassigen Wiederholung von unserem Tagesprogramm. Und danach muss ich noch ein paar Events durchsagen und euch ein paar Tipps geben, wo ihr noch richtig schön feiern könnt, wenn ich das noch in der letzten Viertelstunde schaffe, aber ich denke schon.

ich verabschiede mich schon mal. Mit dem Song geht's nächstes Mal weiter. Und am 9.7. findet ein Konzert statt, nämlich im Zentralcafé. Da spielt Ermit, Brandlast und Fairly Duster. Sehr zu empfehlen. Und viel Spaß. Tschüss, gute Nacht. Und Fairly Duster. Sehr zu empfehlen. Und viel Spaß.

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